Was man da im Hintergrund gehört hat, das war die Susie Cream Trees. Und irgendwie bin ich ja auch da erst auf diese Platte da gekommen. Also ich habe sie mal ausgeliehen schon beim letzten Mal. Jetzt habe ich da, jetzt war das Teil nicht beschriftet, drei CDs, Uncle Meat, drei CDs nicht beschriftet, auf jedem Ding 30 Stücke drauf oder so. Und ich stehe da hin und vorne, das ist ganz unmöglich, die Dinge alle raushören und einordnen, ohne dass irgendwie was dasteht. Jetzt habe ich mir nochmal woanders diese Ding ausgeliehen. Naja, gut. Jedenfalls ist Frank Zappa in The Mothers of Invention und anscheinend geht es da um einen Film, ob die den wirklich gedreht haben oder nicht. Aber weiß ich nicht. Ich habe so weiter kein Infomaterial, ich habe kein Internet und was der Geier, ich kann das gar nicht nachgucken. Ja, damit man mal auf den Frank Zappa sich einstellen kann, kurzer Auszug vorher.

Also ich lese mal den Anfang vor. Es ist total winzig geschrieben und auf Englisch und das Übersetzen ist manchmal recht schwierig. Also ein böser Wissenschaftler sinnt auf Rache, nachdem er rausgeschmissen wurde in einem Raketenstützpunkt im Tal, so ein Valley. Das ist wahrscheinlich da, naja, wo all die Raketenstützpunkte sind. Als das dass die Regierung seinen Vertrag gekündigt hat, er hat dann Equipment geklaut und naja, Moment, irgendwelche Rezepte für mystische Tränke, also Getränke, Tränke, Zaubertränke. Und damit will er die Welt mystischen Potions, Angel Meat und sein mexikanischer Sklave Bimbo bereiten, die to rule the universe with an army of mutant monsters. Also das ist die Einleitung. Und hier geht's dann los.

0: Hello, teenage America. My name is Susie Cream Cheese. I'm Susie Cream Cheese because I've never worn fake eyelashes in my whole life, and I never made it on the surfing set, and I never made it in the beatnik set, and I couldn't cut the groupie set either. And, actually, I really fucked up in Europe. Now that I've done it all over and nobody else will accept me, I've come home to my mother's.
1: Das ist es eben, die Susie Cream Cheese, die kommen da öfter mal vor. Und ich komme ja aus dem fränkischen Raum und da hat man irgendwie eine so eine Art Konkurrenzstadt, so Schweinfurt. Ich hatte einen guten Freund als guten Gitarrist, der war ein super Gitarrist und der hatte Freunde in Schweinfurt und es waren eben diese Susie Cream Cheese Leute. Und da habe ich die ab und zu mal ein bisschen öfter mal gesehen und so und über den und was weiß ich. Und später in Berlin dann, habe ich mir mal vor ein paar Jahren, schon eine Zeit her, und es muss wohl Ende der 90er gewesen sein. Auf jeden Fall habe ich so ein Fanzine. Und wenn einer mal guckt und mal sieht, ob oder vielleicht kann man das irgendwie nachverfolgen. Also Susie Cream Cheese, die haben ein Fanzine rausgebracht, was so richtig fett ist, wo nur so Punkplatten besprochen werden. Also richtig dickes, fettes Teil kam alle paar Monate raus und das sind nur Punkplatten besprochen. Unterschiedlichste Art und wirklich gute Besprechungen. Und ja, ich werde später nochmal erwähnen. Jetzt gehe ich mal mit dem Uncle Meat weiter.

So, das war jetzt Nine Types of Industrial Pollution. Also der Anfang, diese entführten, nicht die, der Uncle Meat mit seinem mexikanischen Sklaven Bimbo, die verkleiden sich als Groupies dann und entführen eine Rock'n'Roll-Band aus dem Whiskey A Go Go. Entführen die irgendwo in die Pampa, in eine Garage für Laster, und dann geben sie ihnen irgendwelche vergifteten Tränke, dass die betäubt sind, und dann wollen die zum Mutanten machen. Also ich mach mal da weiter im Programm.

So, das war jetzt Solar Sackel, so ähnlich wie Sackelzement. Und das andere heißt Dog Breeze im Jahr der Pest. Ja, das war das letzte jetzt. Das andere war nur so ein kurzes. Und naja, ihr könnt jetzt mal weiterlesen, aber man kann sich das jetzt vorstellen, die sind da in der Garage und sind betäubt und werden dann irgendwie bearbeitet mit irgendwelchen Nasenspray, wo dann irgendwelche Dinger drin sind aus den Rezepten, die der da hat. Und dann steht da Haufen Zeug von Bewusstseinserweiterung oder so, aber auch sowas wie, ich habe da einen Bezug zu diesem ständigen Gequatsche von einer Transformation, ne? Die Transformation, was soll es sein? Also jetzt nur so am Rande, ich mach mal weiter. Jetzt kommt die Legende vom Gold, von den goldenen Bögen und danach Louis Louis live in der Royal Albert Hall in London.

nichts an, aber das ist ja irgendwie eine Ausgangsbasis für, naja, das können ja größere Arbeiten werden, da spiele ich mal eins. Das dauert jetzt allerdings ziemlich lang, aber das ist wirklich angenehm zuzuhören.

So, jetzt habe ich vorhin falsch geschalten. Also ja, die werden dann irgendwie, die kriegen dann Riesennasen und verwandeln sich dann in Monster und dann blickst du einfach irgendwie nicht mehr, wie es dann genau weitergeht, wie das genau funktioniert. Ich nehme an, das ist dann so zeichentrickfilmmäßig gedacht oder irgendwas anderes. Wie gesagt, ich weiß nicht, ob der Film existiert. Und diese Susie Cream Cheese Leute, also wie gesagt, die haben eine klasse Band auch gehabt, also so punkmäßig. Ob es die noch gibt, keine Ahnung. Aber ich habe irgendwie meine Frau getroffen, hat gemeint, die war zufällig mit dem einen aus dem, die sind miteinander verwandt sozusagen, also spielen auch teilweise, glaube ich, die Musiker mit. Ich habe die schon ewig nicht mehr gesehen, genau weiß ich es nicht, jedenfalls fiel mir ein, ja, da gehört doch irgendwie der Ösi dazu, von den Waikiki Beach Bombers oder sowas, frage ich sie. Und das ist schon auch einige Jahre her. Und hat sie erzählt, ja, nee, die sind gerade in Amerika auf Tournee. Also, keine Ahnung, wo, auf welchem Niveau, auf welchem Level oder wie die da vernetzt sind oder verzahnt. Jedenfalls, damals gab es sie noch oder was. Und wenn die so engagiert waren mit den Fancies, sind die vielleicht auch noch anderweitig da unterwegs. Das ist bestimmt interessant, das mal rauszukriegen. Jetzt kommt das, was ich vorhin angekündigt habe und verdrückt habe. Das Louis oder Louis Louis in der Albert Hall in London.

0: Das war das falsche Stück, das war ja gerade eben schon mal dran. Na, geh los.
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Hintergrundmäßig ist bei dem Ding interessant, vielleicht kann man das verknüpfen, da ist im am 11. bis so und so ist in der Wuhlheide so eine Elektronikmesse, da kommen wohl von überall Leute her. Und gerade Frank Zappa, und auf diesem Ding, das ist ja irgendwie teilweise nachbearbeitet, sowieso noch nachbearbeitet und dann nochmal hinterher aufgemöbelt 1987, glaube ich, oder irgendwas. Und da steht auf dem Ding eine ganze Menge von so, schlag mich tot, so diese ganzen Geräte, die sie da benutzt haben. Welches Fabrikat, welches Teil, für was? Vielleicht finde ich es nochmal raus. Wie gesagt, es steht ganz klein da drauf irgendwo und dann ist halt so eine Auflistung von Gerätschaften, die verwendet wurden. Aber man merkt schon, dass da viel so elektronische Musik, viel mehr aus dieser Musik konkret oder was weiß ich da mit rein gedingst ist. Ja, so geräuschhaft und irgendwie, was weiß ich. Ja, jedenfalls, hier habe ich irgendwie 5 CDs sind da und da sind, verschiedene Variationen von verschiedenen Teilen, die sind teilweise besser aufgenommen, schlechter aufgenommen, da ist dieses weggelassen. Aber das hat mir ganz gut gefallen, was jetzt kommt. Den Titel weiß ich jetzt nicht, wie gesagt, die sind nicht beschriftet.

Ja, ich komme ja aus so einer Stadt, Bamberg, also nicht weit von Schweinfurt weg. Und das war immer so eine Zapperstadt. Also da, wenn Konzerte gewesen sind und irgendwelche Leute haben gespielt, haben die Leute immer reingerufen: Zapper, Zapper, egal was da gerade gelaufen ist. Also die, und naja, es gab eine gute Band, die, also richtig professionelle, die haben nicht irgendwie so, ja, wie sagt man, die haben keinen kommerziellen Bauerntanz gemacht, sondern die haben mal halt eben so Stücke wie von Zappa gespielt, und das waren richtig absolute Profis. Und haben zum Beispiel Slime gespielt. I am the Slime from your video, oozing along on your living room floor. Und da kommt irgendwie so ein irres Solo. Und ich kann mich erinnern, ich habe das auch später mal gesehen, irgendwo auf Video. Da haben sie damals ein Konzert am Fernsehen übertragen. Und vielleicht kann man sich da, wenn es den Film gibt, ich habe keine Ahnung. Aber jedenfalls, da war ein Konzert, und innerhalb von dem Konzert haben sie dieses, ich glaube, dass es Slime gewesen ist. Da kommt so ein irres Gitarrensolo, und die haben es dann so gemacht, dass der Zabber steht auf der Bühne und spielt sein Solo, und dann verwandelt er sich, der Zabber, in einen Knetgummi-Zabber. Also Zabber ist dann irgendwie aus Knetgummi. Und wie er dann Gitarre spielt, werden irgendwie die Gitarre und die Finger immer weicher mit diesem Knetgummi-Ding. Und die Finger werden immer länger, und da sind dann so Augen drauf. Und das Ganze verändert sich dann so, dass der Gitarrenhals dann irgendwie zu einer Schlange wird, die den Knetgummi-Zapper in den Hals beißt. Und auf diesen Biss hin verwandelt er sich in so ein Monstrum, bläst so auf mit so Hörnern oder so, ne? Das sind so Visionen, die denen da so durchgehen. Also einzigartig verfilmt mit wie nennt man das, Animation, in Knetgummi-Animation. Also geht's hier weiter. Ich lasse mal zwei, drei Stücke hintereinander laufen. Da kommt jetzt, Moment. Ne, ich hab meine Brille nicht, bis ich das finde. Ich mach mal einfach weiter.

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So, also die letzten paar Takte, vorher dieses so Zeichentrickmäßige, musste ich jetzt gerade, ich gebe gerne mal irgendwie so einen Hinweis, wenn einer das findet und so, der das kennt, keine Ahnung, ich weiß selber nicht, wie das zugänglich ist. Jedenfalls, das ist aus zu so einer Zeit, habe ich das mal mitgekriegt, als der Zappa halt da in der Stadt zu ihm war, da ist er so 18 oder 17, 18 und hab so Bekannte gehabt, die also Zappa-Fans waren und halt alles Mögliche. Und die haben von dem Film erzählt, wie der genau heißt, vielleicht heißt der Oblio. Das ist so ein Zeichentrickfilm, der in dieser in einer absolut abgefahrenen Zauberwelt spielt irgendwie. Und das ist irgendwie so ernsthaft. Ich glaube, das ist ein bisschen so abgeleitet, die Spitzköpfe und die Rundköpfe. Und da gibt's einen Zeichentrickfilm, der ist unheimlich geil. Also die Farben und wie die besten Leute dargestellt werden. Und es ist irgendwie hinreißend. Also ich denke, der heißt Oblio. Ja, mehr weiß ich darüber nicht. Ich habe das nirgends gefunden, habe den auch nirgends mal gesehen. Weiß nicht, wer ihn gedreht hat. Und der gibt's auch als Hörspielmäßig gibt's das, glaube ich, auch. Und die hatten das. Die lustigen, dicken Hexen, die dann... Der wird so ausgestoßen, weil er in einem Land geboren wird, als einziger mit einem runden Kopf. Und alle haben Spitzköpfe, ist im Land der Spitzköpfe. Und dann läuft er immer rum mit so einer, wie so eine Schultüte auf dem Kopf, so ein Kegel. Naja, wie gesagt, Oblio heißt er. Und das ist ein bisschen so die Musik, die hat mich daran erinnert. Kommt auch so ähnliche Sounds vor. So, jetzt mache ich mal ein bisschen ein Wagnis, weil ich hau jetzt irgendwie einen 10-Minuten-Teil drauf. Das habe ich vorhin zu Hause noch mal kurz angehört, habe ich aber nicht gewusst, wie lang es ist. Ich habe es dann ausgeschaltet. Und das hat so einen Drive wie, ich weiß nicht, ob einer das kennt, den Mittelteil von dem 21st Century Schizoid Man von den King Crimson. Hat mich daran erinnert. Das ist ein bisschen so ähnlich. Also, wie es heißt, weiß ich nicht. Wie gesagt, ich habe keine Beschriftung, kein Beiheft und gar nichts.

So, wir sind jetzt mal eben an einem Punkt, wo es heißt, na, ich soll das erzählen, wenn ich schon irgendwie mal Musik hat und Dings, soll ich das irgendwie erzählen? Also wir waren da beim Astor, wir sind jetzt irgendwie auf den Astor Piazzolla gekommen. Ah, und naja, jedenfalls, der Astor Piazzolla war irgendwie ein begnadeter Bandoneonspieler. Aber schon mit 12 oder 13 war der schon absolut genial. Und er sollte beim Carlos Gardel, der ja der Tango-König von Argentinien war, der ist auf eine Tournee in Bolivien oder so mitkommen in den, ja, der wohl auch in Argentinien bei dem Carlos Gardel mitgespielt. Und sein Vater, nein, du bist so jung und das ganze Ding, das darfst du nicht und so und was weiß ich was. Und dann durfte der da nicht mit. Der durfte nicht mit und der Carlos Gardel hat halt dann irgendwie wahrscheinlich einen anderen Bandoneonspieler mitgenommen und das Flugzeug ist abgestürzt in Bolivien und der Astor Piazzolla war nicht dabei. Das ist nicht schlecht, oder? Jetzt habe ich aber zufällig fast die gleiche Geschichte, ein ähnliches Ding von einem anderen Musiker. Und zwar war das in dem Jahr, und das spiele ich jetzt erstmal, also das ist nicht der, ums den geht. Das war so ein Wettbewerb, Jugend, nicht Jugend musiziert, keine Ahnung, irgend sowas. Wo sie halt die ganzen deutschen Nachwuchsbands aus dem So- und So-Bereich, aus dem Jazz, aus dem Rock, aus dem Liedermacher-Ding da eingeladen haben. Und da war der Pirelli Lagrin. Das war irgendwie so aus dem Sinti-Familie und war damals, glaube ich, 12 Jahre alt. Das ist ja absolut begnadeter, so Sinti-Gitarrist, so im Django-Reinhardt-Stil und also wunderkindmäßig. Und ich habe da mal ein Interview in dem Guitar. Das ist ein Fachmagazin, ein englisches Fachmagazin, was wirklich, wo nicht so Werbung drin ist massig, sondern da sind Interviews und über Musiker so drin. Und die haben also ein Typ von dem Ding, einer, der sich gut auskennt mit Gitarre, und so Virtuos, hat den nach BBC, nach London erstmal da zu der Zeitung für Gitarre eingeladen und ja. Und dann müsste der nach London, hätte da hinfliegen sollen. Und das ist so, die haben in Wohnwagen gewohnt. Seine Mutter, er soll fliegen, wird ja alles bezahlt. Ja, seine Mutter hat einen Traum gehabt. Er soll nicht fliegen, das hat sie geträumt. Er musste dann irgendwie mit der Fähre oder irgendwie was darüber nach London, sonst hätte er fliegen können. Ja, da hat er ein Interview gemacht, klasse Interview, also für so einen 12-Jährigen, als was er sich da selber sieht und so, und er sagt halt, also dieses, er sagt, hat er mit 12 Jahren über sich selber gesagt, er ist einfach nur ein professioneller Musiker, professioneller Gitarrist, er muss quasi von seiner Musik leben, weil es in dem da so drin steckt. Das ist ein Beruf, das ist Arbeit, er muss damit Geld verdienen. Ob der jetzt ein genialer Ding ist, ist vollkommen irrelevant. Es geht nur darum, Geld zu verdienen. Mehr oder weniger. Also nicht jetzt kommerziell, sondern mit dem, was er eben als Beruf macht, mit 12 Jahren. Ja, und das ist irgendwie ein klasse Selbstbewusstsein. Jetzt hätte am nächsten Tag, hätte im BBC, ein Ding sein sollen, dass er auftritt und da voll bekannt wird und so weiter und so fort. Und dann, dann hat die Mutter in London angerufen. Das ganze Ding ist gecancelt im BBC, der Auftritt und ein Ding vor, was weiß ich, ein ganzen englischen Ding ist gecancelt, weil seine Mutter kein Holz mehr zu Hause hat und ihr muss kommen und Holz hacken. Und dann hat er das Ding abgebrochen, ist nach Haus, weil die Mutter kein Holz mehr hatte. Vorher hat sie geträumt, dass er nicht fliegen soll. Und dann ruft sie an. Ja, dann ist das. Und muss man sagen, also der das Ding gemacht hat,
der das geschrieben hat in der Zeitung, hat es wirklich klasse auch so mit diesem ganzen Background so reingeschrieben. Also da haben sie mir schon eine Begabung, haben das so rüberzubringen. Aber das ist wirklich so passiert. Ja, und in dem Jahr, deswegen komme ich jetzt darauf zurück, habe ich zufällig dabei, wo der Pirelli da in dem Ding den ersten Platz gemacht hat, da hat eine Berliner Band mitgespielt und die hat, glaube ich, da im Rock- oder Rock-Jazz-Bereich den ersten Platz gemacht. Und zwar hießen die Rotz und ich habe zufällig ROZZ und die haben zufällig, habe ich da irgendwo mal die Platte. Ich muss sagen, ich habe sie jetzt nicht angehört. Ich weiß schon, dass das abging. Jetzt habe ich Platte dabei, die haue ich jetzt mal drauf. Also Rotz,

So, ich kann mich erinnern, damals, als ich das gesehen habe, hatte der Gitarrist so eine Yamaha SG 2000 Gitarre. Die war da gerade das Übermodell über die, sagen wir mal, die Les Paul oder was weiß ich so, ne? Also die hatte irgendwie nicht die gleiche Form, die hatte zwei Cutaways, Les Paul hatte nur einen und schaut sich aus wie eine Jazzgitarre. Und die SG hat so zwei Cutaways, dass man bis ganz oben hingreifen kann. Ich habe das Ding aber schon mal irgendwo in der Hand gehabt. Das Ding, da ist total schweineschwer. Und da, zu dem Zeitpunkt hatte damals der hat ja immer Les Paul gespielt, der Carlos Santana, der hat damals die SG 2000 auch gespielt. Ich habe den irgendwo mal live gesehen, aber der hat ja auch die Dings gehabt. Ist ja egal, das ist so fachnerdig, nennt man das ja. So, jetzt mache ich mal nochmal, weil das ist ein witziges Stück auf dem Uncle Meat. Im Moment irgendwas mit, ach, hört mal auf den Text, das ist witzig.

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1: So, wir haben jetzt, ich habe jetzt gemerkt, also vorhin haben wir diese Rotz, da sind ganz witzige Titel drauf. Ich wollte jetzt eigentlich gar nicht mehr spielen, aber nach dem Titeln zu gehen, wie gesagt, kennen tue ich sie nicht. Ich habe sie jetzt nicht angehört. Aber ein Stück, was Krawall in Rio heißt, ist vielleicht ganz witzig. Nicht gefunden, mal gucken, ob der kommt. Das ist das Ende vom einen Stück, dann müsste jetzt Krawall in Rio kommen.

So, also ich lasse da mal jetzt die Finger weg von diesen Rotz, so wie die heißen. Das war jetzt nicht so das Gelbe vom Ei, meine ich. Also so, das habe ich nicht gewollt. Jetzt habe ich aber, weil das, ich habe so also Zufallsdinger, ich habe noch was anderes mitgebracht und dann heißt, weil wir ja Frank Zappa hatten, da heißt dann irgendwie das erste Stück, heißt irgendwie, He's Frank.

So, das waren die Monochrome Set, ich glaube beim John Peel Session. Das ist irgendwie eine meiner Lieblingsgruppen aus den frühen 80ern oder End-70er, also von 79 war das, glaube ich. Jetzt machen wir mal weiter. Ja, das aus diesem seltsamen Film, das sind, glaube ich, ein paar so lustige Collagenstücke, mache ich mal zwei Stück.

Ja, so, ich gucke jetzt schnell bei mir noch durch und denke mir, naja, suche mal Stücke mit einem lustigen Titel oder einem passenden Titel. Monochrom Set, Silikonkarne heißt das.

Ihr könnt mich jetzt schlecht sehen. Ich springe jetzt hier einfach mal so rum und hau drauf, was ich noch so dabei habe. Also absolutes Chaos und Durcheinander. Und mit dem Onkel Miet muss ich mal gucken, wie mich das zu Ende bringt. Also jetzt habe ich gerade einen Cassandra-Komplex drauf. Die ist mir heute zufällig über den Weg gelaufen. Na? Habe ich alles richtig eingestellt? Jo, da sind die so leise. Nee, man hört, da ist ja Dings da. Ah, nee, das bin ich.

So, passt ja ungefähr 6 Minuten. Zweimal 3 Minuten Stück von den Monochrome-Set. Mr. Bizarro. Und dann haben wir, glaube ich, kurz vor Schluss, da müssen wir uns schon fast verabschieden. Also so läuft das immer, ne? Man rennt rein und raus, macht ein dummes Gequatsche und wird hinterher, naja, keiner weiß was und warum und wieso. Und dann, Monochrome Set, Mr. Bizarro und anschließend der Marsch des annehmbaren Junggesellen, heißt die Übersetzung. Finde ich irgendwie ein geniales Stück. Also die Gruppe, ich hätte da mehr erzählen wollen. Jetzt sagen wir mal, jetzt leben wir im Zeitalter von, wie heißen die, Depeche Mode. Die sind jetzt da, machen ein neues Album. Und für mich war das damals, da war mir das irgendwann mal die Musik um diese, nicht Depeche Mode alleine, sondern die Düsternis und mit dem, das ist mir dermaßen auf den Geist gegangen irgendwann mal, dass ich mich, also und diese Monochrome-Set haben mich da drauf gebracht. Also das Frische, was in den 60er Jahren irgendwie so vorhanden war, was dann irgendwie, wo was da war, was dann gut draufgebracht hat oder man war halt irgendwie anders. Deswegen geht mir auch manche Musik auf den Geist, die immer auf dem gleichen Level ist. Also Monochrome-Set, Mr. Bizarro und anschließend die Marsch des annehmbaren Junggesellen. Und damit könnt ihr dann von mir aus der André und euch wünschen euch den 1. Mai und so weiter und so fort. Also das war's dann. 2 Stücke und dann ist Schluss und aus und basta. Bis dem oder next.

0: 4 Uhr. Gerade irgendwie. 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

0: Gottes Willen, meine Damen und Herren, was ist denn hier los? Ach so, vor 9 Tagen war ja ein bestimmtes Ereignis gewesen und da waren die meisten von uns anwesend gewesen. Und zu diesem Berufe gibt's jetzt noch einen kleinen Nachruf quasi auf das alte Jahr.
1: Großer Mann mit Cowboy-Hut, das kann nur einer sein.
0: Yay, vor lauter Knallerei hört man ja seine eigenen Böller nicht mehr. Howdy Eddie Musik jenseits von Gut und Böse, meine Damen und Herren. Die 115. Folge, ich glaub's ja selber kaum, war doch erst die 100. Folge vor circa einem Jahr, genau. Irgendwann verrennt die Zeit, es ist Wahnsinn und man kann ja immer... Hier haben die Leute Freude. Das sind übrigens Geräusche. Ich breche meinen Satz von vorher einfach ab. Es ist einfach zu viel Trubel hier. Das ist hier an der Havel in Potsdam gegenüber vom Hans-Otto-Theater, also auf der Babelsberger Seite. Da kann man gut das Feuerwerk angucken, das in der Stadt losgebrannt wird, unterhalb des Flatow-Turms. Da stand ich per Zufall, wollte noch die Parkkatze streicheln, aber die hatte sich natürlich an einem solchen Tag verzogen, verkrochen, in Sicherheit gebracht. Und so stand ich dann da und habe den Leuten beim Knallen zugeguckt und habe mir noch zwei, wie heißen die Dinger hier, von Rotkäppchen Sekt mit Himbeergeschmack, zwei so Piccolos reingezogen und war danach so dermaßen strunzbesoffen, weil ich ja sonst auch kaum was trinke. Also ich kam mir dann schon vor, torkelnd nach Hause. Gerade dachte ich mir, dass die Leute nicht mit dem Finger auf mich zeigen und sagen, hey, da kommt dieser Eduard aus dem Radio. Der säuft an Silvester immer 2 Piccolo, als ob es nicht Gutes oder Bestes gäbe. Und das als Vorbild für die Kinder. Das geht ja nicht. Nee, das ging auch nicht. Und deswegen ist alles gut geblieben. Ich möchte gleich das neue Jahr mit einem wenig Gequatsche, man merkt's schon, und einem guten Lied beginnen. Das gute Lied kenne ich selber noch nicht, weil ich greife jetzt einfach in die Kiste und wir machen bei 3, 2, 1 einfach mal einen Blindstart.

Natürlich kommt der Tango ursprünglich vom Rio de la Plata. Ab den 30er Jahren des letzten Jahrhunderts jedoch spielte man ihn auch in europäischen Ländern wie Italien, Frankreich, Deutschland oder in Skandinavien mit Begeisterung. Weniger bekannt ist, dass Nachtclubs und Tanzlokale in östlichen Metropolen wie Moskau, Bukarest, Athen mit seinem Hafen Piräus, selbst Kairo und Algier vom Tango erobert wurden. Sänger und Musiker mit den klingenden Namen Titi Botes, Ibrahim Özgür, Piotr Leschenko, Tula Amvrzadi oder Farid El Atrache waren einst berühmt und übten auf ihre Hörerschaft eine charismatische Wirkung aus. Auf der Suche nach dem Tango Oriental, der durch seine arabeske Melodieführung und bannende Rhythmik betört, stießen wir auf den Misalou. Eine alte Weise aus dem östlichen Mittelmeerraum, welche sogar zeitgenössische westliche Filme wie Pulp Fiction musikalisch inspirierte. Tänzer bezeichnen den Misalou auch als den Tango der griechischen Auswanderer. Na, da haben wir mal was gelernt hier. Und zwar war das jetzt der Text aus dem Booklet von einer CD der Rosenheimer Band Quattro Nuevo. Mokka-Flor heißt die. Musik wie eine gute Tasse Mokka. Und wo habe ich die jetzt kennengelernt? Bei der Frau, die in der Badewanne immer die Sendung hört. Die hat nämlich Quattro Nuevo auf CDs so einige rumliegen gehabt. Da war ich Weihnachten zufälligerweise. Einen schönen Gruß auch daher und dahin. Und dann haben wir uns diese Quattro Nuevo CDs reingezogen und noch ein bisschen gegoogelt, was die sonst noch alles machen. Und ich muss ja ehrlich gestehen, ich bin ja ein ganz fieser Ignorant. Manchmal, nicht immer, manchmal. Denn mit Tango kannst du mich eigentlich jagen. Also Tango ist wirklich nicht so das meine... alles, was ich da so gesehen habe, das ist mir zu hart irgendwie, dieses Rumgeschleuder von Frauen irgendwie. Also das ist so eine archaische Balzkultur, mit der ich relativ wenig anfangen kann. Musik hin oder her. Jetzt machen aber diese Quattro Nuevisten eine ganz tolle, sanfte Musik. Also wir haben da, glaube ich, eine CD mindestens viermal am Stück angehört und haben gar nicht gemerkt, dass die auf Endless Repeat ist. Und da war eben dann bei der Google-Recherche dieses Mokka-Flor-Album mit dem Track Misalou, den ja jeder aus Pulp Fiction kennt und den es ja auch in einer Surf-Variante gibt. Und hier also diese Variante, ich kann dazu noch erzählen, dass ich mal bei einem Griechen essen war in Berlin und da kam auch Misalou aus dem Lautsprecher, allerdings als griechisches Volksmusik gespielt, Stück gespielt. Und da frug ich dann den Mann, der das abspielte, also in dem Restaurant hier irgendein Ober oder was, und die wussten aber auch nicht, was das für ein Lied ist. Die haben da einfach auch so Greatest Hits, griechische Volksmusik eingelegt. Vielleicht waren das auch gar keine Griechen, wie ja heutzutage beim Italiener meistens auch Leute aus Albanien arbeiten. Habe ich mal von einem solchen erzählt bekommen, als ich beim Italiener war. Und den frug, woher aus Italien kommt er denn, guter Mann? Und dann sagte er, ja, weit gefehlt, Plattnase. Ich komme aus Albanien. Und das war Quattro Nuevo, Rosenheim. Eine Entdeckung, gibt's schon sehr lange. Die Band ist schweinemäßig erfolgreich. Die touren in der ganzen Welt und machen Aufnahmen in der Carnegie Hall in New York und so. Kann man sich sehr gut und gerne und öfters nochmal reinhören. Ich glaube allerdings, jetzt auch sagen zu müssen, nachdem ich diese ganzen Platten hier liegen sehe, dass wir heute einen Rosenheim-Schwerpunkt haben werden. Also einen kleinen, weil es wird ja noch viel anderes gespielt. Rosenheim-Schwerpunkt dahingehend, dass ich da über Weihnachten war und viele liebe Leute getroffen habe. Diese vielen lieben Leute haben mir tatsächlich viele gute Musik gegeben. Und ich glaube, da machen wir jetzt gleich mal den Bogen zu Hans Hohner, der ja hier schon mal eine Sendung gestaltet hat letzten Sommer zum Thema westdeutsche Big Bands der 60er und 70er Jahre. Und eben jener Hans Hohner überreichte mir meine erste James Last Platte. Ich bin ja ganz gerührt. James Last. Da Hansi der Letzte. James ist Hans. Ja, wahrscheinlich schon, ist auch egal. Voodoo Party heißt die Platte. Da ist der James vorne drauf und außenrum stehen lauter so Männer in den wahrscheinlich damals mit 30ern. Das ist eine Platte von Anfang der 70er Jahre. Steht da irgendwo ein Datum drauf? Leider nicht. So Männer, also keine einzige Frau ist auf dem Cover abgebildet und die Männer sind alle so verkleidet, als würden die morgen oder jetzt gleich dann in den Fasching gehen und haben sich entweder als Hippie oder vielleicht als Voodoo-Priester verkleidet. Man kann es nicht so genau ausmachen. Also, dass keine Frau abgebildet ist, das irritiert mich doch sehr. Was ist denn das hier für ein Verein? Die sehen auch alle so aus, als wären die im normalen Leben total verklemmt und machen jetzt einmal einen drauf, weil sie sich ein Stirnband umgehängt haben und ein buntes Hemd angezogen. Und der eine ganz links sieht allen Ernstes aus wie Reinhold Messner mit einer Fellweste. Ja, was kann man zu der Platte sagen? Sie ist sehr gut.
Und dieses eine Stück soll diese These untermauern.

Unter der sengenden Sonne Westafrikas entwickelte sich vor langer Zeit eine Kultform eigener Prägung. Mimik, Gestik, Tanz, Rhythmus, Tabus und andere Merkmale verschmolzen auch in anderen äquatorialen Gebieten der Erde zu einer Einheit. Am Anfang der Kolonialzeit brachten Negersklaven den Voodoo-Kult auf den amerikanischen Kontinent. Und in dem Maße, wie die schwarze Bevölkerung in der neuen Welt wuchs, nahm auch Voodoo zu und verschwand allmählich im Ursprungsgebiet. Heute ist der Kult nur noch auf den Antillen, besonders auf Haiti und als Macumba in Brasilien zu beobachten. Die meisten Europäer werden kaum Gelegenheit haben, Voodoo in Reinkultur zu erleben. Doch wenn Sie diese Platte gehört haben, wird Ihnen Voodoo ein Begriff sein. Folgen wir James Lasts Einladung zu seiner Voodoo-Party. Inmitten der schlagenden Rhythmen von Congas, Bongos, Rasseln und Trommeln werden Sie den Voodoo-Zauber miterleben. So ist das hinten auf der Platte abgedruckt. Wir glauben das, weil wir es gerade gehört haben. Und ich muss sagen, ich werde sagen, dass ich mich erinnert fühlte durch dieses Stück an ein anderes Stück aus den 70er Jahren aus einem italienischen Soundtrack. Der Komponist heißt Nino Fidenco. Und diese CD heißt, da sind zwei Soundtracks drauf, die aber auf derselben kompositorischen Session fußen. Emanuela und die letzten Kannibalen oder auch ein ganz wüster Zombie-Film, dessen Titel ich ja gar nicht sagen darf oder will auch vor allen Dingen. Das Lustige bei diesen beiden Filmen ist, die sind ganz krude gemacht. Das sind wirklich keine Meisterwerke der Filmkunst. Trotzdem kann man die gut angucken, wenn man auf so einen Schund steht. Und die Musik ist halt hervorragend. Das ist wie wenn James Last jetzt die Musik für, für irgendeinen Mörder-Henker-Film gemacht hätte. Und dieses eine Lied hier, das hat mich so ein bisschen, dachte ich mir, hey, irgendwoher kennst du das doch, oder wie, oder was? Die grundsätzliche Stimmung ist natürlich etwas dunkler. Ist jetzt keine so eine Tanzmusik wie von Paul Jamesy. Ich weiß auch nicht, warum ich das irgendwie im Kopf zusammengebacken bekomme. Als könnte das was miteinander zu tun haben. Die Entstehungszeit ist halt dieselbe. So. Ich habe jetzt hier das Booklet vor mir. Diese Filme nennt man auch Exploitation. Also wenn man so Soft-Porno-Filme mit Horror zusammenbringt, das können auch nur die Italiener. Wow, wow, wow, wow, yeah, yeah. Oh, ist schon ganz schön eigentlich. Vielleicht quatsche ich jetzt mal nicht mehr rein. Okay.

Ja, ja, das war also das Orchester Nino Fidenko, vermutlich, oder der Komponist zumindest. Das ist eine CD, die kam schon 1996 raus. Diese Filme waren immer sehr gesucht. Man konnte mehr die Musik hören als die Filme angucken. Yes, sorry, jetzt wollen wir noch einen kleinen Konzertrückblick machen. Irgendwann Anfang, wann war denn das? Mitte Dezember war in der Fliese wieder ein schönes Konzert gewesen. Und zwar mit MAO, Mystery Art Orchestra und einer anderen Band, deren Name ich jetzt schon vergessen habe. Die Ankündigung war, die andere Band mit dem Namen, den ich schon vergessen habe, das wäre die bessere Band, weil die so abgeht und so rockt und einen reinzieht. Bei mir war es genau andersrum. Das Mystery Art Orchestra, das hat mich reingezogen. Die hatten so eine schöne, dunkle 80er Jahre Musik gemacht mit Schlagzeug, Gitarre und Keyboard und Gesang. So ähnlich ein bisschen auch wie Dings, wie heißen die hier, diese Amerikaner, die schon zweimal da waren. Mit Namen habe ich es echt nicht so. Das ist ganz toll. Haben wir auch in der Sendung schon mal gespielt mit so einer asiatisch aussehenden Sängerin. Verdammt, der Name kommt mir schon wieder. Auf jeden Fall, Mystery Art Orchestra waren super, deren Single habe ich dann gleich gekauft. Und die CD, glaube ich, auch, wenn man schon dabei ist. Und wir hören uns von der Single das dritte Lied an, also das zweite auf der zweiten Seite. Die haben es wieder fertig gebracht, hier mit 33 Umdrehungen in 12 Minuten auf die Single draufzukriegen. Ganz große Kunst. Bitte Bühne frei für MAO.

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Mystery Art Orchestra, These Days. Letztes Jahr war das noch eine neue Schallplatte, jetzt ist es eine Schallplatte vom letzten Jahr. Robo Jim Nummer 14, aufgenommen in Bensdorf, Germany, Landhaustonstudio. Robo Jim 2019, hat sogar eine LC-Nummer. Sag mal, reingucken hier, ist da noch ein Text dabei oder was? Nee, nur eine schön bedruckte 7-Inch-Schallplatte. Mystery Art Orchestra. Jetzt müssen wir den Bogen kriegen und wir kriegen ihn auch zu lokalen Bands. Ach, das wird halt alles ganz toll und ganz rund werden. Lokale Bands. Neulich war eine Vinylsage. Was ist das? Ja, ihr ungebildeten Bauern. Vinylsage, das kennt doch jeder. Das haben wir hier in Potsdam dreimal die Woche. Da geht man schon gar nicht mehr hin, weil das schon sowas Gewöhnliches geworden ist. Eine Vinylsage. Ja, in München wird das der, wie heißt er denn hier, der eine Typ von das weiße Pferd, der Federico, der macht das auch, der nennt das, aber ja, der macht das nicht nur, der nennt das Anhörung. Doch, das ist auch so eine Art Vinylsage, weil wenn Freunde gute Platten rausbringen von ihm oder Bekannte, dann macht er eine Anhörung und dann hört man an diesem Abend einfach mal die Platte von vorne bis hinten an im Kreise der Lieben. Und so war das auch bei dieser Vinylsage in Potsdam im Freiland. Da hörte man auch eine komplette Platte, die heißt Unterm Radar Potsdam Sound 2020. Also die waren schon so schlau und haben die Platte vom letzten Jahr auf dieses Jahr benannt. Da sind 1, 2, 3, 4, 5, 6, 7, 8, 9 Bands aus Potsdam drauf. Die Band Mystery Art Orchestra ist übrigens aus Magdeburg, soweit ich informiert bin, von vorhin gerade. Rolf Blumig, Deliria, The Antikaroshi, Eat Ghosts, Planet Obsolenze, also Planet Obsolence, Noxe, Makamasaka, Dranske, The Fabulous P-Boys. 9 Stücke, sehr unterschiedlich, aber haben alle was gemeinsam, sind sehr geil. Und ich spiele jetzt einfach aus Lust an der Freude und weil ich da zumindest ein paar von den Mitgliedern am Rande kenne und einen sogar relativ gut, diese Band. Weil der Song ist geil. Kann man nicht meckern. Das ist so die Krönung, der Ritterschlag des Brandenburgers. Wenn er etwas sehr gut findet, dann sagt er, kann man nicht meckern. Und wenn man nicht meckern kann, dann ist es gut. Aber das würde er nicht sagen.

Holla die Waldfee, wir haben sogar hier ein Textblatt dabei. Also das Innensleeve ist mit den Texten bedruckt. Noxe waren das mit dem Lied Uncertain. 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Taste so salty, give me my bait, give me my sugar. Taste so sweet, would it be for certain or am I a part of the show? Would it be for certain and is it my yole oder vole? Da kann ich zu wenig Englisch. Would it be for certain or am I part of the show? I don't wanna hear your lies anymore. Und wer möchte schon gerne Lies den ganzen Tag hören? Niemand. Ja, das waren die. Die anderen Bands sind also in anderen Stilen, aber wie gesagt, alles sehr gut. Die Platte kann man auch kaufen. Wohin soll man sich wenden? Wenn ich diese Platte jetzt in meinen Händen habe, dann habe ich hier keinerlei Massaker. Hinweis, Massaker steht auf der Platte, nämlich Massaker drauf, wo ich die kriege. Hier, www.lalonova.de, also www.lalonova.de. Dann kann man sich diese Platte kaufen, weil ich glaube, die gibt's nicht online. Die musst du hier kaufen. 180 Gramm Vinyl, wenn du da zwei hier kaufst, da schleppst du ja ins schöne nach Hause. War alter Digger, weißt du, was ich meine hier. Unterm Radar. Und weil wir gerade bei lokalen Bands sind, das war jetzt kein Verlegenheitsräusperer, sondern einfach ein ich hab Schleim im Halsräusperer, spielen wir noch ein zweites Stück von meiner momentanen Potsdamer Lieblingsband. Und wer die letzte Sendung gehört heißt, gehört hat, der weiß, was ich meine. Denken und Sprechen schließt sich aus. Also immer, wenn ich zum Denken anfange, dann verspreche ich mich. Wie die Band heißt, weiß man. Ansonsten sage ich es nach dem Lied. Jetzt erst nochmal ein weiterer kleiner Kurzroman. Letztes Mal hörten wir ja etwas zur Currywurst und heute hören wir etwas zu Läusen.

Ja, yeah, Haare waschen, das sagt sich so leicht, dazu braucht man aber welche am Kopf und bei mir werden es auch nicht gerade mehr. Das waren Dackelkontakt aus Potsdam. Conny am Schlagzeug, Claudi an der Gitarre, Fritzi am Bass und Christine am Mikrofon. Das war Track 2 von 5, die es wahrscheinlich bald auf Bandcamp oder so zu hören geben wird. Vielleicht gibt's ja auch noch eine Veröffentlichungsveranstaltung, man weiß es nicht. Wäre auf jeden Fall cool. Ich glaube, 2 Lieder sind da mittlerweile schon wieder in der Pipeline drinne. Macht weiter so. Also wirklich, ich habe zwischendurch den vollen Vogel bekommen. Also dann, ich durfte ja an diesen Liedern die Aufnahme und Mischung machen und dann habe ich da gemischt und gemischt und gemischt und gemischt und gemischt und gemischt und gemischt und gemischt und gemischt und gemischt und gemischt und gemischt und gemischt und gemischt und eine Pause gemacht und gemischt und gemischt und gemischt und gemischt und gemischt und gemischt und gemischt und gemischt und dann haben wir da ein Treffen gemacht und haben die Lieder vorgespielt. Dann haben wir noch 2 kleine Änderungen gemischt und gemischt und gemischt und gemischt und gemischt. Gemischt. Dann hatte ich wieder eine Pause gemacht und dann habe ich mir die Lieder angehört und dachte mir, typisch, das klingt doch alles scheiße, Digga. Da musst du noch mal beigehen. So ein Quatsch. Und dann habe ich versucht, die Rudi, also da war ich irgendwie komplett neben der Schachtel und habe irgendwie versucht, dann noch mal da rumzumischen. Und dann merkt man schon, wie das Gehirn dann irgendwann aber auch keinen Bock mehr drauf hat. Dann habe ich rumgemischt und dachte mir, wow, das ist jetzt geil. Und dann habe ich die Vergleich gehört und dann habe ich gehört, dass die neuen Mischungen alle scheiße waren. Also die Originalmischungen, die ich dann, wann war denn das? Irgendwann Anfang Dezember, glaube ich, also rübergelassen habe, rübergeschickt habe, die sind super. Und wenn man mal was super findet, dann soll man es auch in Ruhe lassen. Ist ganz komisch, wie das Gehirn manchmal da mitspielt. Also ich bin sehr, sehr, sehr überzeugt von dem Kram. Sehr überzeugt von anderem Kram. Jetzt bin ich auch. Reklame, Sendungsfinanzierung, Rosenheim, Turn back to Rosenheim. Wir müssen ja unsere Sendung finanzieren, weil wir dürfen ja keine Werbung machen, aber wir spielen trotzdem Werbung, weil es ist uns scheißegal. Deswegen darf ich jetzt, glaube ich, auch nicht sagen, wie dieses Stück heißt, denn das Produkt gibt es weiterhin zu kaufen. Die Reklameschallplatte, auf der Name des Produktes nicht benannt wird, hört sich von 1971 oder 73 auf jeden Fall so an. Habe ich neulich in einer Ausstellung gesehen. Wo verrate ich danach?

Das war auch von der Sampler-CD Pop Shopping Volume 2. Das Lied mit der Nummer, der Track mit der Nummer, ich kann es leider nicht sagen, denn wie gesagt, das Produkt gibt's immer noch. Jetzt finde ich noch hier die 14, Track Nummer 14. Da steht jetzt aber auch zu den einzelnen Songs nicht dezidiert was drauf. Auf die Rückseite von dieser Schallplatte heißt auf jeden Fall, wie hieß denn jetzt da die Vorderseite? Die Rückseite heißt Almdudler-Hit. Also es war eine Reklameschallplatte aus dem Rosenheimer Raum für ein limonadenhaltiges Erfrischungsgetränk. Da ist nämlich gerade in der Städtischen Galerie in Rosenheim, wo ich war, eine Ausstellung zu 100 Jahre Design und Werbung aus Rosenheim. Ganz toll gemacht. Leider gibt es keinen Katalog zu kaufen. Ihr Pfeifen hätte ich gerne gemacht. So muss man sich das alles einprägen und das Faltblatt mitnehmen, was es halt aus Rosenheim alles gibt. Und das war schon sehr erhellend. Also das Stummfilme von 1908, wie die Stadt damals ausgesehen hat, welche Autos da jemals produziert worden sind. Ja. Oder Autovorläufer oder Motorräder oder sowas. Und dann haben sie diese Single auch noch zum Anhören gehabt und ich habe mich erinnert, irgendwo habe ich die schon drauf und prompt hier Pop Shopping Nummer 2 von Crippled Hot Dick Wax. Ein ganz toller Sampler aus dem Jahre, mittlerweile auch schon wieder, steht nicht drauf, egal. Gibt's zwei Volumes, kann man kaufen, sind ganz toll. In Rosenheim traf ich auf den Hans Hohner, der mir nicht nur die Voodoo-Schallplatte von James Last geschenkt hat. Der hat mir noch eine CD geschenkt und zwar von Michael Rother, der am Anfang sogar bei Kraftwerk mit die Finger im Spiel hatte, später dann auch verschiedene andere CDs gemacht hatte. Vom Hans Hohner habe ich die CD Sterntaler geschenkt bekommen. Und das Lustige ist, wenn man auf diesen Humor steht natürlich, dass ich ja dieses Electronic Sound Magazine aus England abonniert habe. Und die legen immer eine Single bei, die ganz toll ist und alle heilige Zeit auch mal einen Sampler. Und eben da ist auch ein Stück von Michael Rother drauf, das Stück Karussell. Und zu diesem Behufe hören wir jetzt nicht von der Sterntaler CD vom Hans, für mich, die ich mich sehr bedanke, die wirklich saugeil ist. Wir hören das Stück Karussell von dem Electronic Sound Sampler, der heißt Bulletin F. Karussell.

Das ist doch wirklich eine schöne Musik, die kann man sich auch ganz toll anhören, wenn man mit dem Zug durch die Landschaft fährt oder mit dem Auto. Aber ich fahre meistens mit dem Zug, weil ich ja gar kein Auto habe. Und dann streift die Landschaft an einem vorbei und man hört diese schönen Klänge. Jetzt muss ich noch ein Stückchen Glühwein trinken aus einem Becher mit einem Schneemann drauf. Es ist ein weißer Styroporbecher. Da ist ein Schneemann drauf, der hält einen weißen Styroporbecher in der Hand und der trinkt wahrscheinlich auch einen Glühwein. Mhm. Ah. Und jetzt kommen wir über dieses Präsent von Hans Hohner, das ich in Rosenheim überreicht bekam. Danke nochmal. Auf eine CD, die ich in Rosenheim kaufte, denn wir waren da in der Vetternwirtschaft, zu der wir immer gehen, wenn wir da sind, oder meistens, weil da waren wir früher eben auch schon. Wo ist denn jetzt die CD abgeblieben? Hier. Da. Und da lag eine CD rum, die hieß 30 verstärkte Vetternjahre 1982 bis 2012. Ist also auch schon wieder 8 Jahre alt, das Ding. Ist eine Doppel-CD, richtig gebrannt. Und da sind ganz, ganz viele 17, ich würde mal fast sagen, um die 30 Bands drauf, die im Laufe der Jahre da gespielt haben. Edgar Lendes komischerweise gar nicht drauf, aber der hieß ja auch damals noch ganz anders. Und diese Bands gibt's relativ lang oder kurz. Die meisten gab es Anfang der 2000er Jahre anscheinend noch, sodass es mir ein bisschen leid tat, dass keine originalen Klangbeispiele aus den 90er Jahren drauf waren, weil sie das alles schon so perfekt angehört hat, was hier drauf ist. Gott sei Dank sind so 2, 3 Bands drauf, die es schon lange nicht mehr gibt, wie zum Beispiel die Monks. Die gab es von 1986 bis 89, also 3 Jahre. Und von denen ist tatsächlich ein Stück drauf. Und da kannst du ja davon ausgehen, dass das damals auf Kassette oder 4 oder 8 Track aufgenommen wurde. Das Lied heißt Irrtum 2. Bass, Gitarre, Gesang, Klavier, Nelson. Gitarre, Bass, Gesang, Mahatma. Drums, Percussion, Gaggi. Saxophon, Tschuff. Und das sind die Monks. Die hören sich wirklich an wie End-80er. I love it.

Das war von der ersten CD, die da drin ist. Das sind so ein bisschen ruhigere Lieder. Auf der zweiten CD, die BIN 2 heißt, aus irgendeinem unerfindlichen Grund, für die robusteren Ohren, da hören wir uns dann nächstes Mal was an. Da sind dann so Bands drauf wie Sea Red, Natalie Flanders, Blodelo, der Tötenberg, Pick Dog, Bambi Dexter, Wilde 13, Sia, Cassidy oder Human Sludge. Und jetzt hören wir ein spezielles Bonusstück von den Revolvingern, die wir letztes Mal schon in der Sendung hatten. Und die haben ihre CD ja veröffentlicht. Und wenn du die digital dir kaufst bei Bandcamp, dann kriegst du noch ein Bonusstückerl dazu. Revolvinger featuring Stimmgewitter Augustin, Grober Loch, also grabe ein Loch, dig a hole, in der Spezialversion, die es nicht auf der CD gibt.

Ja, wenn da nicht der Borndl-Kramer schon irgendwie mit seinen Knocheninstrumenten aufeinander reibt, wie mir schien. Ein ganz morbides Lied. Und wo kommt's her? Natürlich aus Wien. Und da sollst du keine Vorurteile kriegen. Keine positiven natürlich. Ganz toll gemacht. Revolvinger und Stimmgewitter Augustin. Und was wir hier im Hintergrund hören, das können Leute erkennen, die dabei waren. Ich werde jetzt nicht sagen, was es ist, knick, knack. Sondern es ist eine schöne Erinnerung an eine sehr schöne Zeit, an einem sehr schönen Ort. Mit einer sehr schönen und lieben Person. Und diese sehr schöne und diese sehr liebe Person vermachte mir zu Weihnachten ein Geschenk. Und daraus ist folgendes Lied, mit dem ich zurückgrüßen möchte mit aller Innigkeit. Und sagen ja, genau. Und an alle meine lieben Zuhörer, die bei Howdy Eddy immer dabei sind, möchte ich sagen, bleibt mir gewogen. Kommt nächstes Mal wieder in 4 Wochen. I'm the pilot of the airwaves. Ihr hört Howdy Eddy, Musik jenseits von Gut und Böse. Das ist eine ganz tolle Musiksendung, soweit ich das beurteilen kann. Und jetzt bitte übergebe ich an diesen Herrn hier.

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Und schon geht es auch gleich weiter mit einem weiteren Stück aus Afrika. Also das, was wir hörten eben, das war aus Südafrika. Und das kommende Stück, das ist aus Nigeria, aus dem Jahre 1972. Und zwar von, heißt er wirklich Blo? Ja, Blo Chapter 1, Time to Face the Sun heißt das Stück. Geht 4 Minuten.

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Und schon geht es auch gleich weiter mit einem weiteren Stück aus Afrika. Also das, was wir hörten eben, das war aus Südafrika. Und das kommende Stück, das ist aus Nigeria, aus dem Jahre 1972. Und zwar von, heißt er wirklich Blow? Ja, Blow Chapter 1, Time to Face the Sun heißt das Stück. Geht 4 Minuten.

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Und schon geht es auch gleich weiter mit einem weiteren Stück aus Afrika. Also das, was wir hörten eben, das war aus Südafrika. Und das kommende Stück, das ist aus Nigeria, aus dem Jahre 1972. Und zwar von, heißt er wirklich Blo? Ja, Blo Chapter 1, Time to Face the Sun heißt das Stück. Geht 4 Minuten.

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soll ich sagen? Wir fangen, es ist eine Musiksendung hier und wir fangen mit psychedelischer Musik aus Afrika an. Die Band heißt, also das Stück heißt auf jeden Fall A Madman's Cry und es ist von niemanden anderen als Otis Waygood und den The Ten Light Claps and a Scream. Yum, yum, yum.

schon geht es auch gleich weiter mit einem weiteren Stück aus Afrika. Also das, was wir hörten eben, das war aus Südafrika. Und das kommende Stück

Das ist aus Nigeria. Aus dem Jahre 1972. Und zwar von, heißt er wirklich Blow? Ja. Blow Chapter 1, Time to Face the Sun heißt das Stück. Geht 4 Minuten.

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schon geht es auch gleich weiter mit einem weiteren Stück aus Afrika. Also das, was wir hörten eben, das war aus Südafrika. Und das kommende Stück, das ist aus Nigeria, aus dem Jahre 1972. Und zwar von, heißt er wirklich Blo? Ja, Blo Chapter 1, Time to Face the Sun heißt das Stück. Geht 4 Minuten.

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Und schon geht es auch gleich weiter mit einem weiteren Stück aus Afrika. Also das, was wir hörten eben, das war aus Südafrika. Und das kommende Stück, das ist aus Nigeria, aus dem Jahre 1972. Und zwar von, heißt er wirklich Blo? Ja, Blo Chapter One, Time to Face the Sun heißt das Stück. Geht 4 Minuten.

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2: Und damit ein herzliches Willkommen hier beim Morgenmagazin auf Radio Korax. 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Und in unserem heutigen Morgenmagazin haben wir einen Studiogast. Guten Morgen.
3: Guten Morgen, ich bin der Thomas.
2: Genau, und wir wollen uns heute mit vergessener Musik auseinandersetzen. Und da hast du einiges mitgebracht.
3: Ja, ich habe einige Platten und auch ein paar CDs mitgebracht von kleineren Bands, unbekannteren Bands, teilweise aus den 80er Jahren, aber auch modernere Musik. Es sind Bands dabei, die haben lediglich in einem Umkreis von 50 Kilometer um ihre Heimat gespielt. Manche haben Schallplatten aufgenommen in 500er Auflage, teilweise weniger. Und da wollen wir uns heute ein bisschen anhören.
2: Genau, und um gleich zu Beginn einer solchen Band zu lauschen, hören wir das Lied Zukunft von der Band Kontrast.

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2: So, das war Giba Bico mit dem Lied Es ist nie zu spät. Ich denke, die beiden Stücke, die wir jetzt gehört haben, haben uns gezeigt, wie Lieder Emotionen rüberbringen können. Giba Bico ist sicherlich nicht ein so unbekannter Sänger. In den 60er, 70er Jahren nannte man ihn den Mann 100.000 Volt, aber heute leider auch ziemlich vergessen.
3: Ja, und es gibt auch einen Dokumentarfilm, der ebenfalls auf KünstlerInnen aufmerksam macht. Und zwar ist die Rede von dem Dokumentarfilm Raw Chicks Berlin, der 11 KünstlerInnen porträtiert, 11 internationale KünstlerInnen porträtiert, die in Berlin leben. Der Film soll auf die Präsenz von Frauen in der elektronisch-experimentellen Musik aufmerksam machen. Hintergrund der experimentellen Dokumentation steckt die Filmemacherin und Videokünstlerin Beate Kunert. Sie hat im Jahre 2012 die Partyreihe Raw Chicks Berlin mitgegründet, die elektronisch und experimentellen KünstlerInnen eine Plattform bieten soll. Der Film gibt einen Einblick in die vielfältige und lebendige aktuelle Musikszene Berlins und zeigt auf, was sich die bislang doch eher männlich dominierte DJ-Szene im Wandel befindet.
4: Zilnaye hören wir hier. Eine Künstlerin, die in Berlin lebt und produziert, eigentlich aus Spanien kommt. Supportet wird sie in Berlin unter anderem durch die Partyreihe Raw Chicks Berlin. Diese Reihe gibt es bereits seit 2012. Die Reihe will vor allem Künstlerinnen eine Plattform für ihre experimentelle elektronische Musik geben. Und so fand auch Zilnaye da eine Plattform, um auftreten zu können, um live ihre Musik zu performen. Gegründet wurde die Raw Chicks Berlin Reihe von Eleonore Riedel und Beate Kunert. Die Motivation dieser Reihe war die Frage, warum stehen hier in den Clubs eigentlich keine Frauen an den Reglern? Und die Motivation war auch die Feststellung, dass es da ganz offensichtlich einen Mangel in der Szene gibt.
5: Wir haben damals angefangen mit unserer Veranstaltungsreihe Raw Chicks Berlin, weil wir in einem Club gearbeitet haben und festgestellt haben, dass es wenig Frauen am DJ-Pult gibt. Und da haben wir den Veranstalter gefragt, ob er keine kennt. Und da sagt er, nee, er kennt da tatsächlich nicht so viele. Aber er hat uns sozusagen die Möglichkeit gegeben, eine eigene Veranstaltungsreihe zu machen. Und so ist sozusagen unsere Veranstaltungsreihe entstanden. Und am Anfang, muss ich sagen, haben wir nur Frauen gebucht, weil, wie gesagt, es gab wenig Möglichkeiten für Frauen. So haben wir das empfunden. Aber mittlerweile denken wir, dass ein wahrer Grund wirklich darum ist, dass die Männer, die das Booking machen oder die Männer, die auflegen oder die Männer, die die Veranstaltungen halt kreieren, oftmals sehr wenig Frauen kennen und immer nur in ihrem Kreis gucken. Und es geht darum, dass Männer und Frauen sich kennenlernen, die gute Musik machen. Und da haben wir sozusagen auf die letzten Jahre jetzt angefangen bei den Rawchicks, die Line-Ups immer ein bisschen zu mischen. Also ich glaube, einer der Hauptgründe ist, dass jeder sozusagen für sich Musik macht und dass es keine richtige Vernetzung gibt.
4: Das sagt Beate Kunert. Sie hat die Veranstaltungsreihe Raw Chicks Berlin mit begründet. Sie ist selbst Videokünstlerin, VJ'n und hat schon mehrere Filme gedreht. Und so kam es, dass Raw Chicks Berlin nicht nur eine Partyreihe in Berlin ist, sondern auch der Titel eines Dokumentarfilms. Beate Kunert hat ein Porträt jener Künstlerinnen gedreht, denen sie mit Raw Chicks Berlin ein Podium gegeben hat. Herausgekommen ist ein experimenteller Film über die Diversität von Produzentinnen elektronischer Musik.
5: Mein Film, der hat einen Fokus an Frauen, die sozusagen jetzt keine DJs im wahrsten Sinne des Wortes sind, sondern in allererster Linie ihre eigene Musik live präsentieren. Die werden sozusagen als Live-Act gebucht und nicht als DJ. Und das hat mich inspiriert, den Film Raw Chicks Berlin zu machen, weil Ich fand die Musik für mich persönlich, elektronische Musik, die ich abends gehört habe im Club oder so, die war irgendwie nicht wirklich authentisch für mich im Sinne, ich wusste nicht mehr, wer diese Musik macht, weil es ja eine unwahrscheinliche Menge an Musik gibt. Und als Dokumentarfilmerin war ich sozusagen auf der Suche nach etwas Eigenem, nach der Individualität. So. Und da habe ich Musikerinnen gefunden in Berlin, die aus verschiedenen Ländern kamen und die ihre eigene Musik machen. Sehr unterschiedliche elektronische Musik, die wir in dem Film Raw Chicks Berlin auch drin haben, die wir als Veranstalter in der Veranstaltungsreihe Raw Chicks auf die Bühne geholt haben.
4: Der Dokumentarfilm Raw Chicks Berlin zeigt 11 Porträts internationaler Musikerinnen, die gerade in Berlin leben. Unter anderem ist eben dabei die Künstlerin Zelnaye aus Spanien, die ihre spanische Heimat verlassen hat, um das künstlerische Umfeld in Berlin zu erleben. Und porträtiert wird auch Rona Geffen. Sie ist laut eigener Aussage der Gewalt und dem Hass in Israel entflohen, um nun in der Berliner Musikszene anzukommen.
6: In Israel, in Tel Aviv, I know everything. I know the clubs, I know everyone, it's okay. I know how the system works. And here it's like everything you have to do, build everything from scratch.
7: When I went to Berlin the first time, I felt that it was really a city for me because of the music. So I came here almost 8 years ago, and I'm still here and not planning to move.
4: Und so ist Raw Chicks Berlin zum Teil auch ein Porträt der Stadt Berlin und der Möglichkeiten, am kulturellen Leben teilzunehmen, sich zu vernetzen und voneinander zu lernen. Der Filmemacherin Beate Kunert geht es aber in der Dokumentation um mehr als ein Stadtbild zu geben und Produzentinnen von Musik vorzustellen. Hier geht es auch um die Entdeckung von Musik und um Gestaltungsräume.
5: Also auf der einen Seite geht es mir um die Bandbreite von elektronischer Musik, die man in Berlin finden kann. Also ob das hier Elektro ist oder ob das Techno ist, ob es House ist, ob es experimentelle Musik ist, ob es Noise-basierte Musik ist, also oder elektroakustische Musik. Es gibt da eine große Bandbreite und ich habe versucht, einen Film zu machen mit verschiedenen Künstlern, die eine sehr weite Bandbreite abdecken in dem Film. Und auf der anderen Seite ist es eine Suche nach einem Ort, wo man sich halt auch entfalten kann kreativ. Und das haben alle diese Leute, die aus Spanien kommen, aus Italien, aus Frankreich, aus Japan, die haben diesen Ort, oder aus Israel, die haben diesen Ort in Berlin gefunden und machen ihre Musik. Das sind sozusagen die beiden Hauptpunkte, die ich in dem Film sehe.
4: Der Film Raw Chicks Berlin liefert einen Einblick in die vielfältige und lebendige aktuelle Musikszene Berlins. Der Film wurde über Crowdfunding finanziert und ist nun in ausgewählten Kinos zu sehen. Informationen gibt es auch auf der Seite rawchicks.de. Und der Film über die 11 Produzentinnen ist ein Zeitdokument, das die häufig männlich dominierte Geschichtsschreibung durch eine weibliche Perspektive ergänzt. Denn es ist Zeit für weibliche Geschichtsschreibung. Und Raw Chicks Berlin ist ein Zeugnis dessen.
8: And I'm in love with energy, electricity power, and everyone needs electricity. 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

0: Über den Dokumentarfilm Raw Chicks Berlin, der 11 KünstlerInnen porträtiert hat, die in Berlin leben. Dieser Film ist 2012 entstanden mit der Partyreihe Raw Chicks Berlin, die die Künstlerin Beate Kunert, die auch die Filmemacherin von diesem Film ist, gezeigt hat.
1: Ja, und wir wollen danach einsteigen mit Jona von der Band Spilsbury. Das ist eine Künstlerin, die schon mal etwas lauter singt, und ich glaube, das passt gut auf den vorherigen Artikel, den wir gehört haben. Ja, und danach spielen wir ein Lied von einer Band, die heißt 11 Pond. Die haben mal 500 Schallplatten produziert, das aus dem Jahre 86. Unter anderem gibt's von denen den Song Sitting on Chairs, und das ist ein Lied, das ich auf Schallplatte habe und ich keine vergleichbare Klangqualität bisher gefunden habe auf den vielen Schallplatten, die ich habe.

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0: You see, it's a real musical instrument without string or wind. The sound is produced electrically by means of radio valve, but it's not mechanical.
1: So klang die Präsentation eines der ersten elektronischen Musikinstrumente im Jahr 1934 im britischen Fernsehen. Wenn ihr euch an den Klang des Theremins erinnert gefühlt habt, liegt ihr nicht ganz falsch. Allerdings haben wir gerade die Ondes Mantrot gehört, ein zur gleichen Zeit entstandenes und auf ähnliche Art und Weise funktionierendes elektronisches Instrument. Maurice Montier hat es schon angesprochen, sein Ondes Mantier. Zu Deutsch, die mantretischen Wellen nutzen die Radiowellen zur Tonerzeugung. Um diese Funktionsweise verständlich zu machen und euch die ersten elektronischen Musikinstrumente vorzustellen, haben wir mit der Musikwissenschaftlerin Christine Dörfling gesprochen, die derzeit an der TU Berlin tätig ist und über genau dieses Thema promoviert hat. Uns hat besonders interessiert, wie sich diese Musikinstrumente bis heute geändert haben und welche Faszination auch noch immer dahinter steckt.
2: Also meine Doktorarbeit heißt der Schwingkreis. Das heißt, mich hat die Schaltung interessiert, die unter anderem in diesen frühen elektronischen Musikinstrumenten zu finden ist, aber eigentlich aus der Rundfunktechnologie des auslaufenden 19. und frühen 20. Jahrhunderts kommt. Also wenn es darum geht, Radiosignale zu generieren, zu senden und zu empfangen. Was ich spannend fand, war die Tatsache, dass wir einerseits eine zu der Zeit super Hightech-Technologie Radio haben und andererseits parallel an verschiedenen Orten physikalisch gebildete Ingenieure, die eben diese Rundfunktechnologie nehmen und damit Musikinstrumente bauen.

0: Der Fokus Ihrer Doktorarbeit liegt ja auf der Mechanik der Instrumente, auf den Schaltungsarchitekturen. Können Sie vielleicht kurz erklären, wie so das Grundprinzip dieser Instrumente funktioniert?
1: Sie müssen sich das so vorstellen, dass diese frühen elektronischen Musikinstrumente, also Theremin, Trautonium und Mantinog, nach dem Prinzip des Schwingkreises deswegen funktionieren müssen, weil es keine mechanische Erstschwingung gibt. Wenn Sie das zum Beispiel mit einer E-Gitarre vergleichen, da haben Sie ja eine mechanische Saite, die schwingt, und darunter haben Sie ein sogenanntes Pickup. Das ist auch eine Spule, und die übersetzt diese mechanische Schwingung in elektrischen Strom, das sozusagen widerhallt, und das kann dann ausgegeben werden zu einem Lautsprecher, wo da dann eben auch die mechanische Membran anfängt zu schwingen, weil der Strom sie eben elektrisch erregt. Und das haben wir eben bei diesen elektronischen Musikinstrumenten nicht. Das heißt, der eigentliche Ton entsteht tatsächlich erst in dem Moment, wenn es am Lautsprecher ausgegeben wird. Und so ein Schwingkreis kann eben genau das. Also der kann also elektronisch Sinusschwingungen generieren, und diese kann man dann eben, bevor sie an den Lautsprecher ausgegeben werden, entsprechend bearbeiten. Man kann sie direkt ausgeben, wie zum Beispiel beim Theremin und auch bei den ersten Ausführungen des Orme Martinot. Das ist reine Sinusschwingung. Oder man kann sie eben auch filtern. Sie müssen sich das so vorstellen, beim Theremin und Orme Martinot haben sie zwei Schwingkreise verbaut. Die haben eine sehr hohe Frequenz, weil, wie gesagt, eigentlich Rundfunktechnologie. Und jetzt wird das Prinzip der Interferenz, also der Schwebung, ausgenutzt. Das heißt, wenn zwei super hochfrequente Schwingungen nah beieinander liegen, zum Beispiel 100.000 Hertz und 101.000 Hertz, dann ist die Differenz von beiden 1.000 Hertz. Und 1.000 Hertz ist wiederum im Hörbereich, was 100.000 Hertz nicht sind. Das ist sozusagen der Trick, dass ich eigentlich Hochfrequenztechnologie nehme und sie verstimme, also mache, dass sie eigentlich schief klingt, dann gibt es so Schwebungen, wenn die nicht ganz nah beieinander liegen. Und dieser Effekt wird da eben ausgenutzt beim Theremin und beim Orme Martinot.

Und beim Trautonium ist es so, das Prinzip ist ein anderes. Elektrisch wird ein Schwingungsgemisch generiert, wo ganz viele Frequenzen drin sind. Und wenn Sie da jetzt einen Schwingkreis hinterschalten, kann der bestimmte Frequenzanteile mitschwingen, also resonieren, widerhallen. Und die werden dann durchgelassen und andere nicht. Und je nachdem, auf welche Frequenz Sie den Schwingkreis jetzt einstellen, werden vielleicht nur hohe Frequenzanteile durchgelassen oder nur tiefe. Und das kann dann bestimmte Ähnlichkeiten zu Musikinstrumenten haben, zum Beispiel zu einer Geige oder zu einer Pauke, die ja sehr unterschiedlich klingen, ihren Frequenzanteilen nach.

0: Ja, Sie haben gerade schon angesprochen, dass diese Instrumente auch klassischen Instrumenten ähneln können. Ich habe tatsächlich gelesen, dass Maurice Martineau die Orgel de Martineau erfunden hat mit der Prämisse oder mit der Vorstellung, dass dieses Instrument nicht nur ein ergänzendes Instrument sein kann, sondern vielleicht auch sogar bestehende Instrumente ablösen kann. Und können Sie vielleicht vermuten, warum sich diese Instrumente im klassischen Bereich jetzt nicht so durchgesetzt hat, dass die klassischen Instrumente verdrängt werden?
1: Das kann man jetzt historisch betrachten. Das ist eben um 1900, vor dem Hintergrund Schallplattenaufnahmen, Rundfunk, so eine Art Demokratisierung der Musik gibt, also durch neue Medien war es plötzlich möglich, dass auch Menschen, die nicht in der Stadt wohnten oder nicht das Geld hatten, eben teilhaben konnten an der Kultur. Das hat natürlich auch in der Zeit so eine Art Konkurrenzkampf ausgelöst zwischen eben frühen elektronischen Musikinstrumenten und eben klassischen Orchestern oder klassischen Institutionen der Musikausübung. Die wird probiert aufzulösen in den 1920er Jahren, wo probiert wird, auch einen Dialog zwischen beiden Bereichen zu eröffnen. Beim Trautonium zum Beispiel war mit Paul Hindemith, ein eher klassischer Komponist, an der Konzeption und Realisierung beteiligt.

Das Problem damals, das war zum einen eine sehr neue Technik, das heißt, sie war auch entsprechend teuer. Zum anderen war sie aber auch noch unsicher, also auch in der Tonauslösung. Die Spielbarkeit ist auch ein Problem, also beim Theremin zum Beispiel, wenn Sie probieren, das zu spielen, das ist schwer, wirklich richtig Melodie zu spielen. Das ist bei den Ormatenot dann eben nicht mehr der Fall. Deswegen sind sie dann auch tendenziell auch heute noch zu hören, weil sie eben Interface haben, mit dem sie wirklich Melodien spielen können. Und na klar, wenn sie Melodien spielen können, können sie auch mit anderen Instrumenten zusammenspielen.

0: Also Maurice Martinot war in dieser Frühphase eigentlich ein Sonderfall, weil er selbst, ich glaube bis in die 70er hinein, sein Instrument in einer kleinen Manufaktur bei Paris selbst produziert hat, auch weiterentwickelt hat. Die anderen beiden frühen Elektrophone, Trautonium und Theremin, wurden an größere Unternehmen gegeben. Für diese Großunternehmen war das eben um 1930 einfach nicht attraktiv, weil, wie gesagt, die Instrumente waren teuer. Die konnte sich nicht jeder leisten. Dabei sollte es eigentlich ein Instrument für jeden zu Hause sein. Das war die Idee, sowohl Konzertinstrument als eben auch Heiminstrument. Also jeder kann zu Hause einfach loslegen ohne Unterricht. Aber dadurch, dass sie sich nicht gut verkauft haben in der Zeit, wurden die Produktionen eingestellt. Und dann haben die Instrumente halt ihre eigenen Geschichten auch weiter verfolgt. Also wie gesagt, die Ohrmatinot wurden eben weitergebaut bis in die 70er. Das Trautonium hing dann sehr an der Person Oskar Sahler, der als Student an der Entwicklung beteiligt war und dann eigentlich sein gesamtes Leben und seine Existenz darauf aufgebaut hat. Also Sie werden Trautonium oft gehört haben, in Filmen zum Beispiel. Das berühmteste Beispiel ist Alfred Hitchcock, Die Vögel. Sie waren keine Vögel, sie waren ein Trautonium. Das ist jetzt aber nicht mehr das Trautonium von 1930, das ist dann eben eine entsprechende Weiterentwicklung.
1: Können wir noch kurz über das Instrument reden, das Sie gebaut haben? Vielleicht können Sie dazu etwas sagen, was der Reiz dazu war, so etwas auch selbst auszuprobieren.
0: Genau, das ist ein Kombinationsgerät, was eben alle drei frühen Elektrophone, Theremin, Trautonium und Martinot in einem Apparat verbindet. Im Rahmen meiner Forschung besteht ein Teil eben auch darin, diese frühen elektronischen Musikinstrumente auch selbst nachzubauen. Das ist eine bestimmte Schule der Medienwissenschaft, die nennt sich Medienarchäologie, deren Sinn es eben ist, nicht nur die schriftlichen Hinterlassenschaften von Medien zu untersuchen, sondern auch zu probieren, selbst mit den Geräten in ihrer Materialität in Kontakt zu kommen. Und deswegen besteht eben ein Teil darin, auch Dinge nachzubauen. In dem Fall habe ich es gemacht. Zum einen, wenn ich Vorträge halte, möchte ich die Instrumente gerne vorführen. Die Instrumente sind aber in der Regel auch nicht verfügbar. Wenn Sie probieren, heute ein Ohrmatinot zu kaufen, wären Sie sehr arm. Wenn ich solche Sachen selbst nachbaue, das mache ich natürlich nicht mit historischer Elektronik, sondern mit zeitgenössischer, lerne ich ja auch was darüber. Ich bin keine Elektrotechnikerin, ich habe Medienwissenschaft studiert. Das heißt, es geht für mich auch darum, dass ich die Funktionsweise besser nachvollziehen kann, wenn ich selbst einmal einen Schwebungssummer, also zwei Schwingkreise aufgebaut habe und gucke, wie das mit der Differenzfrequenz, die ich hören kann, geht, als wenn ich das nur theoretisch lese. Und dadurch bekommt man natürlich auch ein Gefühl dafür, was ist eigentlich das Spezifische an Instrumenten? Also was unterscheidet sie eigentlich in dem Moment, wo vielleicht die Elektronik augenscheinlich dieselbe ist? Und dann natürlich beim Klanglichen, beim Sound ist auch immer die Frage, welche elektronischen Komponenten sind eigentlich die, die am Ende einen bestimmten Klangeindruck hervorrufen. Und das kann man, wenn man vielleicht elektrotechnisch jetzt das studiert hat oder bewandert ist, kann man das, glaube ich, auch so anhand von Schaltplänen oder Prinzipienbeschreibungen vielleicht erahnen. Ich kann es mir besser erschließen, wenn ich selbst nachbaue. Im weiteren Schritt kriegt man dann natürlich auch ein Gefühl dafür, warum vielleicht bestimmte Sachen so gebaut wurden, wie sie gebaut wurden. Also das ist ja Elektronik, die ist in unserem Verständnis irgendwas, was hinter so Kisten ist, in unseren Handys, in unseren Computern. Aber das ist ja auch eine Entscheidung, warum ich bestimmte elektronische Komponenten zum Beispiel verwende und andere nicht verwende. Und wenn Sie selbst mal probieren, so ein Gerät nachzubauen und dann vor der Entscheidung stehen oder vor der Schwierigkeit, wie Sie jetzt zum Beispiel einen Taster für das Trautonium bauen und dann kommen Sie da drauf, dass es ja sowas gar nicht gibt und dann müssen Sie das selbst entwickeln und dann müssen Sie gucken, was in meinem Umfeld kann ich benutzen, um jetzt so einen ähnlichen Taster zu bauen. Und ich bilde mir immer so ein bisschen ein, man kriegt ein Gefühl dafür, wie die Leute eben in den 1920er und 30er Jahren eben auch sich diese Instrumente erschlossen oder sie entwickelt haben, weil es gab keine Musikelektronik. Die mussten Komponenten vom Radio nehmen oder eben Spulen vom Telefon und daraus haben sie sich was zusammengebastelt. Also das ist nicht diese Vorstellung von Schaltung, dass das was ist, was designt wird und entworfen und dann wird das aufgebaut, sondern es ist eigentlich so eine Art ja, DIY-Charakter. Ich nehme das, was ich habe, kombiniere es. Wenn was gut draus wird, ist es ein Prototyp und ich kann es industriell weiterentwickeln und wenn nicht, dann nicht. Und vielleicht nehme ich eine Komponente, weil sie gut klingt, oder ich nehme sie, weil vielleicht ein Industrieunternehmen gesagt hat, wir finden das Projekt gut und wir sponsern das, wie es zum Beispiel im Fall des Protoniums war, dass die bestimmte Bauelemente, die im Klang entscheidend sind, auch deswegen vielleicht verbaut haben, ist meine These, weil eben Siemens ihnen diese eine Komponente eben kostenlos zur Verfügung gestellt hat, was ja praktisch ist, weil man muss das ja auch alles finanzieren. Genau, und eigentlich dieser Dreiklang aus, dass ich mir Instrumente damit verfügbar mache, dass ich ihre Funktionsweise nachvollziehen kann und dass ich vielleicht auch die Art und Weise, wie man sie befragt oder wie ich sie befrage, ändert, weil ich vielleicht auf neue Dinge stoße oder andere Dinge ins Blickfeld geraten. Das ist der Grund, warum ich diese Sachen nachbaue. Und das Tolle ist eben, dass man auf Tagungen, Konferenzen Leuten eben die Instrumente auch zugänglich machen kann und ihnen vielleicht auch eine Freude daran vermitteln kann oder ein Interesse, dass sie vielleicht sagen, okay, ich möchte mir auch selbst ein Theremin Trautonium oder ein Ormatino bauen.
2: Sagt Christina Dörfling im Gespräch über die faszinierende Musik der ersten elektronischen Musikinstrumente. Und dies war nun ein Beitrag, der versucht hat, die Funktionsweise und die Faszination dieser Musikinstrumente rüberzubringen. Und Christina Dörfling ist Musikwissenschaftlerin an der HU Berlin. Genau, und um gleich noch dabei zu bleiben und noch etwas Musikalisches von genau diesen Instrumenten zu hören, hören wir nun Oskar Salla.

0: So, das war die Band Siglovente aus Belgien mit dem Song Dreams of Pleasure. Die Band ist in den 80er Jahren, späten 80er Jahren gefeiert worden als der neue Joy Division. Leider haben die Musiker nach wenigen Konzerten, die sie gegeben haben, ihr Musikleben relativ aufgegeben und haben dann ein normales Leben geführt, was viele Menschen sehr, sehr schade finden, aber die Band dadurch halt nicht so bekannt geworden ist, wie sie eigentlich hätte bekannt werden können. Ja, aber wir kommen später nochmal auf den Joy Division zurück in einer ganz anderen Form, hören aber jetzt mal uns den Mythos um die B-Seite an.
1: Ja, genau. Und damit haben sich der Punk-Experte Hendrik und DJ Hendrik Latifari Lastenfahrer von dem Hamburger Label Sozialistischer Plattenbau und der Besitzer der größten Plattensammlung der Niederlande, Mark Keppers, teilen unter anderem ihre Erfahrungen und Geschichten über die B-Seite quer durch Genres und die Musikgeschichte und lassen uns auch ein paar ihrer Lieblingslieder zuhören.
2: B-Seiten habe ich eigentlich vornehmlich aufgelegt, wenn ich Leute rausspielen wollte. Also wenn Leute in der Bar genervt haben, mit der Musik nichts anfangen konnten. Wenn der Bar- oder Clubbetreiber sehr cool war, da haben die mir ein Zeichen gegeben und dann habe ich sehr, sehr anstrengendes Zeug gespielt, was sich meistens auf den B-Seiten findet.

0: Ja, dat is grappig, want mijn zoontje van 9, die zat naast me net en die vroeg dat ook.
1: Warum haben wir eigentlich eine A- und eine B-Seite? Das hat mich mein 9-jähriger Sohn neulich auch gefragt. Ich habe ihm dann erklärt, dass wenn ein Künstler früher eine Single herausgebracht hat, dieser Song automatisch die A-Seite war. Und dann gab es natürlich auch noch eine B-Seite. Und da stand dann meistens ein ruhigerer Titel in einem anderen Stil drauf.
0: Op de B-kant.
2: Die B-Seiten waren eben wirklich oft so ein bisschen Raumfüller, ja, um eine Single schnell rauszubringen. Also es gab einen Song, dem hat man Hitpotenzial zugetraut oder zugetraut, dass er sozusagen stellvertretend für die Platte, die demnächst erscheint. Oder man hat eben einen Song ausgekoppelt im Nachhinein, weil der Song zum Hit wurde und dann hat man irgendwas hinten auf die B-Seite geknallt. Das war ziemlich verbreitet.
3: Dann hatte ich auch Singles, wo dann auf der B-Seite eine Version war, ein Remix oder sowas drauf, der nicht wieder die A-Seite ist. Das kann dann auch ein experimentelleres Stück sein, wo ein bisschen mehr ausprobiert worden ist als auf der A-Seite.
1: Ich merke oft, dass wenn eine Nummer eher nach vorne geht, ein bisschen stürmischer ist, dann ist auf der B-Seite meistens ein ruhigerer Titel oder eine Ballade. Es gibt auch Künstler, die auf die B-Seite Stücke setzen, die gerade nicht gut genug waren.
2: Also da fanden eben eher so ganz behelfsmäßige Mixe oder Dub-Versionen statt, so als, ja, kann man schon sagen, auch Lückenbüßer.
3: Entscheidend tut das die Band zusammen mit den Produzenten und wahrscheinlich dann auch mit dem Management der Plattenfirma.
2: In den 60er, 70er und vielleicht sogar auch noch in den 80er Jahren waren die Bosse der Plattenfirma wirklich Magnaten. Ja, also die haben einfach entschieden und da hattest du dich in der Regel als Band auch zu beugen. Heute läuft das, glaube ich, ein bisschen prozessualer.
0: Ja, als je Musik macht, dann muss.
1: Wenn man professionell Musik macht, muss man Singles herausbringen. Davon lebt man. Und dann gibt es ein Team, das sich alle Singles anhört und dann die Tracks heraussucht, von denen man am ehesten annimmt, dass sie ein Hit werden können. Da muss es eine Entscheidung geben. Eine Entscheidung darüber, welcher Song auf die A-Seite gehört und vielleicht am ehesten für das Radio geeignet ist. Das bedeutet nicht, dass die B-Seite automatisch schlechter ist. Einige Titel sind sehr gut, nur halt für das Radio nicht so sehr geeignet.
0: Nicht geschickt für Radio.
2: Mir ist oft aufgefallen, als jemand, der eben Platten auflegt und auch selber Platten herausgibt, dass die Bands oft nicht ein Ohr dafür haben, welcher Song auf der Platte eine gute Auskopplung darstellt. Also auch da gibt es berühmte Missgriffe.
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0: Ich habe auf Split Singles gemacht, das heißt, da sind auf einer Seite ein Künstler und auf der anderen Seite ein Künstler. Von daher ist dieses A-B-Seiten-Ding dann nicht unbedingt so, dass es eine A-Seite gibt oder eine B-Seite.
1: Es gab ja auch eine Tendenz, gerade durch den Punkrock, wo man Singles gar nicht mehr in A- und B-Seite unterschieden hat, sondern wo Bands einfach jede Seite zur A-Seite erklärt haben. Und dann kann man auch die das Singles-Cover so drehen und wenden, wie man will, und landet immer bei einer A-Seite, egal auf welcher Seite man landet.
2: 1, 2, 3, 4!
1: Aber es gibt natürlich auch berühmte Singles, das ist wirklich ein Phänomen auch im Pop, wo die B-Seiten zu Hits wurden und die A-Seiten hört niemand. Also mir fällt eine obskure Single ein, nämlich eine Single von den Walls. Das war eine Urpunk-Band und die hatten irgendeine A-Seite gemacht, irgendwas mit Robot hieß die. Ich habe den Song nicht mehr direkt parat. Und auf der B-Seite befindet sich aber ein Song, der heißt For Adults Only. Und das ist ein totaler Punk-Knaller. Das ist ein Urpunk-Klassiker. Und alle Punkrock-DJs spielen ausschließlich die B-Seite und nie die A-Seite.

0: Man hat ja doch sehr viel,
1: oft findet man auf der B-Seite auch Stücke, die vielleicht für das Album nicht gut passen, die vielleicht ein bisschen experimentell sind, vielleicht auch ein bisschen ausgefallen. Und wenn dieser Titel nirgendwo anders zu haben ist, dann wollen die Fans diese Single natürlich gerne haben.
0: Die Fans würden das Singletje graag haben.
2: Oft wurde dann auf B-Seiten auch so eher experimentellere Sachen gepresst später. Zum Beispiel von Andreas Dorau gibt es eine Single, Fred vom Jupiter. Das Stück war ja so ein richtiger MDW-Hit mit Millionenverkäufen. Und auf der B-Seite befindet sich nur ein Stück, das quasi so eine Art spontane Einspielung im Studio noch war und die dann noch rausgemacht wurde. Das Stück heißt, glaube ich, auch Die Heimat ist nicht mehr schön.
0: Da wurden natürlich sowieso noch heel veel singles uitgegeven.
1: Die Bedeutung der Single ist nach wie vor da, nur hat sie sich natürlich verändert. Aber meine Band und ich zum Beispiel bringen auch noch regelmäßig Singles heraus. Das wird oft vielleicht auch ein bisschen als Promotion gesehen. Vor dem aktuellen Album von Coldplay zum Beispiel kam auch eine Single heraus. Und die hatte dann natürlich auch eine B-Seite.
0: Auch mit einem B-Kant, ja, inderdaad.
3: Aber ich glaube, das ist heute nicht anders als damals. Die B-Seite wird immer fällt immer hinter der A-Seite zurück. Und ich selber habe als DJ ganz häufig die Erfahrung gemacht, dass ich jahrelang A-Seiten von geliebten Singles gespielt habe. Und dann habe ich mal irgendwie, keine Ahnung, weil man auch schon Dinge im Tee hatte oder weil der Abend schon weit vorangeschritten war, hat man versehentlich die B-Seite aufgelegt und dachte auf einmal, wow, was für ein cooler Song. Und seitdem lege ich nur noch die B-Seite auf.

0: erzählten die beiden Lastari-Lastenfahrer und Mark Knöppers über die B-Seiten auf Schallplatten und haben darüber oder dazu etwas Musik auch mitgebracht gehabt und Geschichten ausgepackt zu B-Seiten auf Schallplatten.
1: Ja, und jetzt wollen wir ein Stück hören von Ben Bloodygrave und Die Lust. Diese Band gibt es so nicht mehr, weil Die Lust mittlerweile zurück nach Italien ist und Ben Bloodygrave nur noch alleine Musik macht. Wir haben hier ein Stück aus dem Jahre 2012, was auch eine B-Seite ist. Wir wollen einfach mal reinhören.

So, das war der Ben mit einem schönen Lied mit viel Synthesizer und wir wollen auch bei den Synthesizern bleiben. Da haben wir jetzt nochmal zwei Stücke rausgesucht. Das eine ist La Düsseldorf, wie der Name schon sagt, eine Band aus Düsseldorf von 1978. Und danach kommen wir auf unseren Joy Division zurück. Wir spielen Karl Bartos, ein ehemaliges Mitglied von Kraftwerk, und der hat eine Platte aufgenommen. Es klingt so ein bisschen nach Kraftwerk und es klingt so ein bisschen nach New Order, und New Order ist ja bekanntlich die Nachfolgeband von Joy Division. Und lass uns mal starten.

0: Von elektronischer Musik zum Machen von elektronischer Musik. Denn wenn nicht sogar eines der einflussreichsten elektronische Instrumente der Neuzeit, ist wahrscheinlich der legendäre Drum Synthesizer Roland TR-808. So ziemlich das einflussreichste Instrument der Welt. Ob House, Hip-Hop, Ambient oder zeitweise sogar Jazz, die unverkennbaren Sounds haben die Musik in der Moderne geprägt wie kein zweiteres. Wir haben uns die Geschichte des legendären oder auch der legendären Maschine mal etwas genauer angeschaut.
1: Osaka 1961. Nach 13-jährigem Bestehen verlässt Ikutaro Kakehashi den Kakehashi Clock Store ein letztes Mal. Er schließt den Uhrenreparaturladen, den er seit seinem 16. Lebensjahr führt, um sich einem neuen Projekt zu widmen.

mit der Firma Acetone möchte Kakehashi Musikinstrumente auch für Menschen ohne musikalische Ausbildung zugänglich machen. Bereits seit einigen Jahren befasst sich der damals 28-Jährige mit dem Bau und der Reparatur elektronischer Orgeln. Trotz fehlender musikalischer Ausbildung vertreibt Kakehashi im Laufe der 60er Jahre Heimorgeln, Effektpedale sowie erste Synthesizer und Drumcomputer.

0: 当時はあの電子オルガンをね、あのとにかくあの弾いた音だけしか出ますよね。
1: Damals bestand die Funktion eines Synthesizers darin, einen einfachen Klang zu erzeugen. Eine normale Person, die keine Musikerin ist, hat allerdings mehr Spaß daran, mit rhythmischer Begleitung zu spielen, als nur mit einem Keyboard. So ist es einfacher. Ich dachte, dass AmateurmusikerInnen mehr Spaß daran haben würden, und deswegen habe ich eine Rhythmusmaschine gebaut und sie auf dem Synthesizer installiert.

0: Meist zur Begleitung genutzt, spielen diese Geräte zur damaligen Zeit ausschließlich vorprogrammierte Rhythmen. Zwar lässt sich zwischen Tango, Bossa Nova oder Rock entscheiden, Einfluss haben die Nutzenden allerdings lediglich auf Lautstärke und Geschwindigkeit des Gerätes.
1: Yeah. Mhm.

Beim Circuit Bending werden Geräte mit niedriger Spannung gewollt kurz geschlossen. Mittels zusätzlicher Komponenten können Schaltkreise verändert und somit meist ziemlich abgedrehte Sounds geschaffen werden. Lewis ermöglicht die Technik damals unter anderem die Kontrolle über die einzelnen Rhythmen der Drumcomputer. Fasziniert von Lewis' Sound lädt Kakehashi den Musiker kurzerhand nach Osaka ein. 1972 gründet er die Roland Corporation. Gemeinsam entwickeln sie Verstärker, Synthesizer und Effektgeräte.

0: Obwohl Roland mittlerweile zu einem der einflussreichsten Schmieden elektronischer Musikinstrumente gehört, zwingt eine drohende Wirtschaftskrise das Unternehmen zu Beginn der 1980er nahezu in die Knie. Die starke Wertzunahme des Yen macht die Roland-Produkte auf dem internationalen Markt nahezu unbezahlbar. Gleichzeitig leitet der technologische Fortschritt der 80er Jahre eine musikalische Abkehr der herkömmlichen Instrumentalisierung ein. Während elektronische Instrumente in den 70er Jahren zumeist eher in Nischengenres Platz finden, bleibt in dem darauf folgenden Jahrzehnt kaum eine Veröffentlichung ohne Synthesizer oder Drumcomputer. Inmitten dieses Zusammenspiels aus Boom und Krise entwickelt Kakehashi ein Instrument, welches die Musik der folgenden Generation wie kaum ein zweites prägen wird, die TR-808.
1: Introducing the world's most advanced rhythm machine, the Roland TR-808. A revolutionary computer-controlled rhythm machine offering more percussive variations and effects than virtually any other machine on the market. Rhythm pattern visualization, built-in memory, realistic sounds, synchronous performance. Roland, we design the future. Yeah!

0: Sound und Bedienoberfläche sind zum damaligen Zeitpunkt einzigartig. 16 Taster repräsentieren die 16 eines Taktes. Dieses simple Konzept ermöglicht eine bis dato nicht dagewesene Kontrolle über die zu spielenden Rhythmen.
1: Had a lot of series of LEDs that kind of went up and then up and then up, up and down the top of the machine, and it would be brighter where you'd programmed a drum. So, you know, and if you clicked on it again, it would disappear.
0: Trotz des heutigen Kultstatus war die TR-808 zum Zeitpunkt ihrer Veröffentlichung kein großer Erfolg. Zwar schafft sie es auf vereinzelte Hits, dennoch sind viele MusikerInnen abgeschreckt von dem harten, unnatürlich elektronischen Sound. Während die Konkurrenz zum damaligen Zeitpunkt auf das Rekreieren echter Instrumente mit gesampelten, also aufgenommenen Sounds setzt, schafft Kakehashi einen Drum-Synthesizer mit vollanaloger Klangerzeugung.

Innerhalb von 3 Jahren werden ca. 12.000 Geräte gebaut. Danach stellt Roland die Produktion der TH-808 ein. Zu diesem Zeitpunkt geht das Instrument auf dem Gebrauchtmarkt oft für knapp unter 100 US-Dollar. Der erschwingliche Preis kombiniert mit der einfachen Bedienoberfläche macht es vor allem für UntergrundmusikerInnen beliebt. Während Musik zuvor meist ausschließlich in großen Studios entstand, war die TH-808 ein erster Schritt in Richtung einer ganzen Generation an Bedroom-Produzenten.

In der aufstrebenden Hip-Hop-Bewegung entwickeln sich die Sounds der 808 zu einem Must-Have auf jeder Tanzfläche. Ob Public Enemy, Afrika Bambaataa, Beastie Boys oder LL Cool J, zwischen 1983 und 1986 dürfen Kakehashis Snare, Hi-Hats oder Rimshots auf keiner Platte fehlen. Vor allem die Kickdrum mit dem unverkennbaren Boom bleibt bis heute ein musikalischer Meilenstein.

In den darauf folgenden Jahren wird die 808 durch ihren Nachfolger, die TR-909, ergänzt. Gemeinsam prägen sie in den 90er Jahren verschiedenste Musikstile, von House bis Techno über Electro zu Trance.

Vergleich zu vielen Instrumenten der 80er Jahre verliert die TR-808 niemals ihren Kultstatus. Ob Usher, Madonna, Britney Spears oder Justin Timberlake, selbst in den 2000er Jahren ist der unverkennbare Sound des Gerätes auf nahezu jeder Veröffentlichung zu hören.

Yukitaro Kakehashi stirbt am 1. April 2017 im Alter von 87 Jahren. Was bleibt, ist nicht nur ein Musikinstrument, welches auf dem Gebrauchtmarkt selten unter 6.000 Euro zu haben ist. Mit der TR-808 hat Kakehashi eine der einflussreichsten Erfindungen der Populärmusik geschaffen.

Instrument hat den Sound der letzten 40 Jahre ähnlich geprägt. Die anorganischen Klangfarben der 808 skizzierten die Grundlage einer völlig neuen Musikwelt. Die Einführung im Jahr 1980 gilt bis heute als Urknall der modernen Populärmusik.

0: Über den legendären Drum-Synthesizer Ronald TR-808, der nun so ziemlich die gesamte elektronische Musikgeschichte geprägt hat, ob House, Pop, Hip-Hop, Ambient oder zeitweise Jazz. Und wollen wir uns nun wegbewegen von Synthesizern und Drum-Sets wie dem TR-808 hin zu einer Jugendbewegungslosigkeit?
1: Ja, wir hören jetzt eine Band im Doppelpack. Das ist New Days Delay, die 1999 in Bremen gegründete Band, wurde ursprünglich in der Gothic-Szene bekannt mit dem Lied Tiny Monsters. Vielleicht kennt das der ein oder andere von euch, aber wir spielen jetzt tatsächlich das Lied Jugendbewegungslosigkeit und danach kommt ein zweites Lied, dessen Namen ich jetzt nicht verraten möchte. Los geht's!

0: So, das war die Bombe, gesungen von Insa. Und wir wollen jetzt mal auch ein bisschen auf die Musikgeschichte, und zwar auf die Frauen in der Musikgeschichte schauen.
1: Genau, da hat Radio Korax die ein Radioprojekt gemacht mit dem Namen Ton und Wort, welches sich mit mehreren Folgen einen Blick in die Musikgeschichte wirft und dies aus einer feministischen Perspektive. Dabei geht es um Frauen in der Musik, die lange Zeit ungehört blieben und die die Musik und vor allem auch dann die Musikgeschichte sehr geprägt haben. Aber in der heutigen Folge Ton und Wort geht es diesmal nicht direkt um das Leben und das Werk einer Künstlerin oder einer Komponistin, sondern viel konkreter um ein Instrument, und zwar um das Klavier.
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3: Eine Reihe, die auf Frauen in der Musik blickt.
2: Es geht um ihr Leben und Werk, die persönlichen Kämpfe und ihre große Relevanz heute.
3: Ich, Larissa, spreche mit meiner Freundin Xenia, einer professionellen Geigerin aus München. Heute soll es jedoch nicht direkt um das Leben von Künstlerinnen und/oder Komponistinnen gehen, sondern um die Geschichte eines Musikinstrumentes, nämlich dem Klavier.

0: In der patriarchalen Gesellschaft wurde es Frauen lange untersagt, einen Großteil der Instrumente spielen zu lernen. Die Instrumente, die Frauen lange Zeit spielen durften, wurden von Männern bestimmt. Beispielsweise wurde es Frauen untersagt, Flöte zu spielen, weil ihre Form als zu suggestiv galt.
1: Diese Einschränkungen wurden 1722 in dem sogenannten Verhaltensbuch für junge Damen von John Essex festgehalten. Auf der Buchrückseite steht geschrieben, Zitat Anfang, der Führer für junge Damen oder Regeln für die Bildung in mehreren Kategorien mit Anweisungen zum Anziehen sowohl vor als auch nach der Heirat und Ratschläge für junge Frauen. Zitat Ende.
0: Die Absurdität macht diese Beschreibung des Buchrückens schon sehr deutlich. Das Buch gestattete Frauen zu jener Zeit lediglich Instrumente wie beispielsweise das Cembalo oder das Klavier, die Gitarre und die Laute zu spielen und oder sich als Frau im Gesang auszudrücken. Vor dem 19. Jahrhundert war es damit europäischen, amerikanischen und auch lateinamerikanischen Frauen nahezu unmöglich gemacht worden, Karriere in der Musikbranche zu machen. Von ihnen wurde verlangt, der Hausarbeit nachzugehen und wenn nur, dann an sozialverträglichen Freizeitaktivitäten teilzunehmen. Dennoch haben es einige wenige Frauen geschafft, beispielsweise als Opernsängerin oder Theaterdarstellerin erfolgreich zu werden und somit auch eine öffentliche Bühne zu finden.
1: Es scheint schon fast etwas ironisch, dass die Ursprünge der bemerkenswerten und fruchtbaren Beziehungen zwischen Frauen und dem klassischen Klavier in einem so scheinbar brachliegenden historischen Feld liegen könnten. Aber genau das ist der Fall.
0: Die sogenannte angemessene Aufführung von Musik sollte nämlich zu einer Standardaktivität für Frauen werden, lange bevor das Klavier überhaupt erfunden wurde. Relativ winzige Tasteninstrumente mit sanftem Volumen wie das Clavichord oder Spinett wurden für Mädchen als ideal geeignet bezeichnet für die kunstvolle Beschäftigung mit dem weiblichen Geist und auch Körper angesehen.
1: Mitte des 19. Jahrhunderts galten Klavierinstrumente als weibliches Musikinstrument par excellence. Es ging sogar so weit, dass es für alle Frauen der Bourgeoisie zur Norm wurde, das Klavier anständig zu beherrschen.
0: Zitat Anfang: Kein kultiviertes Haus sollte ohne Pianopforte sein. Keine Dame, die eine Dame sein möchte, kann zugeben, dass sie das Pianoforte nicht spielen kann und kein Gentleman kann seine Missachtung zulassen. Zitat Ende. Das schrieb der norwegische Autor Bjørnstjerne Bjørnson.
1: Das Spielen fand normalerweise in der Privatsphäre des Hauses statt oder wenn Besuch kam. Wenn aber eine Frau besser Klavier spielen konnte als die Gastgeberin, musste sie ein weniger schwieriges Stück auswählen, um sie in keine unangenehme Situation zu bringen.
0: Die Verbreitung von Tasteninstrumenten in den Häusern der wohlhabenden Menschen führte zu einer Nachfrage auch nach Lehrern. Es war ein ziemlich lukratives Geschäft geworden, als Lehrer zu arbeiten, und ab der zweiten Hälfte des 18. Jahrhunderts war es für männliche Musiker eine gängige Methode, um Geld zu verdienen. Das Klavierspielen sollte die Frauen auch schmücken und sie für Männer noch attraktiver für eine eventuelle Heirat wirken lassen. Eine eigene aktive künstlerische Tätigkeit wurde den Frauen somit abgesprochen.
1: Dazu meint Lise Karin Mehling, eine Professorin des Instituts für Musik und Tanz der Universität Stavanger, Zitat Anfang, sie hatte das erreicht, was viele das Ziel von Musik und Klavierspiel hielten. Es war ein Teil der Ausbildung von Frauen, um ihre Heiratsaussichten zu verbessern. Zitat Ende.

0: Als Klaviere immer beliebter wurden, wurden sie sowohl billiger als auch experimenteller in Form und Funktion. Diese Absurdität zeigt die Tatsache, dass es Klaviere zu kaufen gab, die auch als Salontisch, Schreibtisch, Schrank, Arbeitstisch, Schminktisch und Werkzeugkasten verwendet werden konnten.
1: Bis zum 19. Jahrhundert waren Klavierkompositionen zahlreicher als die von allen anderen Instrumenten zusammen und wurden in großen Teilen von Männern für Frauen geschrieben.
0: Zu diesem Zeitpunkt war es für besonders talentierte Frauen dennoch möglich, in ihrem Umkreis eine gewisse Anerkennung für die Qualität ihres Spiels zu erreichen. In einigen Fällen reichte dieses Talent aus, um die begehrte Anerkennung bekannter Lehrer und Musiker zu erlangen.
1: In der Öffentlichkeit wurde es Frauen dennoch weiterhin untersagt, Klavier zu spielen. Lise Karin Mehling bezeichnet das Klavierspielen von Frauen als sogenannte Heimkunst. Diese Art der musikalischen Praxis, die von der Professorin als Heimkunst bezeichnet wird, war nicht so angesehen wie die musikalische Praxis, die in der Öffentlichkeit stattfinden konnte.

0: Im Verlauf der ersten Jahrzehnte des 19. Jahrhunderts durften Frauen dann auch Klavier in der Öffentlichkeit spielen. Das sich drastisch entwickelnde pianistische Repertoire machte es Frauen möglich, eine breitere Anerkennung zu bekommen. Hier begegnen wir auch der Musikerin, die Maßstäbe für das Potenzial klassischer Pianistinnen setzte und als Pionierin des klassischen Klaviers in die Geschichte eingehen wird, Clara Schumann.
1: In den frühen Jahrzehnten des 20. Jahrhunderts nahm der Fokus auf institutionelle klassische Musikausbildung in den USA zu. Profimusiker und Profimusikerinnen bekamen dadurch eine neue Möglichkeit, sich sowohl einen Namen zu machen, als auch ihren Lebensunterhalt auf dem musikalisch fruchtbaren amerikanischen Boden zu verdienen.
0: Während sich die Wahrnehmung und Akzeptanz von Frauen in der klassischen Musik maßgebend veränderte, wurden sie dennoch nicht gleich behandelt wie ihre männlichen Kollegen. Immer wieder mussten Musikerinnen sich damit auseinandersetzen, welche Erwartungen seitens der Gesellschaft an sie gestellt wurden. Sie wurden dafür diskriminiert, wenn sie eine lebenslange Karriere anstrebten.
1: Während die talentiertesten und die am besten vernetzten Frauen in der Regel schon früh einen Anspruch auf eine solche Karriere erheben konnten, wurden viele andere eher als Lehrende an hochkarätigen Instituten und in anderen funktionalen, aber weniger glamourösen Rollen akzeptiert.
0: Nach dem Zweiten Weltkrieg gelang es immer mehr Pianistinnen, bemerkenswerte Karrieren zu machen, Bekanntheit sowie Ruhm zu erlangen. Immer mehr Frauen in diesem Genre stammten aus weniger traditionellen musikalischen Verhältnissen, erkundeten neues und abenteuerliches Repertoire und erreichten neue Höhen professioneller und künstlerischer Exzellenz.
1: Einerseits mussten sich Frauen im Vergleich zu ihren männlichen Kollegen noch immer den gesellschaftlichen Hürden stellen. Andererseits wurde es häufiger, dass Mädchen schon früh Unterstützung erhalten konnten. Die klassische Klavierwelt der letzten 50 Jahre war voller fantastischer Spielerinnen und Wegbereiterinnen.

0: In der Zwischenzeit haben die technologischen Entwicklungen den Pianistinnen den Zugang zu Märkten und Möglichkeiten eröffnet, die über die Grenzen traditioneller Veranstaltungsorte und auch Medien hinausgehen. Für die Frauen des klassischen Klaviers ist die Zukunft damit vielversprechend.
1: Neben der reichen Geschichte weiblicher Klavierspielerinnen, von der sich jede und jeder inspirieren lassen kann, kommen wir einer Welt immer näher, in der künstlerisches und berufliches Potenzial individuell und ohne Unterscheidung zwischen Mann und Frau betrachtet wird.

0: 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Ein Radioprojekt, welches aus mehreren Folgen einen Blick auf die Musikgeschichte wirft und dies aus einer feministischen Perspektive. 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
3: Ja, und die nächste Band, die wir hören, hat auch gleich was mit dem nächsten Artikel, den wir bringen, zu tun. Ich war vor gut 10 Jahren in Berlin und wollte die Band hören zu einer 72-Stunden-Party. Jeder kann sich vorstellen, was das für eine Party war. Leider hat B-Movie nicht gespielt und ich bin bis heute nicht in den Genuss bekommen, die Band live zu sehen. Aber dafür spielen wir sie jetzt für euch.

0: Von dem Stück Now Here Girl blicken wir zurück in die Geschichte von West-Berlin. In die Zeit zwischen 1979 und 1989. Es war die Zeit des Underground, der Subkultur. Der Filmemacher Mark Reeder hat sie miterlebt und vor ein paar Jahren einen großartigen Film dazu produziert. B-Movie. Lust and Sound of West-Berlin nennt sich der Film, den Sie sich mal anschauen sollten, wenn Sie einstürzende Neubauten, Malaria und all die anderen Underground-Größen dieser Zeit mögen. Beim Erscheinen von B-Movie im Jahre 2015 wurde der Film zu Recht gefeiert, vor allem, weil er die West-Berliner Subkulturszene mit der konsequenten Subjektive von Mark Reeder beleuchtet. Eine Perspektive, die so einigen neu ist. Mit der Kollagierung von Massen von Originalaufnahmen aus der Zeit und Erinnerungen und Statements von Protagonisten und einer kleinen Portion Selbstironie entstand so ein vergnügliches Zeitfenster. Darüber haben wir mit Mark Reeder gesprochen, vor allem über den Film und die Zeit.
1: Das hat sich einfach ergeben. Das war nicht so geplant, sag ich mal so. Der Heiko Lange, der eine von den Produzenten, der hat zusammen mit Jörg Hoppe, der für sehr viel Musikfernsehen und er war früher der Manager von Extra Breit und so, der hat irgendwie mit der Musikwelt aus der Zeit irgendwie viel zu tun, hat ihm vorgeschlagen, dass er vielleicht so überlegen soll, sich einen Dokumentarfilm über die verlorene West-Berlin-Jahre zu machen. Und Jörg wollte keine herkömmliche so Dokumentation machen mit so Talking Heads, so nur so Gesichter, die sagen so, ja, damals war es so super gut, sondern er wollte, dass die Filme in sich die Zeit erzählen. Und er hat mich getroffen, einfach nur, um mich zu fragen, ob ich die Soundtrack für den Film mache und ob ich irgendwie die Stücke, die in dem Film vorkommen soll, ob ich die etwas restaurieren konnte. Und ich meinte während des Gesprächs, dass ich auch in den 80er Jahren ein paar Fernsehsendungen gemacht habe und so was. Und ich hatte irgendwie so viel Footage von der Zeit und ob da vielleicht so ein paar Szenen vielleicht verwendbar sind für ihn, habe ich ihm eine Kiste Videokassetten gegeben. Und dann zwei Tage später rief er mich an und meinte, was hast du mir gegeben? Was habe ich ihm gegeben? Mein Gott, ich habe das Zeug nie geguckt. Ja. Und dachte ich mir, scheiße, was war das? Hat er mir gesagt, so, da müssen wir darüber reden, weil ich habe jetzt ganz andere Vorstellungen jetzt über dieser Film, was ich machen möchte. Und ich möchte, dass du jetzt aus deinem Sicht als Brite in dieser Szene involviert waren, praktisch eine Outsider-Insider-Blick auf die Szene von damals. Kannst du dann das irgendwie erklären und erzählen und das praktisch irgendwie der Wegbegleiter für diese Dekade durchführen? Und das dann habe ich dann auch gemacht.
2: Das ist mit Sicherheit auch die große Stärke dieses Films, dass er sozusagen von Anfang an keinen Hehl draus macht, dass es nur eine Perspektive auf die Sache gibt, das ist deine und du holst dann nach Bedarf Protagonisten dazu, die dem was hinzufügen. Wie würdest du das einordnen? Es gibt ja so eine Historisierung dieser Zeit, ja. Ne? Wie würdest du diesen Film einordnen in diese, so war das Exo 36, das Buch von Herrn Teipel und Wolfgang Müller?
1: Ich finde, das ist einfach das visuelle Beitrag zu den geschriebenen Beiträgen, ja, also das, was Jürgen geschrieben hat und Wolfgang, die sind auch irgendwie schon irgendwie etwas, beim Schreiben kann man ganz anders aufhören, also es ist sicherlich irgendwie aus ihren eigenen Erfahrungen so weiter geschrieben und Wolfgang als Mitglied von den Tödlichen Doris und so, das ist, so erzählt das schon aus seiner eigenen Perspektive, ne? Aber der Film ist eigentlich das visuelle Beitrag, ne? Das, was die Bücher nur erzählen, haben wir das in Bilder jetzt erfasst und das ist das, was die Leute dann wirklich so visuell spüren kann. Wenn man erzählt über die Zeit, ist eine Sache. Aber wenn man das sieht, auch noch dazu, dann ist das dann noch verständlicher teilweise. Ne? So Kleinigkeiten, viele Kleinigkeiten haben wir natürlich weglassen müssen und auch große Sachen, zum Beispiel diese ganze Metropol-Zeit und High-Energy-Zeit, die ja so parallel zu dieser avantgardistischen Musik lief, die müssen wir weglassen. Aber im Großen und Großen ist das eigentlich mehr oder weniger das, was ich irgendwie erlebt habe und gesehen habe und wo ich mitgemacht habe. Und das irgendwie so visuell umzustellen, dahinzustellen, ist schon etwas anderes, als das in einem Buch zu lesen. Das ist noch realer irgendwie in dem Moment. Das ist noch verständlicher vielleicht für viele auch in dem Moment.
2: Du hast gesagt, als Brite, dein Blick, der war der relevante für denjenigen, der dich gefragt hat, ob du nicht diesen Film machen könntest oder als Protagonist gestalten könntest. Ich war ganz erstaunt über deine Einschätzung in dem Film, in dem du am Anfang sagst, aus Manchester kommend, war Berlin so richtig runtergekommen, weil die Manchester-Bilder Ende der 70er Jahre, die ich im Kopf habe, sind die aus dem Joy Division-Doku-Film. Und die sind ja richtig krass düster, zerfallene, so Sozialwohnungsgegenden und so weiter. Und das hat eigentlich meine Berlin-Wahrnehmung getoppt.
1: Also eigentlich war Berlin mir sofort, als ich hierher kam, ja, sofort an dem ersten Tag, fühlte ich mich zu Hause. Ja. Das war eine sehr, sehr vergleichbare Art von Stadt. Ja. So schon untergekommen und so kaputt und so. Nur Berlin war noch ein bisschen anders. Es war ein bisschen anders kaputt. Es war auch vom Krieg kaputt. Manchester war einfach von der Tatsache, dass niemand sich darum gekümmert hat, irgendwie kaputt. Die Leute haben sich irgendwie, die haben keine Stolz in ihre Wohnungswelt. Wenn man das vergleicht mit zum Beispiel mit DDR Ostberlin, wenn du eine Wohnung bekommen hast, die Leute haben ihre Wohnung total gepflegt, diese Hochhäuser, die waren alle gepflegt und sahen alle total super aus. Und wenn du die gleiche Hochhaus in Manchester gesehen hast, war das komplett im Eimer. Ja, das war schon, der Fahrstuhl war kaputt, wenn es überhaupt eine gegeben hat. Es war alles irgendwie so verranzt und das war irgendwie schon ein bisschen für mich eigentlich schon hart. Aber als ich dann nach Berlin kam, ich habe gesehen, West-Berlin ist anders kaputt. Es ist teilweise richtig im Eimer. Wir hatten hier Wohnungen, die hatten keine Heizung, die hatten nur Kohlenofenheizung. Du hast irgendwie Außentoilette, kaltes Wasser, nicht mal heißes Wasser. In meiner alten Wohnung hatte ich nicht mal heißes Wasser. Und das war kaputter eigentlich als in Manchester. Wenigstens hatten wir wenigstens heißes Wasser, ja, in der Wohnung oder Heizung oder ein vielleicht ein Kohlenofen auch, aber oder Kohlheizung auch. Aber irgendwie war das ein bisschen anders. Und Berlin war für mich dann irgendwie so noch ein bisschen schärfer, ja, in der Kaputtheit. Weil es war kaputt in anderer Richtung. Also man hatte auch eine Mauer um sich herum. Es war auch diese ganze Ambiente, dieser Geruch der Stadt, ja, das hat man in England nicht. Ne? Dieses Braunkohlengeruch, das hat man in England schon seit Anfang der 70er Jahre nicht mehr. Weil gab's irgendwie so, wir hatten das irgendwie so zum Ende der 70er Jahre schon, es war schon verboten, so eine Kohle zu verwenden und so. Aber das war schon irgendwie ganz anders. Also ich fand von der Optik, Berlin und Manchester haben sich schon relativ gut verglichen miteinander. Eigentlich.
2: Und doch gab es Ähnlichkeiten, zumindest im Nachhinein wahrnehmbar, sind an beiden Orten zum Beispiel Musiken entstanden, Bands entstanden, die danach prägend geworden sind.
1: Ja,
2: in Manchester diese ganze Factory Gang, wenn man so möchte, ne? Natürlich irgendwie Joy Division ganz stark damit verknüpft, für mich immer noch mehr The Fall, wenngleich so aus einem Vorort von Manchester. Und in Berlin das, was um Malaria, einstürzende Neubauten passiert ist. Hast du eine Idee jetzt auch sozusagen im Rückblick und aus der Analyse, woher dieses eigene gekommen ist?
1: Es kommt aus der Verzweiflung vielleicht, ne? So in irgendeiner Art und Weise. Nicht so negativer so, aber so der Unterschied ist, so in Manchester hat man Musik gemacht, um in der Hoffnung etwas zu erschaffen, Erfolg zu haben und abhauen zu können. Ja? So dass man so vielleicht irgendwie aus dieser Misere raus fliehen kann, ja, so vielleicht nach Amerika oder nach London oder sonst wo, aber irgendwo außerhalb von Manchester. Bei den Berliner Musiker, die sind alle hierher geflüchtet. Blickt er nicht, weil er selber Berliner, aber die meisten Leute sind alle nach Berlin geflüchtet. Ja, das war der Fluchtort. Und das war auch der Grund, warum die Musik auch ganz anders war, als was in England lief. Weil in England hat man Musik gemacht in der Hoffnung, dass man einen Hit landet, dass man vielleicht irgendwie so Erfolg hat, dass man irgendwie abhauen kann und damit irgendwie so sich etablieren kann. Und in Berlin hat man Musik gemacht als Form von Ausdrucksform. Es war mehr so Kunst, es war mehr so, ich habe eine Idee, ich führe meine Idee aus und mal sehen, was da passiert. So Mentalitäten. Das war ganz anders als in England, ja. Aber ich finde trotzdem, dass diese Situation, wie man sich gelebt hat, in diese etwas verzweifelte, so Bruchbuden, irgendwie so, das war so vergleichbar mit Manchester. Und man hat diese Vergleiche auch schon auf jeden Fall gespürt.
2: Du hast es schon erwähnt, was Besonderes an Berlin in dieser Zeit war eben auch, dass eine geteilte Stadt gewesen ist, also dass sozusagen, eigentlich war es ja eine Insel in der DDR, ja. und weniger eine geteilte Stadt als vielmehr zwei Welten, die aber ganz schizophren miteinander verschränkt waren, rein räumlich. In dem Film kommt schön zum Ausdruck, wie bestimmte Protagonisten sagen, was da hinter der Mauer war, hat mich gar nicht interessiert. Die Welt gab es für mich gar nicht. Du hast eine bisschen andere Position. Wie hast du das wahrgenommen?
1: Ohne Zweifel, ohne den Ostteil Teil des Staates wäre ich bestimmt nicht so lange geblieben in Berlin, muss ich sagen. Ich fand das total faszinierend, diese Osthälfte von Berlin. Das war für mich irgendwie so wie ein Science-Fiction-Film. Also so wie, oder wie so, ich bin immer so runtergebeamt worden in eine ganz andere Zeit. Es war, sah alles ähnlich aus, Gespräche waren alle ähnlich, aber es war doch irgendwie anders. Und das hat mich total fasziniert. Also nicht nur bloß für Berlin, den gesamten Osten eigentlich. Aber so Ost-Berlin war für mich irgendwie schon, das war mein Fluchtort. Wenn ich irgendwie so Frust hatte, bin ich immer nach Ost-Berlin gegangen. Und dann habe ich mir irgendwie so ein ganz anderes Bild über die Welt haben können, die mir eigentlich total fasziniert hat. Und durch meine Neugier und so Versuche irgendwie zu sehen, es gibt bestimmt hier irgendwie so eine Untergrundszene, habe ich irgendwie ein paar Leute dann kennengelernt irgendwie, und dann bin ich auch in so eine kleine New Wave-ige Szene so eingetaucht, sozusagen, in Ost-Berlin. Und das ist natürlich, hat irgendwie so ganz andere, mit echte Ost-Berliner zusammen zu sein und mit den Leuten zu reden und so, das hat mich in ganz anderer Perspektive über diese Ost-Berlin gegeben und über die DDR generell. Ja. Also ich bin auch in nach Leipzig und Dresden und was weiß ich, Rostock gefahren und so eine Orte, Potsdam und so. Und da konnte man über

0: diese Ostberliner Leben so praktisch irgendwie reingesetzt haben. Aber ich mehr fand ich das irgendwie so noch mehr parallel ist zu das, was ich im Westen, eigentlich im Westen war das irgendwie so schon irgendwie manchmal ein bisschen armseliger. Ja. Also ich fand, dass die Leute im Osten hatten viel, viel mehr Stolz über ihre eigene Wohnwelt und so. Dass man, weil man wusste, man hat nur das einmalige Chance, diese Wohnung zu bekommen. Und vielleicht kann man nicht irgendwie so jede Woche umziehen, wenn es nicht gefällt. Und so anderen Sachen waren wichtiger. Und die Musik war wesentlich wichtig. Es hat dann so eine riesengroße Rolle gespielt für meine Freundeskreises im Osten, ne? Weil die eigentlich nicht das haben und sehen konnte, was ich einfach, die könnten nicht in den Plattenladen gehen und einfach nur so eine Platte kaufen von Sisters of Mercy oder so. Ich konnte das nur warten, dass jemand das im Radio spielt und hoffen. Und sonst habe ich gedacht, okay, gut, dann muss ich denn das halt meine Freunde bringen. Und dann habe ich dann Musik dann natürlich reingeschmuggelt, weil ich nicht konnte. Ich wusste, dass sie könnten nicht rüberkommen und die Band sehen, die du so gerne sehen wollte, ne? Und so habe ich, soweit es möglich war, immer wenn die Bands hier nach Berlin kamen, die vielleicht im Loft im Metropol gespielt haben, bei Monika Döring in der Veranstaltung, so habe ich immer versucht, denen zu erklären, ja, morgen kannst du mit mir kommen nach Ost-Berlin. Ich bringe euch dann rüber und zeige euch diesen anderen Teil der Stadt. Und dann kannst du auch mit realen Menschen aus dieser Ort sprechen. So, das ist eine Begegnung. Und ich wusste auch, dass meine Freunde das auch sehr gerne hätten. Ich habe versucht, irgendwie The Fall zum Beispiel nach Ost-Berlin zu bringen. Leider hat Mark Smith, als er denn diese Kontrollturm in der Mitte von der Fliehstraße gesehen hat, hat er totale weiche Knie gekriegt und ist er dann irgendwie doch zurück ins Hotel gefahren, weil er hat das doch sich nicht getraut, im Osten zu fahren. Trotz, dass ich gesagt habe, ja, ein Glas Bier kostet nur 70 Pfennig. Das hat ihn trotzdem nicht, Zigaretten sind ganz irre billig im Osten, also das hat ihn trotzdem nicht bewegt irgendwie und ist er doch nicht gekommen. Der Rest der Band ist mitgekommen, aber er nicht, hat irgendwie weiche Knie gekriegt. Aber ich habe immer versucht, die Bands irgendwie rüberzubringen. Joy Division war auch im Osten, ja. Ian Curtis hat auch irgendwie die Brandenburger Tor von der anderen Seite der Mauer gesehen, was ihn total fasziniert hat. Das war schon wichtig, ja. Also es war schon ein wichtiges Element in meinem Leben, dass ich die Leute nicht immer des Ostens so verurteilt, wie das in der meistens in der Westpresse oder in westeuropäische Presse, englische Presse, sondern ich wollte, dass sie das für sich selbst entdecken und selber sehen, wie es war. Und das habe ich versucht, die ganze Zeit zu tun. Ne? Also und das war für mich extrem wichtig, dass ich das mache. Ja? Dass ich auch meine Freunde ein bisschen Glück mit rüberbringe. Und natürlich, als wir dann diese Konzert organisiert haben, es war auch so einfach ein Zufall, dass ich jemand irgendwie so traf, der sich über Bluesmesse erzählt hat. Da habe ich dann irgendwie so meine Freunde darüber bewegt, dass wir einfach ein Konzert veranstaltet versuchen zumindest und fragen, ob das geht. Ursprünglich wollte ich das mit meiner Band, die Unbekannten, das machen. Aber natürlich war das irgendwie nicht so möglich, weil es gab keine Synthesizer in Ostberlin, die eigentlich zur Hand waren. Haben wir gedacht, okay, machen wir das mit den Toten Hosen. Man braucht nur Gitarre, Bass und Schlagzeug. Und dann mussten wir dann irgendwie eine Band, die hieß Planlos, die haben das Konzert praktisch angemeldet als Bluesmesse bei der Pfarrer und gesagt, dass sie spielen. Und dann es gibt noch eine Band dazu und diese Band dazu war die Toten Hosen. Und dann haben wir dann das Konzert gemacht unter extremst stressigen Bedingungen. Man wusste nicht, was passiert, ob das irgendwie auffliegt vorher oder nicht oder währenddessen. Und natürlich 5 Jahre später haben wir das zweite Konzert gemacht mit Division. Die waren die Hauptact und dann die Toten Hosen war auch so praktisch der Support. Das war ein Konzert getan als Konzert für verhungernde Waisenkinder in Rumänien oder sowas haben wir das getan. Und dann haben wir das Konzert durchgeführt und da haben wir auch nur die gleiche Anzahl von Leuten irgendwie eingeladen, aber da kamen irgendwie 600 Leute oder sowas. Das war echt extrem voll. Und das ist das, was man im Film, im B-Movie sieht, dieses Konzert, wo Campino mit roter Haare da in einem Spielplatz neben der Kirche spielt.
1: Jetzt ist dein Film natürlich auch irgendwie Part einer, ich nenne es mal so, du kannst ja sagen, das siehst du nicht so, Mystifizierung einer Zeit und einer Szene, die so kultiviert in diesem kleinen Einwegglas West-Berlin funktioniert hat, die bis heute so legendär ist, dass sich Filme und Bücher damit beschäftigen. Wie siehst denn du diesen Effekt, den so eine Betrachtung automatisch hat?
0: Das ist schon schwierig. So, man will eben nicht irgendwie so irgendwas mystifizieren, eigentlich in sich nicht, ne? Es ergibt sich einfach, ne? Weil man kann nicht irgendwie 24 Stunden die ganze Zeit irgendwie alles filmen und alles zeigen und man pickt nur immer so die besonderen Merkmale raus. Es ist genau wie die 70er Jahre, so, dass irgendwie so, wenn die meisten Leute sagen, wenn du sagst 70er Jahre, dann denken sie gleich an Aber, ja, das ist die Aberfizierung der 70er, das ist so war die 70er nicht.

0: Und die Aktie für manche Leute waren das auch nicht. Das, was ich zeige, ist meine Anteil. Ja, das ist meine Perspektive aus meinem Leben. Und das, die Sachen, die ich gemacht habe und die Leute, die ich getroffen habe und kennengelernt habe über diese Zeit. Also ich mystifiziere ja gar nicht eigentlich. Ich versuche, meine Gedanken in Bilder zu erfassen und das die Leute zu zeigen. Das habe ich gemacht. Ja, das habe ich erlebt und das habe ich gesehen. Und ich hoffe, dass das so rüberkommt und nicht so. Ich habe nicht gedacht, irgendwie so, oh, ich mache eine nostalgische Reise, das war alles so schön damals, sondern ich versuche es zu erklären, wie es war, so wie ich das empfunden habe, wie ich das gesehen habe. Und für anderen war das bestimmt anders. Und so lasse ich auch den Film auch so. Es war bestimmt für anderen Leuten anders. Genauso wie ich habe am Ende des Filmes, was ganz wichtig ist, ist, man sieht nicht die Mauerfall. Ja? Und man sieht die Mauerfall nicht, weil ich die Mauerfall nicht erlebt habe. War leider nicht da. Ich habe das verpasst. Zu der Zeit, ich hatte kurz vor der Mauerfall, habe ich in Ost-Berlin, in den letzten Monaten der DDR, habe ich in Osten eine Platte für die Vision produziert. Das Album heißt Torture. Und während wir diese Platte aufgenommen haben, verfiel die DDR irgendwie auseinander, ja, so. Und ich musste diese Platte machen, während das alles irgendwie so auseinanderbricht. Und dann am 2. November war ich fertig mit der Aufnahme und ich habe gesagt, okay, ich mache eine kurze Pause, ich fahre weg kurz ein paar Tage und dann, wenn ich wieder zurückkomme, dann produzieren wir die Platte dann zu Ende. Dann mache ich dann die Endmischung. Und dann in der Nacht von 8. auf den 9. November 1989 bin ich mit ein paar englischen Freunden nach Polen gefahren, um nach Rumänien zu fahren. Und bin Polen, Tschechoslowakei und erst in Ungarn habe ich erfahren, dass die Mauer gefallen ist. Und das war schon so 10 Tage später, ja, das war schon vorbei. Und dann bin ich weiterhin nach Rumänien gefahren und habe ich dann natürlich auf dem Weg zurück, habe ich die ganze tschechische, slowakische Revolution erlebt. Meine Freunde, die irgendwie 2 Wochen vorher im Knast saß mit Václav Havel, weil der alle Unterzeichner war von Karte 77, plötzlich stehen sie am Wenzelsplatz irgendwie so mit Alexander Dubček und alle anderen und winken alle zu. Das war so ein bizarrer Moment. Ja. Aber das habe ich alles erlebt. Leider habe ich keine Filmfotos, weil man damals keine Filmkamera mit reinnehmen durfte, in bestimmte Länder, besonders Rumänien nicht. Da war schon sehr schwierig und deswegen haben wir keine Aufnahmen. Ja. Aber das habe ich auch erlebt. Ja.
1: Es entspannt sich immer mehr, was mich dazu bringen würde, mich noch stundenlang mit dir zu unterhalten. Offenbar bist du immer an die richtigen Menschen geraten, beziehungsweise an Menschen, die ja in so einem Netzwerk von Kunst und Politik allesamt Namen haben. Das ist beeindruckend. Genauso wie dein Film, das wollte ich auch noch loswerden zum Ende des Gesprächs. Der hat mir nämlich sehr gut gefallen. Was ich sehr genossen habe, war deine Unvoreingenommenheit und nicht so eine klassische, vielleicht ist das eine deutsche Haltung, immer dieses Radikale als das wirklich Echte und Wahre wahrzunehmen. Dass gleichberechtigt bei dir poppige Momente auftauchen und radikale Momente und alles als Popkultur wahrnehmbar, als eine wichtige, spezielle Popkultur, aber das hat mir an dem Film sehr gut gefallen.
0: Danke, ich sehe das so. Die eine braucht das andere, ja. So, die einstürzenden Neubauten aus Balance brauchten sich schon Nähne und sowas. So, Es war immer so gewesen. Also, ich habe auch sehr undergroundige Musik gehört und Popmusik gleichzeitig gehört, immer als ich in England gewohnt habe. Ich habe Punkrock-Musik gehört und ich habe so Hippie-Rock gehört. Also, ich habe alles Mögliche gehört. Ich habe mich nicht keine Grenzen gesetzt. Und deswegen, für mich war Berlin auch trotz Mauer und alles umdrum, war es auch irgendwie grenzenlos, ja. Also, der auch die ganze Lebensstilistik, wie die Leute gelebt haben, war grenzenlos. Und das hat sich natürlich nach dem Mauerfall noch verstärkter vertrieben, weil so die Leute im Osten dann plötzlich diese Grenzenlosigkeit zum ersten Mal eintauchen konnte. Und das hat natürlich mich irgendwie auch getrieben, auch weiterhin hier zu bleiben und mein Label MFS zu machen und so weiter. Das war auch schon sehr wichtig, also insgesamt. Und ich finde, das ist auch ein sehr, sehr wichtiger Aspekt auch von Berlin. Also das ist auch so dieses Grenzenlosigkeit. Niemand hat irgendwie einen Finger drauf gezeigt. Das war schon alles akzeptiert. Und das fand ich an Berlin so angenehm. Und ich finde das immer noch an Berlin so angenehm, dass es so, also die Leute sind nicht irgendwie so engstirnig. Und diese Art von Menschen, die jetzt heutzutage nach Berlin kommen, sie sind auch so. Die kommen hierher, weil sie wissen, ich kann mich sein. Und in Berlin kann man sich finden. Ob man bleibt, ist eine andere Sache. Aber man kann sich wenigstens finden. Man kann wenigstens so rausfinden, wie man sich ist hier in Berlin. Durch diese relaxte Haltung. Und ich hoffe, dass der Film auch mehr als Inspiration dient, als irgendwie als Lehre oder als zu sagen, so guck mal, wie nostalgisch ist, so schön alte, gute alte Zeiten. Das soll eigentlich mehr, besonders für die jüngere Generationen, irgendwie so als eine Art einfach so eine Inspiration führen, dass die Leute sagen, oh ja, das Das haben sie so damals das gemacht, ohne nachzudenken. Das kann man heute immer noch machen eigentlich.
2: Sagt Mark Reeder. Er ist Regisseur und Filmemacher des Films B-Movie. 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
3: So, und nun kommen wir zu einem Stück von einer Band, die gar nicht mal so unbekannt ist. Und zwar hören wir The Cure, aber The Cure nicht einfach so, würde ja auch nicht hier in die Sendung passen. Wir hören ein Stück von 1979, da war The Cure noch gar nicht so bekannt, aber sie waren in ihrem Studio und in ihrem Studio haben sie auch Post empfangen. Und eines Tages haben sie mit dem Briefträger ein Stück aufgenommen, The Cult Hero.

0: UK79 von Chrysis. Und das war's auch mit dem heutigen Morgenmagazin. Und ja, wir möchten uns verabschieden bei unseren Zuhörerinnen und Zuhörern.
1: Ja, ich hoffe, das Musikprogramm war ein schöner Kontrast für euch. Und deswegen jetzt Ende.

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Im linken Medienspiegel stellen wir euch Artikel zur Datenautonomie, zu den Zerstörungen des Irankriegs und zur drohenden AfD-Horrorshow ab September vor. Anschließend haben wir Artikel zum Deutschlandticket bzw. dazu, dass fürs Auto immer Geld da ist, zur Barrierefreiheit und abschließend zu SolarWies, also zur solidarischen Landwirtschaft.

0: Unser erster Artikel ist aus der Graswurzelrevolution, der anarcho-pazifistischen Monatszeitung aus Münster. Erschienen ist er in der Mai-Ausgabe. Und es geht um Big Data und die Probleme dessen.
1: Datenautonomie stolpert über Blackstone. Großrechenzentren sind eine Gefahr für Demokratie und Klima. Obwohl es in Deutschland schon 2000 Rechenzentren gibt, soll ihre Anzahl und Kapazität deutlich erhöht werden, um den Anschluss im globalen Technologiewettlauf nicht zu verpassen und die eigene digitale Souveränität zu stärken. Während in den USA die Rechenzentrumskapazität bei 60 Gigawatt liegt, hat die BRD nur 3 Gigawatt, von denen 500 Megawatt auf KI entfallen. Um aufzuholen, hat die Bundesregierung am 18. März 2026 die nationale Rechenzentrenstrategie veröffentlicht. Bis 2030 sollen mit Milliardensubventionen die Kapazitäten verdoppelt und die KI-Leistung vervierfacht werden. Langwierige Genehmigungsverfahren will die Regierung durch beschleunigte Planung und pragmatischere Auslegung von Vorschriften abbauen. Allerdings werden davon in Zukunft auch die bisher dominierenden international agierenden Konzerne profitieren. Ein zentrales Problem beim Ausbau der Rechenzentren ist neben dem großen Wasserverbrauch der immense Energiebedarf, der die Erreichung der gesteckten Klimaziele erschwert. Die Stromkosten der Großrechner machen 50% der Betriebskosten aus. Die Bundesregierung betont in ihrem beschlossenen Strategiepapier, dass die Konzerne mit besonders günstigen Strompreisen bedacht werden sollen. Ab 2027 sollen die Großrechner nicht mehr nur mit 50, sondern mit 100% grünem Strom betrieben werden. Allerdings nur rein bilanziell. Dies ist jedoch Symbolpolitik und Greenwashing, denn tatsächlich können die Großrechner weiterhin mit fossiler Energie betrieben und diese mit Ökozertifikaten ausgeglichen werden. Wie schnell diese ökologischen Versprechungen an der Realität scheitern, sieht Mensch zurzeit an vielen Stellen, wo Betreiber von Großrechnern entgegen bereits bestehender gesetzlicher Vorgaben eigene fossile Gaskraftwerke bauen. Im Maintal kann ein Rechenzentrum mit 170 Megawatt Leistung erst 2037 an das Stromnetz angeschlossen werden und deswegen wird ein eigenes Gaskraftwerk gebaut. Die großen Rechenzentren, die aktuell für den Betrieb von KI-Systemen gebaut werden, heizen ihre Umgebung deutlich auf, stellten Forscher an der Universität Cambridge bei der Auswertung von Satellitendaten zur Oberflächentemperatur fest. Die so entstehenden Wärmeinseln können sich auf das Leben von vielen Menschen in einem 10-Kilometer-Radius auswirken. Der aktuelle Ausbaupfad der KI könnte bis 2030 zusätzlich 24 bis 44 Millionen Tonnen CO2 pro Jahr verursachen. Das entspräche den Emissionen von bis zu 10 Millionen Verbrennerautos. Wie sehr, trotz wohlklingender Absichtserklärungen der Bundesregierung, die Realität eine ganz andere ist, zeigt das Beispiel Hamm-Lippetal. Hier soll in 1,5 Kilometer Entfernung zum stillgelegten Thorium-Hochtemperaturreaktor für mindestens 4 Milliarden Euro ein Rechenzentrum mit 200 Megawatt Leistung auf einer Fläche von 27 Hektar in die Lippeaue bauen. Der enorme Energiebedarf kann angeblich durch einen Windparkbau in der Nordsee gedeckt und mehrere hundert Kilometer nach Hamm geleitet werden. Selbst wenn der Windparkausbau nicht wie zurzeit stocken, sondern in einigen Jahren der Strom wirklich fließen sollte, sind diese Anlagen ökologisch fragwürdig und wegen ihrer ausgesprochenen Nicht-Dezentralität nicht nachhaltig. Die Blackstone Group ist ein weltweit agierendes US-amerikanisches Risikokapitalunternehmen, das zum ersten Mal 2005 in der Bundesrepublik im Rahmen der Heuschreckendebatte von sich reden machte. Der Konzern agiert weltweit gegen die Interessen der großen Mehrheit der Bevölkerung und schöpft in der BRD hohe Gewinne aus Kauf und Verkauf von zum Teil mit öffentlichen Geldern subventionierten Wohnungen, Pflegeeinrichtungen und Krankenhäusern ab. Er beschäftigt hier über 7000 Mitarbeiterinnen in seinen Portfoliounternehmen. Die in Hamm-Lippetal tätig gewordene Firma Quality Technology Services, QTS, ist seit 2021 Bestandteil von Blackstone. QTS betreibt 75 Rechenzentren in den USA und Europa, ist auf Expansionskurs und unterhält enge Verbindungen zur US-Regierung, die sich während der zweiten Amtszeit von US-Präsident Trump weiter intensiviert haben. Blackstones CEO Steven Schwarzman ist mit einem Privatvermögen von 45 Milliarden Dollar ausgestattet und ein enger Berater und Finanzier von Trump. Er sponsorte den umstrittenen Ballsaal am Weißen Haus mit mehreren 100 Milliarden Dollar. QTS hat intensive Verbindungen zur Trump-Regierung, insbesondere durch ihre Rolle als Anbieter von Infrastruktur für künstliche Intelligenz und Cloud-Dienste im Rahmen der America-First-Offensive. Die QTS-Mitarbeiterinnen werden teilweise direkt aus dem Militär rekrutiert und arbeiten auf militärischer Ebene mit der US-Regierung und dem Kriegsministerium zusammen, indem sie Rechenzentren zur Verfügung stellen, die physische und cybertechnische Verteidigung miteinander kombinieren und unabhängige Bereiche hierfür innerhalb der Rechenzentren einrichten. QTS schrieb am 8. November 2023, anlässlich des Veteranentags im November unterstreicht QTS Data Centers sein kontinuierliches Engagement für Veteranen und aktive Militärangehörige im ganzen Land, von ehemaligen Militärangehörigen, die im Unternehmen arbeiten, bis hin zu Outreach-Kampagnen für diejenigen, die noch im Dienst sind. Das Unternehmen hat eine tiefe Wertschätzung für die Opfer des Militärs in seine Unternehmenskultur integriert. Die Arbeit des Unternehmens wurde kürzlich von Victory gewürdigt, das QTS mit dem Military Friendly Employer Silver Award auszeichnete. Diese Auszeichnung ist der Maßstab, an dem das Engagement, die Bemühungen und der Erfolg einer Organisation gemessen werden, nachhaltige und sinnvolle Vorteile für die Militärgemeinschaft zu schaffen. QTS wurde bereits zum zweiten Mal ausgezeichnet. Zum technologischen Netzwerk, das vom Trump-Regime stark durch Exekutivanordnungen gefördert wird, gehört neben QTS auch der Überwachungskonzern Palantir. Die Zusammenarbeit als Dienstleister für die US-Regierung wurde intensiviert. QTS stellt die Rechenzentren bereit, Palantir arbeitet damit. Auf diese Weise wird in den USA eine Software eingesetzt, um MigrantInnen zu identifizieren, zu verfolgen und abzuschieben. Sie wird von der berüchtigten Staatsterrortruppe ICI genutzt. Diese neue Datenverarbeitung ist eine Abkehr von langsam arbeitenden, isolierten Datensilos hin zu einer modernen Cloud-Infrastruktur, die KI-gestützte Analysen und Echtzeit-Datenaustausch ermöglicht. ICI steht kurz vor der Einführung einer neuen Technologie, mit der sich die Zeit für die Eingabe der Daten jedes einzelnen Häftlings von durchschnittlich 45 Minuten auf knapp 30 Sekunden reduzieren lässt, so Götz. Das sind 45 Minuten, in denen man sitzt und die Daten aus einer Anwendung in die nächste Anwendung eingibt. Und mit jeder Minute, in der sie nicht wieder auf der Straße sind, geht Zeit verloren, die man für die Festnahme der nächsten Person nutzen könnte. Da in Deutschland die Polizei die umstrittene Palantir-Anwendung Gotham benutzt, können sich durch den QTS-Großrechner bei Hamm echte Synergieeffekte ergeben. US-Vizepräsident G.D. Wons, Zögling von Peter Thiel, der aus seiner Verachtung für die Demokratie kein Geheimnis macht, setzt sich sehr für die Deregulierung der Tech-Infrastruktur ein, um rücksichtslos eigene politische Ziele zu verfolgen und diese Technologien tief im US-Staatsapparat zu verankern. Die Folge sind in den USA eine schnelle Genehmigung von QTS-Rechenzentren und keine Hürden bei der Datenzusammenführung von Palantir. Die US-Regierung fühlt sich an Gesetze nicht mehr gebunden und die USA gleiten in eine Diktatur ab. Dies stellt eine große Gefahr auch für Europa dar, etwa wenn Firmen wie QTS und Blackstone hier agieren können. Sie würden zu Vollzugsgehilfen eines demokratiefeindlichen Machtgebildes, denn die 75 QTS-Rechenzentren in den USA und Europa sind wie alle anderen US-Anlagenbetreiber per Gesetz Cloud Act verpflichtet, ihre gespeicherten Daten der US-Regierung zur Verfügung zu stellen. Die rechtsradikalen Tech-Milliardäre installieren also eine vielgestaltige Konstruktion aus Cloud-Plattformen, KI-Einsatz, Finanzinstrumenten und Satellitensystemen als Machtmittel und Überwachungsinstrument. Mit diesen Komponenten entziehen sie sich jeder öffentlichen Aufsicht und binden im Gegenteil Regierungen in ihre eigenen privatwirtschaftlichen Strukturen ein. Ist ein Kunde in die Falle getappt, kann er nicht mehr woanders hin wechseln und ist auf ständige Updates angewiesen. Die Tech-Unternehmen haben auf diese Weise eine überragende Machtposition erobert. Die Techno-Autokraten wissen, dass man, um Macht auszuüben, keine Wahlen gewinnen muss, sondern nur Verträge abschließen. Das aber heißt, mit jedem staatlichen Beschaffungsprogramm wird die demokratische Wahlmöglichkeit eingeengt, bis die Wahl als solche auf technischer Ebene durch eine Infrastruktur eingeschränkt wird, die im Interesse der Investoren und nicht für die Bürgerinnen und Bürger errichtet wurde. Seit Jahren wird die Notwendigkeit der digitalen Souveränität Europas betont, um nicht von anderer Stelle unter Druck gesetzt und ausspioniert zu werden. Das neue Rechenzentrum in Hamm-Lippetal würde diese Bemühungen konterkarieren. Da das geplante Rechenzentrum von dem eng mit dem US-Kriegsministerium zusammenarbeitenden QTS-Konzern betrieben wird, ist es naheliegend, dass dieser Standort bei militärischen und politischen Spannungen in das Visier von anderen Staaten geraten würde. Es dürfte klar sein, dass ein Großrechner von Sicherheitskräften nicht nur bewacht werden muss, sondern ebenfalls die Abwehr von Drohnen wichtig würde. Dies belegen aktuell die Drohnenangriffe Irans auf die Großrechner Bahrains und der Vereinigten Arabischen Emirate. Aber nicht nur der Iran-Krieg, Energiekrise und geopolitische Spannung können dem KI- und Großrechner-Hype einen empfindlichen Dämpfer verpassen und bei einem überhitzten Markt für Verunsicherung und für abgesagte Projekte sorgen. Darüber hinaus wurden in die KI-Entwicklung viele Milliarden Dollar gesteckt, die sich irgendwann rechnen müssen. Und die Nutzerpreise für Rechenzentren-Dienstleistungen in Zukunft stark erhöhen werden. Bei der rasanten Weiterentwicklung der KI-Anwendungen können jetzt geplante, aber erst in einigen Jahren gebaute Großrechner schnell an Wert verlieren, weil sie veraltet sind und durch viel bessere neue Systeme überflüssig werden. Das betrifft insbesondere Europa, wo der zeitintensive Aufbau der Infrastruktur stockt und unklar ist, wo die benötigte Energie herkommen soll. Der Kurssturz der Aktien von Branchenriesen Blackstone von 31,94% innerhalb von 12 Monaten und die Weigerung des Konzerns, gegebene Darlehen zurückzuzahlen, können als Vorbeute einer aufkommenden Krise interpretiert werden. Hinzu kommt, dass Lieferengpässe für großenteils in China produzierte elektrische Komponenten wie Transformatoren, Akkus oder Schaltanlagen zu Verzögerungen von bis zu 5 Jahren führen. In den USA und Europa kämpfen inzwischen viele Bürgerinitiativen gegen den ungezügelten Ausbau der Großrechner. Einige US-Staaten und Städte haben temporäre Baustopps verhängt. Der Energiehunger der Anlagen, die Angst vor hohen Strompreisen, weniger tatsächliche Arbeitsplätze als versprochen, Lärmbelästigung und so weiter haben inzwischen dazu geführt, dass ein großer Teil der US-AmerikanerInnen selbst Amazon-Lagerhallen gegenüber Großrechnern vorziehen würden. Aufgrund der vielen negativen Erfahrungen hat Trumps demokratischer Gegenspieler Bernie Sanders in den USA ein sofortiges Moratorium für den Ausbau von Rechenzentren und Schutzmaßnahmen gefordert. Wir können nicht tatenlos zusehen, wie eine Handvoll milliardenschwerer Big-Tech-Oligarchen Entscheidungen treffen, die unsere Wirtschaft, unsere Demokratie und die Zukunft der Menschheit neu gestalten werden. Während sich der ehemalige SPD-Generalsekretär Kevin Kühnert als angestellter Mitarbeiter der Bürgerbewegung Finanzwende gegen die Praktiken von Blackstone engagiert, hat sich sein Parteikollege Mark Herter als Oberbürgermeister von Hamm mehrere Jahre lang aktiv darum bemüht, Blackstone nach Hamm-Lippetal zu holen. Letztendlich sollte bei der KI-Problematik nicht vergessen werden, dass bei einer einseitigen Europe-First-Strategie der ehemaligen Kolonialmächte zuerst der globale Süden durch Ausbeutung billiger Arbeitskräfte und Ressourcen als Empfänger von Elektroschrott und Opfer von beschleunigtem Klimawandel leidet. Eine europäische digitale Souveränität ist kein Wert an sich, sondern sollte so ausgestaltet sein, dass sie den Menschen nutzt und die Demokratie fördert. Es gibt viele Baustellen, an denen etwas verändert werden muss.

0: Der zweite Artikel ist kürzer und aus der Monatszeitung Analyse und Kritik vom 21. April. Die Zeitung für linke Debatte und Praxis aus Hamburg beleuchtet die Konsequenzen des Irankriegs.
1: Zerstörte Ernte. Die Zerstörung des Irankriegs reichen weit über die Region hinaus. Die Angriffe der USA und Israels Ende Februar auf Iran und Tage später den Libanon treffen diejenigen am härtesten, die den Krieg weder angezettelt haben, noch etwas an dessen Verlauf ändern können. Damit sind nur in zweiter Linie die deutschen AutofahrerInnen gemeint. Und das soll gar nicht zynisch klingen. Denn ohne Zweifel wird es auch für Menschen hierzulande hart, mit weiteren Preiserhöhungen zurechtzukommen. Nicht wenige dürfte das in existenzielle Notlagen bringen, zumal unter den Bedingungen eines demontierten Sozialstaates, den Zivilbevölkerungen in Iran und im Libanon, auf die die Bomben fallen. Aber auch für die Menschen in vielen Ländern des afrikanischen und asiatischen Kontinents hat der Krieg schon jetzt weitaus drastischere Auswirkungen. In Bangladesch, den Philippinen, Pakistan, Äthiopien, Sudan oder Kenia führen extreme Preisanstiege und Knappheit von Öl und Benzin bereits zu Benzinrationierungen, Schulschließungen, der Drosselung industrieller Produktion oder der Einschränkung der Gesundheitsversorgung. Die Versorgung mit lebenswichtigen Medikamenten und Impfstoffen gilt vielerorts als gefährdet, weil Transport- und Kühlkosten in die Höhe schnellen oder Transportrouten unterbrochen sind. Das wohl erschreckendste und äußerst wahrscheinliche Szenario ist das eines großflächigen Ernterückgangs, denn fast ein Drittel des globalen Düngemittelhandels läuft über die Straße von Hormus. Zudem beherbergt Katar eine der weltweit wichtigsten Anlagen zur Herstellung von Ammoniak und Harnstoff. Diese stellte nach iranischen Raketenangriffen Mitte März die Produktion ein. Damit fehlen entscheidende Rohstoffe für Dünger. Zusätzlich haben Russland und China begonnen, ihre Exporte einzuschränken, um die eigene Versorgung mit Düngemitteln zu sichern. Und schließlich wird in weiten Teilen Südasiens Diesel, der kaum mehr erschwinglich ist, für die Bewässerungssysteme von Feldern gebraucht. Vor dem Hintergrund dieser Kombination aus Verknappung und massiv steigenden Preisen für Düngemittel und Rohöl mitten in der Aussaatsaison schlägt das Welternährungsprogramm der UN Alarm. Abhängig von der Dauer des Krieges könnten bis zu 45 Millionen weitere Menschen infolge von Ernteausfällen und Einkommensrückgängen in akute Ernährungsunsicherheit geraten. IWF-Direktorin Kristalina Georgieva erklärt vor diesem Hintergrund, mit Kreditanfragen von mindestens 12 Regierungen zu rechnen. Bis zu 50 Milliarden US-Dollar seien vom Währungsfonds dafür bereits vorgesehen. Auch die Weltbank kündigt an, bis zu 100 Milliarden Dollar für vom Krieg besonders betroffene Länder bereitzustellen. Es ist fast schon banal festzustellen, dass sich damit auch die Schuldenkrise vieler Staaten weiter verschärfen wird, zumal die Folgen der Corona- und der Ukraine-Krisen noch nicht überwunden sind. Große und verhältnismäßig reiche Länder wie Deutschland unterliegen dagegen völlig anderen Spielregeln auf dem Kreditmarkt und dem globalen Handel. Sie halten meist große Öl- und Gasreserven und können die Preisschocks notfalls über Schulden abfedern, die sie ungleich günstiger aufnehmen und ungleich schneller zurückzahlen können. Und das knapp gewordene globale Erdöl findet bereits alternative Wege zu jenen KundInnen, die die gestiegenen Preise zahlen können. So liefern Saudi-Arabien und die Vereinigten Arabischen Emirate weiterhin große Mengen, nutzen dafür Transporthäfen am Roten Meer bzw. unterhalb der Straße von Hormus. Zudem profitiert bekanntermaßen nicht nur die US-amerikanische und die russische, sondern auch die europäische Ölindustrie massiv vom Krieg. Mitte April zeigte der Tracker des Dachverbandes Transport and Environment für letztere knapp 9 Milliarden Euro Übergewinne an, seit Kriegsbeginn. Laut Handelsblatt sollen sich AnlegerInnen nicht fürchten. Historisch seien Panikphasen oft renditestark. Es ist eine sehr schlichte Wahrheit, aber eine, an die wohl nicht oft genug erinnert werden kann. Krieg hat einige Profiteure, alle anderen verlieren.

0: Unser dritter Artikel ist ebenfalls aus der Nelbyson-Kritik vom 21. April und es geht um die drohenden AfD-Wahlerfolge.
1: AfD-Horrorshow im September. In Ostdeutschland will die Partei dieses Jahr regieren. Im Westen baut sie ihre Machtoption noch auf. Das nutzt nur der AfD. Diese Aussage stimmt derzeit scheinbar für alles. Hohe Benzinpreise, steigende Inflation nützen der AfD. Kriege nutzen der AfD. Rassistische Deutungsvorlagen aus der CDU nutzen der AfD. Jede Krise, wie auch die Versuche ihrer Bewältigung, kommen der Partei zugute. Die bisherigen Strategien, die AfD politisch einzudämmen, greifen nicht. Das Krisenmanagement der Regierung befördert noch durch verschärfte Umverteilung nach oben, Aufrüstung und eine Propaganda der Leistungsethik, die Angst vor dem kommenden harten sozialen Absturz bei ArbeiterInnen und Angestellten. Hinzu tritt die fortwährende Aktualisierung rassistischer Abwertungsdebatten gegenüber allen, die als migrantisch gelten. Die Normalisierung der AfD ist allerdings keine Naturgewalt. Sie ist ein politischer Vorgang und die Triebkraft der autoritären Spirale, die sich in Deutschland, Ost und West, noch mit verschiedener Geschwindigkeit dreht. Zum Skandal wird diese Normalisierung nur noch, wenn ein Anlass es ausnahmsweise in die Medien schafft, bei dem Abgeordnete anderer Parteien Vorlagen der AfD zugestimmt haben. Zuletzt als im Europaparlament der konservative EVP-Block mit den Parteien der radikalen Rechten für die Verschärfung der Asylpolitik stimmte. Auf kommunaler Ebene beglaubigt eine Zusammenarbeit die AfD als normale politische Kraft vor Ort. Dort kommen Mehrheiten zugunsten der AfD, mitunter allein dadurch zustande, dass die Partei lokale Wählervereinigungen auf ihre Seite zu ziehen weiß. Die fast schon zur Phrase gewordene offensive Auseinandersetzung mit der AfD muss in einem Stadt- oder Gemeinderat auch durchgehalten werden. Der autoritäre Sog ist hier jedoch ebenso wirksam wie in dem, was große Politik genannt wird. Weshalb sollte im Lokalen funktionieren, was die Parteien auf Bundes- und Landesebene an Auseinandersetzungen mit der AfD versäumen? Im Gegenteil, ihre Politik stützt die Normalisierung einer rechtsextremen Partei. Dabei heißt es inzwischen selbst aus der Adenauer Stiftung, dass die erweiterte Kernwählerinnenschaft der AfD nicht zu erreichen ist, indem die CDU Begriffe, Themen und die Agenda der AfD übernimmt. In der CDU findet dieser Ratschlag an die Tagespolitik allerdings kein Gehör. Andererseits, der Versuch einer strategischen Dethematisierung der politischen Agenda der AfD, wie ihn die gesellschaftliche Linke propagiert, ist auch nicht gerade erfolgreich. Im vorpolitischen Raum, abseits der Metropolen, steht der Zeitgeist rechts und das nicht nur bei Jugendlichen. Auch Skandalisierung stoppt den weiteren Aufstieg der AfD derzeit nicht wirksam. Beispiel Vetternwirtschaftsaffäre. Über Wochen berichteten Medien, wie in der AfD persönliche Seilschaften und mutmaßliche Vorteilsnahme das politische Setting bestimmen. In der Partei und ihrem Vorfeld löste dies vor den Wahlen in Baden-Württemberg und Rheinland-Pfalz Unruhe aus. Doch der von der Parteiführung befürchtete, von den GegnerInnen der AfD erhoffte Effekt eines Rückgangs der Zustimmung für die Partei blieb aus. Nicht nur die KernwählerInnenschaft der AfD gutiert die Radikalisierung der Partei. Neue WählerInnen, die sich von anderen Parteien abwenden, sehen der AfD offenbar alle politischen Fehltritte nach. Sicher, bei den Landtagswahlen im Südwesten wuchsen die Bäume der AfD nicht in den Himmel. Eine Gesamtschau der Ergebnisse lässt aber eher den Schluss zu, dass die AfD im Westen eine gegenüber dem Osten um einige Jahre verzögerte, nachholende Entwicklung nimmt. Im Westen erreicht die AfD jetzt mit Ergebnissen um 20% jene Werte, die sie im Osten vor 10 Jahren hatte. Mit dem Unterschied, dass die numerische Zahl der AfD-WählerInnen im Westen ungleich höher ist, weil in Westdeutschland mehr WählerInnen leben. Über den scheinbar unaufhaltsamen Aufstieg der AfD gerät allerdings aus dem Blick, dass die Partei in den Kommunen nicht punkten kann. Lang ist die Serie von Bürgermeister- und Landratswahlen, bei denen die AfD eine Niederlage nach der nächsten kassiert. Bei keiner der zurückliegenden Kommunalwahlen konnten sich die jeweiligen AfD-KandidatInnen für das Hauptamt eines Bürgermeisters oder Landrats durchsetzen. Dies spielt in der öffentlichen Wahrnehmung der Partei leider kaum eine Rolle, was die Legende ihres angeblich unaufhaltsamen Dauererfolgs stärkt. Die Niederlagen der AfD bedürfen einer stärkeren politischen Kommunikation. Der Fokus der AfD richtet sich nun auf die Landtagswahlen im Osten im September. Jetzt soll ein Sieg in der zweiten Halbzeit des Wahljahres her, in Sachsen-Anhalt. Unter der Voraussetzung, dass es Grüne, FDP, BSW und vielleicht auch die SPD nicht in den Magdeburger Landtag schaffen, ist eine Alleinregierung der AfD in Sachsen-Anhalt nicht ausgeschlossen. Die Landes-AfD beschloss Mitte April ein Regierungsprogramm, genanntes Wahlprogramm, das einer rechten Horrorshow gleichkommt. Darin erklärt sie nicht nur den üblichen linken AkteurInnen und MigrantInnen ihre politische Feindschaft. Auch Theater, Museen, den MDR, die Wohlfahrtsverbände und die Kirchen nimmt sich die AfD Sachsen-Anhalt in ihrem teutonischen Furor vor. Sie alle sollen sich dem Primat von völkischem Patriotismus und Heimatliebe unterordnen. Wer Widerworte gibt, wird aufgelöst. Gelder werden gestrichen und umstrukturiert. Geht es nach der AfD, verwandelt eine von ihr geführte Landesregierung Sachsen-Anhalt in ein modellhaftes Testgelände Ost für rechte Gesellschaftspolitik und autoritäres Regieren. Vieles, was das Wahlprogramm der AfD für den Fall einer Regierungsübernahme projektiert, halten allerlei ExpertInnen für rechtswidrig, faktisch nicht durchführbar oder politisch durchsetzbar. Die Wahrheit ist, dass es jenseits ihrer Vorstellungen liegt, dass die AfD mit einer eigenen Mehrheit tut, was sie will. Egal, was Rechtsnormen und Gepflogenheiten gebieten. Die Partei will einen Bruch mit der politischen Kultur herbeiführen und probieren, wie weit sie damit im Hinblick auf die Bundespolitik gehen kann. Was sich wie ein rechter Zwergenaufstand in einem Bundesland ausnimmt, das weniger Einwohnerinnen hat als ein Regierungsbezirk in Nordrhein-Westfalen, ist für alle, die der AfD oppositionell gegenüberstehen oder von ihr als FeindInnen markiert werden, eine existenzielle Gefahr, die mutmaßlich nicht beim Versuch des Entzugs der materiellen Handlungsgrundlage endet. Längst diskutieren migrantische Menschen, AktivistInnen, Kulturschaffende und queere Menschen, ob ihre individuelle Sicherheit in einem von der AfD regierten Land noch garantiert ist. Selbst wenn die AfD keine Alleinregierung stellt und sich eine CDU-geführte Minderheitsregierung bilden würde, die dann auf eine Tolerierung durch die AfD setzen könnte, wäre das der Einstieg in eine autoritäre Formierung, die bundesweit Schule macht. Insofern ist es ganz und gar nicht unwichtig, was im Herbst in Sachsen-Anhalt geschieht. Und zwei Wochen nach Sachsen-Anhalt wird auch in Mecklenburg-Vorpommern gewählt, wo die AfD ebenfalls in die Nähe der Macht kommen könnte. Nicht nur, aber auch in Sachsen-Anhalt stehen jene in Ostdeutschland, die aus diversen Gründen eine AfD-Regierung fürchten müssen, vor einer immensen Herausforderung. Einerseits sind Anstrengungen darauf zu richten, den politischen Durchmarsch der AfD zur Macht noch zu verhindern. Andererseits muss genau für diesen Fall der Erhalt eines Minimums an Handlungsfähigkeit geplant sein, den es braucht, damit die GegnerInnen der AfD nicht einfach unsichtbar gemacht und stillgestellt werden können, wenn die Partei ihren Einfluss ausbaut. Wer die Statements linker bundesweiter Netzwerke und Organisationen liest, die sich den Kampf gegen die AfD auf die Fahnen schreiben, hat den Eindruck, die in Ostdeutschland heraufziehende Gefahr einer Machtoption für die AfD ist in ihrer Tragweite nicht verstanden worden oder nicht im Fokus der politischen Prioritäten. Das mag daran liegen, dass zwar abstrakt klar ist, was die Folgen gesellschaftlicher Raumgewinne der AfD bedeuten, aber Menschen in den Metropolen können in ihrem Umfeld der Konfrontation mit der Wirkung ihrer Politik noch aus dem Weg gehen, sie ausblenden. Doch das rasante Tempo der Entwicklung der vergangenen Jahre zeigt, es wird in absehbarer Zeit keine vor dem Zugriff der autoritären Formierungen dauerhaft geschützten Räume mehr geben, wenn es nicht gelingt, in diesem Jahr im Osten zu verhindern oder zu verzögern, dass die AfD direkt oder indirekt Macht ausübt. Ob es dafür im Schatten der sich verdichtenden Krisen eine politisch bestimmte Anstrengungsbereitschaft in der Linken gibt, muss sich zeigen.

Nun kommen wir zur Taz, zur Tageszeitung aus Berlin, die nur noch wöchentlich auf Papier erscheint. Am 15. April hatte sie einen Kommentar zum Deutschlandticket und zum sogenannten Tankrabatt veröffentlicht. Streit ums Deutschlandticket. Fürs Auto ist immer Geld da. Deutschland fördert Bus und Bahn nur widerwillig und subventioniert gleichzeitig weiter den Verbrenner. Absurd ist das nicht nur fürs Klima. Stellt euch vor, es gibt ein sogenanntes Deutschlandticket. Eine einzige Fahrkarte für den Nah- und Regionalverkehr in ganz Deutschland. Im Monatsabo. Mega praktisch. Für 63 Euro monatlich. Kein Schnäppchen. Aber billiger als die meisten Monatstickets für nur einen einzelnen lokalen Verkehrsverbund. Stellt euch vor, es erspart dem deutschen Verkehrssektor, der regelmäßig deutlich an den für ihn geltenden Klimazielen vorbeisegelt, eine ganze Menge seiner klimaschädlichen Treibhausgasemissionen. 2024 hat der Verkehr in Deutschland Emissionen von rund 143 Millionen Tonnen CO2-Äquivalente verursacht. Wenn es das Deutschlandticket nicht gegeben hätte, wären es 2,5 Millionen Tonnen mehr gewesen. Das entspricht 3% der Gesamtemissionen des privaten Autoverkehrs in dem Jahr. Das haben mehrere Forschungsinstitute in einer aktuellen Studie im Auftrag des Verkehrsministeriums ausgerechnet. Ohne das Ticket hätten die AbonnentInnen Anfang 2025 waren es rund 14,6 Millionen Menschen 12-20% ihrer ÖPNV-Fahrten im Auto zurückgelegt. In einer zweiten aktuellen Studie haben WissenschaftlerInnen des Statistikunternehmens Statista und des Deutschen Zentrums für Schienenverkehrsforschung errechnet, dass PendlerInnen 2024 dank des Deutschlandtickets knapp 9 Milliarden Kilometer weniger Auto gefahren sind als 2022, als das Ticket noch nicht eingeführt war. Jetzt stellt euch vor, das Deutschlandticket spart nicht nur klimaschädliche Abgase und Autofahrten, sondern auch Geld. 3 Milliarden Euro waren es 2024 allein im Pendelverkehr, laut den ForscherInnen von Statista und dem Deutschen Zentrum für Schienenverkehrsforschung. 0,3 Milliarden Euro entfallen auf günstigere Ticketpreise bei zugleich gestiegener ÖPNV-Nutzung. Satte 2,7 Milliarden Euro spart der abo-bedingte Umstieg vom Auto auf den Nahverkehr. Oder andersherum. Mit dem Auto zur Arbeit und zurück zu pendeln ist viermal teurer als die gleiche Strecke mit dem Deutschlandticket in Bus und Bahn zu machen. Das war, bevor die Mineralölkonzerne Benzin und Diesel an deutschen Tankstellen ordentlich verteuerten. Vor dem Krieg der USA und Israels gegen den Iran kostete der Liter Diesel im Schnitt 1,72 Euro, Super E10 1,76 Euro pro Liter. Am 15. April lag Diesel laut ADAC bei 2,28 Euro und Super E10 bei 2,11 Euro. Stellt euch vor, die Bundesregierung gibt 1,5 Milliarden Euro im Jahr aus, damit das Deutschlandticket angeboten werden kann. Nochmal 1,5 Milliarden Euro im Jahr steuern die Bundesländer bei. Bisher kamen die Verkehrsunternehmen mit dem Geld nicht ganz hin. Kritische Stimmen sagen, dass die Strukturen in vielen Verkehrsverbünden veraltet sind, dass Gelder nicht immer ganz effizient ausgegeben werden. Die Verkehrsunternehmen selbst sagen, dass sie in den vergangenen Jahren immer mehr Geld in Personal, Energie und Betrieb der Busse und Bahnen stecken mussten. So oder so reichte die Finanzierung von Bund und Ländern nicht. Weshalb wurden die Mehrkosten bisher auf die KundInnen abgewälzt? Der Ticketpreis ist seit Einführung des Abo-Modells von 49 auf zunächst 58 und dann auf 63 Euro pro Monat angestiegen. Der Preis für 2027 basiert auf einer ausgetüftelten mathematischen Formel. Im September wird er bekannt gegeben. Jetzt schon ist sicher, dass sich der Preis für den Bund hingegen 1,5 Milliarden Euro im Jahr nicht ändert. Und nun stellt euch vor, eine Art Tankrabatt

Eine Finanzspritze für betanken klimaschädlicher Verbrenner, für die der Bund mal eben in nur knapp 2 Monaten mehr Geld opfert, als das Deutschlandticket für ihn in einem ganzen Jahr kostet. Die Koalition will durch den Tankrabatt wegfallende Steuereinnahmen zwar durch eine höhere Tabaksteuer ausgleichen, aber ob die Rechnung aufgeht, ist ungewiss. Zugegeben, für einige Menschen, die aufs Auto angewiesen sind, sind die hohen Spritpreise wirklich eine hohe Belastung. Sie zu unterstützen, ist eine gute Sache. Ganz sicher nicht gut ist es jedoch, pauschal die Nutzung klimaschädlicher Verkehrsmittel und Kraftstoffe zu fördern. Stellt euch vor, der Bund würde stattdessen ein preiswertes Sozialticket als Ergänzung zum Deutschlandticket finanzieren, um noch mehr Menschen für den ÖPNV zu begeistern oder den Nahverkehr ausbauen, damit er günstig und zuverlässig und in allen Regionen zugänglich ist.

0: Jetzt kehren wir zur Graswurzelrevolution aus Münster zurück und kommen zur Barrierefreiheit, beziehungsweise dazu, wie diese durch neue Gesetze weit in die Ferne gerückt wird.
1: Barrierefreiheit für alle. Die Gesellschaft behindert uns. Aktive von der anti-ableistischen Aktion Nord demonstrierten am 13. April 2026 mit einer Rollstuhl-Kletteraktion an der Unterführungstreppe zu Gleis 2 am Buxtehuder Bahnhof. Bahn für alle, die Stufen müssen weg, stand auf einem Banner. Die DemonstrantInnen haben symbolisch ihren eigenen Seilaufzug mitgebracht, aus Protest gegen den ständigen Ausfall von Aufzügen an Bahnhöfen. Ich hing im Seil, im Rollstuhl sitzend. Es fehlt nicht nur ein Aufzug. Die Treppe ist eine gefährliche Stolperfalle für blinde Menschen. Die Markierung blättert ab. Die Stufen sind unregelmäßig, teils abgebrochen, teils nur notdürftig repariert. Der Protest konnte nicht übersehen werden. Die Gruppe erhielt viel Zuspruch von Reisenden. Auf einem weiteren Banner stand: Neues BGG fördert Ausgrenzung von Behinderten. BGG ist die Abkürzung für Behindertengleichstellungsgesetz. Gleichstellungsgesetz, das klingt gut, ist es aber nicht. Jedenfalls nicht in der Form des aktuellen Gesetzesentwurfs vom 10. Dezember 2025. Bestehende Barrieren werden durch das neue BGG-Gesetz nicht bekämpft, sondern legalisiert. Die Privatwirtschaft kann sich künftig auf das Gesetz berufen, um ihre Barrieren zu rechtfertigen. Das Gesetz sieht nämlich für die Schaffung von Barrierefreiheit eine Umsetzungsfrist bis 2045 vor und eine Verpflichtung dazu nur, wenn es keine unzumutbare Belastung ist. Das Problem ist allerdings, dass im geplanten Gesetzestext selbst festgelegt werden soll, dass alle baulichen Veränderungen sowie Änderungen an Gütern und Dienstleistungen als unverhältnismäßige und unbillige Belastung für die Privatwirtschaft gelten. Damit gibt es überhaupt keinen Grund mehr, Barrieren abzubauen. Deutschland verstößt damit weiterhin gegen die UN-Behindertenrechtskonvention. Dieser Entwurf ist kein Fortschritt, er ist Etikettenschwindel. Das Ganze als Gesetz für Menschen mit Behinderung zu verkaufen, ist eine Frechheit, erklärt der Inklusionsaktivist Raue Krauthausen. Zahlreiche Betroffene und Organisationen lehnen den Entwurf entschieden ab. Das Bündnis für ein starkes Behindertengleichstellungsgesetz warnt davor, dass der Entwurf Standards schwäche

und die Rechte von mehr als 13 Millionen Menschen mit Behinderungen gefährde. Der aktuelle Entwurf ignoriere die Barrierefreiheit in der Privatwirtschaft vollständig. Eine Forderung, die die Behindertenbewegung seit Jahrzehnten stellt, Arztpraxen, Cafés, Sportstätten, Veranstaltungsräume oder Supermärkte bleiben für behinderte Menschen also weiterhin nicht zugänglich. Zwei Beispiele aus Lüneburg. Die Stadt lehnt einen barrierenfreien Umbau des zentralen Umstiegplatzes für den ÖPNV am Sande ab. Für die Stadt ist Aussehen wichtiger als Teilhabe und Inklusion. Der Platz am Sande dient als zweiter zentraler Umstiegplatz in der Lüneburger Innenstadt. Mit Blick auf eine Umgestaltung sind hier in erster Linie der Denkmalschutz und die Stadtbildpflege zu beachten, so die Hansestadt Lüneburg. Die Salü, die Salztherme Lüneburg, hat ein Sportbad, das nur über eine Treppe erreichbar ist. Die Geschäftsführung der zuständigen städtischen Gesundheitsholding verweist Menschen, die keine Treppe nutzen können, darauf, dass der Reha-Bereich stufenfrei erreichbar ist. Ich bin aber kein Goldfisch, der seine Runden im Bowl dreht. Ich will Sport treiben, kommentiert eine Betroffene. Der Geschäftsführer hat zudem jetzt schon Gründe gefunden, weshalb nicht umgebaut werden muss. Asbest in den Wänden würde gegen die Schaffung eines stufenfreien Durchgangs sprechen. Es gäbe außerdem kein Geld. Der BGG-Gesetzentwurf ist, wie für das Salü und viele Unternehmen, geschrieben. Das Bündnis für ein starkes Behindertengleichstellungsgesetz fordert daher für das parlamentarische Verfahren verbindliche und einklagbare Barrierefreiheitsstandards, ausgerichtet an den Vorgaben der UN-Behindertenrechtskonvention, einsetzend von wirksamen Schadensersatzansprüchen, klar begrenzte Ausnahmeregelungen, staatliche Förderprogramme für kleine Unternehmen. Die für den 15. April 2026 angesetzte Erstlesung im Bundestag wurde kurzfristig verschoben. Es bleibt abzuwarten, ob ein verbesserter Entwurf vor der ersten Lesung noch eingebracht wird. Die anti-ableistische Aktion Nord geht mit ihrer Kritik weiter und prangert das kapitalistische System und ableistische gesellschaftliche Muster an. Wir behinderte Menschen werden als Last gesehen. Das ist das Gegenteil von Inklusion. Das ist ableistisch und ein Ausdruck der kapitalistischen Verhältnisse, weil wir als weniger wert und nicht als produktiv angesehen werden. Inklusion ist kein Kostenfaktor, sondern ein Menschenrecht. Der ständige Ausfall der Aufzüge an Bahnhöfen ist vor allem strukturell bedingt. Die gleiche Situation ist in vielen Bahnhöfen zu beobachten. Fahrstühle haben keine Priorität. Der Bahnbetrieb läuft für die Mehrheit auch ohne. Die Rechte behinderter Menschen werden nicht als das betrachtet, was sie sind, nämlich als verbriefte Grundrechte, sondern als nice to have. Das neue Gesetz bringt hier auch keine oder kaum Verbesserungen. Die Möglichkeiten, Schmerzensgeld für Benachteiligungen einzufordern, werden ausgeschlossen oder im Falle der Bahn eingegrenzt. Der Weg dorthin wird aufwendig bürokratisch gestaltet. Die Demonstrierenden in Buxtehude hatten konkrete Forderungen zum Abbau von Barrieren im Gepäck. Die Bahn müsse garantieren, dass Aufzüge zügig innerhalb von wenigen Stunden repariert werden und Ersatzteile auf Vorrat bereit liegen. Sie muss eine Redundanz in ihrer Infrastruktur schaffen. Wenn der Aufzug ausfällt, muss Zugang über einen anderen, barrierefreien Weg angeboten werden. Kein Kopfsteinpflaster, weniger als 6% Steigung. Die Bahn muss dazu verpflichtet werden, sofort mehr Personal einzusetzen und die Möglichkeit einer spontanen Unterstützung ohne vorherige Anmeldung garantieren. Für Menschen mit Gehhilfen, Kinderwagen oder anderen Einschränkungen, sowie für gegebenenfalls notwendige Umwege. Der Kampf muss vielfältig und intersektional gestaltet werden. Wir sagen, nicht über uns, ohne uns, sondern mit uns. Wir brauchen MitkämpferInnen, Verbündete, nicht behinderte Menschen, die die Kämpfe der von Ableismus und von Barrieren betroffenen Menschen unterstützen. Es ist wichtig, mehrfach Diskriminierung mit einzubeziehen und intersektional zu denken. Intersektional bedeutet, wir führen Kämpfe zusammen, betrachten die unterschiedlichen Perspektiven. Zum Beispiel kämpfen wir für eine ökologische Verkehrswende. Diese muss aber sozial und inklusiv gestaltet werden. Es braucht neben Kundgebungen, Petitionen, viel mehr entschlossene Aktionen, damit sich diese Zustände ändern. Wenn es sein muss, wenn die Politik sich nicht bewegt und unsere Rechte weiter missachtet, behindern wir die Nichtbehinderten, behindern wir die PolitikerInnen, stellen die AktivistInnen klar. Neuauflage der Krüppelbewegung? No access, no peace. Fight ableism.

0: Unser letzter Artikel ist aus der Wochenzeitung Freitag vom 1. Mai zu Solavis, also zur solidarischen Landwirtschaft.
1: Solidarisch Landwirtschaften. Geteiltes Risiko, gemeinsame Erträge. Wenn sich Produzenten und Konsumenten von Obst und Gemüse zusammentun, entsteht eine neue Form der Feldwirtschaft, die allerdings birgt das Risiko der Selbstausbeutung. Wissen Sie, wie ein Rosenkohl aussieht, wenn er noch eine Pflanze ist? Kennen Sie den Geschmack von Zuckerhut und haben Sie schon mal einen Kartoffelkäfer in der Hand gehabt? Für viele ist der Anbau von Lebensmitteln abstrakt. Doch auch für Städter muss das nicht so sein. Die solidarische Landwirtschaft, kurz SOLAVI, ist ein alternatives Modell der Lebensmittelproduktion und ermöglicht es, Bezug zu dem zu entwickeln, was täglich auf dem Teller landet. Die Idee ist einfach. VerbraucherInnen finanzieren gemeinsam einen landwirtschaftlichen Betrieb und erhalten dafür einen Anteil an der Ernte. Nicht das einzelne Produkt hat einen Preis, sondern der Anbau insgesamt. Alle zahlen gemeinsam für die laufenden Kosten des Betriebs, unabhängig davon, wie erfolgreich die Ernte wird. Auf diesem Wege tragen alle gemeinsam das Risiko von Ernteausfällen und profitieren gemeinsam von guten Erträgen. In vielen Solavis gibt es darüber hinaus Modelle, bei denen Menschen mit mehr finanziellen Möglichkeiten mehr zahlen und andere weniger. Die Idee stammt ursprünglich aus Japan. Anfang der 1970er Jahre entstand dort das Konzept Taikai, eine direkte Partnerschaft zwischen Höfen und KonsumentInnen. Aus Sorge über Umweltverschmutzung und Pestizide wollten Menschen wieder wissen, wo ihre Lebensmittel herkommen. Von dort aus verbreitete sich das Modell international und erreichte in den 1980er Jahren Deutschland. Das Netzwerk Solidarische Landwirtschaft zählt heute über 500 Solavi-Betriebe in Deutschland, kleinere mit 10 Mitgliedern, größere mit gut 3000. Die Solidarische Landwirtschaft setzt einen Gegenentwurf zu makellosen und jederzeit verfügbarem Gemüse aus dem Supermarkt, das oftmals weit gereist und in Plastik verpackt ist. Wer Mitglied in einer Solavi ist, kennt den Acker, auf dem die Lebensmittel angebaut werden. Mitglieder können die GärtnerInnen und Landwirte persönlich kennenlernen und erhalten Lebensmittel, die vorher vielleicht völlig unbekannt waren, zum Beispiel Pak Choi, Zuckerhut oder Mangold. Zusätzlich entsteht in einer Solavi eine Gemeinschaft von Menschen, denen gutes Essen, ökologische Landwirtschaft und faire Arbeitsbedingungen am Herz liegen. Dadurch, dass nicht der einzelne Rosenkohl, sondern die Solavi insgesamt finanziert wird, kann es Teil des Alltags sein, Hecken zu pflanzen, Habitate für Insekten zu schaffen und neue Anbaumethoden auszuprobieren. Solavis liefern in der Regel wöchentlich Gemüsekisten in die Stadt. Mitglieder können diese an verschiedenen Orten abholen, beispielsweise in einer Bäckerei oder Café. Das solidarische Finanzierungsmodell erlaubt es, dass nicht diejenigen, die in der Landwirtschaft arbeiten, das alleinige Risiko von Schädlingsbefall und Klimaverhältnissen tragen. Ein Beispiel dafür ist die Solavi Biotop Oberland im Süden Bayerns. Im August 2023 hatte ein massiver Hagelschauer innerhalb von 10 Minuten die gesamten Freilandkulturen der Gärtnerei regelrecht gehäckselt. 6 Monate Arbeit waren futsch. Mit der Kraft ihrer Mitglieder konnten innerhalb von nur 2 Tagen die Dach- und Seitenfolien aller Gewächshäuser gewechselt und die Gärtnerei wieder aufgebaut werden. Studien aus der Nachhaltigkeitsforschung zeigen, dass Solavi-Betriebe widerstandsfähiger gegenüber Krisen sein können. Das Leibniz-Zentrum für Agrarlandforschung, ZALF, hat die Solavi-Apfeltrauben in Brandenburg wissenschaftlich begleitet und fand einen weiteren Aspekt, der Solavis resilienter gegenüber Krisen macht: die große Vielfalt an Kulturen, die Solavi-Betriebe für ihre Mitglieder anbauen. Das, so die Forschenden, trägt dazu bei, das Risiko von Ernteausfällen zu mindern. Die Betriebe werden dadurch widerstandsfähiger gegenüber klimatischen und ökologischen Veränderungen. Die Stärke von Solavis im Umgang mit Umwelt- und Klimarisiken geht bislang allerdings nicht automatisch mit einer breiten gesellschaftlichen Verankerung einher. Aktuelle Umfragen vom Leibniz-Institut für ökologische Raumentwicklung deuten darauf hin, dass Solavis und gemeinschaftsgetragene Wirtschaftsformen insgesamt vor allem bestimmte gesellschaftliche Gruppen erreicht. Über 60% der befragten Mitglieder haben einen Hochschulabschluss, über 10% sogar eine Promotion. Mehr als 97% der Befragten gaben an, weiß zu sein. Interessant ist, dass ein geringes Einkommen die Wahrscheinlichkeit eines Beitritts erhöht. sagt Julia Roth-Hamel aus dem Forschungsteam. Wegen der solidarischen Finanzierungsansätze könnten auch Menschen mit wenig Geld Bio-Lebensmittel beziehen, so Roth-Hamel. Trotzdem stehen Solawis in Konkurrenz zum günstigen Supermarktangebot. Werden die Gemüsekisten zu teuer, kündigen Mitglieder. Einer, der die Bewegung seit vielen Jahren begleitet, ist Simon Scholl. Der gelernte Betriebswirt hat die Solawi Kartoffelkombinat bei München mitgegründet und war in den vergangenen Jahren geschäftsführend im Netzwerk Solidarische Landwirtschaft tätig. Während der Corona-Pandemie ist das Interesse an Solawis stark angestiegen. Mit der Inflation und steigenden Energiepreisen hat es wieder abgenommen. Die Bevölkerung sei verunsichert, sagt Scholl. Fast alle Solawis suchen aktuell händeringend nach Mitgliedern. Einige kämpfen sogar ums Überleben. Der Preisdruck überträgt sich dann oft auch auf die Mitarbeitenden. Während der Anspruch ist, dass in Solawis gut bezahlt wird, entspricht dies nicht immer der Realität. Christina Steinmar hat an der TU Berlin Arbeitsbedingungen in Betrieben der solidarischen Landwirtschaft untersucht. Ihre Ergebnisse zeigen ein ambivalentes Bild. Einerseits berichten viele Beschäftigte von hoher Arbeitszufriedenheit, Sinnhaftigkeit und großer Wertschätzung ihrer Tätigkeit. Die Arbeit werde als gesellschaftlich relevant und erfüllend erlebt, so Steinmar. Gleichzeitig gibt es große Unterschiede bei der Bezahlung. Sie reicht von Unterschreitung des Mindestlohns bis hin zu überdurchschnittlichen Einkommen. Überstunden sind verbreitet und werden oft nicht ausgeglichen. Zudem berichten Beschäftigte davon, trotz Krankheit zu arbeiten oder regelmäßig über ihre eigenen Belastungsgrenzen hinauszugehen. Solawi versteht sich als Gegenmodell zu einem ausbeuterischen Agrarsystem, ist aber selbst nicht automatisch frei von herausfordernden Arbeitsrealitäten. Gerade weil Solawis Menschen ein Gefühl der Verbindung und der Gemeinschaft ermöglichen, besteht gleichzeitig die Gefahr von Selbstausbeutung, etwa aus Idealismus oder Verantwortungsgefühl gegenüber der Gemeinschaft, erklärt Simon Scholl. Gerade in Zeiten von Klimawandel, geopolitischen Konflikten und instabilen Lieferketten gewinnt die solidarische Landwirtschaft an Bedeutung. Globale Ernährungssysteme erweisen sich zunehmend als anfällig für Krisen, etwa durch Dürren, Pandemien oder Kriege, die Transportwege unterbrechen und Preise schwanken lassen. Solidarische Landwirtschaft macht sichtbar, dass Alternativen möglich sind und dass Landwirtschaft mehr sein kann als ein anonymer Produktionsprozess. Simon Scholl ist überzeugt, die Zeit der Solawis und der gemeinschaftsgetragenen Wirtschaftsweise steht erst noch bevor. Eine Rosenkohlpflanze sieht übrigens aus wie ein kleiner Baum, an dem lauter kleine Röschen wachsen.
0: Falls euch Solawis interessieren, gibt es zum Beispiel die kleine Feldwirtschaft bei Landsberg mit mehreren Verteilstationen in Halle-Saale. Und diese existiert seit 2018 und online findet ihr diese unter kleinefeldwirtschaft.de.

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7: Herzlich willkommen zu einer neuen Ausgabe Hey Listen. Ich bin Jana und diesmal gibt's keine Wiederholung, sondern eine schöne Themensendung, die mir schon ganz lange auf dem Herzen liegt, weil ich manchmal das Gefühl habe, 80% der Musik, die ich hier spiele, die kommt nur aus einem Land und das ist Japan. Ist auch kein Wunder, wenn man sich die Geschichte der Videospiele anschaut, da spielt Japan eine riesige Rolle und hat nicht nur durch seine Videospiele eine ganze Generation von Gamern geprägt, sondern auch Spieleentwickler und natürlich Musiker. Und ja, das ist mir auf jeden Fall zwei Folgen wert, darüber mal zu reden und natürlich auch Musik mitzubringen, die sich teilweise aber längst im kollektiven Gedächtnis festgesetzt hat. Würde ich zumindest sagen, und das nicht nur von Gamern. Space Invaders könnt ihr, wenn ihr ganz genau hinschaut, in Halle als Street Art überall sehen. Mario, Sonic und Street Fighter, die sind eh längst Popkultur und inzwischen auch wieder im Kino. Und deswegen reisen wir heute einfach mal in die, ich würde mal sagen, vier ersten großen Epochen der japanischen Games-Musik. Das ist so die Arcade-Zeit. Zweitens, als der NES kam, beziehungsweise der Famicom, darüber reden wir. Es geht um den Sega Mega Drive. Und ganz kurz reißen wir die PlayStation an, aber ich glaube, dann haben wir auch schon ganz viel Musik gehört und ich habe ganz viel geredet, deswegen steigen wir direkt jetzt ein in den ersten Videospiel-Hit, der erste ja auch soziale Hit, der für eine riesige Verbreitung von Game Arcades gesorgt hat, und zwar das hier.

Das ist aus dem Jahr 1987, Space Invaders. Der Komponist ist Michiyuki Kamei und Sound kommt von Yoshio Imamura. Und das ist so eine Zeit, da konnte man Musik und Sounddesign noch kaum trennen. Also ihr hört ja, das ist eigentlich mehr Sound als Musik. Und das ist übrigens auch das erste Spiel, wo die Musik mal schneller läuft, wenn der Spieler attackiert wird. Und das ist ganz interessant, das war nämlich eigentlich ein Versehen, weil einfach dadurch, dass weniger Gegner auf dem Bildschirm waren, lief das Spiel halt schneller und damit auch die Musik. Aber das war das erste adaptive Musikstück. Und übrigens auch das erste Spiel mit Highscore. Ja, und das nächste Spiel, das kennt ihr bestimmt auch, Pac-Man vom Komponisten Toshio Kai mit dem Sounddesigner Hirokazu Hiro.

Die Geschichte von Games in Japan, die beginnt in den späten 70ern, frühen 80er Jahren. Nach dem Zweiten Weltkrieg setzt in Japan eine Modernisierungs- und ein Technikboom ein, bei dem man natürlich auch durch den Einfluss der USA ganz, ganz viel Unterhaltungselektronik baut. Also vielleicht, wenn ihr so an alte Radio- oder Videorekorder denkt, die kamen oft aus Japan. Und diese Bewegung, so Know-how im Chipbau sich aufzubauen, zu erarbeiten, ging dann in Japans Spielhallen weiter. Und zwar mit Arcade-Automaten. Das sind, die kennt jeder irgendwie, das sind die, wo man zum Zocken eben Münzen einwirft, einen Joystick hat und naja, wenn man verloren hat, muss man eben eine neue Münze einwerfen. Japan hatte zu dieser Zeit wirklich den größten Arcade-Markt. Das ist ganz interessant. Eigentlich bis heute kann man dort Arcade-Spielhallen finden. Und klar, Arcades waren mega anziehend, laut, bunt, schnell. Spiele darauf mussten natürlich sofort funktionieren. Nichts mit einem langen Tutorial, was man sich erst erarbeiten muss. Die mussten sofort verstanden werden und das galt natürlich auch für die Musik, die sofort Klick machen musste. Statt verschiedenen Instrumenten gab es für die Komponisten aber nur sogenannte Wellen, Waves, die eben unterschiedlich klangen. Mal gab es Piepen oder ein Rauschen und davon oft nur 5 gleichzeitig. Aber dadurch entstand eben was ganz Besonderes. Das habt ihr ja gerade an diesen prägnanten Loops gehört. Die geben eben einen maximalen Wiedererkennungswert. Eine Komponistin aus dieser Zeit ist Junko Osawa, geboren 1960. Die ist studierte Musikerin und die hat für den ganz wichtigen und namhaften Arcade-Pionier Namco gearbeitet. Die war extrem einflussreich im Schaffen des typischen Sounds aus dieser Zeit. Wie so oft inspiriert von klassischer Musik, aber eben mit ganz treibenden Beats. Und von ihr möchte ich euch den Tower of Druaga spielen. Der ist wirklich ganz berühmt aus dieser Zeit. Ich kenne das Spiel ehrlich gesagt selbst gar nicht so. Wird aber immer wieder genannt, gerade auch wenn es um Junko Osawa geht. Und den Song When a Dragon Appears aus dem Jahr 1986. Und danach spiele ich noch einen Remix. Und zwar von Ga Plus. Also das ist das Spiel. Und der Remix kommt von Haruomi Hosono aus dem Jahr 1984. Und der wiederum war ein Bandmitglied der legendären und sehr einflussreichen elektronischen Band Yellow Magic Orchestra. Ist ein bisschen wie das japanische Kraftwerk, finde ich. Und der hat eben ihre Spielmusik damals schon geremixed.

Ja, Musik hatte in Arcades natürlich die Aufgabe, Spannung und auch ein ganzes Stückchen Stress zu erzeugen. Aber wie entstand Musik zu dieser Zeit? Denn Komponisten mussten ja gleichzeitig auch Programmierer sein. Ich habe das mal im Fernsehen gesehen, also auf YouTube, wie die Musiker zeigen, wie sie die Stücke gebaut haben. Ich versuche das mal ein bisschen zu beschreiben. Die hatten natürlich keine Musikprogramme, um Stücke zu bauen oder wie heute, wo sich Leute mit einer Gitarre oder Klavier hinsetzen und sich aufnehmen. Komponistinnen wie Junko Osawa, die haben für die Spiele eben programmiert. Sie hat sogar Soundtriber programmiert, das heißt festgelegt, welche Töne eben die Konsole produziert und damit eigene Instrumente programmiert. Also wie klingt zum Beispiel eine Bassline? Sowas hat sie gemacht. Und ja, wie machen die das? Also die sind meistens so vorgegangen, die haben die Musik erstmal auf einem Keyboard eingespielt und das dann händisch auf einem Zettel in so ein Soundwellenform-Diagramm umgewandelt, um eben zu hören, okay, welche Wellenform hat das, wie klingt das ungefähr? Und da hatten die dann so eine Tabelle mit Zahlen und die haben die eben direkt in Assembler für die Hardware programmiert. Kann man sich heute gar nicht mehr vorstellen, finde ich. Aber zurück zu den Arcades. Gaming war eben lange das. Zocken in Spielhallen. Wie gesagt, eine Münze nach der anderen im Automaten versenken. Bis dann am 15. Juli 1983 ein Spielkartenhersteller die Bühne mit seiner ersten Heimkonsole betrat. Und das ist natürlich Nintendo mit dem Famicom. Der leitete wirklich eine neue Ära ein. Bei uns hieß das Gerät NES, sah auch ein bisschen anders aus. Bei denen war das eher so weiß-rot. Bei uns war der NES ein grauer, ein bisschen schmuckloser Kasten. Sollte auch aussehen wie ein oller Videorekorder, damit das eben nicht so ein Fremdkörper ist, sondern für sich super ins Wohnzimmer für alle einfügt. Aus dem Famicom Erstrelease spiele ich euch eben Donkey Kong Jr. von Yukio Kaneoka aus dem Jahr 1983. Und dann aus dem NES Erstrelease natürlich das legendäre, kennt jeder, Super Mario Brothers O-World Theme von Koji Kondo aus dem Jahr 1985.

Ich finde die Geschichte von Nintendo, die ist wirklich spannend. 1989 in Kyoto gegründet. Die haben da ausschließlich Spielkarten hergestellt. Hanafuda hieß dieses Spiel. Das war sehr weit verbreitet. Hatte aber auch irgendwann ein ganz schlechtes Image, weil es auch irgendwo ein Glücksspiel war. Ein bisschen wie Bekarten eigentlich bei uns. Und deswegen wollte Nintendo irgendwann auch weg aus diesem Bereich. Hat dann auch mal, finde ich ganz witzig, mit Instant Reis rumexperimentiert. Stieg dann aber von Spielkarten auf Spielzeug um. Und ab 1970 ging es dann ans Eingemachte. Spielekonsolen sollten der neue Geschäftszweig für Nintendo werden. Der NES bzw. Famicom, der war da gar nicht für Nintendo die erste Konsole. Das war der Color TV Game 6 zum Beispiel. Der kam 1977 auf den Markt. Also es gab schon vorher Heimkonsolen. War ein bisschen wie der amerikanische, wie die amerikanische Konsole Magnavox. Habt ihr vielleicht auch schon mal gesehen? Pong lief darauf. Also es gab vorher schon Heimkonsolen, aber die waren natürlich längst nicht so aufregend bunt und mit toller Musik, wie das dann später der NES war. Natürlich war vor Japan in Amerika längst der Durchbruch von Computerspielen gelungen. Arcades gab es schon viel eher in den USA. Das erste Spiel kommt auch aus den USA. Und er war auch extrem verbreitet. Allerdings gab es da keine Cartridges, so wie auf dem NES, sondern es gab so einen kleinen, ja, so ein bisschen Wildwuchs. Irgendwann hat jeder Spiele entwickelt, nicht nur gute Spiele entwickelt. Und sehr bald kam es zu einem Videospiel-Crash, das war 1983, weil einfach Firmen ja mangelnde Qualität produziert haben, die dann auch nicht mehr gekauft wurde. Es gibt so ein gab lange das Gerücht, dass das Spiel zum Film E.T. in der Wüste Nevadas verbuddelt wurde. Und es wurde sogar bestätigt, weil die wirklich Lasterladungen voll mit Computerspielen dort vergraben haben. Die wurden auch gefunden, wieder ausgebuddelt. In Leipzig bei der langen Nacht der Computerspiele haben die so ein Teil auch mal gezeigt. Genau. Und ja, das ist, sag ich mal, ein sehr guter Markt für Nintendo gewesen, die eben eine sehr hochwertige Konsole produziert haben mit Cartridges, die eben eine geprüfte Qualität hatten. Und aus dieser Zeit würde ich euch gerne noch zwei Stücke spielen. Und zwar ist das einmal Dragon Quest, also eines der ersten super beliebten JRPGs, also japanischen Rollenspiele, die eben auch sehr, sehr wichtig für den Nintendo waren, um zu zeigen, was das Gerät kann. Und zwar Dragon Quest 3, den Song Castle Rondo von Koichi Sugiyama, 1988. Und eins meiner Favorites, Castlevania, auch der dritte Teil mit dem Song Prelude, und der kommt von Kinoyo Yamashita aus dem Jahr 1989.

Ihr hört Radio Korax hier mit Hey Listen. Ich bin Jana und ich erzähle euch heute ein bisschen was über die japanische Spielgeschichte. Und ich würde gerne mal einen genaueren Blick auf die wichtigsten Komponisten aus dieser NES-Zeit legen, als das Nintendo Entertainment System auf den Markt kam. An dieser Stelle wäre natürlich Koji Kondo richtig sinnvoll, einer von Nintendos wichtigsten Komponisten, der die Musik zu Mario, Zelda, Star Fox, Yoshi's Island und so weiter geprägt hat. Aber weil ich schon zur Evolution der Zelda-Musik eine Sendung gemacht hat, Ausgabe 27, hört da einfach mal auf Mixcloud rein. Das ist mixcloud.com/Radio Korax, da findet ihr die Sendung. Mache ich jetzt nicht nochmal ein Fass für Koji Kondo auf. Stattdessen jemand, den ich in dieser Sendung so gut wie gar nicht bedacht habe, obwohl er in Japan schon früh wie ein Popstar gefeiert wurde. Und das ist Nobuo Uematsu. Der ist bekannt vor allem durch die Final Fantasy Soundtracks, auch ein japanisches Rollenspiel. Der ist geboren 1959 und er war, wir haben hier viele studierte Musiker, die ich irgendwie anspiele, aber er war wirklich ein Autodidakt. Der hat sich selbst im Alter von 9 Jahren das Klavierspielen beigebracht, spielte auch in Hardrock-Bands, arbeitete in einem Musikladen und kam wirklich eher zufällig zur Spielemusik. Es ist so ein bisschen sein Stil, wirklich von Rock und auch Klassik beeinflusst. Er hat so eine ganz große emotionale Bandbreite und eben auch ganz klare Themen für Figuren und Orte. Genau, und von ihm spiele ich euch aus dem ersten Final Fantasy die Prelude und von seiner Band The Black Mages. Das ist eben, wie gesagt, eine Hardrock-Band, die er mit 2 anderen Games-Komponisten hat und die spielen eben ganz viel Final Fantasy-Musik. Von diesen Black Mages spiele ich euch die Battle-Scene aus Final Fantasy 1.

Das finde ich ganz spannend zu Nobuo Uematsu, dass seine Soundtracks eben schon sehr früh als eigenständige Alben in Japan verkauft wurden. Also da wurde schon früh anerkannt, dass Games-Musik wie auch klassische Musik, ich sag mal, es wert ist, sich das zu kaufen, in den Schrank zu stellen, dass es auch besprochen wurde und Anhänger fand. Ein Riesenunterschied zum Westen übrigens. Und wie gesagt, das hat ihn schon früh zum Popstar unter den Games-Komponisten gemacht. Und was ich auch toll finde, dadurch wurde seine Musik schon sehr, sehr früh von einem Orchester umgesetzt. Schon 1989 wurden in Japan Final Fantasy I und II als Live-Konzerte umgesetzt. Das war Uematsu, habe ich in Interviews gehört, anfangs immer ein ganzes Stück peinlich, weil er eben kein klassisch ausgebildeter Musiker ist. Natürlich ganz im Gegensatz zu diesen ganzen professionellen Musikern, die eben seine Musik da gespielt haben. Und deswegen würde ich euch mal vom Game Music Collective aus Finnland einen Final Fantasy VII Song spielen, und zwar den One-Winged Angel, das Sephiroth-Theme als eben Orchesterumsetzung.

Wir sind immer noch in der NES-Zeit, also der Nintendo Entertainment System-Zeit, und müssen auch nochmal über Konami reden, weil die haben so ein paar Eigenheiten, die ich ganz spannend finde. Die haben viele Action-Games veröffentlicht, zum Beispiel Contra, die Turtles-Spiele, aber auch Castlevania-Spiele. Und was die gemacht haben, damit ihr Sound noch besser klingt als der der anderen Spiele, die haben einen extra Soundchip auf ihren Game-Cartridges verbaut. Das heißt, jede Kassette, die man dann in die NES-Konsole gesteckt hat, hatte nochmal einen verbesserten Soundchip, den eben nur die Spiele von Konami hatten. Das finde ich total spannend, um eben mehr Kanäle zu haben und noch bessere Musik zu spielen. Ein

Ihr hört Hey Listen und es geht heute um japanische Games-Musik. Gerade habe ich über den NES, das Nintendo Entertainment System, geredet, der sogenannten 8-Bit-Ära. Und Ende der 80er, Anfang der 90er gingen dann Konsolen in die nächste Evolutionsstufe über, 16-Bit. Das hieß ganz konkret mehr Farben, eine bessere Auflösung, damit auch mehr Details und damit natürlich komplexere Spielwelten. Was den Sound angeht, es gab eine viel bessere Klangqualität. Statt synthetischer Sounds werden immer mehr Instrumente gesampelt. Und am 29. Oktober 1988 kommt da jetzt auch so ein bisschen Bewegung und ein Konkurrent für Nintendo auf den Markt. Und das ist der Sega Mega Drive. Sega! Davon spiele ich euch mal so Smasher, die wirklich diesen Mega Drive mitgeprägt haben. Das ist natürlich Sonic the Hedgehog, der blaue Igel mit einem wahnsinnig, also für mich, für damals die Zeit, war das ein wahnsinnig schnelles Spiel. Und da spiele ich euch die Marble Zone aus dem Jahr

91 von Masato Nakamura. Der hat ganz viel J-Pop und Funk mit in seine Soundtracks gebracht. Und danach noch ein Titel, der auch super wichtig ist, Streets of Rage 2 aus dem Jahr 1992 mit dem Song Go Straight von Yuzo Koshiro. Und Yuzo Koshiro, der war gern clubben, der ist gern in den Club gegangen, tanzen. Und deswegen hat er auch Clubmusik und war auch sehr von Enigma, von der Band, inspiriert. Und das hört man auch seiner Musik an. Also Dance-Musik gab es damals in Spielen gar nicht so viel und der hat das halt wirklich reingebracht. Also Sonic the Hedgehog, Marble Zone und danach Streets of Rage 2, Go Straight.

Ja, reden wir über Sega. Also jeder kennt Sonic the Hedgehog, ist euch bestimmt schon über den Weg gelaufen. Spätestens seitdem es 3 Kinofilme, die sogar mit Jim Carrey verfilmt wurden, gibt. Ja, wie ist eigentlich die Filmgeschichte von Sega? Wo kommen die eigentlich her? Also die gab es auch davor schon lange. Das war jetzt nicht der Mega Drive, der sie bekannt gemacht haben. Die hatten davor auch schon Arcade-Automaten und auch eine 8-Bit-Konsole veröffentlicht. Sega ist eine Abkürzung für, total langweilig, Service Games. Gegründet durch 3 Amis, also durch 3 Amerikaner in Honolulu, wusste ich ehrlich gesagt auch nicht. Die sind dann später nach Japan gezogen und das Ursprungsgeschäft war, das finde ich auch sehr interessant, Münzautomaten aller Art für in Japan stationierte amerikanische Soldaten, also Passbildautomaten, Pinballautomaten, Jukeboxen. Aber natürlich auch Arcades, die haben ja auch mit Münzen funktioniert. Hätte ich jetzt auch nicht so den Sprung gemacht in die Richtung, aber sehr interessant. Und dann haben die eben auch Konsolen gebaut. Und obwohl Nintendo dann ab 1991 mit seinem 16-Bit-Gerät, dem SNES, dem Super Nintendo, eigentlich 90% des amerikanischen und des japanischen Videospielmarktes abdeckten, Sega war schon immer auch ein Ticken cooler und ist in Europa auch aufgefallen. Der war immer so, fand ich, spacig geformt, es war ein schwarzer Kasten, nicht wie die Nintendo-Konsolen, die so dunkelgrau, mittelgrau waren. Die waren immer ein bisschen unästhetisch auch. Und natürlich, Nintendo stand für mich auch immer, das war so eine Kinderkonsole. Und Sega war halt ein bisschen cooler, ein bisschen erwachsener, stylischer. Das hatte vielleicht auch mit dem Sega Mega Drive zu tun, der da auch ein bisschen mehr beeindruckte. Sega setzte nämlich sehr stark auf Pop, Funk und Dance. Die Soundchips, die konnten nämlich auch viel komplexere Rhythmen und Basslinien als die des Nintendo. Davon spiele ich euch jetzt 2 Songs, und zwar einmal Master of Monsters aus dem Jahr 1991 mit dem Song Black Dignity von Hayato Matsuo und Magical Chase von 1991 mit dem Song You're Restless von Hitoshi Sakimoto und Masaharu Iwata.

Es ist der 3. Dezember 1994 und hiermit wird offiziell die Ära der Chipmusik beendet mit dem Release der PlayStation. Und es ging in die 32-Bit-Ära. Was ist jetzt der Unterschied? Das ist, finde ich, ganz interessant, weil bisher hatten Konsolen eben Musikchips, deswegen auch Chiptunes, und darüber wurde eben die Musik generiert. Die PlayStation brachte nicht als erstes, aber eben als Konsole, die sich da durchsetzte, das CD-ROM-Laufwerk mit rein. Das heißt, jetzt konnte darüber eben Musik abgespielt werden und da war viel bessere Sprachsamples möglich, epischere Musik, Orchestermusik und so weiter. Das ist eine eigene Geschichte, die werde ich euch das nächste Mal erzählen. Als kleinen Fazit würde ich sagen, japanische Spielmusik ist extrem einflussreich für heutige Komponisten. Man hört es in Remix, wenn man ganz genau reinhört, ist da immer so ein bisschen 8-Bit drin. Es ist immer noch super nostalgisch für alle, die damit aufgewachsen sind. Die Japaner haben damit eben Standards gesetzt, Amerika als Games-Nation überholt und deswegen auch drei große Konsolenfirmen hervorgebracht, die im Prinzip den Games-Markt auch dadurch bestimmt haben. Und ich finde es auch interessant, dadurch im Prinzip, ja, das Erste, was man von japanischer Musik hört, ist eben Computerspielmusik, die eben weltweit bekannt ist. Ich würde sagen, Melodien wie die von Mario, die wird man einfach nicht mehr los. Aber diese Musik ist natürlich auch nie im Vakuum entstanden. Die haben sich inspirieren lassen von klassischer europäischer Musik, von Reggae, von Techno, Rock aus den USA, haben eben japanische Komponisten inspiriert, wurden für japanische Spielmusik verarbeitet und dann wieder später als Samples sind die im Hip-Hop oder Techno gelandet oder elektronischer Musik gelandet. So viel war das erstmal heute zu diesen ersten drei großen Äras. Ich wünsche euch erstmal einen ganz tollen Abend und ich freue mich, wenn ihr in der nächsten Sendung wieder einschaltet. Dann geht's erstmal nicht in Japan weiter, denn ich habe eine Gästin. Am 11. Juni schaltet einfach wieder ein. Bis dahin. Ciao.

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0: Einen schönen guten Tag. Wir sind hier mit der regionalen Netzwerkstelle für Demokratie im Landkreis Leipzig unterwegs. Und wir sind hier bei No One is an Island. Und heute bin ich unterwegs. Ich bin heute mit dem Zug gefahren und bin jetzt hier in Pegau und gucke hier ins Grüne. Sitze leider nicht mehr auf meinem Gummiball, auf dem ich gerade noch saß. Ich sitze hier auf der Couch mit vier ganz toll engagierten Menschen aus Pegau. Wer seid ihr denn? Sagt Hallo.
1: Hallo in die Runde, ich bin Philipp.
2: Hallo, ich bin Gesche.
3: Hallo, ich bin Oliver.
4: Und ich bin Steffi und wir sind alle vom Team Demokratie Pegau e.V.
0: Aha, da wird ja schon ein bisschen einiges verraten. Sehr gut, genau. Es gibt nämlich das Team Demokratie Pegau e.V. Und wer das nicht weiß, wer das nicht kennt, vielleicht habt ihr ja mal ein bisschen Lust zu sagen, was das ist. Was ist denn der e.V. und was ist denn das Team und wer ist denn da alles dabei und was macht ihr denn?
1: Ja, wir sind eigentlich ein ziemlich bunt zusammengewürfelter Haufen, der jetzt so seit grob 2 Jahren aktiv ist. Ich glaube, wir kennen uns teilweise schon vorher aus gewissen Zusammenschlüssen, haben uns hier in Pegau kennengelernt und sind jetzt seit 2 Jahren ja schrittweise immer aktiver geworden. Gab da so gewisse Anlässe, die uns einfach dazu bewegt haben, irgendwie ja uns zusammenzufinden und irgendwie zusammenzuschließen und zu sagen, wir müssen ein bisschen was tun. Es ist so viel irgendwie politisch in der Welt gerade in Deutschland, in Sachsen, hier bei uns im Umfeld irgendwie, was ins Negative läuft. Und ja, wir wollen irgendwie was tun und nicht nur zu Hause sitzen und uns das Elend irgendwie immer wieder ja reinziehen in den Nachrichten oder irgendwie überall mitbekommen, sondern irgendwie auch was bewegen. Und ja, deswegen haben wir uns zusammengefunden. Wir sind circa 10 bis 15 ja, aktive Mitgliederinnen gerade und im Alter von, ich weiß gar nicht genau.
2: 17 bis
0: 700.
1: Ja, sehr. Ja. 17 bis 70 so ungefähr, genau. Super.
0: Und ja. Mir scheint die Zahl 7 scheint eine wichtige Rolle zu spielen, weil ich habe nämlich im Vorgespräch beziehungsweise bei unserem letzten Treffen habe ich erfahren, dass hier ein großer Teil oder einige vor 7 Jahren hergezogen sind. Es gab scheinbar kurz vor Corona, war das dann, 2019, eine große Welle an Leuten, die hergezogen seid. Von euch sind ja auch ein paar hergezogen. Was war überhaupt die Motivation, nach Pegau zu ziehen oder hier ins Ländliche zu kommen, in einen schönen Landkreis?
2: Wir sind auch vor tatsächlich 7 Jahren, 2019, ich hoffe, das stimmt jetzt ja auch, bin ich mit meinem Mann und meinen Kindern nach Pegau gezogen und mit meinen Eltern. Wir wohnen quasi mit 3 Generationen in einem Haus, haben vorher, also mein Mann, meine Kinder und ich, in Leipzig gewohnt. Meine Eltern sind aus Ostfriesland hergezogen und die Motivation war vor allem so ein bisschen raus aus der Stadt, aber auch günstigeren Wohnraum zu haben und mehr Platz, muss ich schon ehrlich so sagen. Und die Anbindung nach Leipzig ist super. Man ist mit dem Zug von Pegau bis nach Plagwitz 16 bis 17 Minuten unterwegs. Genau, das war meine Motivation.
1: Mir persönlich ist es ähnlich und ich glaube auch bei vielen anderen. Am Ende ist es ein großer Zufall mit diesen 7 Jahren. Das haben wir das letzte Mal in dem Vorgespräch ja auch schon festgestellt. Das ist ein bisschen putzig. Vielleicht war das gerade so ein Zeitpunkt, wo irgendwie viele aus Leipzig raus wollten. Am Ende sind ja viele von uns auch aus Leipzig hierher gezogen, wobei wir auch Mitgliederinnen haben bei uns im Verein, die hier in Pegau groß geworden sind oder schon sehr, sehr lange hier wohnen. Also so eine bunte Zusammenstellung von Leuten. Und ja, ich glaube, irgendwie aus der Großstadt rauszukommen, der Wohnraumknappheit, die da immer mehr herrscht, das war so die Motivation, irgendwie auch ins Grüne zu kommen. Und bei mir persönlich weniger eigentlich jetzt die Motivation, um hier vielleicht irgendwie aktiv zu werden. Und ich war auch eher skeptisch, ob das hier auf dem Land überhaupt möglich ist, politisch aktiv zu werden und auch mit einer gewissen Sorge verbunden, hier aufs Land rauszuziehen. Was passiert da? Lernt man überhaupt Menschen kennen, mit denen man auch vernünftig irgendwie zusammenleben kann, sich treffen kann, Spaß haben kann und eben so eine Sachen, wie wir es jetzt irgendwie machen, überhaupt entwickeln kann?
0: Das kann ich da mal nachfragen, weil es interessiert mich tatsächlich sozusagen diese Sorge. Du hattest eine Sorge sozusagen, dass du hier in ein Gebiet kommst, wo vielleicht Leute anders ticken als du, bist aber trotzdem hierher gezogen. Und wie ist dann die Motivation entstanden oder das vielleicht auch wieder an alle, dann jetzt sozusagen den Verein zu gründen oder aktiv zu werden? Weil ihr sagt, bestimmte Umstände, eine Sorge, die hier in Sachsen herrscht. Vielleicht könnt ihr da nochmal erzählen, was euch da sozusagen getrieben hat. Gab es ein besonderes Ereignis? War es Corona? Oder was hat euch sozusagen zusammengebracht?
5: Also zu einem Verein sind wir erst später geworden. Es hat lange gedauert. Erst waren wir einfach ein loses Bündnis von verschiedenen Menschen, die sich getroffen haben, als die unselige Remigrationsdebatte losging, beziehungsweise das Gute hinterfragen, was so Furchtbares geplant ist. Und es gab dann eine Kundgebung, da sind wir noch gar nicht so ein Team Demokratie Pegau gewesen, sondern haben uns dann so gefunden, rund um diese Kundgebung gegen rechts.
0: Ihr habt schon als Gruppe diese Demo organisiert oder waren das Einzelne oder habt euch dort getroffen und habt euch da gefunden?
2: Wir hatten mehrere Demos, die wir 2024 mit organisiert oder unterstützt haben oder einen Gegenprotest organisiert haben. Die erste allerdings, von der Oliver jetzt gerade auch gesprochen hat, hat eine Einzelperson organisiert, die auch Gründungsmitglied war, jetzt gerade sich aus privaten Gründen ein bisschen zurückgezogen hat. Und aus dieser Demo ist meines Erachtens sehr viel Kraft und Energie gekommen. Und dazu kommt, dass einzelne Leute in dem jetzigen Verein sich einfach auch schon vorher kannten über andere Zusammenschlüsse, die es hier in Pegau gibt. Und dann haben wir viele Personen angesprochen, habt ihr Lust, dass wir uns mal treffen und über diese Demo hinaus, die wir als erfolgreich empfunden haben, Sachen zu machen, wollen wir uns gemeinsam engagieren und zu dem Treffen, das muss im Februar 2024 oder März 2024 gewesen sein, waren vielleicht so 15 bis vielleicht sogar ein bisschen mehr Personen da und ich glaube, wir waren alle ziemlich froh, dass wir uns gefunden haben und hatten alle eine relativ ähnliche Motivation, dass wir uns hier vor Ort in Pegau einfach engagieren möchten und hier im ländlichen Raum auch sehen, dass es Schwierigkeiten gibt, dass es antidemokratische Strukturen gibt und wir aber gemeinsam einfach was Schönes hier machen wollen, uns engagieren möchten.
4: Genau. Also es hat sich an der Stelle auch so ein bisschen eine Lücke aufgetan. Das ist sozusagen ein, ob das jetzt ein Verein oder ein Zusammenschluss von Menschen ist, die sich aktiv für Demokratieerhalt und Bildung einsetzen, das gab es bislang in Pegau in der Form nicht. Und da ist sozusagen so ein bisschen aus diesem kurzfristigen, wir wollen jetzt diesen Debatten und diesem Treffen in Potsdam was entgegensetzen, das sichtbar machen, auch bei uns im ländlichen Raum, dass da Leute was dagegen haben, ist halt einfach cooler Zusammenschluss von Leuten entstanden, die darüber hinaus jetzt regelmäßig in Pegau sichtbar sind mit Workshops, Podiumsdiskussionen, all solchen Sachen.
0: Diese Demonstrationen, ich weiß ja auch davon, und das war eine tolle Zeit, Anfang 24 waren überall im Landkreis oder überall in der Bundesrepublik waren ja die Demonstrationen und vieles ist halt eingeschlafen, ne? Und ich weiß, dass es schwer ist, das irgendwie zu halten. Also wie ging es dann weiter? Also ihr habt euch getroffen und ihr habt gesagt, ihr wollt was machen, aber man könnte ja auch sagen, ihr seid auch teilweise hierher gezogen, man will einfach seine Ruhe haben, will seinen Hof haben. Also man begibt sich ja auch in die Öffentlichkeit und begibt sich ja auch in die Kritik und begibt sich auch in die Gegenstimmen rein. Also es ist ja durchaus auch nicht ganz einfach, ne? Also wie habt ihr es versucht zu halten? Wie ging es dann weiter?
1: Ich glaube, dass alle von uns irgendwie schon so ein mega Grundbedürfnis hatten, irgendwie in den letzten Jahren aktiv zu werden. Ne? Aufgrund der Entwicklung in Deutschland und einfach den negativen Entwicklungen, dass ganz, ganz viele einfach immer mehr so eine Wut aussteigt in einem, so eine gewisse Hilflosigkeit. Und diese Demos, also wie es Gesche gerade schon gesagt hat, ich glaube, das hat uns allen erstmal ganz viel Auftrieb und Kraft gegeben, weil ich fand das schon beeindruckend. Da waren schon 250 Leute teilweise auf der Demo hier in Pegau für eine Stadt, wo irgendwie 6.500 Einwohner gibt, ist das echt viel, wenn man das mal so hochrechnet.
0: Also in Wurzen waren es 300 Leute oder 250 bei 17.000 Einwohnern.
1: Genau.
0: Also es ist schon echt eine Stimmung hier.
1: Genau. Ne? Und das hat uns auch erstmal, glaube ich, Kraft gegeben und da wollten wir auch alle irgendwo weitermachen und das war auch, als wir uns dann weiter da zusammengesetzt haben, war das bei allen so deutlich, dass diese Motivation so rausgekommen ist. Oh, schön, hier gibt es irgendwie andere Leute, die ähnlich ticken. Auch wenn wir alle so ein bisschen aus einem anderen Kontext vielleicht auch kommen und andere Hintergründe haben. Aber es waren auch ganz viele dabei, die waren früher schon irgendwie mal aktiv in anderen Kontexten. Und einfach die Freude war dann da, ey, Mann, jetzt ist hier wieder die Möglichkeit da, was zu machen. Und das war, glaube ich, bei allen, dass dieses Motivationslevel erstmal enorm hoch war. Und dann passt es einfach menschlich auch gut. Ich glaube, das ist ja auch immer wichtig, dass man sich irgendwie vertrauen kann, dass man irgendwie Spaß auch miteinander haben kann, dass man gut in den Austausch kommt. Ich glaube, das war erstmal eine wichtige Grundlage. Und dann sind wir einfach dran geblieben. Es war dann irgendwie Schlag auf Schlag. Viele Aktionen, viele Veranstaltungen, die dann irgendwie gekommen sind, wo wir auch schnell gemerkt haben, wenn wir ad hoc gefordert sind, also war dann so eine Demonstration in Kreuz, wo Herr Krah von der AfD aufgetaucht ist, und wir haben relativ kurzfristig dann mit anderen noch so eine Gegendemonstration organisiert, die echt richtig gut lief, wo wir einfach gemerkt haben, wir sind richtig gut handlungsfähig. Wir können schnell agieren, wir können uns gut absprechen, organisieren und so, und das gibt ja auch wieder Auftrieb für kommende Aktionen. Und dann hatten wir noch zur...
0: Wir sprechen gleich noch mal ein bisschen genauer über die einzelnen Aktionen. Ihr habt ja, das ist ja das Konzept, die Millionen Zuhörer des Podcasts wissen es, ihr habt ja auch Musik mitgebracht, weil es ja immer schön ist, auch ein bisschen aus eurem Team sozusagen erfahren, was ihr für Musik mögt oder was euch inspiriert, vielleicht auch musikalisch, weil ihr habt mir gesagt, Musik, die euch inhaltlich inspiriert. Und wir haben als erstes KIZ Frieden. War das so ein spezielles Lied, was ihr irgendwann gehört habt, oder ist das einfach so ein Song, wo er sagt, yeah, das pusht uns?
4: Also zu unserer Liederauswahl möchte ich noch voranschicken, dass das sozusagen uns als Verein insgesamt so ein bisschen repräsentieren soll. Wir haben sozusagen auch unsere Mitstreiterinnen und Mitstreiter gefragt, die jetzt heute nicht vor dem Mikrofon sitzen. Und da ist das einer der Songs gewesen, wo Mitstreiterinnen gesagt haben, der muss unbedingt mit. Ich denke, dass die grundsätzliche Message von dem Song viel in uns bewegt, auch die Art, wie die Band mit Themen umgeht und die aufbereitet. Das finden wir auch, ja, gut. Und deshalb ist das, glaube ich, ein guter Einstieg so in unsere kleine Musikliste für heute.
0: Das finde ich sehr gut. Das Team Demokratie in Pegau hat auch die Auswahl der Musik demokratisch gelöst und hat alle mit beteiligen lassen. Genau. Das ist sehr gut. Deshalb hören wir jetzt KIZ mit Frieden. Mhm.

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0: durchaus nicht einfach, so ein langer Prozess, immer wieder Programm zu machen, immer wieder zu reagieren, Projekte zu machen. Habt ihr ein Geheimrezept oder wieso seid ihr eins der wenigen Teams, Vereine, die im Landkreis nach diesen Demonstrationen noch stabil sind, noch funktionieren, sich zu einem Verein entwickelt haben? Gibt es irgendwie eine Idee, was bei euch so gut funktioniert?
1: Ich denke, das Schöne ist, dass wir gucken, wer hat gerade welche Kräfte oder wer hat gerade weniger Kräfte, wer hat Ideen, wer hört erstmal zu, was sich entwickeln könnte, wie können wir reagieren, und dass wir da sehr aufeinander achten, dass nicht so etwas entsteht wie so ein moralischer Druck, wir müssen jetzt immer was tun und du darfst nur dabei sein, wie du dieses und jenes dann auch mitmachst, sondern wir schauen auf uns und gucken, dass jede und jeder zum Zug kommt, gehört wird und dass Ideen dann gut so besprochen werden, dass sich alle wiederfinden mit stärkerem Engagement oder mit erstmal vielleicht auch im Hintergrund sein. Und so wie am Anfang unserer Sendung, wir sind ein bunter Haufen, der gerade die Vielfalt dann auch da des Engagements hochhält. Ich denke, das hat uns von Anfang an verbunden. Vielfalt, auch bei uns, und gegen rechts verbindet uns sehr stark.
0: Es hört sich super an. Ich finde, das hört sich nach einem reflektierten Prozess, nach so und so vielen Jahren Mediationsarbeit in irgendeinem Verein. Also ich finde es ganz erstaunlich. Also habt ihr da ein Agreement oder hat sich das natürlich gebildet oder wie? Also es ist ja nicht einfach, ich kenne es genau, wie du es beschreibst. Ich kenne es so, da sind dann drei aktiv, die schießen und machen und machen und sind mehr und mehr frustriert darüber, dass andere sozusagen nichts machen oder weniger machen. Und die ziehen sich zurück, weil sie das Gefühl haben, sie haben so einen moralischen Druck. Gab es ein Agreement oder wie schafft ihr das, dass ihr das euch zugesteht?
2: Wir haben schon auch darüber geredet, wie wir miteinander zusammenarbeiten wollen. Und das hat sich vor allem diese Diskussion daran lang gesponnen, als wir dann auch unsere Satzung aufgesetzt haben. Da haben wir auch uns viele Grundsatzfragen gestellt. Wie kommen wir auch zu neuen Mitgliedern? Wie treffen wir Entscheidungen? Was passiert mit dem Verein, wenn er mal aufgelöst werden sollte? Solche Sachen. Und ich glaube aber, also es ist jetzt eine Vermutung, was auch unser Vorteil ist, warum es so gut funktioniert, dass wir alle nicht ganz unerfahren sind in dem, was wir machen. Ich glaube, dass die meisten von uns nicht das erste Mal sich hier in Pegau engagieren, sondern viele auch schon Erfahrung in der Vereinsarbeit haben, in Gemeinschaftsprozessen, vielleicht auch in gemeinschaftlichen Wohnen oder wie auch immer in anderen Gruppierungen. Und ich glaube, dass uns das halt einen großen Vorteil schafft, dass wir nicht bei Null anfangen.
0: Da frage ich auch nochmal nach, weil das finde ich auch, ich rede auch viel mit Initiativen und frage auch mal nach, ob es nicht sinnvoll, einen Verein zu gründen wäre. Und ich glaube, viele haben irgendwie Angst auch vor der Vereinsgründung, vor der Bürokratie, vor den Abläufen, vor den Satzungen, die man da schreiben muss. Jetzt können wir ja nochmal einen kleinen Werbeblock machen für eine Vereinsgründung, weil ich höre jetzt auch daraus, dass das für euch auch ein bisschen institutionieren oder es hat euch sozusagen einen Rahmen geben können, weil ihr nochmal drüber nachdenken konntet, wie sozusagen ihr zusammenarbeiten wolltet. Sehe ich das richtig?
3: Naja, wir haben uns ja schon viel Zeit gelassen. Das war auch an einigen Punkten kurzzeitig auch mal ein bisschen frustrierend, aber wie es Gesche gerade schon gesagt hat, am Ende wahrscheinlich ganz gut, weil wir gewisse Sachen nochmal intensiver besprochen haben. Wo wollen wir hin? Was ist so der grobe Rahmen? Wie treffen wir Entscheidungen gemeinsam? Und am Ende muss man schon sagen, als Verein und eben auch als gemeinnütziger Verein hat man ja doch auch viele Vorteile, ne? Wo man in der Öffentlichkeit eben nochmal anders auftreten kann, Fördergelder beantragen kann etc., als wenn man jetzt einfach nur als loser Zusammenschluss irgendwie existiert und wie man eben auch auftritt und dann auch vielleicht wieder auf andere Interessierte irgendwie auch zugehen kann, die man perspektivisch vielleicht auch an den Verein anbinden kann, ne? Als wenn man nur so ein loser Zusammenschluss irgendwie bleibt.
0: Genau, kann ich total nachvollziehen. Vielleicht nochmal, jetzt nochmal zu eurem Programm. Das ist ja sehr vielseitig und ich höre raus, hier wird reagiert auf Sachen, die stattfinden. Da gibt es irgendwelche Demos von der extremen Rechten. von demokratiefeindlichen Akteuren, Akteurinnen. Und dann gibt es aber ein regelmäßiges Programm. Wie tariert ihr das aus? Wie macht ihr das? Was habt ihr für ein Programm? Was ist dieses Jahr los zum Beispiel?
1: Also mein Eindruck ist, dass wir da eine gute Mischung haben, dass wir zum einen Puffer haben, zu reagieren, aber auch selber Akzente setzen. Einige, aber nicht so viel, dass wir da nicht mehr reagieren könnten. Also ein Beispiel ist zum Beispiel, ist, dass wir so ein öffentliches Singen gemacht haben im Advent und jetzt auch bald wieder ein Frühlingssingen und auch ja, Freude und Fröhlichkeit zu zeigen und gegen dieses Rumgemuffel und Rumgejammere, es geht alles nur bergab und früher war alles besser, auch etwas Schönes zu bringen, und das ist so ein Punkt dann neben vielen anderen noch.
2: Wir haben uns auch im Januar dieses Jahr zusammengetroffen und ein Format gemacht, was wir als Zukunftswerkstatt beschrieben haben. Da haben wir einfach mal uns Zeit genommen, ich glaube so insgesamt waren es 4 Stunden, 5 Stunden, zu reflektieren, was haben wir bis jetzt gemacht, was war davon gut, was hat uns davon vielleicht weniger gefallen oder mehr Energie geraubt, als uns Energie gegeben, was sind Sachen, an denen möchten wir festhalten, die sich vielleicht auch bewährt haben, wie zum Beispiel haben wir im letzten Jahr eine Müll-Challenge gemacht, dass wir gemeinsam einen Aufruf in Pegau gestartet haben, wer hat Lust mit uns an einem Samstag Müll zu sammeln. Jetzt machen wir das dieses Jahr wieder, weil es einfach gut geklappt hat. Es kamen viele Leute dazu und jetzt machen wir es mit einem anderen Verein zusammen in Pegau, die auch das Thema Umwelt sich auf die Fahne geschrieben haben. So sind wir einfach schon mal mehr geworden und können aber auf Bewährtes, was wir schon mal gemacht haben, zurückgreifen und müssen uns Sachen nicht neu ausdenken. Genau wie mit dem Sing im Jahr 24 war es halt durch das Wahljahr sehr davon geprägt, dass wir doch ad hoc reagiert haben, zum Beispiel auf diese Kundgebung von Maximilian Krah, was gerade schon angesprochen wurde, oder dass wir mit der zweiten Demo, die wir in Pegau gemacht haben, einfach zum Thema Wählen gehen, um die Leute zu motivieren, auch wirklich ihre Stimme abzugeben, zu motivieren. Das war dann ja eher eine Reaktion auf die äußeren Ereignisse.
4: Und ich glaube, das entwickelt sich auch gerade erst dadurch, dass wir jetzt ein recht junger Verein sind und uns mit dieser Wesensfrage, sag ich mal, auch gerade beschäftigt haben, finden wir das auch gerade einfach so ein bisschen raus. Wie viel können wir leisten? Was wollen wir machen? Und dadurch, dass wir jetzt keine Vereinsräumlichkeiten haben, sind wir automatisch viel im öffentlichen Raum unterwegs. Und da überlegt man sich halt, wie man das schöner macht oder vielleicht auch mit einem niedrigschwellig einfach mit den Leuten in Kontakt kommen. Das soll immer gar nicht sozusagen so akademisch und aufgebläht rüberkommen, sondern wir wollen auch einfach ein bisschen gute Laune verbreiten. Unkompliziert, ohne dass sozusagen auch da viel Orga-Aufwand immer reingesteckt werden muss.
0: Und das ist dann so eine Mischung aus, wir machen was Gutes, indem wir Müll aufsammeln, aber wir machen auch Singen.
4: Zum Beispiel, ja.
0: Und ihr macht aber auch eine Gegendemo gegen den Maximilian Krah, was ja sozusagen durchaus auch eine Polarisierung bedeutet. Also wie funktioniert das dann hier in der Stadtgesellschaft oder in der Gemeinschaft? Also wie werdet ihr gesehen, wie werdet ihr wahrgenommen? Kommen neue Leute zu euch? Gibt's Beschimpfungen? Wie ist der Umgang?
2: Also wir hatten jetzt zum Beispiel 2 Workshops angeboten, einen Ende letzten Jahres mit dem Kulturbüro Sachsen. Da ging es um Klimagerechtigkeit. Dieses Jahr, weil das gut geklappt hat, haben wir noch einen Workshop gemacht. Da ging es um Argumentationstraining gegen Klimaleugnung und gegen Rechts. Und da haben wir öffentlich zu eingeladen. Beim ersten Workshop waren, glaube ich, außer uns Mitgliedern noch 3 externe Personen dabei. Und beim zweiten Workshop waren wir schon, ich glaube, 7 oder 8 externe Personen. Also man wird halt auf uns aufmerksam und auch im positiven Sinne, dass Leute, die was von uns hören, uns auch bestärken in dem, dass wir gute Arbeit machen. Wir haben eine Umfrage letztes Jahr zum Fest der Vereine gemacht. Dazu würde ich auch gerne noch was sagen. Aber bezüglich der Umfrage, da haben wir nachgefragt, wie erlebt ihr das Leben in Pegau? Was gefällt euch gut? Wo gibt's vielleicht Stellschrauben, wo man noch was besser machen könnte? Und da ist uns tatsächlich auch mal Gegenwind entgegengetreten. Ich weiß die Aussage gar nicht mehr, aber sowas in der Art wie, ach, geht doch zurück nach Leipzig mit eurem Demokratiegedöns, so oder...
4: Ja, ich glaube, eine Antwort war auch, dass unsere Veranstaltungen sehr präsent sind in den Kanälen der Stadt, aber das steht ja sozusagen allen, die Vereins Arbeit machen, ja, frei dort auch Veranstaltungen zu bewerben. Und wir machen halt viele Veranstaltungen, deshalb sind wir dadurch auch sichtbar. Und das wollen wir halt auch gerne sein, wenn sich das auch nicht immer gleich in Mitgliederzahlen zeigt, aber gerade auch in den umliegenden Dörfern, die mit zu Pegau gehören, ist das schon alleine wichtig, dass wir im Bewusstsein derer sind, die nicht recht sind oder die sich da auch dran stören, sich aber nicht trauen. Und dann fühlen die sich sozusagen einfach schon so ein bisschen bestärkt zu wissen, da gibt's eine Gruppe von Menschen, die sozusagen sich für die gute Sache einsetzen. Und die wollen wir natürlich noch so ein bisschen mehr ansprechen und aus ihrem Schneckenhaus rauslocken.
0: Genau. Das finde ich schon sehr interessant, weil ich glaube, auch das ist ja schon ein Effekt für Leute, die vielleicht ein bisschen ängstlich sind, die aber irgendwie doch die Demokratie hochhalten und dafür natürlich sind, aber sich nicht getrauen. Die kriegen von euch mit. Ganz simpel, ihr habt ein ganz simples Instrument, wie ihr die Leute erreicht in den ganzen Dörfern. Ne? Wollt ihr da kurz dazu was sagen? Über die Schaukästen.
3: Genau, also da muss man schon sagen, dass die Zusammenarbeit mit der Stadt Pegau da auch gut funktioniert. Also die haben zum einen einen WhatsApp-Kanal seit, ich glaube jetzt 2 Jahren oder so, den man eben als Verein auch regelmäßig nutzen kann, um da Veranstaltungen zu bewerben. Da gibt es auch sehr, sehr viele, die das eben nutzen. Und zum anderen gibt es Schaukästen, die überall in den Dörfern, also in den Ortsteilen von Pegau auch hängen, wo wir auch dann Veranstaltungen entsprechend bewerben können. Und das hilft uns natürlich sehr.
1: Und ich finde, ein schöner Effekt ist, dass wir gerade auch für die Leisen da sind, die selber leiden an den vielen rechten und auch fremdenfeindlichen Einstellungen und Stimmungen. Aber es gibt doch sehr viele, die nicht rechts sind. Und da kommen manchmal auch Rückmeldungen. Gut, dass ihr da seid, dass ihr was macht. Nicht, dass unbedingt jetzt dann alle kommen und mitmachen, aber sie wissen, sie sind nicht alleine.
0: Das ist auch ein schöner Moment, auch ein bisschen wieder Musik zu spielen, um einmal die Grundidee festzuhalten an der Demokratie. Nämlich so heißt das Lied von den Ärzten. Will jemand was dazu sagen oder spielen wir einfach, weil wir wissen, worum es geht? Oder?
4: Ja, vielleicht kann man zu dem Song noch sagen, dass der tatsächlich ja auch aus der Zeit ist, aus der auch uns, aus der wir auch sozusagen als Gruppe hervorgegangen sind, dieses Anfang 24, genau dem gleichen Zeitraum wurde auch dieser Song veröffentlicht, glaube mit einer ähnlichen Motivation und dann vom Namen her natürlich, was könnte besser passen.

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0: Ich bin hier in Pegau, gucke schön ins Grün, eine Katze ist gerade vorbeigelaufen und habe das Team Demokratie hier. Engagierte, viele engagierte Leute in Pegau in einer 5.000 Seelengemeinschaft, 6.500 und ich höre hier schon, dass es mehrere Vereine gibt. Ihr seid einer davon, von den anderen will ich vielleicht dann auch nochmal was hören. Genau, ihr habt ja euch jetzt schon einiges erzählt, wie ihr es macht, was ihr macht. Ihr habt einen Verein gegründet und Oliver, du hast ja auch gesagt, dass es auch bei euch wichtig ist, dass ihr euch Raum gebt und dass nicht jeder immer bei allen Projekten dabei sein muss. Aber es braucht ja trotzdem eine gewisse Anzahl von Leuten, die bestimmte Sachen machen. Wie schafft ihr es sozusagen, die Leute für euch zu gewinnen, zu vereinnehmen und auch, dass sie länger bei euch bleiben und vielleicht nicht nur für einmal Müll sammeln? Oder ist es immer ein fester Teil und es kommen keine neuen dazu?
1: Wir waren am Anfang eine Gruppe so von ungefähr 15 Leuten. Davon haben wir leider ein paar verloren aus familiären, privaten Gründen, was völlig okay ist. Also da gab es überhaupt keine Zerwürfnisse. Die Menschen haben gerade andere Prioritäten, sind uns wohlgesonnen, kommen vielleicht auch wieder zurück, wenn sie in einer anderen Lebensphase sind. Neue Mitglieder haben wir uns ein bisschen schwer getan bis jetzt. Also wir wissen, dass wir eigentlich mehr Mitglieder brauchen, um die Arbeit, die wir machen, auch kontinuierlich so weitermachen zu können, damit es auch keine Überlastung gibt. Auf der anderen Seite ist es so, wenn du als Gruppe von, ich sage mal, relativ Anfang an so zusammenarbeitest und zusammen bist, dann entsteht dadurch Vertrauen und jeder, der jetzt neu dazukommt, dem muss man natürlich auch einen Vertrauensvorschuss geben. Da haben wir schon auch drüber gesprochen, wie machen wir das, wie können wir wirklich neue Mitglieder dann auch so integrieren, dass sie sich auch wohlfühlen, dass sie gleichberechtigt mitmachen können. Aber bis jetzt haben wir ja eigentlich kein neues Mitglied, oder sehe ich das falsch?
2: So, über einen privaten Kontakt ist schon noch jemand zu so einem gewissen späteren Zeitpunkt dazugekommen. Ich glaube, das ist immer noch so eine Sache, dass man schon jemanden kennt und jemand von uns dann eben vorschlägt, hey, ich habe da eigentlich jemanden, der würde noch super mit reinpassen. Und ist das okay, dass ich den einfach mal mitbringe zu einem Treffen, dass er den oder die kennenlernen könnt? Ich glaube, das ist so eine Variante. Prinzipiell stehen wir natürlich allen Leuten, die irgendwie an unserer Arbeit und dem Engagement irgendwie interessiert sind, natürlich erstmal total offen gegenüber und würden uns auch freuen über Leute, die sich da irgendwie mit einbringen wollen und die wir irgendwie kennenlernen können. Vielleicht ist das so ein bisschen ein Format, was wir jetzt irgendwie so entwickelt haben, dass man da gar nicht so ein normales, reguläres Treffen hat, wo man aktiv irgendwelche Aktionen bespricht, die nächsten Veranstaltungen irgendwie durchspricht. Das ist dann, glaube ich, ein bisschen schwierig für neue Leute, sich da irgendwie einzubringen und so kennenzulernen. Sondern wir haben eigentlich uns auch vorgenommen, dass man so alle 2 Monate mal so ein lockeres, offenes Treffen hat, wo es einfach um einen persönlichen Austausch geht und wir einfach miteinander abhängen und ein bisschen quatschen und uns persönlich auch noch ein bisschen mehr kennenlernen. So, und da ist vielleicht dann eher mal so der Anlass gegeben. Aber prinzipiell kann man uns auch einfach kontaktieren über Instagram oder so und mit uns in Kontakt treten.
0: Und wie ist das bei den Events oder Veranstaltungen, die ihr macht? Ich sag mal, wenn Müll sammeln ist oder wenn das Singen ist, da sind ja durchaus dann auch Leute da, ne? Sprechen die euch an oder sprecht ihr die an, um sie vielleicht für mehr zu gewinnen? Wäre das eine Variante?
3: Also wir nutzen natürlich unsere Veranstaltung schon auch, um interessierte Leute kennenzulernen. Also gerade die Workshops haben wir auch so ein bisschen genutzt, um konkreter vielleicht Interessenten zu finden. Da haben wir jetzt aber tatsächlich auch die Erfahrung gemacht, und ich glaube, die Erfahrung machen auch viele Vereine, dieses sich drauf einlassen oder dieses Commitment auch wirklich Zeit mitzubringen, auch wenn wir da den Raum geben, sich wieder zurückzuziehen, ist es ja trotzdem erstmal eine Zusage, ich bin dabei und ich möchte mitmachen. Ich glaube, damit haben ganz viele im Ehrenamt zu tun, da überhaupt die Bereitschaft zu finden. Und wir haben uns jetzt so ein bisschen mit so einem Mittelweg beholfen. Wir haben so eine Supportgruppe, der man auch beitreten kann über Signal, und da stellen wir sozusagen lose Informationen rein und nutzen sozusagen so ein lockeres Netzwerk, um unsere Veranstaltung auch so ein bisschen zu bewerben. Oder wir haben, sag ich mal, so einen Dunstkreis von Leuten, wo wir wissen, die kommen zu unseren Veranstaltungen, die sind mit dabei, aber die sind nicht schon an dem Punkt, dass sie sagen, sie möchten in den Verein eintreten oder haben sich für einen anderen Verein entschieden. Das haben wir zum Beispiel auch erlebt, dass dann einfach gibt natürlich andere coole Vereine, gerade das Elsternest zum Beispiel, mit denen wir zusammen die Müll-Challenge machen, die auch auf der Suche nach neuen Mitgliedern sind. Und man kann ja nicht an allen Vereinen teilnehmen, sozusagen,
0: aber das,
3: in Pegau, aber wir probieren da einfach so Sachen mit einem Mittelweg, die Leute am Ball zu halten.
0: Ihr habt sozusagen mit diesem Signal-Kanal, habt ihr wie so eine Art, das WhatsApp-Kanal habt ihr mit diesem

0: Vielleicht könnte man sagen, mir scheint ja hier das ein recht lebendige NGO oder Vereinsleben zu sein. Das ist hört sich ja für, wie gesagt, 6.000 Menschen super aktiv an. Wie arbeitet ihr zusammen? Wie ist da die Stimmung?
1: Also ja, finde ich auch, dass es für so eine Kleinstadt ein sehr, sehr aktives Vereinsleben gibt. Also man hat, ja klar, jetzt mehrere Sportvereine. Also Volleyball wird hier ganz groß geschrieben. Hat man den TuS Pegau, die auch diverse Sportarten anbieten, unter anderem auch Fußball. Elsenest wurde schon genannt. Also die machen zum Beispiel
2: Karneval.
1: Karneval ist natürlich in Pegau ganz groß. Der darf
3: Warum
1: nicht
3: eigentlich?
1: kurz kommen. Das ist
3: Wieso
1: schon eine
3: ist so?
1: jahrhundertalte Tradition.
0: Kurz, nein, also. Kurz nach Köln, Düsseldorf kommt Pegau.
1: Ja, kann man schon so
0: Okay.
1: sagen. Dieses Jahr war auch das Landesprinzenpaar in Sachsen aus Pegau zum Beispiel. Ja, nee, also das ist natürlich in Pegau ganz groß. Das Elsternest, die bieten auch so quasi Freizeiten für Kinder und Jugendliche aus so an, so Feriencamps in der Natur ein bisschen kennenlernen, Wildnispädagogik, sowas in dem Bereich. Ich glaube, so auch GTA-Angebote machen die da so ein bisschen in dem Bereich. Dann ein enger Partner von uns ist noch das Kollektiv e.V. Die sind jetzt auch schon seit 4 Jahren ungefähr aktiv. Also das ist eher ein Verein, der so, sag ich mal, den kulturellen Bereich abbildet, wo viele Veranstaltungen stattfinden, wie Kino, Konzerte, Lesungen etc. Und wo es auch eine Vereinsräumlichkeit gibt, wo es quasi wöchentlich die Möglichkeit gibt, wirklich viele nette, coole Menschen kennenzulernen. Und
2: Nicht zu
1: ja,
2: vergessen die ganzen Kulturvereine in
1: ja.
2: den Dörfern sozusagen, die auch zu Pegau gehören.
0: Was
2: Eigentlich
0: heißt
2: steht es,
0: Kulturvereine?
2: na, das sind im Endeffekt, ich glaube, die Idee ist ähnlich wie jetzt zum Beispiel beim Kollektiv, einfach kulturelle Veranstaltungen zu machen. Aber ich sage mal, es ist, ob das das klassische Dorffest ist oder in Weiteroda gab und Großstorpitz gab es jetzt einen kleinen Workshop rund um neue Dinge zur Straßenverkehrsordnung, sozusagen, so wie Führerschein ist schon 20 Jahre her, dann kommt doch mal zu uns und wir geben mal ein Update. Fand ich auch eine witzige Idee. Solche Dinge oder das Deutsche Rote Kreuz ist auch vertreten oder die Freiwilligen Feuerwehren, da gibt es schon, sag ich mal, auch in den ganzen Ortsteilen um Pegau auch ein reges Vereinsleben. Aber es braucht natürlich immer wieder engagierte Leute, die da das fortführen und es scheint in Pegau da irgendwie der Zeitgeist auf jeden Fall noch da zu sein, dass das fortgeführt wird und sich auch immer wieder neue Leute finden.
1: Ich glaube wirklich, weil es wichtig ist, weil es immer irgendwie, na, Vereine sind so ein Punkt, wo irgendwie Leute zusammenkommen. Es gibt die Möglichkeit, sich zu treffen, auszutauschen, engagiert zu sein. Und ich meine, viele andere Möglichkeiten gibt es dann in Pegau eben nicht. So ehrlich muss man dann auch sein, ne? Sich irgendwo hinzusetzen und mit Leuten zu treffen. Also ja, es gibt zwei, drei kommerzielle Anbieter, sag ich mal, ne? Also Gaststätten, Kneipen, wo man sich vielleicht dann noch irgendwie treffen kann. Aber da habe ich letztens auch erfahren von alteingesessenen Pegauern, dass es hier wohl mal früher 30 Kneipen, was war das? Ja, 30 Kneipen, glaube ich, gab. Und
0: Und
1: davon,
0: 5 Kulturhäuser am
1: ja,
0: Ende noch.
1: und genau, und davon sind jetzt halt irgendwie noch 3 Lokalitäten oder so übrig. Und das ist für viele natürlich ein großer Wandel gewesen, ne? Und dann ist so ein Verein vielleicht eben eine gute Möglichkeit, auch im Austausch zu kommen und Menschen kennenzulernen, Menschen zu treffen. Und das ist ja einfach für einen Großteil der Menschen sehr wichtig.
4: In Pegau gibt es jetzt, ich glaube, seit 3 Jahren einmal jährlich das Fest der Vereine. Das wurde eigentlich von der Stadt selbst initiiert. Die haben sich da jetzt rausgezogen, aber die Vereine haben das als wichtig befunden, dieses Vereinsfest weiterzumachen. Und dieses Jahr findet es erstmalig beim TuS Pegau statt, also beim Fußballverein. Und wir sind auch mit dabei. Und das Schöne diesmal ist, dass wir uns als Vereine vorher zusammengetan haben und gesagt haben, was machen wir eigentlich? Was ist eigentlich der Mehrwert von diesem Vereinsfest? Und es geht halt nicht nur darum, also auch wichtig, dass sich die Vereine vorstellen, aber diesmal ist das Ziel, ein gemeinsames Spendenziel vorher zu definieren und dass alle Vereine gemeinsam Spenden sammeln. Und wir hatten ja letztes Jahr so eine Umfrage gemacht, was ich vorhin auch angesprochen habe. Fühlen sich die Leute eigentlich wohl in Pegau? Gibt es alles, was sie brauchen? Und da war halt schon, dass gerade junge Menschen, Jugendliche, dass es hier doch relativ wenig Angebot gibt. Und das diesjährige Ziel bei dem Vereinsfest ist eben, einen Spendenfonds, nenne ich es jetzt mal, anzulegen, womit wir vielleicht schon in diesem Jahr, vielleicht zieht sich das aber dann auch eine Weile, worüber wir einen Ort für Jugendliche entwickeln können. Also am tollsten.

0: Der ist natürlich irgendwie so eine Art Jugendclub, aber das ist jetzt ein sehr großes Ziel. Deswegen haben wir gesagt, wir fangen kleiner an mit so einer Art Multifunktionsplatz. Vielleicht steht da eine Tischtennisplatte, ist da ein Basketballkorb, was zum Kicken, eine nette Sitzecke, vielleicht auch was Überdachtes. Und das soll so modular gedacht sein, dass wir bei jedem Fest oder bei jeder Veranstaltung, wo sich die Vereine angesprochen fühlen, wieder Gelder sammeln können, um dieses fortzuführen. Noch ist es eine Idee, die Umsetzung folgt dann im besten Fall im Juni, dass wir damit anfangen, aber da haben wir uns als Vereine jetzt schon im Prinzip drauf committed, das so zu machen.
1: Und das ist für viele auch Demokratie, selber was zu machen und nicht nur zu warten, was andere tun, und gerade in Zeiten sehr klammer kommunaler Kassen dann nicht nur zu schimpfen und zu jammern und das Defizitäre zu sehen, sondern auch einfach zu zeigen, ihr könnt selber von der Basis aus was machen.
2: Und vielleicht kann man da wirklich auch nochmal ergänzen, dass dieses bunte Vereinsleben, was es da in Pegau gibt, auch echt eine Chance ist, sowas mit so einem Spendenziel sichtbar zu machen, und das fällt eben dann nicht AfD-Jugend oder wem auch immer zu überlassen, die dann mit irgendwelchen Angeboten sozusagen auf junge Menschen zugehen und die auch vielleicht einfach aus Langeweile oder mangels Alternativen sich das erstmal anhören. Und wenn wir sichtbar sind oder auch sagen, hier, die Vereine machen sich einen Kopf und haben das, nehmen das ernst, dass wir für Jugendliche irgendwie was Cooles hier initiieren wollen, dann ist das ja auch in unserem Sinne sozusagen, oder zahlt genau auf das ein, warum wir hier antreten mit unserem Verein.
3: Ich will euch da unbedingt noch was fragen, aber wir hauen noch einmal Musik dazwischen. Ich hätte nämlich Lust, noch die Hinterland-Gang zu hören, für alle. Habt ihr sie schon mal gesehen, oder gibt es einen speziellen Grund, warum die da sind?
4: Na, das war auch ein Wunsch einer unserer Mitstreiterinnen und wurde dann somit abgestimmt, dass dieser Song auf jeden Fall mit in die Liste kommt. Und ich glaube, das ist ja eine junge Band, die ganz gut passt, die auch ein bisschen, glaube ich, das aufschnappt, was wir so spüren, ne, hier im Hinterland in Sachsen irgendwie, und was uns auch irgendwie antreibt. Und ich glaube, die bringen das in ihren Texten da auch immer ganz gut auf den Punkt.

0: Song. Jetzt will ich das nochmal nachfragen. Es hört sich jetzt so wunderbar an. Es scheint hier ein reges Vereinsleben zu sein. Es scheint irgendwie, Leute sind aktiv, man macht viel. Wirkt sich das auf die Stimmung in der Stadt aus, auf das Wahlverhalten? Wie ist da euer Eindruck? Fühlen sich die Leute hier wohl, schauen optimistisch und nicht so, wie man oftmals dieses Bild hat, dass alle im Hinterland alle nur gefrustet sind und deswegen radikal wählen?
1: Das ist so ein bisschen zwiegespaltenes Bild, was man da zeichnen muss. Also ich muss schon sagen, ich kenne inzwischen hier sehr, sehr viele Leute, wo ich total überrascht bin, dass ich hier so viele coole, positiv denkende Menschen kennenlernen konnte. Damit habe ich vor 8 Jahren nicht gerechnet, als ich hierher gezogen bin. Natürlich zeigen aber gewisse Wahlergebnisse dann schon auch ein anderes Bild, ne? Also wo wir auch die AfD mit 30-35% natürlich dann hier abgebildet sind. Und ja, das zeigt sich sicherlich auch im Straßenbild manchmal mit Graffitis, Aufklebern etc. Aber man muss gleichzeitig sagen, es gibt jetzt hier in Pegau und unmittelbarer Umgebung keine krass stramm organisierte Rechte, die ständig präsent aktiv ist und Drohkulissen aufbaut. Und es gibt viel negatives Denken in den Menschen, in den Köpfen der Menschen natürlich, das muss man so klipp und klar sagen. Und das tritt auch mit Rassismus, Sexismus etc. natürlich auch offen zutage und begegnet einem auch mal im Alltag. Aber ansonsten muss ich für mich persönlich sagen, ist es schon eigentlich, hat mich der ländliche Raum dahingehend auch sehr überrascht und hat auch meine Vorurteile, die ich da vielleicht hatte, dann ne, irgendwie so ein bisschen, konnte ich da so ein bisschen revidieren.
2: Klar, wir haben jetzt auch ein sehr positives Bild von Pegau gezeichnet durch das Vereinsleben, weil wir das auch tatsächlich so sehen. Und trotzdem saß ich im Sommer schon draußen und habe Heil-Hitler-Sprüche gehört von Jugendlichen. Hier sind sehr viele Nazi-Aufkleber, die immer wieder auch überklebt werden wollen. Meine Tochter wurde auf einen Fuck-Nazis-Turnbeutel angesprochen, so dass sie sich mittlerweile nicht mehr traut, den zu tragen. Also im Bus quasi angepöbelt dafür. Das ist, ja, ich glaube, da ist Pegau schon ein gutes Abbild vom sächsischen ländlichen Raum. Aber es gibt uns und wir engagieren uns. Das macht's besser.
3: Und vielleicht auch nochmal die schon viel zitierte Umfrage, die wir gemacht haben, die zeigt ja sozusagen auch, dass es auch lebenswerte Aspekte gibt, die den Pegauerinnen und Pegauern auch bewusst sind. Ich glaube auch gerade bei den Ortsteilen, also den Dörfern, die zu Pegau gehören, liegt es an dem Engagement der Einzelnen. Auch sozusagen, da gibt es so diese schon noch diese Persönlichkeiten in den einzelnen Ortschaften, mit denen viel steht und fällt und wo sich dann tatsächlich das in den nächsten Jahren auch zeigen wird, in welche Richtung sich das entwickelt. Und da ist es, glaube ich, wichtig, dass es da jetzt einfach dass man dann Gegengewicht zu aufbaut oder auch einfach drüber redet und nicht nur die Lauten zu Wort kommen lässt. Ich glaube, das ist einfach dieses kontinuierliche Dranbleiben und dass wir da jetzt versuchen, stetig auch in den Köpfen mitzubleiben als Alternative, als echte Alternative, als Alternative.
4: Ja, und gegen die Stimmungsmache, die auch hier ist, fremdenfeindliche und Rechte, versuchen wir eben Stimme zu geben dagegen, dass es viel Gutes gibt und geben kann, Vielfalt, was Wunderbares ist. Und das ist dann meine Hoffnung, dass die Stimmungsmache weniger wird.
3: Vielleicht kann man da eine kleine Anekdote anbringen. Wir haben auf unserem Instagram-Kanal ein Bild veröffentlicht, wo drauf steht, der Regenbogen hätte gern sein Blau zurück. Und ich glaube so, und das ist eines unserer bestgeklicktesten Bilder auf unserem Kanal. Und ich glaube, dafür stehen wir auch, dass das einfach, die Welt ist bunt und sie soll es auch bleiben. Und wir wollen nichts instrumentalisiert wissen von dieser bunten Welt.
0: Sehr gut. Vielen, vielen Dank. Das sind schon sehr schöne finale Worte, weil wir tatsächlich schon am Ende sind. Ich wünsche euch auf jeden Fall viel Glück und weiter so tolles Arbeiten hier. Und ich, alle, die das hören, merken, Pegau ist eine Reise wert. Es gibt tolle Veranstaltungen, es gibt Räume, es gibt engagierte Menschen. Kommt daher, seid dabei, macht mit. Und wir wollen am Schluss noch ein Lied singen. Nein, nicht singen, spielen. Denk mal, von Wir sind Helden.
3: So ein Gute-Laune-Lied, was trotzdem auch eine schöne Message hat. Und ja, Dinge auch nicht gleich immer zu hoch zu heben, auch zu hinterfragen, dass es ja, und dass nicht alles in Stein gemeißelt ist und nur weil immer alle davon reden, dass nichts mehr, also dass wir schon alle verloren sind, sind wir das nicht und daran glauben wir hier ganz fest. Und dafür ist dieses Lied.
0: Und das ist auch ein Aufruf, aktiv zu bleiben und nicht zu glauben, sowieso, dass alles irgendwie fest ist. Super. Das Team Demokratie aus Pegau war das und das war No One is an Island. Wir hören noch Wir sind Helden und wir hören uns hoffentlich bald und euch wünsche ich ganz viel Glück in Pegau und dass es weiter so geht.
1: Dankeschön.
3: Dankeschön. Dankeschön.
0: Tschüss.
1: Tschüss.
5: Ciao. Wir haben eine SMS-Kurznachricht für Sie. 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
2: Jetzt mal von vorne an.
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8: Über politisch, wissenschaftlich, kulturelle und gesellschaftliche Fragestellungen.
2: Organisieren und so.
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8: Blick auf die Praxis.
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17: Das System ändert sich. Es nennt sich Religion, göttliches Gesetz, Ruhm, Ehre, Geist, Zukunft, alles Pseudonyme, alles Massen. Aber im Industriezeitalter halten manche Massen nicht mehr stand. Das System zeigt die Zähne und stanzt jeden Tag seinen wahren Namen und Titel in das Fleisch der Massen. Und nicht umsonst heißt in seiner Sprache die Menschheit Masse, was träge Materie bedeutet. Und jetzt sind wir also soweit. Diese arme Materie des Dienens und der Mühsal ergibt einen Teig der Vernichtung und Zersetzung. Vernichtungslager. Den neuen Namen für die Erde haben sie schon gefunden. Vernichtungsindustrie. Das ist der eigentliche Name des heutigen Systems.
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20: Mein Name ist Lukas und das, was ihr hier eben gehört habt, das war ein O-Ton aus einer Romanverfilmung aus dem Jahr 1986. Es handelt sich um den Roman La Storia von Elsa Morante von 1974. Die Verfilmung ist, wie gesagt, aus dem Jahr 1986. Zu hören war hier eine Szene, in der die Romanfigur Davide Segre zu einer Rede über die Geschichte, über den falschen Frieden, über Gott und über die Anarchie ansetzt. Eine Romanfigur, die wir im Laufe der Sendung noch vorstellen werden, und auch auf die Szene, die hier zitiert wird, werden wir im Laufe der Sendung sicher nochmal zurückkommen. Denn in dieser Sendung möchte ich den Roman La Storia von Elsa Morante vorstellen. Das will ich allerdings nicht alleine machen. Ich habe mir für diese Sendung jemanden mit ins Boot geholt, nämlich meinen Bruder Jonas. Schön, dass du mit dabei bist.
21: Ja, hallo Lukas. Schön, dass ich hier mal in Wutpilgerstreifzüge als Gast mit dabei sein darf.
20: Ja, und der Grund, dass wir das zusammen machen, liegt ja darin, dass ich einfach durch dich auf diesen Roman La Storia aufmerksam geworden bin und auf deine Empfehlung hin diesen Roman gelesen habe. Ich frag dich einfach mal am Anfang, wie bist du denn auf diesen Roman gestoßen?
21: Das kam durch eine Reise. Ich bin 2024, war ich eine Woche lang alleine in Mailand und hatte mir da vor allem vorgenommen, auch mich dieser Stadt und dem Land Italien literarisch auch zu nähern und habe dann so ein bisschen geschaut, was sind eigentlich so bedeutende italienische Literaturklassiker, die man gelesen haben sollte. Und da tauchte der Name Elsa Morante auch immer wieder auf. Sie war ja in gewisser Weise eine sehr wegweisende Figur und eine bedeutende italienische Autorin, auch wenn sie nie so richtig in der italienischen Literatur eigentlich angekommen ist und da Teil des Establishments war, das war sie also nicht. Aber im Nachhinein gilt sie doch als eine der wichtigsten Stimmen eigentlich der italienischen Literatur. Und ich bin dann, auch weil es da eine schöne Neuausgabe gab, eben auf den Roman La Storia gekommen, der mich auch thematisch sehr interessiert hat, denn es geht darin um die Geschichte der Judenverfolgung in Italien während des Zweiten Weltkrieges. Der Roman endet 1948 und so bin ich auf dieses Buch aufmerksam geworden, habe es dann tatsächlich erst nach meiner Mailandreise gelesen und habe es dir dann empfohlen.
20: Ja, und mich hat dieser Roman auch sehr beeindruckt. Also du hast das gesagt, La Storia gilt als Klassiker in der italienischen Literatur. Mir war der Name Elsa Morante und auch der Titel des Romans bisher nicht bekannt. Das heißt, für mich war es total eine Neuentdeckung. Und mich hat dieses Buch total gepackt. Also ich muss sagen, das ist tatsächlich irgendwie, wenn ich so die letzten Jahre zurückblicke, eine der intensivsten Leseerfahrungen für mich gewesen ist. Und dieses Buch total aufwühlend ist, auch sehr gewaltvoll. Voll, muss man vielleicht sagen, eine große Melancholie, die da drin liegt und trotzdem sehr genaue Beobachtungen. Und mich hat dieser Roman einfach dazu angeregt, sehr darüber nachzudenken. Und ich denke, dass wir in unserer Sendung viele Aspekte dieses Romans diskutieren wollen. Wir wollen den Roman so ein bisschen vorstellen und vielleicht manche Hörerinnen oder manchen Hörer dazu anregen, dieses Buch zur Hand zu nehmen, eben weil vielleicht auch bei uns trotz der Begeisterung es in diesem Roman auch ein gewisses Unbehagen vielleicht gab, ein Unbehagen, das dieser Roman beim Lesen erzeugt und wo man auch manche Sachen vielleicht kontrovers diskutieren kann, die da verhandelt werden. Und dieser Roman hat 750 Seiten, ein bisschen mehr. Das heißt, wir müssen uns auch so ein bisschen Zeit nehmen, um quasi ja sozusagen Grundmotive dieses Romans hier entfalten zu können. Dazu muss man vielleicht sagen, wir versuchen so ein bisschen das Spoilern zu vermeiden. Trotzdem wird das nicht ganz gelingen. Das heißt, bestimmte Aspekte werden einfach genannt und ausgeführt. Aber ich denke trotzdem, dass wir das so machen, dass auch wenn man den Roman noch nicht gelesen hat, man im Nachhinein dieses Buch gut nochmal zur Hand nehmen kann. Was man vielleicht auch sagen muss, ist, dass wir jetzt keine Literaturwissenschaftler sind und keine Historiker. Das heißt, wir können über unsere Leseeindrücke sprechen und können das in Verbindung setzen zu Auseinandersetzungen, die wir auch sonst führen. Um quasi so ein bisschen sozusagen auch ein fundiertes Urteil mit reinzubringen, haben wir aber auch zwei Leute mit ins Boot geholt im Vorfeld der Sendung, nämlich die beiden Übersetzerinnen, die also für die Neuübersetzung gesorgt haben, die 2024 bei Wagenbach erschienen ist. Das ist zum einen Maya Pflug, die ist Übersetzerin für Italienisch und Englisch. Sie hat unter anderem Texte für eine italienische Marx-Engels-Ausgabe übersetzt, aber sie übersetzt eigentlich vor allem belletristische Texte und sie hat in ihrer beruflichen Laufbahn ganz viele Foren und Werkstätten auch für Literaturübersetzer organisiert. Das heißt, in ihrem Bereich ist sie auch vernetzend tätig. Und die andere Person ist Claudia Ruschkowski. Sie ist Dramaturgin, Übersetzerin, Herausgeberin. Sie hat selber auch einen Roman geschrieben. Rot, sagte er, heißt dieser Roman. Und sie hat sich mit ganz vielen Themen, mit einer großen Bandbreite eigentlich auseinandergesetzt. Dazu gehört eine Auseinandersetzung mit mittelalterlicher Philosophie. Aber sie hat auch zum Beispiel zu Heiner Müller gearbeitet. Und ich dachte, dass wir die beiden zum Einstieg erstmal zu Wort kommen lassen, wie sie sich eigentlich Elsa Morante und diesem Roman angenähert haben und es dann schließlich auch zu dieser Entscheidung kam, da eine Neuübersetzung anzugehen und werden die beiden auf diese Weise vielleicht auch ein bisschen kennenlernen hier in der Sendung.
3: Also wenn ich mal anfange, ist sie mir natürlich auf meinem beruflichen Weg begegnet und zwar schon relativ früh in den 80er Jahren. Ich hatte es aber auch schon vorher einiges von ihr gelesen, aber in den 80er Jahren wurde ich beauftragt, das Diario 38 zu übersetzen, das heißt auf Deutsch Traumtagebuch, und sind fiktive Briefe, in denen Elsa Morante während ihres Aufenthalts, ich glaube in Capri mit Alberto Moravia, so Fantasien und auch Schwierigkeiten und Auseinandersetzungen beschreibt. Danach kam das Buch Für oder wieder die Atombombe. Das waren mehrere Aufsätze, die auch absolut relevant waren und eigentlich immer noch sind und leider aber, glaube ich, nicht mehr lieferbar und sicher auch das Traumtagebuch nicht mehr lieferbar. Aber eigentlich sind diese Bücher für Morante also sehr wichtig. Dann als nächstes kam Lüge und Zauberei, das war ja ihr erster Roman. Und so nach und nach habe ich mich durch alle Romane gelesen, bis dann dieser Auftrag kam. Und da habe ich gedacht, das möchte ich nicht alleine machen, sondern da brauche ich jemanden. Und jetzt ist Claudia dran.
6: Ja, für mich ist Elsa Morante auch seit langem ein Begriff, weil ich früher einige Erzählungen von ihr gelesen habe in der Übersetzung von Maya Pflug. Und dann habe ich Arturos Insel gelesen. Und irgendwann, bestimmt vor 20 Jahren, habe ich das erste Mal Astoria gelesen. Und es hat mich total begeistert. Also ich dachte für mich, das ist wirklich eines meiner Lieblingsbücher. Und wenn ich jemals die Gelegenheit hätte, das irgendwie zu bearbeiten, noch einmal zu übersetzen, darüber nachzudenken, irgendwas zu schreiben, werde ich das gewiss tun. Und als Maya mich gefragt hat, ob ich mit ihr zusammen L'Astoria übersetzen könnte, war das, also das, als wenn ein Traum in Erfüllung ginge.
20: Soweit Claudia Ruschkowski und Maya Pflug über ihre Annäherung an diesen Roman L'Astoria von Elsa Morante. Das ist ja ein interessanter Umstand, dass ein Buch, das schon seit langem eigentlich auch im Deutschen vorliegt, nochmal jetzt 2024 nochmal erneut übersetzt wurde. Und das ist was, was vielleicht jemanden, der nicht so aus der Übersetzertätigkeit kommt, irgendwie was Besonderes und auch was Interessantes zu erfahren. Wir haben die beiden auch gefragt, was ist eigentlich der Anlass gewesen, dass es jetzt eben nochmal eine Neuübersetzung gegeben hat?
6: Ja, der Anlass ist, dass man Klassiker in gewisser Weise alle 50, 60 Jahre neu übersetzen sollte. Warum? Weil sich die Sprache verändert, es verändert sich auch das Denken, also die Sprache in der übersetzten Sprache verändert sich. Und Wagenbach hat anlässlich Italien-Gastland bei der Frankfurter Messe 24 überlegt, das wäre jetzt wirklich wichtig, diesen großen Roman noch einmal neu ins Deutsche zu transportieren. Und wir haben dann natürlich die alte Übersetzung angeguckt, aber dann haben wir sie auch weggelegt und etwas ganz Neues gemacht. Und vielleicht kannst du jetzt sagen, Maya, worin das bestanden hat, was uns interessiert hat.
3: Ja, also die Übersetzungspraxis, die hat sich natürlich im Laufe der Jahrzehnte verändert und ist auch philologischer geworden, genauer. Und auch die Sprache selbst verändert sich ja, das ist ja nichts Statisches. Und dadurch bekommen Wörter zum Teil auch andere Bedeutungen oder sie sind durch die Vergangenheit belastet, man muss sie ersetzen, also je nachdem. Aber besonders wichtig ist bei Romanen, bei großen Romanen ja auch zum Beispiel, der Syntax zu folgen, weil die Abfolge, in der die Elemente gegeben werden, natürlich auch ein Bild entstehen lassen. Wenn man also möglichst nah am Satzbau, und wir haben auch versucht, an der Syntax dran zu bleiben, ergibt sich ein anderes Bild. Und gerade das ist wahrscheinlich das Besondere an Neuübersetzungen. Sie nähern sich viel mehr dem Originaltext als früher, als die Versuche größer waren, es zum Beispiel zu glätten oder Schwierigkeiten zu übergehen oder bestimmte Sachen dem Zielland anzugleichen, während wir eben versucht haben, dass wir möglichst nah am Original sind, dass wir auch mal zum Beispiel ein Gedicht oder ein Lied im Original stehen lassen und dann eine Übersetzung nur anfügen, damit der Klang auch rüberkommt. Ja.
6: Vielleicht kann man sagen, dass während die erste deutsche Übersetzung noch ein ganzes Stück länger war als die neue, die wir gemacht haben, einfach aus dem Grund, weil damals unglaublich viele Relativsätze die Syntax aufgelöst haben. Das heißt, es gibt dann eine gewisse Behäbigkeit in der Struktur, die sich sozusagen dem damaligen Zeitgeist anverwandelt hat. Da haben wir versucht, das aufzulösen und tatsächlich zurückzuführen, wie Maya sagt. Denn je mehr eine Übersetzung dem Zeitgeist einer Epoche entspricht, desto schneller altert sie. Das heißt also, diese Neuübersetzungen, nicht die Überarbeitungen, die sind sehr, sehr wichtig, weil sie tatsächlich mehr vom Original nach heute transportieren. Und zum Beispiel haben wir uns auch die Satzzeichen angeschaut. Also heute verwendet man kaum mehr Semikolon. Wir haben uns aber dafür entschieden, dass wir Elsa Morantes Satzzeichenstruktur übernehmen. Denn auch Satzzeichen prägen das Schriftbild und natürlich auch das Atemholen. Denn ein Semikolon ist weniger als ein Punkt, aber mehr als ein Komma. Das heißt, es ist ein kleiner Atmer und so strukturiert sich das ganze Textgewebe. Und zum Beispiel auch die Wortschöpfung des Kindes, also Giuseppe, die Lautäußerungen der Tiere. Alles das haben wir wieder in dieses Gewebe hineingenommen. Und das hat großen Spaß gemacht. Auf einmal eröffnet sich wirklich eine Welt. Man empfindet und man sieht den Autor, die Autorin mit neuen Augen.
20: Soweit zur Neuübersetzung von La Storia, und darüber nähern wir uns ja so schrittweise jetzt hier so ein bisschen diesem Buch an. Manche Motive sind schon angeklungen. Ein weiterer Schritt der Annäherung ist natürlich, nach der Autorin selbst zu fragen. Elsa Morante ist 1912 in Rom geboren worden, das heißt, sie ist eine römische Schriftstellerin. Rom ist, denke ich, auch ein großes Sujet ihrer Literatur und auch des Romans La Storia. Wir haben jetzt die beiden, Maya Pflug und Claudia Ruschkowski, auch nochmal nach der Biografie von Elsa Morante gefragt.
3: Elsa Morante ist in Rom in dem Arbeiterviertel Testaccio geboren. Das ist das Schlachthofviertel gewesen damals. Und die Mutter war Jüdin und Grundschullehrerin. Der Vater oder beziehungsweise der Mann der Mutter war ein Erzieher in einer Besserungsanstalt. Und erst mit 14 erfuhr Elsa Morante, dass ihr leiblicher Vater aus Sizilien kommt, und er war auch der leibliche Vater von Morantes Geschwistern. Elsa lebte in dieser ganzen schwierigen Situation und beschloss mit 18 nach dem Gymnasium auszuziehen und zog in ein Zimmer in der Via del Corso in Rom und schlug sich durch mit kleinen Geschichtenschreiben, aber auch mit Doktorarbeiten für andere zu schreiben, denn ihr eigenes Studium hatte sie aus Geldmangel aufgeben müssen.
6: Ja, also dieser Onkel, dessen Kind sie war, dessen Tochter sie war, der hieß Francesco Lomonaco, war ein sizilianischer Postbeamter. Und Elsa Morante hat dann angefangen, Kindergeschichten zu schreiben und war wirklich, ich glaube, recht erfolgreich, aber verdiente natürlich irgendwie sehr wenig. Und wie Maya schon sagte, hat sich richtig durchs Leben geschlagen, ehe sie dann irgendwie in diesen Kreis über Moravia, in diesen literarischen Zirkel in Rom geraten ist. Ist das richtig, Maya? Kann man das so sagen?
3: Ja, sie lernte eben Moravia kennen, und während des Faschismus waren beide bedroht, auch weil auch Moravia einen jüdischen Elternteil hatte und weil er auch des Antifaschismus angeklagt war. Daraufhin zogen sie erst eine Weile nach Capri, Und dann in die Berge bei Fondi, wo sie sich versteckt hielten, aber wo eben Morante immer weiter schrieb, bis dann nach 43 sie zurückkehren konnten. Und Morante schon, glaube ich, damals angefangen hat, über Lüge und Zauberei nachzudenken, ihren ersten großen Roman.
6: Für Lüge und Zauberei hat sie dann den Premio Viareggio bekommen, zumindest zur Hälfte. Das heißt, in dem Augenblick war sie wirklich eine große, anerkannte Schriftstellerin. Aber auch immer ein bisschen angefeindet. Denn ich glaube, dass Elsa Morante jemand war, der sich wirklich nicht hat einordnen lassen. Also eine sehr eigene Persönlichkeit, die ihren Weg gegangen ist und die von sich immer wieder sagte, sie wäre eigentlich keine Schriftstellerin. Und dabei, denke ich, war sie eine der größten Schriftstellerinnen. Aber die unglaublich viel an großen Themen gearbeitet hat. Und Maya und ich haben gerade einen kleinen Briefband zusammen übersetzt, Cara Elsa, auch bei Wagenbach. Den hat Cornelia Wild zusammengestellt. Und da sieht man ganz schön, wie der Werdegang von Elsa Morante sich entwickelt hat. über diese Briefe mit Leuten, die uns auch allen was sagen, wie Pasolini oder auch Bertolucci und natürlich ihrer Freundin Natalia Ginzburg, aber auch mit verrückten Leuten, Künstlern, Malern und so weiter, wo es aber die ganze Zeit darum geht, wie schreibe ich, wie arbeite ich, wie entwickle ich meine Stoffe, wie kommt es an die Leute, wie wird es gelesen?
3: Ja, und sehr interessant ist ja eigentlich auch, dass ihre ersten Romane alle Kritikerbeifall fanden und also bei den Kritikern ein Erfolg waren, aber von den Lesern eigentlich nicht so sehr gelesen. Dass dann aber bei La Storia es genau umgekehrt war. Als La Storia erschien, ist ein Sturm der Entrüstung seitens eines Teils der Kritik losgebrochen, während alle Leser begeistert waren und die Leute das Buch gekauft haben und gesagt haben, wir wollen endlich mitreden bei dem, was wir lesen und nicht vorgeschrieben bekommen, was wir lesen sollen. Sodass also auf einmal sich die Lage für Elsa Morante umgekehrt hatte. Und sie war in aller Munde.
20: Elsa Morante als eine Schriftstellerin, die sich schwer üblichen Zuordnungen zuordnen lässt. Jonas, wir haben im Vorfeld auch ein bisschen so darüber gesprochen, inwiefern sich vielleicht in dem Roman La Storia was Autobiografisches verbirgt und haben gleichzeitig so ein Misstrauen gegenüber diese Frage gehabt, weil es so ein bisschen so eine klischeehafte Frage ist und es ja so darauf ankommt, irgendwie dem Werk selbst die Geltung zu verschaffen, wenn man darüber diskutiert. Trotzdem gibt es Anhaltspunkte, oder?
21: Ja, das ist richtig. Es geht ja in dem Roman La Storia vor allem um das Leben der Protagonistin Ida, eine Halbjüdin, die in Rom lebt und mit ihren beiden Kindern dann vor den Rassegesetzen aufs Land flieht. Und dieser autobiografische Umriss trifft ein bisschen auch auf Elsa Morante zu, denn auch sie war Halbjüdin, hat selber nicht, glaube ich, religiös gelebt, aber ist sozusagen per Definition unter die Rassegesetze gefallen und ist mit ihrem Mann dann eben, wie wir gerade eben auch schon gehört haben, von Rom aufs Land geflüchtet. Und ich glaube, es ist durchaus relevant für diesen Roman oder es kann sozusagen eine Annäherung auch an den Roman sein, da auch nach den autobiografischen Parallelen zu fragen. Denn Elsa Morante bedient sich in ihrem Roman unglaublich vieler Quellen. Es gibt Zitate und Anlehnungen an autobiografische Romane, aber auch an Mythologien, an Lieder, an Gedichte und so weiter. Also der Roman ist unglaublich voll und gesättigt an literarischem und sprachlichem Material, was sozusagen nicht aus ihrer eigenen Feder stammt. Aber ich denke, eine wichtige Quelle ist auch ihr eigenes Erleben und ihre eigene Autobiografie, weswegen es schon sozusagen, finde ich, in dem Fall aufschlussreich sein kann, diese biografische Parallele auch zu kennen.
20: Und die Frage nach den autobiografischen Motiven haben wir auch Maja Pflug und Claudia Ruschkowski gestellt.
3: Also ich weiß nicht, ob man das so sehen kann, aber natürlich, also durch ihr Betroffensein, ja, hat sie bestimmt Dinge erlebt, die damit eingeflossen sind. Und dass sie auch das Schicksal der italienischen Juden oder der römischen Juden, denn man muss sagen, es ist ein römischer Roman, das ist eigentlich auch sehr wichtig, der römischen Juden auch beschreibt, das ist natürlich auch unglaublich wichtig, weil es vorher in dieser Form gar nicht beschrieben worden war.
6: Ich denke, dass in jedem Roman autobiografische, also eigene Erlebnisse, eigene Geschichten einfließen. Und natürlich ist es nicht nur ihre, sondern es ist, wie Maja schon gesagt hat, vermutlich auch sehr viel die Geschichte ihrer Mutter, also Elsa Morantes Mutter, wie gesagt, war Jüdin, kam aus Modena, aus dem Ghetto, aus der Armut. Sie wurde Grundschullehrerin, sie machte ihre Prüfung bei Giovanni Pascoli und sie wurde schließlich Montessori-Lehrerin. Das heißt also, bestimmt ist da einiges eingeflossen. Aber tatsächlich ist dieser Roman weit mehr, nämlich bestimmt so eine Art erster umfassender Versuch in der italienischen Nachkriegszeit, die jüngere Geschichte unter ein Mikroskop zu legen, mit ihren Mächten und Ohnmachten. Denn bisher gab es so viele mehrseitige Rücksichten und keiner hat es bislang gewagt oder in Angriff genommen, diese Geschichte einmal so zu schreiben. Und man muss ja auch sehen, und das ist sehr wichtig, die große Geschichte, die wie ein Nachrichtenticker immer in Abständen zwischengeschoben ist, und die Geschichte der normalen Menschen, also letztlich unsere Geschichte. Und dass da von ihrer Geschichte und von der Geschichte ihrer Familie, ihrer Bekannten und Freunde viel eingeflossen ist, das ist eigentlich ganz normal.
20: Ich denke, dass wir jetzt eine gute Grundlage haben, um so ein bisschen die Rahmenhandlung von La Storia zu schildern. Wir hatten es schon gesagt, der Zeitraum des Romans reicht von 1941 bis circa 1948. Das heißt, wir haben die Zeit des Faschismus in Italien, auch die Zeit der Besatzung dann durch die Nationalsozialisten. Wir haben die Zeit der Bombardierung durch die Alliierten, den Partisanenkampf und die Befreiung und dann eben die ersten Nachkriegsjahre. Also das sind sozusagen die historischen Rahmendaten, die diese Handlung umspannen. Und wir hatten es aber schon gehört, eine zentrale Figur ist die Frau Ida Ramundo und ihre Familiengeschichte wird ja auch so ein bisschen am Anfang des Romans geschildert. Vielleicht kannst du, Jonas, so ein bisschen sagen, was charakterisiert diese Figur der Ida?
21: Ja, die Ida ist im Prinzip eine sehr interessante Figur, weil sie ist ein bisschen gespalten. Wir haben es ja schon gehört, die Figur ist so konstruiert, dass sie eine jüdische Herkunft hat. Sie weiß auch darüber. Ihre Mutter war selbst auch schon Halbjüdin. Es gibt auch ein bisschen einen längeren Exkurs in die Geschichte der Familie der Ida Ramundo. Und sie lebt aber nicht als Jüdin. Sie lebt in Rom als Grundschullehrerin allein. Ihr Mann, der Anarchist war, ist gestorben und lebt im Prinzip mit ihrem Sohn Nino gemeinsam in Rom und lebt aber auch da, und das wird später auch wichtig, nicht im jüdischen Viertel, sondern sie lebt in einem anderen Viertel, ist Grundschullehrerin. Ich bin mir nicht mehr ganz sicher, ob sie auch katholisch getauft war, um sozusagen den Rassegesetzen zu entgehen. Ich glaube, das war so. Und sie lebt so ein bisschen zwischen den Sphären, die sich da in Rom auftun. Sie ist nicht so richtig Teil des Proletariats, denn sie ist keine Arbeiterin in dem Sinn, sie ist Grundschullehrerin. Sie ist auch nicht richtig Teil des Judentums. Es gab in Rom zu der Zeit noch das jüdische Ghetto, wo die jüdische Gemeinschaft sehr eng zusammenlebte. Auch zu dieser Gemeinschaft gehört sie nicht so richtig, aber sie kann sich auch nicht so richtig dem neuen italienischen Nationalbewusstsein zugehörig fühlen und später natürlich auch nicht der neu erwachten faschistischen nationalen Identität, denn durch ihre Herkunft fällt sie da eben unter die Rassengesetze. Und ich denke, diese Zwischenposition ist dann sehr wegweisend für den weiteren Verlauf eigentlich des Romans und auch die Konstruktion.
20: Ich denke, das ist vielleicht so ein ganz guter Zeitpunkt, um auch einen Auszug aus dem Roman zu Gehör zu bringen, der genau die Zwischenposition der Ida Ramundo beschreibt. Also man muss vielleicht auch noch dazu sagen, zentral für den Roman ist, dass Ida unglaubliche Angst davor hat, eben von den Nazis oder von den italienischen Faschisten auch entdeckt zu werden, und sie muss ihre jüdische Herkunft verstecken. Und ich habe so das Gefühl, durch sozusagen diese Angst, die sie hat, so ein bisschen so, ist wie so ein Zurückstauen der Weltbeziehung bei Ida gibt und sie zu so einer ganz verschüchterten, verhärmten, ängstlichen Person wird, und das auch zentral ist für die Beziehung zu ihren beiden Söhnen, auf die wir noch zu sprechen kommen. Aber genau hier vielleicht eine Stelle, wo zum einen die historische Perspektive schon anklingt, die der Roman aufmacht, aber zum anderen auch die Charakterisierung der Ida Ramundo.
9: Unterdessen bemühten sich die Großen der Erde, im Lauf dieses Nachkriegsjahres mit verschiedenen Gipfeltreffen, Prozessen gegen die auffälligsten Verbrecher, Interventionen und Nichtinterventionen, wieder eine gewisse angemessene Ordnung herzustellen. Doch der große gesellschaftliche Wandel, von einigen unserer Freunde wie Epetondo und Quattropunto schon ungeduldig erwartet, löste sich, sobald man danach greifen wollte, überall in nichts auf. Im Osten wie im Westen, oder er entfernte sich wie eine Fata Morgana. Nachdem Italien zu einer Republik geworden war, saßen auch die Arbeiterparteien mit in der Regierung. Selbstverständlich war das nach so vielen Jahren eine prächtige Neuerung, die aber nur noch einmal ein altes, ungenießbares Gerippe kaschierte. Der Duce und seine Clique waren begraben und die Königsfamilie hatte ihre Koffer gepackt, aber die Drahtzieher hinter der Bühne waren immer noch dieselben, auch wenn die Kulissen wechselten. Den Gutsherren stand immer noch der Grundbesitz zu, den Industriellen der Besitz der Maschinen und Fabriken, den Offizieren die hohen Grade, den Bischöfen die Diözesen. Und die Reichen ernährten sich häufig auf Kosten der Armen, die danach trachteten, ihrerseits den Platz der Reichen einzunehmen, wie es allgemein die Regel ist. Doch weder bei den Reichen noch bei den Armen hatte Ido Zaramondo Platz, da sie einer dritten Art angehörte. Diese Art existiert, vielleicht im Aussterben begriffen, und vergeht, man erfährt nichts von ihr, außer gelegentlich in den Zeitungsberichten über Unfälle und Verbrechen.
20: Das ist im Grunde ein ganz schöner Sprung, den wir hier jetzt schon am Anfang gemacht haben, weil das eine Stelle ist, die eher am Ende des Buches steht, also wo auch quasi das Ende des Faschismus schon da ist und es eben um die Nachkriegszeit geht und was das eben für eine Figur wie Ida Ramondo bedeutet. Aber genau, ich hatte das Gefühl, das passte jetzt ganz gut an der Stelle, um so ja dieses zwischen allen Klassen und zwischen allen Entgegengesetzungen in der Gesellschaft Ida Ramondo als so eine dritte Figur. Wir springen, denke ich, in unserer Rekonstruktion des Romans wieder zurück, also zur Zeit des Faschismus, und da geht es ja sehr um Idas Beziehung zu ihren beiden Söhnen. Das sind Nino und Giuseppe. Vielleicht können wir uns erstmal die Figur Nino so ein bisschen anschauen.
21: Ja, der Sohn Nino ist aus ihrer Ehe hervorgegangen, also von ihrem Mann, von dem wir sehr wenig mitkriegen, denn in dem Moment, wo die Romanhandlung einsteigt, ist der Mann schon gestorben. Das heißt, sie ist alleinerziehend, würde man heute sagen. Und ihr Sohn Nino strahlt eine unglaubliche Lebendigkeit aus. Er ist so ein Jugendlicher, so ein Rebell, der um die Straßen zieht, der sich unglaublich schnell auch von der Mutter löst und der auch dann sozusagen seine jugendliche Lebenssucht auslebt, indem er auch sich verschiedenen, heute könnte man sagen, Banden anschließt. Zu der Zeit waren das zuerst die Schwarzhemden der Faschisten in Italien. Später vollzieht er dann einen radikalen Wechsel und schließt sich der Resistenza an und ist so ein bisschen, man könnte sagen, ein Draufgänger, ein Rebell, so einer, der in dem Roman auch die jugendliche Lebenssucht repräsentiert.
20: Ganz anders ist die Figur des Giuseppe konstruiert. Das ist der jüngere Sohn von Ida Ramondo, und Giuseppe geht aus einer Vergewaltigung hervor. Das ist etwas, was ganz am Anfang des Romans passiert, nämlich, dass man so ein bisschen den Wegen eines deutschen Soldaten durch Rom, dass man diesen Wegen folgt, und es ergibt sich eine zufällige Begegnung mit Ida, dieser junge deutsche Soldat, gibt so eine Gleichzeitigkeit von, er fühlt sich irgendwie so zu so einer mütterlichen Figur hingezogen, und es gibt aber dieses sexuelle Motiv und das gewaltvolle Motiv, und genau, also er trägt ihr quasi die Einkäufe in ihre Wohnung, und dann kommt es zur Vergewaltigung, und aus dieser Vergewaltigung geht dann tatsächlich eben auch ein Sohn hervor, das ist Giuseppe. Und was jetzt sozusagen das Problem bei dieser Figur Giuseppe ist, ist, dass er ja so sozusagen nun irgendwie bei ihm durchkreuzen sich quasi die Wege der Geschichte, weil er zum einen halt natürlich auch jüdischer Herkunft ist, zum anderen aber eben einen deutschen nationalsozialistischen Vater hat gewissermaßen, und das setzt sich so ein bisschen ein Motiv der Ida fort, nämlich dass sie ja, während sie schwanger ist, diese Schwangerschaft die ganze Zeit verbirgt, bis zuletzt. Sie geht die ganze Zeit noch, bis kurz vor der Niederkunft geht sie quasi noch arbeiten als Lehrerin, und ich habe so das Gefühl, dass was sich dann auch auf die Charakterzüge des Giuseppe überträgt, dass er jemand ist, der sozusagen abgeschirmt wird, der versteckt werden muss, der eigentlich nur sozusagen seine Mutter und teilweise seinen Bruder halt irgendwie als Bezugspunkte hat und einen sehr geringen Bewegungsradius im Grunde hat. Aber natürlich ist es so, dass die Geschichte und der Verlauf der Geschichte und die Gesellschaft nicht von ihm abgeschirmt werden und er eigentlich sehr geprägt ist von den ganzen Gewaltbeziehungen, um die es in dieser Geschichte einfach geht.
21: Ja, du hast es schon sehr gesagt, Giuseppe nimmt eigentlich auch eine sehr zentrale Figur im Roman ein, denn wenn Ida schon so eine Art Zwischenwesen ist, was sozusagen in keine gesellschaftliche Kategorie sich wirklich einfügen lässt, dann trifft das auf Giuseppe eigentlich noch mehr zu, denn er ist eben der Sohn auch hervorgegangen sozusagen aus einer Vergewaltigung, in der eine jüdische Frau also von einem deutschen Soldaten vergewaltigt wurde, also auch das Ergebnis einer gewaltvollen grauenvollen Tat, und gleichzeitig ist Useppe deswegen für den Roman so zentral, weil er eine unglaubliche Fröhlichkeit, eine Felicità, wie die Italiener sagen, hat und auch eine Unbeschwertheit ausdrückt und eine unglaubliche Freude über alles empfindet, was er sozusagen sieht, was ihn umgibt. Ihn verbindet eine unglaubliche Beziehung zu seinem Bruder Nino, der ihm dann auch die Gegenstände und Dinge, die ihnen auffallen, die Worte dazu beibringt. Also er bringt ihm das Sprechen bei, und Useppe hat die niedliche Eigenschaft, da eine unglaublich eigene Art des Sprechens auch zu entwickeln. Er spricht die Dinge teilweise falsch aus, wie man es auch von kleinen Kindern kennt. Und ich denke, da wird auch ein bisschen so eine Art poetologisches Programm schon der Elsa Morante klar, denn der kleine Useppe hat so einen sehr poetischen Weltzugang, indem er die Dinge teilweise falsch bezeichnet. Sterne zum Beispiel als Flecke im Himmel bezeichnet er auch als Schwalben, und auch sein Name, der eigentlich Giuseppe ist, kann er auch nicht richtig aussprechen, wird zu Useppe, und man hat aber das Gefühl, darin kommt auch so eine Art mimetischer Sprachgebrauch auch zustande, der ganz eigen ist und der aber ein bisschen das poetologische Programm des Romans auch auf den Punkt bringt, denn es geht ja hier um literarische Sprache und wie die vielleicht einen anderen Weltzugang darstellen kann, im Gegensatz zur rationalen Sprache auch der Geschichtsschreibung. Wir kommen ja sicherlich später noch auf den Paratext, auf die Einschübe der großen Geschichte auch in dem Roman zu sprechen. Und ich denke, Useppe ist mit seinem kindlichen, mit seinem freudigen Zugang zur Welt da so ein bisschen auch das Gegenmotiv.
10: Ja, und Useppe ist ja sehr verbunden mit kleinen Gegenständen, mit der Naturumgebung, wo er Streifzüge unternimmt, und auch mit Tieren. Und da sind ja zentral die beiden Hunde. Also zuerst ist der Hund Blitz und später wird es die Hündin Bella. Blitz ist ein Hund, der eben von dem Nino angeschleppt wird, und er wird so ein bisschen wie so ein Stellvertreter vielleicht für den Nino, weil für Useppe ist ja sein Bruder eine ganz wichtige Bezugsfigur, aber er ist eigentlich die ganze Zeit weg und erlebt Abenteuer und lässt irgendwie seine Mutter und sein Bruder ja so ein bisschen im Stich eigentlich auch. Und Blitz wird dann so ein bisschen wie so eine Möglichkeit, die Verbindung zu seinem Bruder halt aufrecht zu erhalten. Später wird es dann die Hündin Bella, die auch wie so eine Art mütterliche Figur wird. Also wenn dann später Ida auch wieder arbeiten geht, ist es ja tatsächlich so, dass Useppe auch ganz lange Zeit auf sich alleine gestellt ist. Und da wird eben die Hündin Bella wie so eine Art Mutterfigur, die den Useppe auf seinen Wegen durch Rom und die umliegende Natur auch begleitet.
21: Ja, und du hast es auch schon angesprochen, Tiere spielen in dem Roman auch eine sehr große Rolle. Es gibt verschiedene Tiere, die eigentlich auch Protagonisten sind in dem Buch, und Useppe hat auch die Fähigkeit, mit den Tieren zu sprechen. Hier kippt das Buch tatsächlich auch so ein bisschen, es ist ansonsten sehr realistisch erzählt, aber an der Stelle kippt es auch so ein bisschen ins Mystische. Useppe ist in der Lage, eben mit Tieren zu sprechen, entwickelt eine Sprache und ist damit auch sozusagen nochmal in einer Zwischenposition eigentlich, denn er lebt fast mehr in der Welt der Tiere als in der Welt der Menschen.
10: Eine weitere zentrale Figur dieser Rahmenhandlung haben wir eigentlich schon ganz am Anfang der Sendung erwähnt, nämlich die Figur Davide Segre, beziehungsweise ist das ja ein Name, der sich im Laufe der Geschichte mehrmals wandelt. Also auch dieser Davide hat quasi so mehrere Identitäten, könnte man sagen. Das ist im Grunde ein Freund von dem Nino. Die lernen sich quasi bei den Partisanen kennen und sind dann sozusagen, als Ida und Useppe in einer Flüchtlingsunterkunft sind, bringt quasi Nino diesen Davide halt irgendwie mit als einen befreundeten Kämpfer quasi, und die sind wie so eine Art männliches Bruderpaar, könnte, oder Freundschaftspaar könnte man auch sagen, und dieser Davide übt natürlich auch einen sehr großen Eindruck auf den kleinen Useppe aus. Und bei dem Davide Segre ist es so, dass er eben sozusagen sehr den Partisanenkampf eigentlich auch zu seiner Sache macht und erstmal eingeführt wird als eben auch so eine kämpferische und rebellische Figur, und das ändert sich aber im Laufe der Geschichte. Vielleicht wird es so eine Art nihilistische Figur, das hat aber einen ganz bestimmten Hintergrund, nämlich weil auch Davide Jude ist und eigentlich seine ganze Familie in der Shoah verliert, und das ist was ihm es dann unmöglich macht, in dieser Zeit nach 1945 überhaupt
20: irgendwie wieder Fuß zu fassen und es ihm eigentlich dazu bringt, mit allen Sachen zu brechen. Also das ist eine Figur, die von unglaublicher Trauer und Enttäuschung geprägt ist, die diese ganze Gewalterfahrung des Krieges und der Shoah halt irgendwie mit sich rumträgt, ohne die verarbeiten zu können. Und daraus erwächst vielleicht auch so ein bisschen ein philosophisches Motiv des Buches. Ich weiß nicht, kannst du zu dem Davide noch was ergänzen? Ansonsten können wir eben auch einfach uns sozusagen eine Station des Davide nochmal anschauen. Und zwar ist es so, dass er als Anarchist, aber aus einer bürgerlichen Familie kommt. Er will sozusagen den Bruch mit der bürgerlichen Welt vollziehen. Und das führt ihn dazu, dass er sagt, okay, ich verachte alles Intellektuelle und ich verachte die Parteien und die Bourgeoisie und gehe deswegen jetzt selber sozusagen in die Fabrik. Also das ist quasi wie so eine Selbstproletarisierung. Man könnte natürlich auch vermuten, dass das eine Notwendigkeit folgt, aber für ihn ist es auch so ein bisschen so ein Experiment. Er schaut sich das jetzt mal an, was da passiert in den Fabriken. Und ich finde, dass da auch ein politisches Motiv der 70er Jahre auch mit zum Vorschein kommt, wenn wir jetzt hören, was Davide in der Fabrik erfährt.

Hier konnte man die Menschen, es waren Hunderte, nicht einmal nach Seelen zählen, wie man es noch zu Zeiten der Leibeigenschaft tat. Im Dienst der Maschinen, die mit ihren exzessiven Leibern die kleinen Menschenkörper überwältigten und schier verschlangen, wurden sie Eisen der Maschinen

0: bestand in der nackten Notwendigkeit zu überleben. Und ihr Körper war von diesem bedingungslosen Gesetz gezeichnet, das selbst den animalischen Lustinstinkten keinen Raum lässt und umso weniger den menschlichen Fragen. Die Existenz solcher Staaten im Staat war David de Sèvres selbstverständlich längst bekannt. Dennoch hatte er sie bisher nur durch einen trüben Dunst hindurch wahrgenommen, fast wie eine verschleierte Wolke. Welche Aufgaben er in der Fabrik genau hatte, geht aus meinen Informationen nicht hervor. Doch kann ich daraus schließen, dass er als neuer, ungelernter, kleiner Arbeiter anfangs an einer Presse eingesetzt wurde und später möglicherweise an einer Fräsmaschine oder anderswo. Doch von einer Maschine zur anderen änderte sich an seinem Schicksal wenig. Im Gegenteil, manche unbedeutenden Abweichungen im Ablauf derselben ewigen Monotonie brachten ihn umsonst durcheinander, statt ihm Erleichterung zu verschaffen. Es handelte sich in jedem Fall darum, in schwindelerregendem Tempo irgendeinen einfachen Handgriff zu wiederholen, zum Beispiel eine Stange in eine Einspannung zu schieben und gleichzeitig ein Pedal zu betätigen, exakt und immer gleich bei einem Mindestdurchschnitt von 5000 bis 6000 Stück pro Tag in vorgegebenem Sekundentakt und ohne je innezuhalten. Nur um aufs Klo zu gehen, aber auch diese Unterbrechung mit der Stoppuhr gemessen. In der gesamten Zeit war ihm keine andere Beziehung gestattet, außer der zur Presse oder Fräsmaschine. Und so, an seine alles bestimmende Maschine gefesselt, fand Davide sich vom ersten Tag an in totale Einsamkeit gestürzt, die ihn nicht nur von allen Lebenden in der Außenwelt abschnitt, sondern auch von seinen Gefährten in der Halle. Alle erlitten unterschiedslos das gleiche Schicksal, abwesend, genau wie er, wie Schlafwandler bei ihrer entfremdenden Arbeit und ihren zwanghaften, unablässigen Bewegungen.
1: Ja, also auch hier quasi haben wir nochmal den Sprung vollzogen in die Nachkriegszeit und haben die Fabrikerfahrung des Davide beschrieben. Und was man vielleicht auch mitbekommen hat, das führt uns auch zum nächsten Punkt, ist, dass es einen Ich-Erzähler oder eine Ich-Erzählerin in diesem Roman gibt, die immer wieder so einstreut, dass sie Beobachtungen macht und Recherchen unternimmt zu den Figuren, die sie beschreibt. Aber das ist nur so ganz sparsam eingestreut. Im Grunde erfährt man überhaupt nichts über diese Ich-Erzählerin, ne?
2: Ja, das fand ich auch eine sehr interessante Konstruktion, denn du hast es ja schon richtig gesagt, es gibt immer mal wieder Punkte, wo deutlich wird, dass es sozusagen eine Erzählerin gibt. Das ist im Italienischen klar, wird das klar, dass es eine weibliche Erzählerin ist, weil da eben bestimmte Verben und Adjektive so gebeugt werden, dass sie das Geschlecht offenbaren, im Deutschen entfällt. Das heißt, hier ist man sich noch ein bisschen unsicher, aber im Italienischen ist es eben klar. Aber es gibt, im Prinzip ist das Buch erzählt mit einem typisch realistischen Erzähler, der auch allwissend ist, der sozusagen so eine Metaperspektive auch hat, aber es gibt immer mal wieder Punkte, wo auch der Erzähler, die Erzählerin selber personalisiert wird. Es gibt eben Stellen, wo, wie du es gerade vorgelesen hast, gesagt wird, das weiß ich auch nicht so genau, bestimmte Figuren gibt die Erzählerin an, dass sie sie nur von Fotos kennt und so weiter, aber die sind eigentlich sehr sparsam gesetzt. Und ich denke, auch das ist schon eine sehr geschickte Konstruktion eigentlich der Elsa Morante, so ein bisschen den allwissenden Erzähler, der ja, was ja sozusagen die klassische Figur im bürgerlichen Roman ist, ne, der allwissende Erzähler, der selber sozusagen hinter dem Erzählten eigentlich zurücktritt, aber eigentlich die ganze Zeit da ist, den problematisiert sie schon so ein bisschen und dem in diesen Stellen gibt sie ihrer Erzählerin eben auch eine eigene Perspektive und eine eigene Geschichte und problematisiert damit schon so ein bisschen die Konstruktion eigentlich des typischen Romanerzählers.
1: Wir sind jetzt dabei, über die Schreibweise des Romans zu sprechen und haben eben so die Erzählperspektive jetzt so ein bisschen aufgemacht. Was ist dir noch aufgefallen, also auch einfach von deinen eigenen Leseeindrücken her, genau, was ist das für eine Konstruktion dieses Buches insgesamt? Wie liest sich das, was ist das für eine Erzählweise vielleicht insgesamt?
2: Ja, ja. Das war auch tatsächlich was, was mich von Anfang an dem Buch unglaublich fasziniert hat, denn das muss man vielleicht nochmal erklärend auch sagen. Es gibt sehr, sehr viel Paratext, also Text, der sozusagen nicht unmittelbar die Geschichte vorantreibt, sondern der dem Buch voran und zwischengestellt ist. Es gibt die eine Ebene, das sind die historischen Fakten, die immer wieder den Kapiteln vorangestellt sind. Ich glaube, es sind 7 Kapitel insgesamt und die

0: Diese werden immer eingeleitet mit kurzen historischen Abrissen, die im Prinzip die große Geschichte vorantreiben. Also es gibt ja diese Doppeldeutigkeit von Storia im Italienischen genauso wie im Deutschen. Die Geschichte kann zum einen die große Menschheitsgeschichte sein, aber auch zum anderen die kleine Geschichte, die erlebte Geschichte. Und diese Doppeldeutigkeit ist auch in der Romankonstruktion angelegt. Es gibt eben diese historischen Abrisse, die mit so einem ganz neutralen, rationalen Ton das wiedergeben, was sich eben auf der Bühne der Weltgeschichte abgespielt hat. Und es gibt die kleine Geschichte, das ist eben das Erleben der Ida Ramundo und ihrer Familie. Und die werden sehr stark auch kontrastiert und miteinander auch verwoben, denn natürlich die Weltgeschichte bricht immer wieder in die kleine, in die erlebte Geschichte ein, aber auch nicht unmittelbar, sondern teilweise zeitversetzt, teilweise verfremdet auch. Wir erleben, wie die Rassegesetze erst in dem jüdischen Viertel in Rom nur ein unglaubliches Gerücht sind, was keiner überhaupt richtig glauben möchte, was aber in Ida eine unglaubliche Paranoia auslöst und eine unglaubliche Angst. Und du hast es gesagt, sozusagen ihre Figur eigentlich auch konstituiert, denn sie ist ja wirklich getrieben die ganze Zeit von Angst. Und das ist auch so ein bisschen die Konstruktion, dass die große Geschichte, die von den Herrschern getrieben wird, wie die sozusagen ankommt bei den kleinen Leuten und wie sie da immer einbricht und das vor allem eben durch Angst, durch Gewalt, durch Paranoia, durch auch Unverständnis, was passiert hier eigentlich mit mir?
1: Was ich an der Schreibweise des Romans auch faszinierend war, ist was du auch so ein bisschen schon angesprochen hast, nämlich, dass es eine unglaubliche Nähe zu den Figuren gibt, die beschrieben werden. Das heißt, der Blick wird quasi an die Nahbeziehungen dieser Personen herangeführt. Und das fand ich faszinierend, weil es irgendwie sowas doppelt hat, weil das irgendwie so ein sehr emphatischer, liebevoller Blick ist, der auch die Liebe einer Mutter zu ihren Söhnen zum Beispiel sehr eindringlich halt irgendwie schildert und gleichzeitig aber dann in diesen Nahbeziehungen auch sich die Gewalt selbst ja einschleicht, wovon diese Figuren, die da beschrieben wird, auch nicht unberührt sind und sie auch Hässlichkeiten entwickeln, Macken entwickeln. Irgendwie, der Nino ist auch eine Figur, die irgendwie einem unglaublich sympathisch sein kann, gerade in seiner Rebellischheit, in seiner Jugendlichenheit, in seiner irgendwie auch in einer gewissen Weise Weltzugewandtheit und dann, wie gemein er aber auch zu der Mutter sein kann oder auch, wie man Ida die Mutterfigur nimmt, also, dass man diese Liebe irgendwie bewundert, gleichzeitig mitbekommt, wie hart das für ist, sozusagen diese zwei Söhne halt irgendwie durchbringen zu müssen und wie sie da auch selber Sachen, irgendwie so Zwanghandlungen oder sowas entwickelt, die auch in was Unsympathisches kippen können oder wo man denkt, oh, was ist denn das irgendwie für eine Figur? Und es löst unglaublich ambivalente Gefühle aus, finde ich.
0: Ja. Genau, du hast es sehr gut jetzt beschrieben. Das ist die Art und Weise, wie die eigentliche Handlung des Romans geschrieben ist. Und auch hier gibt es nochmal im Prinzip eine dritte Gattung an Text, nämlich fließen in die Erzählung der Figuren. Du hast gesagt, die Erzählung ist unglaublich nah an den Figuren dran. Also es ist wirklich, eine von den beiden Übersetzerinnen hat es mit einer Mikroskopaufnahme auch verglichen. Man ist sehr, sehr nah an dem unmittelbaren Erleben der Personen. Und da kommt auch die dritte Textgattung noch ins Spiel. Das sind nämlich Träume, Halluzinationen, Vorstellungen, innersubjektives Erlebnis, Erlebnisse, die auch mit einer sehr, die sozusagen sehr lang auch geschildert werden und denen auch großer Raum im Roman auch eingeräumt wird, weil das im Prinzip auch nochmal eine Art Gegenentwurf auch zur Rationalität der Moderne und sicherlich auch zur Art und Weise, wie Geschichte erzählt wird, darstellt, nämlich das eigene Erleben, was sozusagen von Unbewussten, von Nichtrationalen, von Nichtgreifbaren immer wieder motiviert ist. Und deswegen geht es hier auch sehr viel um solche Dinge wie auch Halluzinationen und so weiter.
1: Ja, ich fand auch diese Traumschilderungen unglaublich faszinierend und die haben ja einen sehr großen Stellenwert in diesem Roman. Und Claudio Roszkowski hat in dem Gespräch, was wir mit den beiden Übersetzerinnen geführt haben, einen Vergleich angebracht, nämlich die Ästhetik des Widerstands von Peter Weiß. Ich denke, man kann es auf unterschiedlichen Ebenen vergleichen, weil auch Peter Weiß geht es darum, quasi eine Geschichte zu erzählen von Menschen, die in diesen großen Geschichtserzählungen üblicherweise nicht vorkommen und auch die Frage aufmacht, wie können wir uns Geschichte überhaupt aneignen. Trotzdem sind es auch sehr unterschiedliche Bücher, aber bei Peter Weiß in der Ästhetik des Widerstands gibt es auch die Mutter von dem Ich-Erzähler in dem Roman, die ganz intensiv träumt und wie so Visionen hat, die auch die Shoah verarbeiten und dass da so Visionen sind, die irgendwie so ein bisschen das Unbegreifliche und diese Wucht der Gewalt und was das auch für einen Geschichtsverlauf bedeutet und so weiter, das halt irgendwie, das ist genau in diesen Träumen halt irgendwie aufgehoben. Da, dahingehend gibt es da vielleicht eine Parallele. Ich glaube, worüber wir auch sprechen können, ist so ein bisschen die Sprache des Buches nochmal, weil das fand ich interessant, Jonas, weil du das auch immer wieder so gesagt hast, es ist irgendwie, es gibt vielleicht, oder so wurde es, glaube ich, auch in der Literaturkritik irgendwie so erwähnt, es gibt so Anleihen an Trivialliteratur, aber was eher vielleicht sozusagen so daran liegt, es ist irgendwie so populär, weil es so verständlich und nachvollziehbar ist und darin auch so ein Sog entwickelt. Und dieses Urteil der Trivialliteratur, genau, das haben wir uns jetzt gar nicht so zu eigen gemacht, glaube ich, aber wir haben das auch Claudia Ruschkowski gefragt und Maja Pflug, wie sie das einordnen.
2: Dieses Buch ist total durchkomponiert. Es zieht einen ganz großen Pegel auf an Möglichkeiten. Das heißt also, auch diese, sagen wir mal, leichte oder verständliche Sprache, von der sie gesprochen hat, die ist deshalb verständlich, weil die Geschichte so zieht und weil diese Syntax, die eigentlich ziemlich schwierig ist sogar, aber etwas mitnimmt, was der italienischen Sprache und dem Denken sowieso eigen ist. Also sie hat ein ganz komplexes Textgewebe geschaffen, in das Reime einfließen, in das dialektale Wendungen einfließen, Geschichten der Leute. Die ganze Sache, La Storia, kommt sozusagen aus einem Zeitungsartikel, den sie, also nur eine Meldung, 47 in Rom gelesen hat. Da hat sie gelesen, wir berichten von einer Witwe, die mit ihrem kleinen Sohn tot im Testaccio in einer Wohnung aufgefunden wurde, gemeinsam mit einem Maremana-Hirtenhund. Und das ist das Ende von La Storia. Und sie hat letztlich diese ganze Geschichte dieser Frau, dieses Kindes, der Tiere rückrekonstruiert. Und dieser Roman ist tatsächlich, würde ich auch sagen, ein Epos, weil der die Conditio Humana auf eine Weise erzählt, die tatsächlich immer aktuell bleiben wird. Denn das ist unsere Geschichte. Das sind wir, wie Peter Weiß in der Ästhetik des Widerstands mit diesem wahnsinnig komplizierten Titel, aber auch eine Geschichte schreibt, der kleinen Leute. Und nicht die Geschichte aus der Sicht der Großen und der Mächtigen. So hat sie das für ihre Storia auch getan. Und sie hat von den Mille, den Tausend, die sozusagen, die nicht wissen, warum sie sterben müssen, für die es kein Wort des Trostes gibt. Das sind wir, das ist unsere Geschichte. Und deshalb ist das heute so, wie wir leben, in dieser Zeit total aktuell.
1: Also wir haben gehört, das Buch La Storia von Elsa Morante ist unglaublich populär gewesen und es hat eine große Leserschaft gefunden, aber gleichzeitig war dann das Besondere in der Kritik, wurde es eigentlich verrissen und das ist eigentlich auch ein interessanter Aspekt, über den wir sprechen können.
0: Ja, das ist richtig. Das Buch war ein unglaublich großer Erfolg. Es war auch so angelegt, dass es sehr, sehr billig ist. Also es wurde als Taschenbuch herausgegeben, sodass wirklich sozusagen auch Leute, die nicht viel lesen und die vielleicht nicht viel Geld haben, sich das Buch kaufen können. Und ich denke auch, es ist von der Sprache her und von der Konstruktion so angelegt. Es ist ein realistisch erzähltes Buch. Es hat eine unglaublich spannende Geschichte, die durchaus mitreißend ist, dass es wirklich sozusagen auf eine Massenbasis zielt und gleichzeitig ist es extrem komplex konstruiert. Es, wie gesagt, es gibt die verschiedenen Textebenen, die miteinander verwoben sind. Es gibt unglaublich viele Zitate. Es gibt Anleihen in der jüdischen Mythologie, aber auch in der griechischen Mythologie. Es gibt Zitate aus anderen zeitgenössischen Romanen, die teilweise auch wörtlich in den Roman eingeflossen sind, nicht kenntlich gemacht. Also in dem Sinne auch ein sehr postmoderner Roman. Und trotzdem kann man den Roman lesen, ohne all das sozusagen eigentlich zu wissen und auch zu verstehen. Denn die Geschichte reißt einen von Anfang an mit und ist eben auch realistisch erzählt. Und ich glaube, das hat auch dazu beigetragen, dass der Roman verrissen wurde, dass es ein großer Skandal war, denn die politische Linke, die kulturell zu der Zeit in Italien auch tonangebend war, hatte eigentlich literarisch ein anderes Programm zu der Zeit. Da sollte also wirklich der Klassenkampf und das Revolutionäre in den Vordergrund gestellt werden und der nahende Sieg sozusagen des Proletariats, das Proletariat, was sich sozusagen zum Handlungsträger macht, zum Protagonisten auch der Weltgeschichte. Das war sozusagen das Programm, was die italienische Linke zu der Zeit gefordert hat. Und es gab auch im literarischen Betrieb die Strömung der Avantgarde-Literatur. Die Gruppo 63 war da tonangebend, auch in den 70er Jahren noch in Italien, die eine Art Avantgarde-Literatur forderte. Wir hatten ja vorhin auch schon darüber gesprochen, dass Träume und Halluzinationen in den Romantext auch einfließen. Das lässt einen sicherlich denken an den Surrealismus, der ja auch sozusagen literarisch eine Weile das gegenwärtige Programm war. Aber auch mit dieser Tradition bricht sie, denn sie macht einen durchaus lesbaren und einfach realistisch erzählten Roman. Auch wenn es sozusagen immer mal wieder kippt. Ich hatte schon angesprochen, es gibt Stellen, wo der Roman ins Mythologische fällt, weil er eben an das Erleben des Kindes hineingeht. Aber es ist durchweg sozusagen eingebettet in eine tragende Handlung. Und es ist auch in dem Sinne als ein klassisches Epos und als ein rundes Buch konstruiert, als dass es eine übergeordnete Handlung gibt und auch sozusagen einen Schluss, wo der Roman am Ende auch wieder an den Anfang findet. Und genau, also es bricht in dem Sinne auch mit Literatur über den Holocaust, die wir kennen, die eher das Fragment und das sozusagen Unabgeschlossene und so weiter in den Mittelpunkt stellt, als dass es wirklich ein großer Wurf ist, ein epischer Roman. Und als solcher wurde er eben auch in der literarischen Linken sehr verrissen, sehr schlecht aufgenommen, und Elsa Morante hat auch von Freunden, von Schriftstellerfreunden von ihr unglaubliche Anfeindungen erlebt. Dazu kannst du sicherlich auch noch mehr sagen.
1: Ja, beziehungsweise was ich erstmal interessant finde an der Geschichte der italienischen Linken ist, dass die eigentlich von Widersprüchen durchzogen ist, weil wir haben in der Nachkriegszeit quasi eine sehr starke kommunistische Partei Italiens, die darüber aber gewissermaßen auch zu einer Ordnungsmacht wird. Und wir haben ja das auch so, dass wir sozusagen die Partisanenbewegung haben, die sich ja aus verschiedenen politischen Flügeln halt irgendwie zusammengesetzt hat und das eben nach 45 dann zu auch einem nationalen Gründungsmythos Italiens eigentlich wurde, dieser Partisanenkampf. Und das geht aber nicht auf, weil ganz viele derjenigen, die ab den 50er, 60er Jahren dann Teil einer rebellischen Linken geworden sind in Italien, haben diese Aufstände und diese Streikbewegung, die es da gab, und die Fabrikbesetzungen und die Auseinandersetzung an der Uni vollzogen sich dann eigentlich gegen die kommunistische Partei in Italien. Und daraus, also in verschiedenen Zyklen, ich kann das jetzt nicht so detailliert wiedergeben, ist ja aber gerade in den 70er Jahren die Autonomia-Bewegung entstanden, die sozusagen auch sich eigentlich aus der Fabrik herausbewegt hat und quasi die Gesellschaft als Kampfterrain begriffen hat und eben Fragen der Reproduktion, Fragen der Psychiatrie, Fragen der Ausbildung und Schule, all diese Sachen sind halt irgendwie ins Blickfeld dieser Dissidentenlinken geraten. Und da würde ich sagen, kommt dieser Roman eigentlich sozusagen den Motiven dieser Bewegung irgendwie sehr entgegen, weil es geht eben auch, wie wir gehört haben, um das unmenschliche Fabrikregime. Es geht auch um Drogensucht, wie man im Laufe des Romans erfahren kann. Es geht um die Frage des Verrücktwerdens ja eigentlich auch an den Verhältnissen. Und das sind dann Motive, die sozusagen in der Linken, die nicht der kommunistischen Partei Italiens nahe stand, sondern sich links quasi davon bewegt hat, wo ich sagen würde, es gibt da sehr viele Gemeinsamkeiten. Ich kann aber nicht genau sagen, wie jetzt zum Beispiel innerhalb der Autonomia dieser Roman rezipiert worden ist. Da reichen meine Kenntnisse einfach nicht aus. Aber ich glaube, dass wir uns auch noch so ein bisschen darum kreisen werden, warum dieses Buch politisch auch so kontrovers gewesen ist. Ich glaube, ein Schritt, den wir davor machen sollten, ist über ein Motiv zu sprechen, das jetzt auch schon immer wieder angeklungen ist. Und das ist die Frage, auf welche Art und Weise verarbeitet dieser Roman eigentlich die Shoah? Und ich würde vorschlagen, wir hören hier noch einen Auszug, der auch in der Nachkriegszeit verortet ist und wo vielleicht so ein bisschen so deutlich wird, mit welcher Perspektive auch wird die Shoah behandelt.
3: Mit dem Herbst brachte der Frieden eine Reihe neuer Ereignisse. Die ersten, die zurückkehrten, waren die Juden. Von den 1056 Passagieren des Zugs Rom-Auschwitz, der den Bahnhof Tipotina verlassen hatte, hatten 15 überlebt. Sie gehörten zu den Ärmsten der Armen, wie nahezu alle Deportierten aus Rom. Einer von ihnen wurde bei seiner Ankunft ins Krankenhaus Santo Spirito eingeliefert, wo Tommaso Marocco als Hilfskraft arbeitete und die erste Kunde nach Hause brachte. Der Mann, Hausierer von Beruf, noch keine 30, wog nur noch so viel wie ein Kind. In seiner Haut war eine Nummer tätowiert und sein einst gesunder und robuster Körper machte jetzt einen gebrechlichen Eindruck und war mit tiefen Narben übersät. Er fieberte, fantasierte jede Nacht und erbrach schwärzliches Zeug, obwohl er kein Essen zu sich nehmen konnte. Bei ihrer Ankunft in Italien waren die 15, darunter nur eine einzige Frau, von einem Hilfskomitee empfangen worden, das jeden mit einer Bahnfahrkarte zweiter Klasse, einem Stück Seife und, die Männer, mit einem Päckchen Rasierklingen versorgt hatte. Der älteste von ihnen, 46 Jahre alt, hatte sich, kaum dass er seine leere Wohnung betreten hatte, darin eingeschlossen und lag seit Tagen noch immer weinend dort. Sah man zufällig einen dieser Überlebenden vorübergehen, erkannte man ihn auf den ersten Blick. Und die Leute wiesen sich gegenseitig darauf hin, ein Jude. Da sie so ausgemerkelt waren und so eigenartig aussahen, reagierte man auf sie, als handele es sich um Launen der Natur. Selbst die Hochgewachsenen schienen klein zu sein und gingen gebeugt, mit langen, mechanischen Schritten, wie Marionetten. Anstelle der Wangen hatten sie Löcher, den meisten von ihnen fehlten sämtliche Zähne und auf den rasierten Schädeln wuchs ihnen allmählich wieder ein federleichter Flaum, wie bei Säuglingen. Die Ohren standen von ihren klein gewordenen Köpfen ab und in ihren tiefliegenden schwarzen oder braunen Augen schienen sich nicht die umgebenden Bilder zu spiegeln, sondern ein Durcheinander phantasmagorischer Gestalten, wie eine Laterna Magica absurder Form, die sich unablässig dreht. Es ist sonderbar, wie manche Augen sichtbar den Schatten wer weiß welcher Bilder bewahren, die sich wer weiß wann und wo in die Netzhaut eingeprägt haben, wie eine unauslöschliche Schrift, die die anderen nicht lösen können und es häufig auch nicht wollen. Letzteres war bei den Juden der Fall. Sie begriffen bald, dass niemand ihre Erzählungen hören wollte. Es gab Leute, die von Anfang an die Ohren verschlossen. Andere, die sie sogleich mit einem Vorwand unterbrachen, und wieder andere, die ihnen mit einem verkniffenen Grinsen ausweichen, fast als wollten sie ihnen zu verstehen geben, »Bruder, du tust mir leid, aber ich habe gerade etwas anderes zu tun.« Die Berichte der Juden hatten auch wirklich keine Ähnlichkeit mit solchen von Schiffskapitänen oder denen des Helden Odysseus bei der Rückkehr in seinen Palast. Die Juden waren geisterhafte Gestalten, wie negative Zahlen. An ihrem Anblick war nichts Natürliches, und man konnte ihnen nicht einmal eine allgemeine Sympathie entgegenbringen. Die Leute wollten sie aus ihrem Alltag verbannen, wie man Verrückte oder Tote aus den normalen Familien verbannt. Und mit den schattenhaften Gestalten, die in ihren dunklen Augenhöhlen herumgeisterten, wurden die einsamen Gänge der Juden zugleich von vielen Stimmen begleitet, die in einer spiralförmigen Fuge gewaltig in ihren Hirnen widerhallten, unterhalb der Schwelle des Hörbaren.
1: Ja, ich habe gedacht, dass an so einer Stelle gut sichtbar wird, die Perspektive, wie sich der Shoah eigentlich angenähert wird, weil es wird ja nicht die Shoah in den Vernichtungslagern geschildert oder die Wege der Juden nach Auschwitz oder in andere Vernichtungslager, sondern es wird ja geschildert aus der Perspektive derjenigen, die zurückgeblieben sind und dann zum Beispiel der Blick auf die wenigen, die halt zurückgekehrt sind. Und so ist es ja so ein bisschen so eine vermittelte Verarbeitung der Shoah, weil ja nämlich auch zentral ist die Perspektive, wer interessiert sich überhaupt für diese Geschichten?
0: Ja, das ist tatsächlich eine sehr interessante Art und Weise des Umgangs mit dem Holocaust, denn wie du es schon gesagt hast, er wird nicht direkt geschildert. Der Roman spielt eigentlich die ganze Zeit in Rom und trotzdem ist natürlich allein durch die jüdische Herkunft der Hauptfigur der Holocaust im Roman eigentlich allgegenwärtig. Und ich finde auch, dass er literarisch sehr gut verarbeitet wurde, denn ein zentrales Motiv des Holocaust, dass es sozusagen ein Verbrechen ist von solchem Ausmaß und auch von einer solchen Qualität, dass er eigentlich das Denken sozusagen völlig überfordert und eigentlich etwas Unbegreifliches wird, das spiegelt sich auch in dem Roman in dem Sinne, dass eigentlich keiner der geschilderten Figuren das wirklich begreift und begreifen kann, auch was da passiert ist. Es gibt eine sehr interessante Figur, eine sogenannte verrückte Alte, die auch im jüdischen Ghetto in Rom wohnt. Das ist so eine Art Figur, die ein bisschen nach der Kassandra konstruiert ist, also dem Orakel, dem keiner glaubt. Und es ist sozusagen eine verrückte Alte, die eh schon ein bisschen durch ihr Äußeres und durch ihre Sprache absonderlich wirkt. Und die hat aber aus irgendwelchen Quellen die Nachrichten, was sozusagen mit den Juden, die abtransportiert werden, in Deutschland passiert und was sich dort in den Konzentrationslagern abspielt. Und natürlich glaubt ihr keiner und niemand nimmt sozusagen das Geplärre der Alten ernst. Die ist da wie im Wahn, versucht sie alle zu warnen und keiner nimmt sie ernst. Und wir wissen aus den Erzählungen von Zeitzeugen, Hannah Arendt schildert das auch, dass es auch den Leuten sozusagen im Exil so ging. Keiner konnte das glauben, was die Deutschen in den Konzentrationslagern tatsächlich gemacht haben. Selbst wenn man es erfahren hat, dann hat man es sozusagen für unglaubwürdige Gerüchte gehalten. Und es gibt da auch eine sehr eigentümliche Parallele zu dem Überleben der Ida, denn auch ihre Paranoia werden eigentlich von der Erzählerin so geschildert, dass man sozusagen schon merkt, okay, sie übertreibt wirklich in ihrer Angst und das ist jetzt, sie verrennt sich da neurotisch in ihren paranoiden Vorstellungen und dennoch wissen wir aus heutiger Geschichte und auch in dem Laufe des Romans wird es eigentlich klar, dass sie in ihrer Angst den Herrschenden und in dem Fall den Deutschen eigentlich alles an Grausamkeiten zuzutrauen, durchaus recht hatte.
1: Vielleicht können wir jetzt auch noch mal zum politischen Gehalt des Buches zurückkommen und vielleicht so ein bisschen so die Frage, was für eine These steckt darin, wenn man diese Art von Geschichte und Geschichtsschreibung betrachtet, weil was ich hier jetzt auch an der Stelle zentral fand, ist ja, dass die Mitmenschen oder die Bürger Roms, die jetzt die zurückgekehrten Juden irgendwie betrachten und wahrnehmen oder auch nicht so richtig wahrnehmen, dass für die das Leben weitergeht und die Geschichte sich weiterdreht. Und du hast auch in dem Gespräch, das wir mit Maja Pflug und Claudia Ruschkowski geführt haben, gesagt, dass so ein bisschen eine geschichtsphilosophische These in diesem Buch drinsteckt. Was würdest du sagen, worin besteht diese These?
0: Ja, das Buch ist auch über den Paratext so angelegt, dass es eigentlich wirkt wie ein kurzer Ausschnitt, ein ganz kurzes Heranzoomen auf einen fast willkürlichen Ort innerhalb der Geschichte, der natürlich überhaupt nicht willkürlich ist, aber es erscheint so, dass man ganz kurz einen ganz kurzen Ausschnitt der Geschichte der Menschheit sozusagen sich einmal genauer anschaut. Und es gibt auch, glaube ich, ein Zitat, wo ich bin mir gar nicht sicher, an welcher Stelle des Romans wer es sagt, aber ich glaube, es ist der Erzähler, der die historischen Abrisse gibt, der sagt, man kann sozusagen ein Geschichtsbuch durchblättern und an einer willkürlichen Stelle aufschlagen und man wird sehen, dass sich Ähnliches in der Menschheitsgeschichte immer zugetragen hat. Und es steckt darin sicherlich auch ein Stück jüdischer Geschichtsauffassung, was geprägt ist von 2000 Jahren Diaspora und 2000 Jahren Verfolgung, wo sozusagen auch gerade in den Vorahnungen der Juden und Jüdinnen, die in dem Buch geschildert werden, etwas an einer Geschichtsauffassung steckt, dass sozusagen in regelmäßigen Abständen es immer wieder zu Gewaltausbrüchen und Verfolgung kommt. Und das Buch selber stellt dem voran eine kurze Jahreszahl, nämlich ... 19 ... oder ... Und so endet der Roman auch wieder. 1948 ist ja ungefähr das Ende und dann kommt auch ... 19 ... Das heißt, hier wird auch schon angedeutet, es war schon immer so und es geht auch immer so weiter. Und das ist im Prinzip auch ein bisschen, glaube ich, der geschichtsphilosophische These des Romans, nämlich dass es sozusagen eine Geschichte der Gewalt gibt, eine Subjektgeschichte, was sozusagen gesichtslos und automatisch über die Leute hinwegschreitet und das erlebt wird von den kleinen Leuten eigentlich als eine Art automatischer Vollzug, den sie nicht verstehen, der ihnen sinnlose Gewalt antut und dem sie schutzlos ausgesetzt sind. Und der Roman ist da sehr radikal, er geht auch sehr weit. Es wird am Ende der Tod von Hitler und Mussolini auch geschildert. Und in dem Moment des Todes dieser beiden Herrscher werden sie in der Schilderung des Geschichtenerzählers auch gleichgemacht, indem sozusagen ihre kleinen, verrotteten Körper in irgendeiner Grube verscharrt werden und sie auch sozusagen genauso enden wie die Tausenden, die sie unterdrückt haben. Also auch die beiden Herrscher, die sozusagen an der Spitze der faschistischen Diktatur standen, werden selber nur als Vollzugsgehilfen der automatisch sich vollziehenden Geschichte am Ende dargestellt.
1: Ich denke, dass wir noch so ein bisschen um dieses Motiv kreisen und auch darüber diskutieren, inwiefern liegt in dem Buch überhaupt auch ein Urteil über Geschichte oder inwiefern ist es Anklage und Gebet, wie das zentrale Stichwort ist. Ich dachte aber, um dieses Motiv, dass es geht, also es geht um die Geschichte der Gewalt und das ist ja auch das, was auf dem Buchcover ursprünglich stand mit dem Bild des toten Kindes, ein tausendwährender Skandal so ähnlich. Aber genau, um dieses Motiv der Gewalt auch noch so ein bisschen darzustellen und wie es in die Geschichte von Krieg und unmittelbarer Nachkriegszeit halt irgendwie reingrätscht, nochmal den Nino zu Wort kommen lassen, der an einer Stelle mit seiner Mutter ins Diskutieren kommt.
4: Die glauben, sie könnten genauso weitermachen wie vorher, merkst du das nicht? Aber hey, die täuschen sich mal. Sie haben uns echte Waffen in die Hand gegeben, als wir noch Rotznasen waren. Und jetzt machen wir uns einen Spaß daraus, ihnen ihren Frieden zu versauen. Wir mal. Wir schlagen alles kurz und klein.
5: Plötzlich musste er lachen. Dieser Gedanke, alles kaputt zu schlagen, schien ihn ganz außerordentlich zu erfreuen.
4: Und ihr bildet euch sogar ein, uns zurück in die Schule zu schicken, fing er wieder an. Extra auf Hochitalienisch, um seine Mutter nachzuäffen. Schriftliches Latein, mündliches Latein, Geschichte und Mathematik, Geografie. Geografie studiere ich jetzt bald direkt vor Ort. Und Geschichte ist bloß eine Komödie von denen. Die muss aufhören. Wir werden sie beenden. Und Mathematik. Weißt du, was meine Lieblingszahl ist, ey, Ma? Die Null! Bella, gib Ruhe da draußen. Ich komm ja gleich wieder. Die bilden sich ein, sie könnten uns nochmal reinlegen. Die üblichen Tricks, die Arbeit, die Abkommen, die Richtlinien, die hundertjährigen Pläne, die Schulen, die Gefängnisse, das königliche Heer und alles fängt wieder von vorn an, ja? Bang, bang, bang!
5: An diesem Punkt sah Ida in seinen Augen wieder diesen Blitzlichtblick, den sie zum ersten Mal in der berühmten Nacht seines Besuchs mit Quattro in der Flüchtlingsunterkunft gesehen hatte. Und während er Pang, Pang, Pang sagte, wirkte es, als ziele er mit dem ganzen Körper auf eine Schießscheibe, die im Grunde der Planet Erde war. Komplett rund und mit seinen Königreichen, Weltreichen und nationalen Republiken.
4: Wir sind die erste Generation vom Anfang,
5: setzte er wieder an auf dem Höhepunkt der Emphase.
4: Wir sind die Atomrevolution. Wir legen die Waffen nicht nieder, hey Ma. Hey Ma. Sie wissen nicht, wie schön das Leben ist.
1: Und ich finde, so eine Figur, wie wir sie jetzt kennengelernt haben, oder so ein Charakterzug des Nino, erklärt vielleicht mit, warum es den verschiedenen Fraktionen der italienischen Linken sozusagen quer in ihrem Hals liegen musste, dieses Buch. Weil ich denke, die meisten Fraktionen der politischen Linken in Italien haben irgendwie einen positiven Bezug auf den Partisanenkampf halt irgendwie gehabt. Und jetzt kommt hier so eine uneindeutige Figur wie der Nino, der zuerst bei den Faschisten ist, dann sozusagen der Begeisterung halber zu den Partisanen überwechselt, dann in der Nachkriegszeit sagt, die Waffen gebe ich nicht wieder her. Und der auf der einen Seite sowas wie eine Abrechnung halt irgendwie will mit den ganzen Leuten, wo aber auf der anderen Seite deutlich wird, er macht sich dieses Prinzip der Gewalt zu eigen. Und wie soll sowas einem runtergehen, wenn man von Literatur verlangt, dass sie irgendwie einem eine politische Erbauung oder sowas liefert?
0: Ja. Ja, und ich denke auch, die Figur auch der Holocaust-Überlebenden, die ja auch zentral ist und die, denke ich, auch stellvertretend ist für die Art von Figuren, für die Elsa Morante sich begeistert, die sozusagen geschlagen und traumatisiert von einer absolut monströsen Gewalt sind, die sie einfach nicht verstehen, hat ja auch etwas unglaublich Postheroisches und was sozusagen sich eigentlich für keine positive Erzählung benutzen lässt. Denn die Toten in Auschwitz waren durchweg sinnlose Tote und es gibt kein positives Opfernarrativ, was sich daraus spinnen lässt. Und da, finde ich, ist der Roman auch am stärksten, wo er das sozusagen auch so auf den Punkt bringt. Und ich finde, die Stelle, die du da vorhin vorgelesen hast, die zeigt auch so ein bisschen die Rolle, die die Überlebenden des Holocaust dann in der Nachkriegsgesellschaft hatten, wo auch das Verbrechen, dessen Opfer sie geworden sind, nicht verstanden wurde, aber auch nicht thematisiert wurde, denn es passte in gewisser Weise auch nicht in die Geschichtsbilder, weder der konservativ-bürgerlichen, die dann sozusagen die Republik wieder aufbauen wollte, noch eben der Kommunisten, die sozusagen gesagt haben, es ist hier eben der Gang der Geschichte und die Lokomotive der Revolution und die treiben wir jetzt voran. Und das sinnlose Opfer der nationalsozialistischen Vernichtung lässt sich da nirgends einordnen.
1: Ich denke, wir kreisen so gegen Ende der Sendung noch so ein bisschen um das Motiv und ich würde an der Stelle aber auch Claudia Ruschkowski nochmal zu Wort kommen lassen, die im Interview mit uns auch nochmal geschildert hat, was sie sagt, worin liegt für sie eigentlich das Revolutionäre und auch durchaus Politische in diesem Buch.
2: Also es gibt ein Zitat von ihr, das heißt, sie schreibt in der Zeitung L'Unità 76, als sie über La Storia reflektiert: Durch das dokumentarische Wachrufen des Zweiten Weltkriegs habe ich versucht, mich selbst und die anderen zu einer Öffnung des Bewusstseins für eine reale, in Klammern mögliche, Fragezeichen, Transformation der menschlichen Geschichte aufzurufen. Das heißt, es steckt dieses revolutionäre Moment, das steckt doch drin, aber es ist jenseits von Parteien und jenseits von Ideologien. Es geht in dem Moment wirklich wieder um jeden Einzelnen. Also was verstehe ich von der Geschichte? Lass ich mich täuschen von Leuten, die mir irgendwas erzählen, die mich in irgendetwas einspannen wollen? Halte ich es für möglich, die menschliche Geschichte, also mindestens in meinem kleinen Lebensraum, vielleicht sogar nur meine eigene Geschichte, mich zu ändern, um das Leben zu ermöglichen und nicht den Tod? Ich finde, die große Leistung von ihr besteht darin, dass sie diese Frage, ohne dass sie viele Fragezeichen dran macht, durch diese Gegenüberstellung der großen Geschichte und der kleinen Geschichte der Menschen, die ja wir sind, auf den Tisch bringt. Und natürlich fragt man sich selbst, muss das so sein?
1: Also Claudia Ruschkowski sagt, dieses Buch ist politisch und es liegt auch eine gewisse revolutionäre Perspektive da drin, aber eben anders als im großen Teil der Linken geschieht das halt durch eine Zuwendung zum Individuum. Und jetzt haben wir auch mit Claudia Ruschkowski und Maja Pflug darüber diskutiert, was bedeutet diese geschichtsphilosophische These, die vielleicht in diesem Buch drinsteckt und wo du ja auch ein gewisses Unbehagen angemeldet hast, wenn man diese Kontinuität der Gewaltgeschichte quasi so betont, wie Elsa Morante das tut, sich die Geschichte quasi in Gewalt auflöst und dann besondere historische Situationen und eine ganz spezifische Gewalt mit auch einer ganz bestimmten Motivlage vielleicht verloren geht und irgendwie sowas dabei rauskommt wie, es geht halt immer so weiter, und darauf reagiert hier Claudia Ruschkowski auch nochmal.
2: Sie stellt die große Geschichte zwischen die Geschichte der Menschen, also derer, die es erleiden, und dann überlegt man, es war der Holocaust, es war Vietnam, es war Irak, es war Syrien, es war Libyen, es ist Sudan, es ist Gaza, es ist die Ukraine, es ist Venezuela, es ist Haiti. Und da wollen wir sagen, das geht uns nichts an. Und was ich sehr, sehr wichtig finde, ist, dass die Verantwortung auf letztlich doch auf jeden Einzelnen zurückgeht. Denn ich finde, also Cesare Garboli ist ein italienischer Literaturkritiker, der hat es wahnsinnig gut auf den Punkt gebracht. der hat geschrieben zu La Storia in einem Vorwort, das Leben kann nicht ständig benutzt werden. Man kann dem Leben nicht ständig Gewalt antun, indem man es ausnutzt. Irgendwann gibt es dann nämlich kein Leben mehr. Es verschwindet von unserem Planeten. Man kann es nicht endlos vergewaltigen. Das Leben ist kein unbegrenztes Gut. Und für mich ist La Storia ein Buch gegen den Tod. Gegen den Tod, den die Mächtigen, die sich dazu ernennen oder denen wir die Macht gegeben haben, weil wir sie gewählt haben oder dachten, sie würden in unserem Sinne für Frieden sorgen und für unser Leben das Gegenteil tun, nämlich unseren Untergang herbeiführen und ihren eigenen auch. Das heißt, wir sind gefragt zu sagen, nein, wir verteidigen das Leben. Und so, denke ich, hat sie das mit La Storia gemacht. Deshalb ist dieses Buch sehr, sehr wichtig. Das gibt uns eine Kraft zu sagen, das lasse ich nicht mit mir machen. Das will ich nicht.
1: Ich denke, dass wir beide dem zustimmen, dass dieses Buch ein Buch gegen den Tod ist und dass es ein Aufschrei ist und ein Protest gegen die Gewalt. Aber ja, die Frage ist vielleicht auch so ein bisschen an dich, Jonas. Hat das für dich dein Hadern mit dieser geschichtsphilosophischen These aufgelöst?
0: Nicht wirklich, sondern es hat eher mein Unbehagen sozusagen konkretisiert mit einer bestimmten Lesart. Denn was Elsa Morante da ja tatsächlich macht, ist die große Geschichte und die großen Sinnerzählungen, warum sozusagen Krieg und politische Maßnahmen und so weiter nötig sind, in Frage zu stellen, indem sie es kontrastiert durch das subjektive Erlebnis. Und sie geht dabei aber so weit, dass sie subjektiv erlebte Gewalt überall gleich macht. Und das wird, und das, sie geht in dem Roman auch wirklich sehr weit, das wird irgendwann unterschiedslos. Und das kann sozusagen kippen auch in eine Nivellierung von historischer Schuld und zu einer Relativierung auch von Schuld. Ich denke, die Figur des Davide, über die wir schon gesprochen haben, ist dann zentrales Beispiel, der sozusagen selber verfolgter ist als Jude und Opfer von Gewalt und gleichzeitig im Roman aber auch zum Täter wird und im Partisanenkrieg gegen die Deutschen selber in einem unglaublich brutalen Moment sadistischer Gewalt einen Wehrmachtssoldaten zu Tode tritt und auch in einem sehr, glaube ich, einer der brutalsten Momente, die das Buch wirklich explizit schildert, wie er sozusagen mit roher Gewalt, also so lange in das Gesicht des deutschen Soldaten eintritt, bis fast nichts mehr davon da ist. Die Stelle würde ich auch ganz kurz vorlesen, beziehungsweise reflektiert die Figur Davide später auch nochmal auf diesen Moment und sagt dazu Folgendes. Ich bin ein Mörder. Im Krieg gibt es welche, die unbeschwert töten, als gingen sie auf die Jagd, aber ich habe jedes Mal einen Mord begangen. Und während er im Todeskampf lag, habe ich mir noch den Genuss verschafft, ihm mit Tritten den Rest zu geben. So bin ich genau wie er geworden, ein SS-Mann, der einen anderen massakriert. Das heißt, Elsa Morante geht hier so weit auf die subjektive Seite der Geschichte, dass irgendwann sozusagen Täter und Opfer tatsächlich verschwimmen. Und das passiert nicht nur in der Handlung des Romans, sondern das passiert tatsächlich auch in dem Paratext, wo die historischen Ereignisse geschildert werden. Auch hier wird sozusagen die Erzählung geht weiter und es wird sozusagen das Leid der Vertriebenen, also vor allem eben der deutschen Bevölkerung, wird angeführt in einem Atemzug mit den Toten der Atombombenabwürfe und später eben auch mit der Vertreibung der palästinensischen Bevölkerung durch die Israelis. Das ist ganz hinten im letzten Teil, in der letzten historischen Erzählung. Und ich denke eben, an diesen Stellen wird irgendwie deutlich, wie problematisch dieses Geschichtsbild auch ist, denn es nivelliert tatsächlich Täter und Opfer und es es kann in den Extremstellen auch zur Relativierung von historischer Schuld eben benutzt werden. Und ich denke, zum Teil ist das auch ein bisschen das Geschichtsbild der 68er, die ja tatsächlich auch ein Problem sozusagen mit dem jüdischen Staat dann bekommen haben, als er sich eben selber sozusagen zur Selbstverteidigung aufgeschwungen hat und gesagt hat, also wir wollen keine Opfer mehr sein, wir wollen diese 2000-jährige Geschichte der Verfolgung jetzt in dem Moment beenden und bewaffnen uns selber und verteidigen uns gegen unsere Angreifer. Und ich denke, für Elsa Morante, die auch in dem Roman Judentum einführt als eine ein bisschen mythologische Gemeinschaft, die so ein ganz eigenes vorrationale Art des Denkens und Erzählens auch noch hat, auch für sie ist sozusagen, denke ich, die Selbstverteidigung Israels dann eben zum Problem geworden. Und ich denke, in einer kritischen Geschichtsbetrachtung würde es auch genau darauf ankommen, sich anzuschauen, inwiefern ist doch sozusagen 1945 ein Ende erstmal des Holocaust, das militärisch erzwungen wurde, und warum wird auch die Selbstbewaffnung Israels mit dem Ende des Holocausts eine Notwendigkeit? Aber ich denke, dass das eine Erkenntnis ist, die sich auch gerade durch und mit dem Roman La Storia argumentieren lässt, und ich würde ihn deswegen auch nicht sozusagen in Bausch und Bogen verwerfen, sondern würde sagen, gerade durch die subjektive Erzählung beinhaltet er eigentlich ein Stück historische Wahrheit, an der ich festhalten würde.
1: Das ist, glaube ich, was ich ergänzen würde, dass ich glaube, dass Aspekte deines Widerspruchs in dem Roman selber eigentlich liegen. Und ich würde das gerade an dieser Figur des Davide festmachen. Also das, was du zitiert hast, ist ja eine Situation, wo der kleine Giuseppe quasi den Davide entdeckt in so einer italienischen Kneipe und der Davide da einen seiner Galatage hat und ziemlich berauscht ist und dann zu einer Rede ansetzt. Und das ist halt irgendwie so eine, wo man vielleicht erstmal auch mit berücksichtigen muss, da kommt die geschichtsphilosophische These vielleicht am meisten zum Ausdruck, aber es ist eine Figur, die berauscht ist, die in sich zerrissen ist, die am Rande des Wahns liegt und jetzt sozusagen so meint, so eine Vision halt irgendwie zu haben. Und da würde ich sagen, spielen verschiedene Aspekte eine Rolle, und das mit der Geschichte der Gewalt stellt sich für mich so dar, dass der Davide eigentlich sehr genau sieht, das, was in der Shoah passiert ist, ist so unbegreiflich und ist so eine besondere Qualität der Gewalt, dass er nicht akzeptieren kann, dass die Geschichte danach einfach so weitergeht. Und also das heißt, dass sozusagen das Besondere oder das, was du vielleicht da einforderst, das betont er, glaube ich, sogar explizit. Und das, was eben das Problem ist, aber, dass die Geschichte objektiv weitergeht. Und in dieser Szene symbolisiert sich das an dieser Umgebung der Kneipe. Also die schauen da Fußball und spielen Karten. Und er betont, ich bin Jude, und ruft das so in den Raum rein, und die Leute sagen, ja, reg dich doch nicht so auf, also wir haben ja nichts gegen Juden, oder ihr seid ja auch ganz normale Menschen, also und dadurch ist der Davide irgendwie so entwaffnet, weil er das, was er sozusagen sagen möchte, gar nicht zum Ausdruck bringen kann. Also das ist sozusagen die eine Ebene, die Geschichte, die große Geschichte geht objektiv weiter, und die Figur des Davide ist eigentlich ein Einspruch dagegen, und aber die Geschichte ist das Gleichmachende und nicht sozusagen diese Perspektive, die da drin liegt. Was der Davide noch geltend macht, ist ja so ein gewisser Anarchismus. Also wir hatten auch im Vorfeld der Sendung darüber gesprochen, es gibt da Parallelen zu dieser Simone Weil, einer französischen Philosophin, die dem Anarchosyndikalismus nahe war, aber das eben verbindet auch mit sozusagen so einem christlichen Mystizismus und einer bestimmten Geschichtsphilosophie. Das ist da sicherlich ein Einfluss. Aber was ich da sozusagen so interessant dran finde, ist, dass, was ja Davide feststellt, ist, dass es eine Kontinuität der Herrschaft gibt. Und ich finde, das ist ein richtiges Urteil, auch wenn man sozusagen eine besondere historische Situation über diese Allgemeinheit nicht feststellen kann, und wenn es darauf ankommt, den Nationalsozialismus in seiner Besonderheit zu analysieren oder Sachen, die danach passiert sind, dann hilft einem das vielleicht nicht unmittelbar weiter, und doch stimmt es. Auch die Grundlage des Nationalsozialismus ist eine Geschichte der Herrschaft der Menschen über Menschen, und das ist was Davide dann dazu führt zu sagen, jeglicher Macht bringe ich ein grundlegendes Misstrauen entgegen. Und das Dritte ist die Selbstanklage des Davide. Und da ist, glaube ich, dass er sozusagen schildert, wie er den SS-Mann tötet, ist nur ein Aspekt davon. Das andere ist tatsächlich auch das spezifisch jüdische Erleben dieser Geschichte, nämlich, dass er seine bürgerliche Herkunft nochmal reflektiert und halt schildert, meine Familie war eine bürgerliche Familie. Also sie vertritt das Prinzip, das ich verachte. Und dann in dem Unfassbaren, dass er seine ganze Familie verloren hat und dass seine ganze Familie ausgelöscht hat, stellt er das fest, dass das bürgerliche Teil von ihm selbst ist und er gibt sich darüber eine Mitschuld an dem Tod seiner Familie eigentlich. Und ich habe das Gefühl, genau, das ist so ein wichtiger zweiter Teil dieser Selbstanklage, was auch, glaube ich, in der Shoah-Literatur ganz häufig vorkommt, dass die Davongekommenen auch nicht begreifen können, dass sie nicht umgebracht wurden und sich dann eine Schuld daran geben. Und ich glaube, das ist ein sehr realistisches Motiv dieses Teils auch der jüdischen Geschichte. Ja, vielleicht soweit als nicht als grundlegender Widerspruch zu dir, aber als so ein bisschen so eine Ergänzung vielleicht.
0: Ja, auf jeden Fall. Ich würde tatsächlich so ein bisschen immer Zweifel und Unbehagen anmelden, wenn es sozusagen so um die ganz großen übergreifenden Konzepte wie sozusagen Herrschaft oder Geschichte der Gewalt oder so geht, weil ich das Gefühl habe, da verschwinden wichtige Differenzen, die teilweise dann doch sozusagen aufs Ganze gehen. Also sozusagen die Nachkriegszeit ist natürlich, und das beschreibt sie ja auch völlig richtig, sozusagen eine Zeit, in der Herrschaft und sozusagen der Staat und das Militär und die Polizei nicht aufgelöst sind, sondern es existiert weiter und es existiert auch das Privateigentum weiter und so weiter. Und trotzdem ist es eine Konfiguration und ein sozusagen eine politisch positiv bestimmte Herrschaft, die das Töten beendet und die sozusagen eine Situation überhaupt schafft, in der Fußball geschaut werden kann und in der sozusagen sich auch den schönen und leichten Dingen des Lebens überhaupt gewidmet werden kann. Und ich würde sagen, die Art der Politik und die politische Konfiguration, die solche Räume sozusagen offen hält, die sollte man nicht so leichtfertig einfach in eine Reihe stellen mit dem Nationalsozialismus, denn da gibt es zu große Unterschiede und auch wenn es sozusagen da auch Sachen zu kritisieren gibt, würde ich daran erstmal festhalten. Aber ich denke, du hast etwas sehr Wichtiges gesagt in Bezug auf den Roman, nämlich dass die Rede des Davide, die sehr oft auch in der Literaturwissenschaft als eine unmittelbare politische Äußerung von Elsa Morante angesehen wurde, ist eben kein politisches Manifest, sondern es ist sozusagen eingebettet in die Romanhandlung und dadurch eben auch sozusagen mit den Selbstwidersprüchen der Romanfigur auch ausgestattet und kann nicht einfach eins zu eins sozusagen als politische Botschaft übersetzt werden. Und ich denke, das ist das, warum ich auch so an dem Roman festhalte, auch wenn ich sozusagen politisch da vielleicht an der einen oder anderen Stelle Schwierigkeiten habe. Es ist in dem Sinne wirklich ein autonomes Werk, als dass alles sozusagen eingefasst ist in die Handlung und in den Kosmos, den das Buch ausmacht und sozusagen nach ästhetischen Gesichtsmerkmalen genau gestaltet. Und ich denke, das ist auch ein Festhalten der Elsa Morante eigentlich an der europäischen Tradition auch des Erzählens und der Kunst und der Kultur. Und ich denke, auch hier tritt sie selber in gewissem Sinne in einen Selbstwiderspruch, denn inhaltlich und politisch, geschichtsphilosophisch ist es sozusagen eigentlich eine große Kritik an der europäischen Zivilisation überhaupt. Und sie denunziert es in einer Art und Weise unglaublich provokativ als eine Geschichte der einzigen Gewalt. Aber formal hält sie doch sozusagen an dem, was am humanistischen und fortschrittlichen an der europäischen Zivilisation drinne liegt, hält sie fest. Und deswegen denke ich, ist es ein unglaublich gelungener Roman und ja, liebe ich ihn auch so sehr.
1: Ich glaube, ich würde nur einen Aspekt noch hinzufügen zu dieser Diskussion, dass ich denke, diese Räume, in denen diese Leichtigkeit und der Genuss möglich ist, sind prekär und müssen deswegen auch selbst Gegenstand der Kritik sein. Ich denke, so unaufgelöst müssen wir jetzt diese Diskussion hier erstmal stehen lassen. Wir haben viel über den Roman La Storia von Elsa Morante gesprochen, haben, denke ich, vielleicht die eine oder andere Hörerin angeregt, diesen Roman zur Hand zu nehmen. Der Roman ist in der Neuübersetzung 2024 im Verlag Wagenbach erschienen, übersetzt von Claudia Ruschkowski und Maja Pflug, denen wir an dieser Stelle nochmal danken für das Gespräch, das wir mit ihnen führen konnten. Danke an die Hörerinnen und Hörer für die Geduld und für das Interesse, das sie dieser Sendung entgegengebracht haben. Auf wutpilger.org findet ihr diese und andere Ausgaben von Wutpilger Streifzüge zum Nachhören. Dank gilt auch an Tina Klatte und Maximilian Schulz, die die Zitate aus La Storia eingesprochen haben. Und Dank gilt dir, Jonas, dass du mit mir diese Sendung bestritten hast.
0: Ja, vielen Dank, Lukas, für die Einladung. Es hat mir viel Vergnügen gemacht, mit dir hier über diesen Roman zu sprechen. Eine kleine Ergänzung noch, die 2024er Ausgabe ist eben ein Hardcover-Buch, deswegen auch recht teuer, aber der Verlag Wagenbach hat sich in bester Tradition von Elsa Morante dazu durchgerungen, eine günstigere Ausgabe für 20 Euro noch herauszubringen. Die erscheint am 12.
6: Fangen wir jetzt mal von vorne an.
7: Street Art.
6: Digitale Bohem. Selbstausbeutung.
8: Ladyfest Heierabend-Terroristen.
9: Kulturelle, subkulturelle Gruppen.
10: Riot-Girl-Bewegung.
11: Ja, und jetzt der 11. September. 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
12: Kannst du vielleicht einige Aspekte davon mal verbalisieren?
10: Achtung.
12: Über politisch, wissenschaftlich, kulturelle und gesellschaftliche Fragestellungen.
10: Organisieren und so.
12: Vandalismus.
10: Spaß.
12: Blick auf die Praxis.
10: Abgründig sehnsüchtigen Elektropop.
12: Läuft es gerade im Rahmen dieser ganzen Computer-Paranoia-Terrorangst?
13: Wurthülsen.
14: Das geht gar nicht klar.
10: Alles wird gut.
12: Sind der Hoffnung, die quasi der politischen Realität gegenüberstehen?
10: Ich weiß, dass das immer so eine ganz schwierige Frage ist, aber...
12: Scheißegal.
15: Problematisch.
12: Die tägliche Motivation quasi, dass es besser wird?

0: Das ist nicht ausgeschlossen, das ist eine ganz reale Gefahr. Und dann wäre der Durchmarsch in einem Bundesland und der Zugriff auf alle Ministerien, alle Verwaltungen und so weiter, wäre möglich.
1: Eine alleinige Regierung hat, das liegt in der Natur der Sache, die Möglichkeit, vieles aus dem eigenen Programm umzusetzen. Der Blick in die veröffentlichte Vorabversion des Wahlprogramms lässt dabei, wie es David Begrich vom Miteinander e.V. ausführt, das Ausmaß der Folgen einer AfD-Regierung deutlich erkennen.
2: Und wenn man das für bare Münze nimmt, und es gibt aus meiner Sicht keinen Grund, das nicht für bare Münze zu nehmen, dann würde die AfD natürlich bei denjenigen anfangen, die am verletzlichsten sind. Und das ist jetzt ganz ehrlich wahrscheinlich nicht der Facharbeiter weißer Hautfarbe, 45 Jahre alt, mit einem Jahresgehalt von Betrag einsetzen, ne? Sondern wahrscheinlich geht es da eher um Flüchtlinge mit einem unsicheren Aufenthaltsstatus. Oder die nächste Gruppe wären dann Bürgergeldempfänger. Oder die nächste Gruppe wären dann alleinerziehende Mütter. Also man arbeitet sich sozusagen von der Peripherie der sozialen, gesellschaftlichen Ausgrenzung Schritt für Schritt ins Zentrum vor. Das, glaube ich, muss man sich deutlich vor Augen halten, wenn man verstehen will, welche Politik die AfD umsetzen würde, wenn sie in Sachsen-Anhalt an die Regierung käme.
1: Dieser Teil der Programmatik, der aktiv das Leben für alle möglichen gesellschaftlichen Minderheiten und Empfängerinnen von Sozialleistungen erschweren soll, ist vor dem Hintergrund der Geschichte der AfD seit Gründung der Partei keine große Überraschung. Doch wie David Begrich anmerkt, werden davon weitestgehend alle Teile des zivilgesellschaftlichen und kulturellen Lebens von der AfD ins Visier genommen.
2: Der Entwurf von diesem Regierungsprogramm genannten Wahlprogramm geht ja weit darüber hinaus. Also sie arbeiten sich nicht nur an den üblichen Verdächtigen ab, sondern sie arbeiten sich an der Landeszentrale für politische Bildung ab. Sie arbeiten sich an den Kirchen ab. Also sie wollen den Vertrag der Staatskirchenleistungen kündigen und so weiter. Das heißt, im Grunde genommen, deshalb habe ich das als Laborsituation beschrieben, im Grunde genommen wollen sie sich aller Formen gesellschaftlicher, kultureller Opposition entledigen.
1: Was nach der Landtagswahl nach Wunsch der AfD passieren soll, ist also ein Angriff auf alle sozialen und kulturellen Lebensbereiche. Doch auch jetzt schon ist sie aktiv dabei, genau daran zu arbeiten, wie ein Blick in die Kommunalpolitik durch Robert von dem soziokulturellen Zentrum Zora in Halberstadt bestätigt.
0: Wir erleben jetzt schon in einigen Kreistagen, zum Beispiel in Salzwedel, das liegt ganz im Norden in der Altmark, oder jetzt in Anhalt-Bitterfeld, das liegt so im Osten, alles auch AfD-Hochburgen, dass jetzt schon, noch bevor die AfD überhaupt regiert, sie in den kommunalen Parlamenten schon Dinge durchsetzen kann, wie zum Beispiel die Nichtannahme von Hunderttausenden Fördermitteln vom Demokratie-Leben-Programm. Das haben sie in Salzwedel abgelehnt, also die CDU mit der AfD und anderen Kleinstparteien, Fraktionen. Und jetzt gerade in Anhalt-Bitterfeld haben sie so einen Annahmestopp beschlossen. Und das passiert jetzt überall. Also andere Themen sind dann so Deutschlandflaggenpflicht vor Schulen. Ja, also wie so ein Lauffeuer im Jerichower Land durchgesetzt, CDU, AfD, dann Saalekreis und so weiter. Jetzt geht's los mit Arbeitspflicht für Asylsuchende oder Arbeitszwang, Zwangsarbeit. Hatten wir jetzt gerade in Magdeburg im Stadtrat jetzt in die Ausschüsse überwiesen.

0: möglich bei diesen Mehrheitsverhältnissen, weil der Kulturkampf jetzt schon quasi entschieden ist. Also die AfD ist in Sachsen-Anhalt, kann man sagen, vollständig normalisiert.
1: Es sind programmatische Punkte, wo so manch einer sich denkt, aber deswegen wählen die Menschen ja nicht die AfD. Immer wieder wurde von verschiedenen Seiten argumentiert, dass man nur diese Pläne öffentlich thematisieren müsse, dann würde sich die AfD entzaubern. Dieser Vorstellung erteilt David Bekrich von Miteinander e.V. eine klare Absage.
2: Alle sozialwissenschaftlichen Untersuchungen in der Kernwählerschaft der AfD und auch in der zweiten Wählerschaft, also in der zweiten Wählergruppe der AfD, uns eigentlich in ganz interessanten Befund vorlegen, nämlich sagen, dass die Zahl derjenigen, die die AfD aus Gründen der inhaltlichen Zustimmung wählen, zugenommen hat.
1: Dies gilt umso mehr in Sachsen-Anhalt, wo laut David Bekrich die Ausrichtung der Partei schon sehr lange sehr eindeutig war.
2: Na, die AfD in Sachsen-Anhalt gehörte sehr frühzeitig zu den Landesverbänden, die Radikalisierung strategisch vorangetrieben haben. Und da beißt die Maus keinen Faden ab. Die AfD ist durch und durch eine rechtsextreme Partei. Das kann ja sein, dass es da noch 5 Leute gibt, die irgendwie sozusagen ein rechtskonservatives Politikverständnis haben. Das würde ich jetzt gar nicht ausschließen. Aber alles, was wir auf dem Tisch zu liegen haben von Funktions- und Mandatsträgern, programmatische Aussagen, Reden im Landtag, Anträge im Landtag, alles, was in der innerparteilichen Debatte läuft, das sind alles wirklich, also der Zug ist durch. Die AfD ist eine rechtsextreme Partei.
1: Für Robert, der sich im soziokulturellen Zentrum Zora in Halberstadt engagiert, ist das selbstbewusste Auftreten der AfD, die im Wahlprogrammsentwurf auch nicht vor Nazi-Vokabeln zurückschreckt, auch Ergebnis der Umfragewerte und der langjährigen Ausrichtung der AfD.
0: Deswegen tritt die AfD dort schon seit Monaten mit extrem breiter Brust auf. Also die haben so viel Kraft, die können kaum laufen. Die formulieren einen ganz klaren Machtanspruch. Sie gehen selbst davon aus, dass sie das schaffen und sie leben von diesem Nimbus der Unbesiegbarkeit. So ganz, ganz wichtig ja generell bei faschistischer Kommunikation. Sie haben diese Umfragen im Rücken und haben sozusagen es jetzt schon geschafft, politische Prozesse jetzt schon so sehr zu beeinflussen und Faschismus so sehr zu normalisieren, dass sie diesen Nimbus mit breiter Brust, wie gesagt, kolportieren können.
1: Bundesweit wird die Stärke der AfD in Sachsen-Anhalt immer wieder thematisiert und vor allem auch nach Ursachen gesucht. Fragen, die aber für Menschen vor Ort wie Robert, welche in Sachsen-Anhalt aufgewachsen sind, eigentlich ganz klar sind.
0: Also warum ist das eigentlich nichts Besonderes, dass Sachsen-Anhalt vielleicht das erste Bundesland wird, in dem das passiert? Für uns vor Ort oder ja, die wir da sozusagen die sogenannten Baseballschlägerjahre mitgemacht haben, ist das nichts Neues, sondern es ist sozusagen schon immer Alltag gewesen. Also es war auch noch nie anders. Es gab vielleicht Qualitätsunterschiede an Straßengewalt, an Terror und so weiter, aber es war noch nie anders. Es gab überall Faschos, es gab überall lokale Hegemonien und so weiter und die haben sich ausgeweitet. Wir hatten in Sachsen-Anhalt die DVU, die schon in den 90ern über 10% geholt hat, eine rechtsextreme Partei. Wir hatten die NPD, die knapp gescheitert ist 2011. Die AfD hat 2016 ihren ersten großen Erfolg in Sachsen-Anhalt gehabt mit über 24%, knapp hinter der CDU. Und wir hatten schon bei der letzten Landtagswahl 2021, kurz vor der Wahl, eine Umfrage, da lag die AfD vorne, was zu einem Schock geführt hat und dann dazu geführt hat, dass es so einen Leihstimmeffekt gab zugunsten dann der CDU und Rainer Haseloffs.
1: Einen ähnlichen Effekt erhoffte sich die CDU unter Rainer Haseloff bestimmt auch für die kommende Wahl am 6. September 2026. Doch wie sich schon lange abgezeichnet hat, wird Rainer Haseloff nicht mehr weitermachen. Nun führt Sven Schulze als neuer Ministerpräsident die Landes-CDU in den Wahlkampf. Möchte die CDU dabei von der AfD-Stimmen zurückgewinnen? In mehreren Fällen gab es aber dem gegenüberstehenden Versuche von AfD und CDU gemeinsame Politik zu machen. Auch wenn auf Landesebene eine klare Grenze gezogen wurde, wie David Bekrich von Miteinander e.V. resümiert.
2: Da hat es in Sachsen-Anhalt ja bekanntermaßen immer mal wieder Vorstöße gegeben, diese Interaktion politisch voranzutreiben. Aber diese Vorstöße sind in der Vergangenheit in Sachsen-Anhalt sehr deutlich abmoderiert worden. Und das muss man jetzt einfach mal konstatieren. Das lag in der Person des sachsen-anhaltischen Ministerpräsidenten Rainer Haseloff begründet, der mit einem gewissen Zeitverzug, in dem er sich das Agieren der AfD angesehen hat, begriffen hat, dass die AfD das Ziel hat, die CDU als den politischen Konservatismus in der Bundesrepublik Deutschland zu zerstören und zu sagen, also die Interaktion mit der AfD, mit denen in politische Interaktion zu gehen, würde sozusagen den Selbstzerstörungsmodus in Gang setzen. So, und jetzt haben wir eine neue Situation. Haseloff ist nicht mehr da. Und da ist ganz interessant, sich nochmal anzuschauen, wie ist denn der Begründungs

0: Zusammenhang in der CDU-Debatte, was das Verhältnis zur AfD angeht. Haseloff hat immer sehr deutlich gemacht, dass er den Wertekanon der AfD, das kann man, glaube ich, so deutlich und unumwunden sagen, verabscheut. Ja? Haseloff war ein konservativer Katholik, der hatte mit der AfD nichts gemein. Und jetzt kommt Sven Schulze und Schulze lehnt die AfD auch ab, aber der Begründungszusammenhang ist ein anderer, der sagt nämlich, die können es eben einfach nicht. Und jetzt wird man mal sich angucken müssen, wie geht diese Debatte denn weiter? So, und wenn ich jetzt das nach vorne denke, dann glaube ich, es wird so eine Art Horse Racing geben. Das haben wir ja auch in Sachsen-Anhalt 2021 schon mal erlebt, dass dann die CDU sagt, also vor allen Dingen zu den Wählern von SPD und Grünen, aber auch der FDP und vielleicht sogar zu einigen Wählerinnen und Wählern der Linken, wählt uns, weil wir sind das Bollwerk gegen die AfD. Und dafür muss man dann aber auch natürlich etwas tun. Und wenn man sich jetzt das Wahlergebnis von Sven Schulze im Landtag von Sachsen-Anhalt anguckt, da gab es ja 2 Stimmen über den Durst für die Koalition. Also Schulze hat 2 Stimmen aus der Opposition bekommen. Und ich glaube, das ist so ein bisschen ein Fingerzeig dahin, dass alle jenseits der AfD begriffen haben, dass es bei diesen Wahlen wirklich um etwas geht.
1: Mit dem nun anderen Begründungszusammenhang bleibt offen, ob Sven Schulze auch nach der Wahl eine Zusammenarbeit mit der AfD durch die CDU in Sachsen-Anhalt ablehnen wird. Vor allem, wenn die AfD keine Alleinregierung stellen kann, wird die CDU sich entscheiden müssen zwischen übergreifender Bündnispolitik mit den demokratischen Parteien, um eine Nicht-AfD-Regierung zu stellen, oder welche Rolle sie als Opposition zu einer anderen Minderheitsregierung, zum Beispiel durch die AfD, einnimmt. Ganz im Sinne der Entzauberung der AfD gibt es aber auch, vor allem im Bundesdiskurs, wenig in Sachsen-Anhalt, noch eine ganz andere Sichtweise auf die Landtagswahlumfragen in Sachsen-Anhalt. So David Bickrich vom Miteinander e.V.
0: Und jetzt gibt es ja vielleicht auch Menschen, die sagen, ja, das ist alles nicht schön, aber Sachsen-Anhalt ist ja viel kleiner als ein Regierungsbezirk in Nordrhein-Westfalen, hat auch weniger Einwohner. Wenn da mal für 4 Jahre lang die Welt untergeht, ist das zwar unschön, aber keine Katastrophe. Und da würde ich einwenden, ich glaube, dass die AfD hier mal ausprobieren will, wie weit kann man denn mit der Außerkraftsetzung der Regeln der politischen Kultur der alten Bundesrepublik gehen. Ja, es gibt so ein Try-and-Or-Verfahren und die Lerneffekte, die rechtsautoritären Lerneffekte, die wird man danach versuchen, im Westen umzusetzen. Das heißt, es ist hochrelevant, kommt die AfD in eine Situation, in der sie sozusagen in einem ostdeutschen Bundesland wie Sachsen-Anhalt diesen Experimentierraum errichten kann und das alles einmal durchspielen kann und dann sagen kann, gut, also bei einem besonders repressiven Polizeiaufgabengesetz, da sind wir vielleicht gescheitert, aber bei der, was weiß denn ich nicht was, Unsichtbarmachung von bestimmten gesellschaftlichen Minderheiten, da haben wir uns vollkommen durchgesetzt.
1: Das Laborexperiment Sachsen-Anhalt wäre also durchaus der relevante nächste Schritt der AfD auf dem Weg zur Macht, mit der sie dann auch direkt als Regierungspartei den demokratischen Rechtsstaat demontieren kann. Die Frage, die für alle Menschen, welche für die Freiheit der Menschen als gleichberechtigte Wesen eintreten, nun im Raum steht, ist wie umgehen damit. Dafür sieht David Bickrich vom Miteinander e.V. einen Ansatz in der aktuellen politischen Kommunikation.
0: Die AfD ist sehr laut. Auch in ihrer strategischen Kommunikation ist sie sehr laut. Und jetzt ist die Frage, wer geht denn in die politische Kommunikation mit dem breiten Feld jener Wählerinnen und Wähler, die sich indifferent verhalten zur AfD und auch zu ihrem Politikangebot? Also wir müssen ja uns nicht mit der Kernwählerschaft der AfD auseinandersetzen, weil da wird die AfD schon dafür sorgen, dass die sozusagen in einem Zustand der dauerhaften Mobilisierung bleiben und dass die am Ende die AfD auch wählen. Aber es gibt ja eine Wählergruppe, und die ist in Sachsen-Anhalt gar nicht klein, die hochvolatil ist. Und das heißt, diese Gruppe in der strategischen Kommunikation aller anderen Parteien nochmal darüber nachzudenken, wie könnte man diese Wählerinnen und Wähler denn erreichen. Ich glaube, man darf einen Denkfehler nicht machen. Also die Wahlen in Sachsen-Anhalt werden nicht im Internet gewonnen. Also Ulrich Siegmund ist ja der ungekrönte TikTok-König und Instagram-Kaiser, gar keine Frage. Und da ist er auch unglaublich reichweitestark. Aber wenn ich mir das jetzt angucke von der soziografischen Zusammensetzung, dann ist es nicht die Generation TikTok und Instagram, die sozusagen die Wahlen entscheidet, sondern die Generation Super-Illu. oder die Generation Mitteldeutsche Zeitung, ne? Also diejenigen, die so zwischen Mitte 40 und Mitte 60 sind. Und diese Gruppe, für die Politik ein weit entferntes Hintergrundrauschen ihres Alltags ist. Und da rede ich jetzt nicht von denjenigen, die unruhig werden, wenn sie das 6.50 Uhr Interview im Deutschlandfunk verpassen. Oder die irgendwie Herzrasen kriegen, wenn die drei überregionalen Tageszeitungen, die sie abonniert haben, morgens nicht im Kasten sind. Sondern diejenigen, die für die Politik ein weit entferntes Hintergrundrauschen ist. Die strategisch ins Visier zu nehmen und zu überlegen und zu sagen, wie können die denn angespielt werden? Wie kann man die in eine politische Kommunikation verwickeln, die am Ende nicht auf die AfD hinausläuft? Und dann will ich noch einen letzten Punkt machen, der mir besonders wichtig ist. Man kann zu diesen ganzen ostdeutschen Identitätsdebatten, die wir in den letzten Jahren erlebt haben, sehr unterschiedlich stehen. Und ich weiß, dass ich da auch eine kontroverse Position einnehme. Aber es sollte eines nicht passieren. Es sollte nicht passieren, dass eine Situation entsteht, in der die AfD ein Abo löst auf die kulturelle Erinnerung der Ostdeutschen. Das darf nicht passieren.
1: Die Indifferenten zu erreichen. Das ist auch eine Frage, der sich die verschiedenen Medien umso stärker stellen müssen. Egal, ob das eine mitteldeutsche Zeitung ist, welche die AfD wörtlich zitiert, ohne den Nazi-Jargon darin zu kritisieren. Ein öffentlich-rechtlicher Rundfunk, der in eine Talkshow nach der anderen AfD-Politiker einlädt. Oder die freien Radios, welche zu häufig den diskursiven Transfer zwischen hochspezifischen Inhalten und einem allgemeinen Publikum vergessen. Und für die politischen Parteien der Bundesrepublik, die schon seit Jahren mit ihrem gesellschaftlichen Bedeutungsrückgang kämpfen, hat David Begrich vom Miteinander e.V. auch eine klare Empfehlung.
0: Wenn man die Wählergruppe der Indifferenten erreichen will, dann muss man den Versuch unternehmen, rauszugehen aus dem Modus operandi, zu sagen, na ja, wir konkurrieren im Bespielen des politischen Resonanzraums im Wesentlichen die sehr kleine, postmaterialistisch ausgerichtete Wählerschaft. Da muss man ganz ehrlich sagen, die ist in Sachsen-Anhalt, ist die minimal, das sind drei Stadtteile. Denen muss man nicht erzählen, dass man nicht AfD wählen muss, das oder darf oder soll oder weiß ich nicht was. Das ist nicht notwendig, sondern man muss diejenigen versuchen, in eine Kommunikation einzubeziehen, die bei den letzten Wahlen immer die Erfahrung gemacht haben, dass sie nur die Wahlplakate der AfD sehen und den Eindruck haben, andere Parteien würden sich nicht für sie interessieren.
1: Für Politik und Medien ist also eigentlich klar, was es braucht, um sich für den Erhalt der Demokratie im autoritären Sog der aktuellen Vielfachkrisen einzusetzen. Und es ist auch noch nicht zu spät, wie Robert aus dem soziokulturellen Zentrum Zora in Halberstadt betont.
2: Es gibt auch Dinge, die funktionieren für die AfD nicht wie so ein Automatismus. Zum Beispiel finden Sie bei Kommunalwahlen, wo man ja so lange Kandidatenlisten hat, finden Sie nicht genug Kandidaten, weswegen jetzt bei der letzten Kommunalwahl einige Plätze zum Beispiel, die Sie gewonnen hatten, unbesetzt blieben. Da hat zum Beispiel dieses alte Strategie, von der man immer glaubte, dass die wie so ein Automatismus funktioniert, nämlich eine rechtsextreme Partei auch als das zu bezeichnen und es zu stigmatisieren, hat da noch funktioniert. Weil sie nicht genug Leute gefunden haben, die sich trauen, mit ihrem Gesicht auch dafür zu werben. Das ist im Moment noch eine Ressource, würde ich sagen. Und auch auf der Ebene der staatlichen AkteurInnen, Verwaltung, kulturelle Akteure, da ist es noch nicht gekippt, das kann man nicht sagen. Das ist nicht unsere Beobachtung. Natürlich Polizeiapparat und so weiter, das ist ganz klar. Da gibt es genug Skandale, kann man alles nachlesen. Aber auf dieser Ebene der staatlichen Akteure gibt es da auch noch viele Ressourcen. Ja, zur Zivilgesellschaft in Sachsen-Anhalt. Als diejenigen, die wir versuchen, da unseres beizutragen, das aufzuhalten, ist natürlich völlig anders aufgestellt, auch aus historischen Gründen als beispielsweise hier in Hamburg oder in anderen alten Bundesländern. Sehr dünn, sehr ausfragmentiert, aber da ist einiges in Bewegung. Gerade seit ungefähr zwei Jahren ist einiges in Bewegung gekommen. Also nicht nur, dass es überall auch in Kleinstädten, Mittelstädten Demonstrationen gab, sondern die haben sich dann nachhaltig transformiert, auch zu Bündnissen. Also bei den Bündnistreffen in so einer kleinen Stadt wie Halberstadt mit knapp unter 40.000 Einwohnern, Demokratiebündnis dort, sitzen bei jeder Sitzung 40, 50 Leute. Das ist schon wirklich stark. Also da passiert was und das sind dann wirklich breite Zusammenschlüsse von eigentlich allen Akteuren, die da noch gesellschaftliches und kulturelles Leben verteidigen und an den Start bringen und Veranstaltungen organisieren und so weiter.
1: Und genau deswegen will schließlich die AfD in diesem Bereich den Menschen das Leben möglichst schwer machen, weil sie hier den größten Widerstand gegen ihre menschenverachtende Politik erwartet. Doch es wird nicht reichen, sich einfach von dem neofaschistischen Projekt der AfD zu distanzieren, sondern eine radikale Freundlichkeit aus diesen Organisationen und Zusammenschlüssen heraus ist dringend geboten, so Robert.
2: Es braucht irgendwie einen konkreten Nutzen für Menschen. Genau, dann ist es, glaube ich, auch so eine gelebte, das ist jetzt klingt ja auch wie so eine Banalität, aber ist es eigentlich überhaupt nicht. Vor allem, wenn man ja viele linke Orte kennt oder auch vor allem Orte kennt mit höheren Schwellen, Haltungsfragen, radikale Freundlichkeit und das auch authentisch, also ernst gemeint, genau, also radikale Freundlichkeit als Gegenmittel gegen Einsamkeit, als Gegenmittel gegen eben rechte Mobilisierung und Rattenfänger und vor allem immer mit dem Ziel, konkrete Bindungen entstehen zu lassen. Das ist auch sowas, das klingt so banal, aber wir haben mit den Menschen, und die sind wirklich alle nicht, die sind nicht links, die kommen da auch nicht als Linke hin, die äußern sehr, sehr schwierige Sachen und wir bleiben aber mit ihnen im Gespräch, beziehen klar Stellung, ziehen eine rote Linie und sagen, das hat hier nichts verloren. Aber wir behalten mit dir eine Bindung und bleiben, und daraus entstehen dann tatsächlich sehr interessante Sachen und auch Biografien.

Ja, hallo, herzlich willkommen. Ihr seid in der Zonic Radio Show. Ja, und vielleicht sitzt ihr auch da und wundert euch, was hier los ist. Weder Jingle noch Moderation. Nun, hier gibt es einige technische Probleme, die es zu bewältigen gilt. Und zwar ist jetzt genau der Kanal ausgefallen, von dem eigentlich der Großteil der Sendung hätte gefahren werden sollen, nämlich der, für die, die die Details wissen wollen, der externe, also der Laptop, den ich hier eingestöpselt habe, von dem auch der Jingle und alle möglichen anderen Dinge kommen sollten und jetzt alle nicht kommen können, weswegen ich jetzt hier zurückgeworfen bin auf die Möglichkeiten mit einem und leider wirklich nur einem Plattenspieler zu arbeiten und den Online-Zugängen, die sonst noch so gelegt sind. Und das natürlich, das ist ja alles fliegende Wechsel, nicht wirklich vorzubereiten, sondern quasi im Augenblick des Loslegens erst sich offenbarend. Insofern ist diese Sendung erstmal schon mal gegen die Wand, aber ja nur abgeprallt, um dann weiter zu springen. Herzlich willkommen irgendwie im Strom dessen, was sich jetzt hier noch leisten lässt. Diese Sendung hatte eigentlich sowas wie ein vages Motto. Ich gebe es trotzdem mal aus und zwar ein wenig zitathaft für die, die vielleicht auch auf den entsprechenden Kanälen gesehen haben, welches Bild das ködern sollte, entschlüsselte sich das vielleicht Slate Slacks und andere Schlager im Vormai sollte diese Sendung heißen und kann sie durchaus auch weiterhin. Das Ganze rekurriert auf ein gewichtiges, für die Audiobiografie nicht nur meinerseits, Mini-Album, das genau vor 45 Jahren erschien, 1981, und zwar Slates etc., eine 10-Inch der großartigen Band The Fall aus Manchester, die mit dieser Platte, vielleicht auch mit der in etwa zeitgleich kurz vorher erscheinenden Grotesque, ihre Sprache endgültig gefunden hatte. Eine sehr eigenwillige Sprache, die in gewisser Weise auch anzuwenden ist auf eben jenen Vormai. Denn, und das ist etwas, was nicht ich mir jetzt ausgedacht habe, sondern gerade in einem sehr interessanten Text beim britischen Musikmagazin Quietus sehr ausführlich dargelegt wird, was ich anempfehle zum Nachlesen, weil sie eine Sprache entwickeln und natürlich vor allen Dingen Marky Smith, der der Sprachspender der Band war, die eben eine Balance schaffte zwischen einer ja proletarischen Grundhaltung, vielleicht einem antibürgerlichen Anti-Intellektualismus im Sinne von Intellektualismus als ausgestellte Attitüde und einer tiefen Belesenheit, also sozusagen ein nicht proletarischer Anti-Intellektualismus, der intellektuell gleichzeitig ist. Das ist eine sehr interessante Balance, die Marky Smith über all die Jahre aufrechtgehalten hat, wiewohl dabei teilweise in den Texten immer weiter ins Rätselhafte kippen oder sagen wir mal die Anspielungen so breitstreuend, dass das schwer zu entschlüsseln war, zumal als nicht Muttersprachler und nicht mit Regionalismen und sonstigen Soziolekten etc. mit den Begrifflichkeiten so vertraut, aber das wurde dann stimmungshaft auf jeden Fall immer gut aufgefangen und ich moderiere das jetzt hier an, obwohl ich jetzt noch gar nicht auf The Fall zugreifen kann, weil das liegt hier natürlich auch als Vinyl. Das ist jedenfalls das Motto und wir werden auf jeden Fall noch drauf kommen. Ein wenig Vorbereitung muss jetzt hier mit den anderen Kanälen sozusagen noch geschaffen werden. Und wir kommen zu etwas, was sowieso in der Sendung auch gekommen wäre, denn sie ist ansonsten eine eher nicht konzeptionelle. Ich hätte mich jetzt nicht 2 Stunden lang an The Fall und Marky Smith entlang gehandelt, sondern auch Dinge, die sich so angehäuft haben oder die sich eben anwenden lassen auf, nun ja, dieses gewichtige Datum, dieses aufgeladene Datum, 1. Mai, aber vielleicht überhaupt
aufgreifend auch, was die letzte Sendung versuchte, ein wenig Frühlingshaftigkeit und damit also auch ein wenig Sprunghaftigkeit hier einzulegen. Wir springen jetzt also von den Revolutionary Dub Warriors, die den Anfang hier machen mussten, zu etwas, was auch in gewisser Weise ein Groove hat, der vielleicht so post-karibisch ist. Und eine Gestalt, die da involviert ist, ist auch in solchen Dingen aktiv gewesen. Wir kommen zu einem Release, der noch gar nicht veröffentlicht ist. Der wird nämlich erst am 22. Mai in die Welt gestellt. Terzet Imperial heißt ein Trio aus Polen, die bis dato nur ein Song offenbaren von dem Album Primat. Jascha heißt eben jener. Und dieses Trio besteht aus einer Sängerin, die aus, ja, könnte man sagen, vielleicht polnischen folkmusikalischen Kreisen kommt, Maria Siewicz, und zwei Musikern, die auf diverse Weise sich schon hervorgetan haben in der polnischen Subkultur, Jan Emil Mlynarski und Piotr Zabrocki. Letzterer hat im Übrigen auch mal einen Alhaka-Song mit Vocals beliefert, arbeitet aber sonst eben unter anderem auch bei LXMP mit Maciej Moretti etc. etc. Können die meisten hier eh nicht zuordnen, schafft aber Raum im Sinne von zeitfressend die Informationen. Ihr könnt das Ganze nachvollziehen auf der Seite von Instant Classic, dem großartigen Label aus Krakau, dem ich folge und dessen Releases eben auch so eine Art Konstante hier in der Sendung darstellen. Zuletzt ja auch, und da komme ich auch nochmal drauf hinzu, Rafael Roginski und Itzhak Koren mit Nocturnal Constellation. Aber jetzt zu etwas, was ansonsten noch gar nicht zu haben und zu hören ist. Jascha von Terzet Imperial.

Ja, zweimal Breaks in gewisser Weise, zumindest einerseits eben, wie schon anmoderiert, Terzet Imperial aus Polen mit einer Veröffentlichung, die erst Ende Mai kommt, aber wir sind ja in einer Vor-Mai-Sendung und können da durchaus gerne mal schon hineinschnuppern. Und in gewisser Weise hineinschnuppernd war auch das, was gerade gelaufen ist, auch mit einer gewissen Werbejinglehaftigkeit versehen. Und zwar wird das sozusagen Lokalprodukt. Es kam von der dritten Veröffentlichung der Bassmassage Serenity benannt, Bassmassage 003, die wiederum ab dem 9.5. in der wahren Welt herumsteht, beziehungsweise hoffentlich auch zirkuliert. Ihr hörtet Transient mit Shattered bei 130 BPM und dies von der Seite, die sich eher mit ja vielleicht klassischeren oder mittlerweile klassisch gewordenen Dancefloor-Sounds der gebrochenen und bassstarken Art beschäftigt. Es gibt natürlich zwei Seiten und die andere Seite ist dann stärker dem Dub gewidmet. Das Ganze wird am 9.5. mit einer Party gefeiert und zwar in einem Ort mit Z in Konnewitz, oder ich spreche es dann einfach auch mal aus, weil es ist ja auch ein bisschen absurd, im Zorro. Die entsprechenden Plakate könnt ihr in der Stadt hoffentlich an den Wänden sehen, wenn sie nicht gerade abgerissen sind. Es geht zumindest in Konnewitz wohl ein Plakatreißer um, der versucht, die Wände dann nicht clean zu halten, sondern vielleicht ist das ja so eine Art Postfluxus-Collagenhaftigkeit, die ich ästhetisch durchaus wertschätzen kann in dem Durchschein der verschiedenen Zeitschichten. Aber der Informationsgehalt geht natürlich dabei arg verloren und das ist durchaus zu bedauern. Aber dafür gibt es ja auch solche Ersatzkanäle, auch wenn sie heute etwas eingeschränkt agieren, wie zum Beispiel die Sonic Radio Show. Und inzwischen habe ich auch die Moderation genutzt, mit langem Arm hier die zweite Seite aufzulegen, um die Stimmung der Beidseitigkeit, die Dub-Dialektik der Bassmassage, die sich dann natürlich auch auf zwei Floors abbilden wird, im Sinne der großen Varianz mit Tieffrequenzgarantie. Ihr hört jetzt das erste Stück der B-Seite beziehungsweise der M-Seite, weil die B-Seite ist die A-Seite, also die Bass-Seite. Die zweite Seite ist dann die Massage-Seite und Massage schreibt sich natürlich ja immer mit AE, also sowohl die Massage als auch die wie auch immer verpackte und zu verstehende Message. Und ihr hört jetzt Song de Marquis mit dem Ragadab, wenn er denn dann anläuft. Hier ist er.

Weiter geht's mit der Bassmassage Selection Serenity. Bassmassage 003 erhältlich ab dem 9.5. eben ab einer Bassmassage Party. 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

Jetzt hört ihr gerade My Swan Parish VIP. Und auf Plakowitz vom Plucked Up. Also ein wirkliches Lokalprodukt. Und davor eben gab es eine Doppelexkursion in Sachen Dub und Raga, also Son de Marquis. Das ist nicht nur französisch in der Projektbetitelung, sondern auch in der Herkunft aus Toulouse. Im Übrigen auch dabei, wie die anderen Künstler, die auf der Compilation sind. Also sehr illustre Sammlung. Dänemark, Frankreich und Sachsen. Wenn ich das hier alles so im Überblick behalte. Wie gesagt, am 9.5. auf einem Konnewitzer Hinterhof nicht zu überhören, sicherlich. Und wir hatten also Song de Marquis mit Raga Dub von eben Serenity of Was Massage. Dann gab's den Reggae Raga von Dub Syndicate, damit sich der Bogen nochmal zurückschlägt zu Revolutionary Dub Warriors, deren Song Squad of Reaction Dub Part 1 Deliverance natürlich auch auf Onyo Sound veröffentlicht wurden. Und dann zurück zu Miles. Was heißt zurück zu Miles? Zurück zu Serenity. Und von dort gehen wir jetzt nochmal zurück zu dieser Raga-Reggae-Verbindung, denn das hat sich jetzt hier unweigerlich aufgedrängt als Assoziationskettenfolge. Es gibt natürlich kein Projekt, das sich mit dieser Konstellation, der Kombination von indischer Musik und karibischen Dub in der Überkreuzung in UK besser und über längeren Zeitraum konzentrierter und tiefer beschäftigt hat als Sons of Arca. Und von denen hören wir jetzt das Stück Jagannath Bahravi von Juggernaut Whirling Dub.

Sons of Arca, Jagnas Bahoravi, wenn das einigermaßen richtig ausgesprochen ist, von Juggernaut Whirling Dub. Veröffentlicht, wie so vieles von Sons of Arca auf ihrem eigenen Label Arca Sounds, in diesem Fall 1992. Und Sons of Arca sind, wie schon angedeutet, ein Projekt, das sich seit Anfang der 80er, und zwar wohl relativ konkret 1980 beginnend, zumindest da die erste Veröffentlichung, um Michael Wadada, so wird er genannt, der Creator und Mentor von Sons of Arca, um ihn herum mit der Verbindung von klassischer indischer Raga-Musik und Dub Reggae beschäftigt hat, und das in verschiedensten Konstellationen, unter anderem Sons of Arca auch mit Prince Farai gearbeitet und Aufnahmen mit ihm veröffentlicht, aber es gibt auch polnische Kooperationen, es gibt Kooperationen mit Muslim Ghosts, etc. etc. Die bis dato letzte angezeigte Veröffentlichung ist so aus dem Jahr 2020. Ich weiß nicht, was jetzt gerade mit Sons of Arca los ist, aber es gibt zumindest sehr viel zu entdecken diesbezüglich. Und andererseits ist es auch ein Punkt, der hier unter den Great Misses meinerseits rubriziert werden kann. Denn Sons of Arca habe ich mal nach Greifswald eingeladen. Da hatte sich aber der Club gerade in Luft aufgelöst, in den wir geladen hatten. Das wussten Sons of Arca aber gar nicht, kam aber trotzdem nicht zu dem dann an einem anderen Ort arrangierten Event. Es hieß, dass sie in Polen hängen geblieben wären im Umfeld von Robert Brylewski, also dem Mastermind von Krisis, Brigade Krisis, Israel und natürlich auch Gitarrist von Armia, womit wir den Bogen zu Punk auch schon mal gleich geschlagen hätten, zu der ganzen fernöstlichen, potenziellen, esoterischen Glückseligkeitsverlorenheit, muss jetzt ein wenig Gegenbürstung eingelegt werden, und die liegt hier ganz perfekt auf dem Plattenteller, und zwar mit der freiwilligen Selbstkontrolle und der Aufforderung ab nach Indien.

Ja, und damit wären wir auch beim Kernthema oder sagen wir mal bei der Klammer dieser Sendung Slate Slacks und andere Schlager im Vormai angelangt. Endlich könnte geseufzt werden, aber nach den zum Anfang beschriebenen Querelen, die aber vielleicht auch nicht mehr hier die Rolle spielen sollen und müssen, sei ein wenig Schlingerkurs sowieso grundsätzlich im Sinne der Sprunghaftigkeit in Springtime erlaubt. Das waren natürlich The Fall mit eben jedem Song, Slates, Slacks etc., Schiefertafeln, Schlacke und so weiter, musste ich auch erstmal nachschlagen, gestehe ich. Diese Aufnahme ist allerdings nicht von der schon erwähnten Mini-LP des Jahres 1981, sondern vor mittlerweile 2 Jahren veröffentlicht worden, und zwar Slates Live, die sozusagen Nachkommen der Vorbesetzung jener Zeit haben sich zusammengesetzt und aus den überlassenen Alternativversionen oder eben Live-Aufnahmen in diesem Fall Releases zusammengestellt, und so gibt es eben Slates Live im eigentlich selben Design wie die Originalplatte, nur statt gelb eben mit einer Art türkisem oder blau-türkisem Mischton. Und das auf einem Label namens Popstock, das extra dafür gegründet wurde und unter dem Dach des Labels Bella Union ansonsten agiert. Wie das Original auch eine 10-Inch, die ich leider nicht habe, im Gegensatz zu dem Original, das natürlich notwendigerweise irgendwann in meine Hände kommen musste, weil es eben ein Prägungsmoment war. Ein Prägungsmoment, der natürlich nicht zum Release-Datum von Slates einsetzen konnte, 1981, da war ich wieder alt genug, noch hatte ich Zugang dazu, aber es gab ja ab 1986 das Paroktikum, und dort spielten The Fall eine große Rolle, eine immer größer werdende Rolle, habe ich dann fast über die Zeit hinweg das Gefühl gehabt, zumindest für einen selbst, wenn man dann zu den Fall anheimgefallenen gehörte, und das war ich dann auf jeden Fall. Es ist jedenfalls nachvollziehbar, am 16.07.1988, sozusagen als nachgerechtes Geburtstagsgeschenk meinerseits, der ich damals zarte 19 Jahre geworden war, gab es die vollständige Mini-LP und dann auch noch einen Zusatzsong von The Fall im Paroktikum, das ja vor 4 Wochen eben hier die Würdigung bekam mit einer Reenactment-Sendung zusammen eben mit Lutz Schramm, der die Sendung gemacht hat, und anlässlich eben des Jubiläums fast auf den Tag genau, beziehungsweise aufgenommen auf den Tag genau, 27.03.1986, ausgestrahlt dann am 1.04. Und nun ja, wir machen mit dieser Prägungswelle einfach mal weiter. Am 16.07.1988, das war natürlich im Sommer. Und im Sommer wurden im Paroktikum immer Spezialsendungen zusammengestellt, Wunschsendungen oder eben Alben, die eine Gewichtigkeit hatten für das Paroktikum Klientel, und an jenem Tag gab es einerseits Frühaufnahmen von der Birthday Party, dann eine ganze Menge von Frühaufnahmen der Einschützen Neubauten, die ich eigenwilligerweise nicht dokumentiert finde auf meinen überlieferten Kassetten, und dann eben Slates, die 10-Inch, und um jetzt nochmal das Original-Feeling sozusagen ein wenig hier hineinflattern zu lassen, gibt es jetzt den letzten dort zu hörenden Song, Leave the Capital. Und dann machen wir weiter mit historischem Gut, aber das könnt ihr dann erstmal selber hören und dann wird's kommentiert.

0: Bier lagen auf den Tischen, das Showgeschäft jammert, ein genauer Ausschnitt. Eine Hand auf der Schulter am Leicester Square. Ein Hinterzimmer in einem Woodville-Pub mit verstaubten Bildern. Von weißberockten Mädchen und Musiklehrern, die Betten sind zu sauber. Das Wasser ist giftig. Dann weiß dein Kopf. Verlasse das Kapitol, raus aus dieser römischen Muschel. Dann weißt du, du musst das Kapitol verlassen, direkt nach Hause. Ein Zimmer, ein Zimmer. Dann weiß dein Kopf weiß. Verlasse das Kapitol, raus aus dieser römischen Muschel. Dann weißt du, du musst das Kapitol verlassen, direkt nach Hause. Es wird mich nicht runterziehen. Ich werde diese miese Stadt verlassen. Ich werde dieses dreckige Loch verlassen. Ein Zimmer, ein Zimmer. Zimmermädchen lächeln Uniform. Dann weißt du in deinem Kopf, du weißt in deinem Kopf, verlasse das Kapitol, raus aus dieser römischen Muschel. Ich lachte dem großen Gott Pan ins Gesicht. Hab ich nicht, ich lachte dem großen Pan ins Gesicht. Hab ich nicht, und so weiter. Verlasse das Kapitol, raus aus dieser römischen Muschel. Dann weißt du, du musst das Kapitol verlassen. Pan wohnt in grünen walisischen Verkleidungen auf walisischen Katzenwagen. Aber das Eigentliche versteckt sich in Vorhängen. Grauschwarze Sahne. Alle Bilder, an die du dich erinnerst, alle Autowracks, all das tierische Gelächter aus der Wohnung und vom wilden Hund unten. So hört sich ein Text an, wenn er ins Deutsche übertragen wird. Mark E. Smith hat ihn selbstverständlich geschrieben.
1: Ja, und das war Lutz Schramm. Und zwar auf eben jener Kassette, die damals einfach durchlief und dadurch auch den vorgelesenen Text von Leave the Capital, das ihr davor gehört habt, darbot, im Übrigen wahrscheinlich, was heißt wahrscheinlich, garantiert aus dem The Four Lyrics Buch, das 1985 in Westberlin erschien bei Love Press, Mark Edward Smith, so hat sich das E dann auch mal hier enttarnt, und ein Buch, das, wie ich feststellen musste, zu sehr obskuren Preisen gehandelt wird. Und danke Lutz Schramm für diesen Gastbeitrag, eingereicht eben vom 16.07.1988, ganz direkt hier in die Zonic Radio Show. Auch schon irrsinnig, wie lange das hier schon auf Magnetband überdauert. Ein bisschen angezischelt mittlerweile vielleicht, aber immer noch eine wunderbare Ausgrabung, die ich natürlich jetzt auch mal sichern werde. Und diese Platte neben all diesen Prägungsmomenten und so weiter interessant macht, das kann man einerseits, wie gesagt, nachlesen beim Quietus. Ganz aktuell ist eben dieses Jubiläum aufgegriffen worden. A Definitive Rant, Happy 45th Birthday of the Fourth Slates. Harley Scott hat diesen Text verfasst und da unter anderem die folgende Formel entworfen, und zwar The Four wanted to match primal music with a literary frontman. It's a collision of these two worlds, the animal and the intellectual, that makes Slate such an effectual body of work. Etc., etc., etc. Der Nachlesung empfohlen her, eine Sendung mit Fußnoten und Literatur verweisen. Ich sollte vielleicht auch mal einen Förderantrag diesbezüglich stellen und mache weiter mit Sounds aus eben jener Zeit. Und zwar gibt es nun The Four leider nicht mehr zu besichtigen, aber interessanterweise, was ich auch nicht mehr erwartet hätte, eine andere Band, die in eben jenem Zeitschwang als Punk, Post-Punk-Band wahrgenommen wurde, aber irgendwie auch, wie auch The Fall, irgendwie daneben oder in einem Eigentümpel stand. Die Rede ist von den Swell Maps, und eben jene kann man eigenwilligerweise jetzt doch nochmal live sehen, wenn auch natürlich in sehr eingeschränkter Form, weil von den drei wichtigen Figuren, die die Swell Maps ausmachten, nur noch eine lebt. Nicky Sutton und Epic Soundtracks sind leider verstorben. Joe Head, aber der Bassist mit der Grummelstimme, der auch im Paroktikum oft zu hören war und nicht zuletzt natürlich als schief singender Bassist der Divi Personalities, auch im Paroktikum, beziehungsweise eben das als Dokumentation eines Live-Auftritts in Berlin zum Pop-Sommer oder Rock-Sommer, ich weiß nicht mehr ganz genau, wie es hieß, auf der Insel der Jugend. Auch so ein spezifischer Moment, der mich auch getriggert hat, dann Richtung Divi Personalities und so weiter. Joe Head hat eine neue Formation der Swarmaps zusammengesammelt und auch eine neue Platte gemacht, zu der wir dann gleich kommen. Jetzt aber erstmal ein wunderbares Frühstück von den Swarmaps. Ich weiß nicht, ob das auch dann die Titelidee war für den berühmten Rough Trade Sampler. Muss natürlich nochmal erwähnt werden, dass natürlich Slates bei Rough Trade erschienen. Und eine andere Fußnote, das muss jetzt auf jeden Fall nochmal sein, weil sich da auch nochmal Dinge verbinden, die doch relativ unerwartet sind vielleicht als Konstellation. Die 10-Inch Slates wurde unter anderem mitproduziert, jedenfalls ist es in den Credits festgehalten, von Adrian Sherwood, dem Dub-Mixer, Dub-Master und Labelbetreiber von On Your Sound, der aber wohl gar nicht so viel getan hat nach seiner eigenen Überlieferung, sondern eher so ein bisschen assistierte und sich wohl beeinflusst dann sah durch die eigenwilligen Unter- oder Antiproduktionsmethoden, die Marky Smith gesucht hat, der auch immer andere Dinge ausprobierte, eben die Mikrofone einfach mal andersrum gehalten hat oder an den Knöpfen in eine Richtung gedreht, die sonst kein Tontechniker zugelassen hätte. Etwas, was er gerne ja auch auf der Bühne praktiziert hat und damit seine Musiker in den Wahnsinn getrieben, wie sowieso. Es gibt ja ein ganzes Buch voll von gefallenen The Fall-Musikern, also entfernten Musikern, auch sämtliche, die die wunderbare Slates eingespielt haben, wurden des einen oder anderen Tages oder zu irgendeiner Nachtstunde aus der Band geworfen, was es dann wiederum auch natürlich interessant hält. Etc. etc. Aber das wollte ich auf jeden Fall nochmal anbringen, diesen Link zu On Your Sounds. Und jetzt kommen wir zurück zu Wannabe Bridge, das war der große, interessante, wichtige Rough Trade Sampler der frühen Tage, den ich mal in einer finnischen Version auf einem Vinylausflug von Tallinn nach Helsinki kaufen konnte, um jetzt mal ein bisschen Happy Shopper Moment spät hier einzuwerfen, mit Grüßen an Mercy, der damals mit war. Wir übernachteten im Freien, um uns mehr Vinyl leisten zu können. Das war also eine wirklich eine Verbeugung vor dem Sehnsuchtsmaterial, ein Opfer. Und jetzt kommt dieser Song, der eventuell diese Titelgebung inspiriert hat. Es gab natürlich auch später ein Brücke kaufen Sampler in Germanien, aber das ist nochmal eine andere Geschichte. Let's Buy a Bridge, von der John Peel Session, aufgenommen am 18.03.1980. Die Swarmaps.

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2: 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Das waren natürlich The Crass mit Bloody Revolutions. Unreleased Original Studio Version zu haben, zu hören auf der ganz wunderbaren Compilation Cease and Resist Sonic Subversion in Anarcho-Punk in the UK 1979 bis 1986 erschienen auf dem Label Optimo Music, das ja vielleicht auch eine ungewisse Zukunft hat, da ja eine wichtige Gestalt hinter Optimo in der Zwischenzeit leider auch verstorben ist. Und was interessant ist, ist eben dieser bewusste Rückgriff auf Punk, auf Anarcho-Punk im Spezifischen, der ja eine sehr große Bandbreite hatte. Gerade Crass haben ja auch auf ihrem Label diverse Experimente bis hin zu Dub. Es gab ja auch hier einen leichten Dub-Effekt, der eingebaut war. Solche Dinge zugelassen, also eine Varianz, die Frage war eben eher eine der Attitüde, eine Haltung, um da vielleicht ein härteres Wort hineinzuwerfen, ein Wort, das AGF, Antje Geil-Repatti, wie sie heute heißt, auch sehr oft benutzt hat bei ihrer Performance, die ich am Samstag behören konnte, im interessanten, von mir zum ersten Mal, gebe ich zu, besichtigten Audio-Experimentalraum Zimt, wo es eine sehr interessante Serie gibt, die hier schon mal anempfohlen sei, monatlich jetzt erstmal sich vorantastend. Bei der nächsten Gelegenheit ist dann nicht zuletzt auch Robert Lippock von Ornament Verbrechen und Toroko Korot zu Gast. Also da kreuzen sich mal wieder auch die Sonic-Wege mit Dingen, die hier vor Ort passieren, und das ist auch durchaus äußerst gut so. Zurück zu dem Geschehen und dem natürlich, was in dieser Sendung als Slate Slacks und andere Schlager im Vormai sich in das Zeitgeschehen hineinwirft. Als Haltungsfrage vielleicht eher, machen wir weiter mit einem anderen Revolutionssong von Chumbawamba auf der gleichen Compilation, natürlich in gewisser Weise in Vorbereitung auf das anstehende Herumstehen teilweise, was es ja heutzutage eher ist, in Sachen Arbeiterhaltung zur Gesellschaft und was man unter anarchistischer Annäherung diesbezüglich verstehen kann. Das haben Crass ja auch schon gerade eben ein wenig dargelegt, so es denn zu verstehen war. Es gibt ebenfalls eine große Skepsis diesen blutigen Revolutionen gegenüber und der Frage, wer denn die Macht übernimmt und was denn mit der nächsten Macht so passiert. Und all das hinterlässt mich auch eher als Fragezeichen, noch nicht verbogen zu einem ewigen Ausrufemoment. Und das wird vielleicht auch so bleiben. Vielleicht ist es auch eine Beweglichkeit. Wenn ein Fragezeichen hat, auf jeden Fall mehr Groove und Schwung. In diesem Sinne, weiter geht's mit den großartigen frühen Chumbawamba, wie sie eben zu hören sind, auf Cease and Resist.

Das war im Anschluss an Chumbawamba und deren Revolutionsannäherung. Ein vielleicht anderer, eine östlicher, ein anderes geprägt, weil von anderen.

das ich gleich preisgeben werde. Das hat dann vielleicht auch was mit einem Preis zu tun. The End of Dark, Psychedelia aus dem Jahr 1990 auf dem Label Red Records, wobei da jeweils ein Punkt gesetzt ist. Und gerade habe ich entdeckt, dass Red für Rock Against Totalitarism steht. Und zwar ein Label von Peter Bergmann begründet. Peter Bergmann wiederum, da schließen sich die Kreise, zonikmäßig doch ganz wunderbar. Peter Bergmann war im letzten Jahr in Leipzig zu dem Fanzine Samizdat Projekt von Zonik und NATO und hat in der Sibyllenstraße eben über Fanzine-Aktivitäten, aber auch diese frühen Aktivitäten mit seinem Label geredet. Und der Zufall oder der gelenkte Zufall führte dazu, dass ich letztens, was ja in der letzten Sendung auch eine Rolle spielte, unter der dann etwas ausgebauteren Rubrik des Happy Shoppers, diverse tschechische Platten auf dem Flohmarkt erwerben konnte und darunter auch einige ganz gut erhaltene, die ich bereits in der Sammlung zu stehen hatte, der ich ja seit einigen Jahren da mit einer gewissen Manie ja die Dinge einsammle, weil ich dachte, bevor die jetzt hier rumstehen und durch Begrabbelung immer schlechter werden, nehme ich sie mal mit und gucke dann, dass sie würdigen Personen überreicht werden. Und gedacht, getan. Und so gibt es jetzt also dieses ganz wunderbare Album zweimal bei mir. Aber das wird hoffentlich nicht mehr so lange anhalten. All dieweil, eine wirklich ganz eigenwillige Rubrik jetzt hier in der Zone Krieger Show, ich mich entschlossen habe, mal ein wenig durchzukämmen und das, was so hängen bleibt, auch mal anzubieten. Und wer Lust hat und über diese Platte reden will oder sie vielleicht sogar kaufen, der kann dann sich am Samstag nach dem revolutionären Tag zur Feinkost begeben. Da stehe ich dann herum und biete unter anderem osteuropäischen Underground an und was eben sonst noch so anfällt. Weil irgendwie müssen die Dinge ja auch in Zirkulation bleiben. Ich hoffe, das war jetzt nicht zu schockierend in dieser Banalität. Und selbst wenn, kommt jetzt hier der entsprechende Song, ebenfalls sicherlich revolutionär in der Attitude. Denn wir reden hier von Lincoln Kwesi Johnson, der in Dub ist. Und zwar im Shocking Dub, der natürlich gemixt ist von niemand anderem als Dennis Bovell. Aber hört selbst.

Na, das wäre doch allzu komisch gewesen, hier im Vormal Lincoln Kwesi Johnson nur als Dub dabei zu haben, der so viel zu sagen hat, wie gerade eben auch zu hören in einer Live-Aufnahme des Stückes What About the Working Class, mit Doppel-A geschrieben, natürlich im Original aufgenommen im Orwell-Jahr 1984 und wie das Stück zuvor eben bei Island erschienen. Das Stück zuvor kam von AKJ in Dub. Und das war's dann auch schon mit Slate Slacks und andere Schlager im Vormal, eine vorrevolutionäre Sendung von leichten technischen Einschränkungsmomenten bedrängt, aber das war ihr hoffentlich nicht allzu sehr anzumerken. In der Wiederholung werden wir zumindest versuchen, noch den Jingle vorne und hinten zu setzen, der eben leider durch den Ausfall des einen Kanals hier nicht platziert werden konnte. Ansonsten, die Devise ist, man hört und sieht sich, sehen, wie gesagt, unter besonderen Zirkulationsmöglichkeitsumständen auch am 2. Mai auf der Feinkost mit ausgesiebtem Material möglich. Ansonsten natürlich am 9.5. Im Zorro zur Release von Serenity Base Message 003 etc. etc. Dann geht's ja auch schon wieder weiter mit dem Senderhythmus, was auch immer mich dann treibt, werdet ihr hoffentlich hören. Mein Name ist und bleibt wahrscheinlich auch Alexander Pettelmann. Ich für Wort und Musik wahlverantwortlich. Den Schluss macht Lissi Merci Diclo mit einem Release, den ich ebenfalls am 2. einstecken habe, weil er sich doppelt findet. Und wer mich dann findet, weiß dann, wie das aussieht. Jetzt könnt ihr es kurz nochmal behören. Ahoi.

0: Kunst, Ost, Frau. Sichtbar machen. Ostdeutsche Künstlerin 1945 bis 1989 in Sachsen-Anhalt.
1: Ich arbeite von der Zeichnung in der Regel ausgehend, arbeite dann wochenlang, monatelang an der Form, bis sie mir stabil erscheint, also bis sie so ist, dass sie kräftig genug ist, also ein gutes Volumen hat, dass sie plastische Spannung hat und dass das alles, was ich so von der Person ausdrücken möchte, dass das auch noch drin ist. Und das dauert manchmal sehr lange und es kann sein, also wenn ich das Stück aus dem ersten Brand hole, dann brenne ich es ein zweites Mal, ein drittes und viertes Mal.
2: Aber eigentlich komme ich vom Barock. Und jetzt, wo ich älter werde oder sagen wir es ruhig, wo ich alt bin oder alt werde, da kommt mir das Gefühl für das Barock wieder ganz nahe. Und zwar nicht mehr diese archaische Ruhe, sondern mehr dieses leichte Drehen. Seit langer Zeit gibt es bei meinen Figuren diese leichte Verdrehung um die Mittelachse. Oder aber der Ausdruck, die Asymmetrie, die ich über die Maßen liebe.
3: Gertraud Möwald ist 2002 gestorben. Es gab in der Nachfolge einige Gedächtnisausstellungen, vielleicht kann man das so nennen. Die größte war dann 2005, das Kunstmuseum Moritzburg in Halle.
2: Je älter man wird, desto weniger darf man ablenkbar sein. Es bleibt immer zu wenig Zeit für alles andere. Vorwiegend muss man das Unnötige lassen.
3: Und 2005 war die Ausstellung, das ist 20 Jahre her. Und ich habe inzwischen, weil ich mich ja viele Jahre schon damit beschäftige, immer mal neue Informationen, irgendwas ändert sich, Fotos bekommen, die ich vorher nicht gesehen habe, gedacht, wird es Zeit, noch mal was über Gertraud zu machen.
2: Wenn man mit jemandem verheiratet ist, der auf dem gleichen Gebiet arbeitet und die gleichen Schwierigkeiten hat, immer unter Zeitmangel leidet, da kann der auch verstehen, also der Maler in diesem Fall versteht, wenn die Ehefrau oder Mutter auch Zeit braucht, um ihre Sache zu machen.
3: Und habe nochmal ihre Texte gelesen, die sind nämlich wunderbar, die sie für ihre eigenen Kataloge geschrieben hat, die sie für Zeitschriften geschrieben hat, was sie in Filmen gesagt hat, was sie in Interviews gesagt hat. Und dann dachte ich, also wie großartig das ist, das merkt ja jeder. Und habe dann festgestellt, irgendwie durch einen komischen Zufall, die hat ja einen Haufen Briefe geschrieben. Sie war eine Briefeschreiberin vor dem Herrn. Also habe ich angefangen, systematisch danach zu suchen.
4: Es ist das Leben und das Werk und es sind die Worte der Künstlerin Gertraud Möwald, die in dieser Radiosendung nachklingen. Zusammengetragen im Buch »Bildhauer will ich unbedingt werden« und im Gespräch eingeordnet von der Kunsthistorikerin Renate Luckner-Bien. Zum Leben erweckt durch die Stimme von Alena Fürnberg. 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Am Mikrofon begrüßt sie Helene Hamann.
3: Und das ist ja das für mich auch das Geheimnis, warum Gertraud Möwalds Arbeiten überall in der Welt verstanden werden, auch von Leuten, die überhaupt nicht wissen, wann ist das entstanden, wer ist die Künstlerin, was ist der Hintergrund. Das berührt jeden Menschen, der sich das anguckt, und zwar ob in Asien oder irgendwo auf der Welt. Das finde ich ja immer das Fantastische an ihren Arbeiten.

0: Ich habe 1968 begonnen, an der Burg Keramik zu studieren. Und Gertraud Möwald war zu dieser Zeit künstlerische Mitarbeiterin in diesem Studiengang Keramik, der noch nicht geteilt war in künstlerische Keramik und Keramik oder Entwürfe für die Serie, die man Design nennt, also Entwürfe zu machen für die Produktion. Diese Trennung erfolgte erst im Jahr 1969, 70 etwa. Das heißt, ich eine Schülerin von Ilse Decho und Hubert Petras und Hans Merz bin, alles Designer, die mit Glas und Porzellan zu tun haben, habe in derselben Werkstatt gearbeitet, in der Burg Giebichenstein, in der Gertraud Möwald auch gearbeitet hat. Das heißt, von daher habe ich sie gekannt und auch wenn sie nicht eine Lehrerin war, ich betone ausdrücklich, ich bin keine Möwald-Schülerin, natürlich erlebt. Und ich war von ihr so beeindruckt von Anfang an, obwohl ich noch überhaupt nicht wusste, was für eine großartige Künstlerin sie ist, einfach von ihrer Persönlichkeit. Und das werden Sie von jedem hören, der ihr je begegnet ist. Man vergisst das nicht. Gertraud war eine zurückhaltende, menschenzugewandte, ausgesprochen freundliche, dabei aber ganz klar in ihrer Haltung seiende, eben auch großartige Lehrerin, die von ihren Schülern bis heute hoch verehrt wird. Für mich bedeutete das Bezug zu Gertraud, ich habe dann, wie gesagt, im Design studiert und dann auch mein Diplom in Keramik-Glasdesign gemacht und habe ja dann also 1973 habe ich Diplom gemacht, bin ich an der Hochschule geblieben, weil man mir eine wissenschaftlich-künstlerische Mitarbeiterstelle angeboten hatte. Und da waren wir sozusagen Kolleginnen. Also sie war die große Künstlerin und ich war nur die kleine Assistentin, die da so rum versuchte, sich zu orientieren. Später habe ich auch über Gertraud als Kunsthistorikerin, auch über Gertraud Möwald für verschiedene Zeitschriften geschrieben. Ich habe Interviews mit ihr gemacht. Nach 1990 haben wir zusammen mal eine Ausstellung kuratiert. Also ich kannte sie gut.
1: Spiegelt das Buch schon auch Gertraud Möwald für Sie wieder, wie Sie sie erinnert haben möchten? Oder aber, also ist es repräsentativ mit den Texten und den Bildern dazu, sich ein Bild von ihr zu machen für jemanden, der sie nicht kannte?
0: Also, ich kann von mir nicht behaupten, eine enge Bindung in diesem Sinne zu Gertraud Möwald gehabt zu haben. Dazu hatte ich viel zu viel Respekt vor ihr. Aber es ist mir leichter gefallen, genau dieses Bild, was Sie gerade beschreiben, herzustellen. Nämlich, dass man, das ist ja das Ziel dieses Buches oder sagen wir das glückliche Ergebnis, dass wer das liest, sich wirklich ein Bild von ihrer Persönlichkeit, von ihrem Denken, von ihren Lebensumständen, von dem, was sie mit ihrer Kunst wollte, alles das kann man in diesem Buch finden. Also es ist eigentlich eine Art Autobiografie, die sie nicht selbst geschrieben hat. Das ist ja ein Widerspruch in sich und das ist absurd. Aber beim Schreiben oder beim Auswählen der Zitate von ihr, die ich ja in sich einmal chronologisch, aber auch thematisch geordnet habe, habe ich immer gedacht, das Buch müsste heißen Gertraud Möwald, eine Biografie. Und nun haben ja Leute, die was von Büchern machen, verstehen, den Zahn gezogen und haben gesagt, na, das geht gar nicht. Eine Biografie ist ein Genre in der Literatur wie Roman oder ein Gedichtband oder sowas. Ich bin ja jetzt inzwischen übrigens auch mit dem Titel sehr zufrieden. Der heißt nämlich Gertraud Möwald. Bildhauerin möchte ich unbedingt werden. Und das geht ganz direkt, also in das ganz große Lebensthema von Gertraud Möwald, die eine Bildhauerin ist, hinein. Und dieses Bildhauerin möchte ich unbedingt werden, sagt sie in dem Zusammenhang, dass sie für 1989 autobiografische Skizze schreibt für ihren großen Katalog, den die Moritzburg ihr zum 60. Geburtstag gemacht hat. Da schreibt sie über ihre Kindheit und über ihre Kindheit in Dresden und über ihre Schulzeit. Und da weiß sie schon, sie möchte Bildhauerin werden. Sie weiß das ganz früh und verfolgt das auch zielstrebig. Dazu müssten wir jetzt ein bisschen darüber reden, wie ihre Ausbildung und künstlerischer Werdegang ist, wie sie überhaupt dazu kommt, die man in der Regel als Keramikerin kennt, weil sie natürlich das keramische Material ihr Lebensthema ist oder dass sie, mit dem sie eben hauptsächlich oder überhaupt gearbeitet hat, sowohl im Bereich von, sagen wir mal, Gestaltung oder Gefäßen, Objekten, eben dann in ihren späteren Jahren ausschließlich zum Gebiet figürlicher Plastik.
1: Wir können ja tatsächlich mal in die Kindheit einsteigen oder in dieses frühe Leben von Gertraud Möwald. Denn mich würde interessieren, in welche Lebensumstände sie eigentlich geboren wurde und auf welche Weise sie als Kind und als Jugendliche mit Kunst in Berührung gekommen ist, dass dieser Wunsch gewachsen ist, dass sie gerne Bildhauerin werden möchte.
0: Gertraud Möwald ist 1929 in Dresden geboren. Der Vater ist Volksschullehrer. Die Mutter stammt aus der Landwirtschaft und ist Hausfrau. Sie hat eine ältere Schwester. Sie beschreibt das alles selbst sehr schön. Sie ist als Kind schon, hat sie gerne geknetet, wie sie sagt, und gezeichnet. Das machen viele, das machen alle. Das erzählen auch alle von sich. Das Besondere hier ist, dass sie also auch schon als Oberschülerin Abendkurse an der Hochschule für Bildende Künste in Dresden besucht hat und dass sie, wie gesagt, zu dieser Zeit weiß, was sie will, nämlich Bildhauerei. Und dann erkundigt sie sich an dieser Hochschule in Dresden, wo sie gerne studieren möchte. Und dann sagen die, na ja, da müsst du ja, wenn du das machen willst, dann müssen sie ja vielleicht erstmal eine Ausbildung als Steinmetz machen. Und sie macht eine Ausbildung als Steinmetzin bei einem Dresdner Steinmetz und Bildhauer und im Zusammenhang mit dem Wiederaufbau des Dresdner Zwingers. Es gibt ganz viele Aussagen von ihr darüber, wie wichtig oder wie unwichtig und wie das über die Jahre sich ändert, der Einfluss des Dresdner Barocks auf ihre künstlerische Arbeit ist. Dazu gibt es übrigens auch ganz viele Zitate. Und wenn Sie wollen, können wir hier mal eins einstreuen.
2: Aber eigentlich komme ich vom Barock. Und jetzt, wo ich älter werde oder sagen wir es ruhig, wo ich alt bin oder alt werde, da kommt mir das Gefühl für das Barock wieder ganz nahe. Und zwar nicht mehr diese archaische Ruhe, sondern mehr dieses leichte Drehen. Seit langer Zeit gibt es bei meinen Figuren diese leichte Verdrehung um die Mittelachse. Oder aber der Ausdruck, die Asymmetrie, die ich über die Maßen liebe. Das ist so aufregend. Oder das Fragmentarische. Eine Sache nicht rund oder voll machen, sondern so machen, dass sie als Formulierung genügend zeigt.
0: 1945 stirbt ihr Vater. Und sie geht mit ihrer Mutter in deren Heimatdorf zurück nach Radis. Das ist hier in Sachsen-Anhalt bei Wittenberg, unweit von Wittenberg, weil die Mutter eben dort herkommt und in Dresden nicht weiß, in Dresden ist zerstört und sie weiß nicht, wie das da weitergeht. Gertraud bleibt hier ein Jahr und geht dann aber zurück. Ihre Schwester lebt inzwischen, glaube ich, verheiratet in Dresden, geht zurück, um Abitur zu machen. Und sie macht ihr Abitur dann in Dresden und zwar 1948. So, 1948 macht sie Abitur und macht dann diese Lehre als Steinmetzin und Steinbildhauerin am Dresdner Zwinger. Und Sie können sich vorstellen, was das für eine gebürtige, also ich kann es mir kaum vorstellen, was für eine gebürtige Dresdnerin es bedeutet, ihre zerstörte Stadt zu sehen und mitzuarbeiten zu können am Wiederaufbau und dann auch nicht an irgendwas, sondern eben am Dresdner Zwinger. Das war eine wirklich nachhaltige Erfahrung.
1: Steinmetzin zu werden war auch ein kühnes Vorhaben damals. Es war auch, glaube ich, wenn ich es richtig erinnere, nicht ganz so einfach, überhaupt eine Lehrstelle zu finden. Wie waren denn diese Umstände? Wie erinnert sich Gertraud Möwald an diese Umstände, wie sie damals überhaupt Steinmetzin werden konnte?
2: 1948 nimmt mich der Steinbildhauermeister Rudolf Kreische trotz Spott und Hohn seiner Kollegen als ersten weiblichen Lehrling. Das ist ein großes Glück für mich. Ich darf im Zwinger arbeiten. Alltag ist der Gang über die Trampelpfade zwischen den Ruinen und das Kopieren der von Leben strotzenden barocken Putten. Die Stadt verliere ich ein zweites Mal und endgültig durch die Beseitigung der Ruinen.
0: Und dann schreibt sie darüber, dass der Leiter für den Wiederaufbau des Dresdner Zwingers, Albert H. Braun hieß der, einen großen Einfluss auf sie hatte, weil er sie offensichtlich gefördert hat und sie im Zwinger halt gearbeitet hat. Und später schreibt sie an die Frau von diesem Albert Braun, nämlich 1989 schickt sie der Frau den Katalog, den die Moritzburg ihr gemacht hat, und sagt in diesem sinngemäß, ich verstehe heute erst, was es bedeutet hat, von ihm sozusagen unterrichtet worden zu sein. Also, wie gesagt, der Brief, den schreibt sie 1989 an die Ehefrau und damals schon Witwe von Albert H. Braun, dem Leiter der Bauhütte zum Wiederaufbau des Dresdner Zwingers. Sie schreibt: Liebe Frau Braun,
2: erinnern Sie sich an die Schülerin der städtischen Oberschule für Mädchen in Dresden-Neustadt, die später im Zwinger arbeitete? Ich hieß früher Degen. Nun bin ich 60 Jahre alt geworden. Aus diesem Anlass haben mir die Kunstgewerbemuseen Ausstellung und Katalog geschenkt, eine Art retrospektiver Sicht. Ich sollte meinen Lebenslauf schreiben. Da begann ich doch einmal genauer nachzudenken. Ich wusste schon lange, dass ich ihrem verstorbenen Mann sehr viel zu verdanken hatte. Er war der erste künstlerische Mensch, der mir begegnete und der mir so viel Wichtiges sagte.
0: Das geht so eine Weile weiter, dass sie darüber reflektiert. Ja.
1: Ja, also eine wichtige Aufgabe, die sie mitgestalten konnte und die sie wahrscheinlich auch in ihrem Weg bestärkt hat. Es ist ja auch ein großes Glück. Man wird als Bildhauerin genommen, obwohl sie die erste Schülerin ist, die auch, glaube ich, den Berufsabschluss macht als Steinmetzin.
0: So wie sie das hier beschreibt, sie ist die erste. Es gab dann noch mehrere. Es gibt ja auch ein schönes Foto hier und mehrere davon, wie sie am Dresdner Zwinger arbeitet. Das hat vorher auch noch nie jemand wirklich in ihrem Zusammenhang publiziert.
1: Das sind beeindruckende Bilder, denn sie sind ja wirklich von Ende der 40er Jahre.
0: Die sind in ihrer Zeit, wo sie dort arbeitet und und Putten kopiert, was man hier sieht. Vom Zwinger. Mhm. Ja. So, und der eigentliche Plan, nach an der Akademie in Dresden studieren zu wollen, erfüllt sich nicht, weil sie sich entscheidet, in Halle zu studieren. Ich glaube fast, das hat etwas mit ihrer Mutter, die hier in der Nähe ist, zu tun. Sie wollte bei ihrer Mutter sein, um ihr helfen zu können, denn die Schwester war in Dresden verheiratet und unabkömmlich. So erkläre ich mir das. In jedem Falle bewirbt sie sich an der Burg gleich nach ihrem Abschluss 1950 und wird auch für die Ausbildung als Bildhauerin genommen. Sie studiert die nächsten 4 Jahre bei dem Bildhauer Gustav Weidans in einer von 2 Bildhauerklassen, die die Burg in dieser Zeit hatte. Im Nachhinein schreibt sie viel auch darüber, was ihr das bedeutet hat, dort zu studieren. Aber sie muss ihr Studium abbrechen, weil sie Kinder bekommt. Ach so, dazu müssen wir jetzt erstmal erzählen, dass Gertraud Möwald 1950 in ihrem Studienjahr viele Kommilitonen hat, männlicher Art. Einer davon ist Otto Möwald. Und Otto Möwald ist der in Halle und überhaupt sehr bekannte Maler. Sie sind in einem Studienjahr und lernen sich 1950, 51 kennen, werden ein Paar, heiraten und bekommen zusammen 4 Kinder. Regina, die älteste Tochter, 1952. Das ist mitten im Studium der Bildhauerei. Dann ihr ältester Sohn Martin, 1954. Das ist das Jahr, wo sie dann bei Weidans aufhört zu studieren, weil sie einfach mit den Kindern beschäftigt ist. Und sie pausiert ungefähr 5 Jahre lang, ist also Mutter und Hausfrau und hat kaum Zeit für eigene Arbeit, ein eigenes Atelier und eine Werkstatt hat sie sowieso und in dieser Zeit noch nicht. Und sie beginnt 1959 ein zweites Studium an der Burg, nämlich Keramik.
1: Da sind es schon 3 Kinder.
0: Dann wären es bald 3 Kinder, nämlich Lisa 1957 und dann kommt sehr spät noch Konrad, ihr jüngster Sohn, der ist 1973 geboren. Und es gibt sehr schöne Aussagen von ihr dazu, über diese Zeit, warum sie an der Keramik studiert hat an der Burg. Wollen wir das lesen?
1: Ja, sehr gerne.
2: Ich weiß nicht mehr, wie ich auf die Keramik verfiel. Ich weiß nur, dass es mir einfacher erschien, Töpfe zu machen. Der Rotationskörper hat nur eine Umrisslinie, vielleicht noch Henkel und Schnaupe. Das würde ich doch wohl bewältigen. Und so begann ich glückselig, das weite Feld der Keramik zu beackern.
0: Und dieses weite Feld der Keramik beackern, das hat sie bis zum Ende ihres Lebens mit unglaublich großem Erfolg und großer internationaler Reputation gemacht.
1: Wie verstehen Sie denn das Zitat, Frau Luknobin? Heißt es so viel wie, ich habe jetzt 3 Kinder, ich bin Mutter und habe eine Familie und mir wird das mit der Bildhauerei zu komplex. Ich mache irgendwie eine Nummer kleiner und das kann ich schaffen in meinem Leben? Was bedeutet das? Also quasi die Eingewohnheit in den neuen Verhältnissen.
0: Genauso will sie ja eigentlich, dass man das liest. Aber das hat natürlich einen Unterton. Das ist ein typisches Gertraud Möwald Understatement. Weil wenn sie sagt, dass ihr viel einfacher erschien, dass sie Keramik zu machen als die große, hehre Bildhauerei, dann ist das Flucht für mich aus einer Realität, die eben darin besteht, dass sie Frau und Mutter ist und sich um die Familie kümmern muss mit allem, was dazugehört und was in den 50er Jahren ja auch nicht so einfach war, jetzt rein von materiellen Ausdruck. Ihr Mann Otto hat auch nebenbei, wie viele Künstler in dieser Zeit, hat auf dem Bau gearbeitet, hat als bei der Werbegrafik, weiß ich wo, gearbeitet, um Geld zu verdienen. Als freischaffende Künstler zu leben, war ja damals so gut wie unmöglich. Also, sagen wir mal, die Verhältnisse waren so, dass sie da auch sehen musste, dass sie mit den Familien zurechtkam. Also rein vom finanziellen her. Und als sie noch mal studiert hat an der Burg, hat sie ja dann auch noch mal Stipendium bekommen.
1: Frau Luknobin, ich würde sehr gerne mal kurz bei diesem Aspekt Familie bleiben und Frau sein von Gertraud Möwald. Ich habe das Buch jetzt nicht wirklich ganz und gar in die Tiefe gelesen, aber ich habe trotzdem nur relativ wenige Hinweise auf dieses Thema, diese familiäre und das Private, was das für ihre Kunst eigentlich bedeutet. Das habe ich relativ wenig gefunden. Sie äußert sich an einer Stelle zu ihrem Mann, weil das bedeutet ja auch viel zu sagen, ich bin verheiratet und es braucht ja auch die Zeit, die einem eingeräumt wird für Kunst, künstlerisch tätig zu sein oder auch überhaupt zu arbeiten. Also am Ende war das ja auch ihre Arbeit. Welche Rolle spielte denn dieses Thema, ich sage mal Gleichberechtigung, Frau und Mutter sein für Gertraud Möwald aus ihrer Sicht?
0: Also, wie Sie schon sagen, gibt es dazu im Buch tatsächlich explizite Aussagen an manchen Stellen. Aber im Grunde zieht sich das durch alles, worüber sie hier redet. Immer. Das Gefühl und das Bewusstsein dafür, dass sie eine Frau ist, die mit ihren Wünschen und Hoffnungen immer Zurücktritt hinter die Familie. Das ist nichts Besonderes in dieser Zeit. So war das Leben ihrer Mutter oder Großmutter, mindestens meiner Mutter auf alle Fälle. Und auch ich bin Jahrgang 1949, bin natürlich so sozialisiert, dass erst kommt der Mann, erst kommt die Karriere des Mannes und dann darf man auch noch mal vielleicht an sich denken. So war das. Also insofern ist das nichts Besonderes. Es gibt hier auch explizite Aussagen dazu. Und zum Beispiel erklärt sie auf diese so eine ähnliche Frage, wie Sie stellen, einer Journalistin 1994. Bei mir war hier, gemeint ist hier in der Wohnung, ja lange der Tätigkeitsbereich, die Familie.
2: Der Tätigkeitsbereich, die Familie.
0: Aus der ich immer geflohen bin.
2: Aus der ich immer geflohen bin in die Arbeit. Und der Otto war hier das Zentrum.
0: Also mehr kann man eigentlich gar nicht dazu sagen. Ich muss das nicht übersetzen. Ne? Ihre Aufgabe war Familie und für die Wohnung, in der Wohnung. Sie hatte kein Atelier. Otto Möwald hatte sein Atelier, in der Wohnung übrigens. Aus der, wie sie sah, sie geflohen ist, weil es drehte sich alles um ihren Mann Otto und die Kinder. Und es gibt sehr viele Aussagen dazu, dass sie eben sich die Zeit für sich selbst freischaufeln musste. Sie hat eine ganze Weile, ich glaube auch deswegen, in Berlin gearbeitet, nämlich ziemlich weit weg von Halle. Sie hatte einen Atelierraum gemietet bei einem Verein Kunst und Form in Berlin, Prenzlauer Berg. Da gab es eine Galerie nach der Wende am Wasserturm und da gab es ein Künstlerhaus, das gibt es übrigens heute noch. Und sie hat von 1992 bis 1996 dort gearbeitet und ist, wie sie irgendwo schreibt, ich fahre nach Berlin wie ein Arbeiter, der auf Montage fährt. Das sagt alles, ja. Sie muss sich frei machen und in 90er Jahren sind die Kinder schon größer, kann sie das auch.
2: Wenn man mit jemandem verheiratet ist, der auf dem gleichen Gebiet arbeitet und die gleichen Schwierigkeiten hat, immer unter Zeitmangel leidet, da kann der auch verstehen, also der Maler in diesem Fall versteht, wenn die Ehefrau oder Mutter auch Zeit braucht, um ihre Sache zu machen. Da muss ich gleich dazu sagen, dass wahrscheinlich mit einem anderen Partner, der vielleicht an mich Ansprüche gestellt hätte als Familienmutter, dann hätte ich wahrscheinlich diesen Beruf nicht gemacht.
0: Ist ein Ding, ja? Ist ein Ding. Ist ein Ding.
1: Also wo sie schon auch offenbar also ihren Otto bis zum gewissen Grad in Schutz nimmt und sagt, okay, er hat mir offensichtlich dann schon das ermöglicht,
0: immer,
1: dass ich arbeiten kann.
0: Absolut. Also es ist sehr, sehr interessant, was sie gerade zu Otto Möwald sagt. Auf derselben Seite finde ich ja sehr schön, was sie hier sagt.
2: Wenn ich mit meiner Arbeit nicht zu Rande komme, muss Otto in die Werkstatt kommen und dann werde ich bestätigt oder nicht bestätigt. Und an seinen Bildern meckere ich sowieso rum, häufig. Ich hole ihn gern dazu, wenn ich mir nicht sicher bin oder um mir bestätigen zu lassen, dass ich nicht ganz schief liege. Und Otto ist dann sehr kritisch oder wie man sagt, er lobhudelt nicht. Da kann man sich eigentlich so ein bisschen verlassen. Obwohl, manchmal ist es ihm auch ein bisschen sehr egal.
0: Cool, ja. Das finde ich total interessant. Aber es geht weiter und sie sagt, aber es muss ja jeder selber seines machen.
2: Bloß es ist so ein kleiner Anstoß, dass man eben was gesagt kriegt. Man wird ja manchmal auch blind in der Sache und da ist jemand, der mit ähnlichen Augen guckt, mal ganz wichtig.
0: Das ist aus einem Interview, also so genau, wie sie es unbearbeitet, wie sie es gesprochen hat, hier geschrieben.
1: Es sagt, wie gesagt, auch sehr viel aus über diese Beziehungen, die sie mit dem Künstlerpartner hatte. Ist auch spannend zu gucken, ne, dass sie ja auch ihr Leben verbracht haben miteinander. Die haben 4 Kinder großgezogen und haben es möglich gemacht, dass beide sehr respektierte Künstler bzw. Künstlerin geworden sind. Wie war das möglich? Also wie gibt's so noch mehr Erinnerungen an diese Zusammenarbeit und das Zusammenleben dieser beiden Künstler?
0: Also er ist Maler und Grafiker und sie ist Bildhauerin. Also jeder hat seins gemacht. Es gibt eine Stelle, wo es um genau diese Frage geht, nämlich im Zusammenhang mit den Kunst an Bau, also architekturbezogenen Arbeiten, von denen sie einige gemacht hat. Und da schreibt sie auch darüber, dass sie die eigentlich nicht so gern gemacht hat, aber dass es auch eine Möglichkeit war, Geld damit zu verdienen. Und da gibt es so eine Stelle, wo sie sagt, eigentlich waren das ja auch Arbeiten, die für einen Maler gedacht waren, Otto, der sich aber nicht in solche politischen Sachen hineinbegeben wollte. Und da ist sie sozusagen, so muss man das verstehen, eingesprungen. Und ich kann nicht verifizieren, ob das stimmt mit diesen Aufträgen, aber ich nehme es mal an, dass man von Keramik ja nicht solche politischen Äußerungen verlangte. Da sind wir jetzt in den hohen 50er Jahren und der ganzen Frage Formalismusdebatte, sozialistischer Realismus und so weiter.
1: Das Buch heißt ja Bildhauer will ich unbedingt werden.
0: Ja.
1: Ist es schon gemeint, also ist es Bildhauer gemeint oder also hat es irgendwie so einen Gender Aspekt?
0: Gegendert wurde in dieser Generation nicht. Das können sich die jungen Menschen heute nicht mehr vorstellen. Das sagt sie 1989, schreibt sie das. Bildhauer will ich unbedingt werden, wie gesagt, in der Erinnerung dass an ihre Zeit als Oberschülerin, wo sie das schon weiß. Später, also in den 1990er Jahren, wenn sie von sich spricht, nimmt sie die weibliche Form. Aber ansonsten immer die männliche Form, weil in der Generation ist klar, wenn ich sage Künstler, ist immer Künstlerin gemeint, alles. Sie nehmen das nicht auseinander. Das war so.
1: Und Sie haben es als Titel genommen in der heutigen Zeit.
0: Weil es ein Zitat ist.
1: 25, ja.
0: Ich kann ein Zitat nicht ändern.
1: Ja, weil es eben viel erzählt. Also erzählt ja nicht nur, ich möchte Bildhauerin werden, es erzählt eben auch nochmal was über diese Zeitgeschichte.
0: Ganz genauso. Ja. Ganz genauso.

0: Jetzt auf jeden Fall hole ich sie zurück, wenn ich das schaffe. Ja. In diese Idee, dass Gertraud Möwald natürlich in einem politischen System gearbeitet hat, was auch wirklich was von den Künstlerinnen auch wollte. Sie haben es jetzt vorhin gerade angedeutet, also in einem politischen Aussage oder in einem politischen Kontext eben auch arbeiten zu müssen. Gertraud Möwald wollte in ihrer Kunst aber gar nicht politisch sein, hat es, wenn ich es richtig verstanden habe, auch bis zum Schluss auch unpolitisch gehalten. Ist es eine richtige Einordnung und wie ist ihr das gelungen, wie hat sie das gemacht?
1: Man konnte in dem politischen System der DDR leben, ohne sich so weit anpassen zu müssen, dass man es mit seinen eigenen Überzeugungen und Gertraud Möwald war auch, ich glaube, ein gläubiger Mensch. Man konnte leben, ohne irgendwie sich zu verbiegen und sich anzupassen und Kompromisse einzugehen. Gertraud Möwald hat an der Burg ihre Lehrtätigkeit dort, hat bestimmt, und in der Überlieferung bestimmt es das bis heute, war ein ganz wichtiger Punkt in der Ausbildung der künstlerischen Keramik an der Burg Giebenstein. Eine Professur hat sie nie gehabt. 1973, sie hatte diese feste Anstellung, davon haben wir schon gesprochen, als Mitarbeiterin, hatte dann von 1970 bis 1973, weil da ein Wechsel in der Leitung dieses Studienrichtungs Keramik war, interimsmäßig, vertretungsmäßig die Leitung dieser Keramikwerkstatt oder dieses Studienrichtung. Und hat dann 1973 gekündigt. Sie hat ihre feste Anstellung aufgegeben, um, wie sie sagt, und das ist so natürlich, mehr Zeit für die eigene künstlerische Arbeit zu haben. Um diese Zeit hat sie auch dann ihr erstes eigene Werkstatt. Sie hat ja vorher die ganze Zeit alles, was sie gemacht hat, in der Keramik an der Burg gemacht. Ihre erste eigene Werkstatt übrigens in Kröllwitz, in Halle. Die hat sie sehr lange, viele Jahre, bis sie dann aus der Berliner Atelier zurückkommt und dann in Ammendorf ihr Atelier hat. Und das ist dann im Jahre ungefähr 95, 96, und ihr Atelier in Kröllwitz hat weiter genutzt, mit dem hat sie dort auch schon zusammengearbeitet, also hat es in dem gleichen Ort gearbeitet, ihr Sohn Martin Möwald. Sie hat ihn, nachdem er eine Ausbildung gemacht hat bei Hedwig Bollhagen als Scheibentöpfer, hat sie ihn zu sich in ihrem Atelier arbeiten lassen. Sie haben zusammengearbeitet dort, also jeder seins, das ist selbstverständlich. Und als sie nach Berlin ging, und auch danach in Ammendorf gearbeitet hat, hat Martin Möwald noch viele Jahre in Kröllwitz sein Atelier gehabt.
0: Soweit ich weiß, das füge ich jetzt nur mal ein, ja, weil es, finde ich, dazu passt eben auch zu Künstlerinnen und Keramikerinnen aus Halle. Die Ute Lohse hat auch, glaube ich, einige Jahre mit den beiden zusammengearbeitet in der Werkstatt.
1: Richtig. Sie hat, als sie Kröllwitz gemacht hat, war Ute Lohse gerade so kurz danach mit dem Studium fertig und hatte auch kein Atelier. Und da hat sie Ute Lohse einige Jahre reingenommen. Und sie hat auch in Ammendorf jemand mitgenommen. In Ammendorf gab es viel Platz, nämlich ihre Schülerin René Reichenbach. Und ich habe mich auch gefragt, warum sie das gemacht hat, weil bei Ute Lohse gab es bestimmt die mit zwei kleinen Kindern gesegnet war, also Zwillingen und auch kein eigenes. Da gab es auch einen sozialen Grund als Hilfestellung. Bei René war das gar nicht nötig. Und das ist auch interessant. Und Gertraud, die immer sich Platz schaffen wollte, Freiheit schaffen wollte, Unabhängigkeit von der Familie und überhaupt um Zeit gerungen hat. Das Zeitthema zieht sich durch alles. Sie braucht immer Zeit für sich. Ist doch klar, dass man das braucht. Will aber nicht wirklich allein sein, wie man merkt. Also sie nimmt René Reichenbach dort mit und die hat dort auch ihr eigenes Atelier, aber da ist jemand, mit dem sie reden kann, da ist jemand da. Das kann ich gut verstehen. Es ist kein Widerspruch, allein sein zu wollen und trotzdem mit jemandem in der Nähe zu haben. Kein Widerspruch.
0: Unbedingt. Ich greife noch mal was auf. 1978 soll Gertraud Möwald eigentlich Honorardozentin an der Burg werden. Und der Rektor stellt sogar auch einen Antrag beim Ministerium. Ja. Aber dieser Antrag wird abgelehnt.
1: Ja.
0: Und wir haben ja gerade gesagt, an sich arbeitet Gertraud Möwald unpolitisch. Warum wird denn dieser Antrag abgelehnt? Warum ist sie nicht Honorardozentin geworden damals?
1: Ja, 1978 ist Gertraud Möwald die Lehrerin in dem Studiengang Keramik, der von dem Bildhauer Martin Wetzel geleitet wird. Martin Wetzel hat die Professur für Keramik, ist kein Keramiker, unterrichtet die Studenten vor allem in architekturbezogener Kunst. Gertraud ist sozusagen die Seele dieser Keramikklasse, hoch verehrt von ihren Studenten. Könnten wir auch ein schönes Beispiel dafür nochmal erzählen, wenn wir das wollen. Und die ist aber nur Lehrbeauftragte. Das heißt, sie arbeitet stundenweise. Und die Schule weiß schon, was sie an ihr hat. Und die Schule macht etwas, was ich noch nie vorher irgendwo mir begegnet ist. Sie gibt ihr eine Facultas Docenti. Eine Facultas Docenti ist eine Lehrbefähigung. Das ist ein Titel, den man bekommt oder ein Nachweis dafür, dass man professorabel ist. Das brauchte jeder, der in der DDR Dozent oder Professor werden sollte oder wollte. Sie kriegt das und im gleichen Atemzug stellt die Hochschule, wie Sie schon gesagt haben, einen Antrag beim Ministerium für Kultur. Das muss, die Schule war ja dem Ministerium für Kultur unterstellt. Diesen Antrag schreibt der Rektor, den unterstützt die Partei, SED-Chefin, den unterstützt die Gewerkschaft, das ist alles da, schriftliche Zeugnisse dafür, den unterstützt der Dekan, würde mir heute sagen, also der Leiter des Bereiches Kunst, und das Ministerium lehnt ab. Es gibt nur einen Nachweis dafür, dass es abgelehnt wurde, es gibt keine Begründung dafür und die ist auch nicht einfach nur nicht etwa nicht erhalten, sondern es wurde damals überhaupt keine Begründung dafür abgegeben. Da hat die Kaderleiterin, wie das damals so schön hieß, nur draufgeschrieben, abgelehnt, dann und dann. Und abgelehnt hat das am Ende, wer immer es verwaltet hat, Minister Hoffmann. Warum? Das ist die große Preisfrage. Gertraud Möwald war in der DDR im Rahmen des Künstlerverbandes und unter Künstlern und in der Gesellschaft eine sehr anerkannte Künstlerin, gar keine Frage. Aber es gab Kräfte, sage ich mal, die ich jetzt nicht benamsen will, weil ich das auch nicht irgendwie schriftlich beweisen kann, die der Ansicht waren, dass das Menschenbild, was Gertraud Möwald mit ihren Plastiken transportiert, nichts mit einem glücklichen, im Sozialismus ewig und glücklich und unglaublich toll lebenden Menschen zu tun hat, sondern etwas hat, was es so unter Funktionärsaugen, würde ich sagen, nicht geben sollte eigentlich, dass Menschen in sich gekehrt sind, dass Menschen

0: Und das ist ja das für mich auch das Geheimnis, warum Gertraud Möwalds Arbeiten überall in der Welt verstanden werden, auch von Leuten, die überhaupt nicht wissen, wann ist das entstanden, wer ist die Künstlerin, was ist der Hintergrund. Das berührt jeden Menschen, der sich das anguckt, und zwar ob in Asien oder irgendwo auf der Welt. Das finde ich ja immer das Fantastische an ihren Arbeiten. Ja, das war so. Für Gertraud war das kein... Ich glaube schon, ich meine, wer nimmt denn solche, auch Gertraud hätte diese Ehre angenommen, und es wäre ja auch nur eine Ehre gewesen, mit Geld verbunden war ja die Sache gar nicht. Aber ich bin froh, dass ich das, was vorher auch nicht bekannt war, gefunden habe in den Akten, weil ich so nicht nur innerlich, sondern auch laut redend in der DDR immer den zuständigen Leuten vorgeworfen haben, dass sie überhaupt sich also gar nicht genug schätzen können, was Gertraud als Lehrerin dort macht. Sie haben es geschätzt. Sie haben es geschätzt und sie haben es versucht. Und das finde ich gut.
1: Das ist auf jeden Fall ein Statement, so wie Sie sie auch einordnen, dass im Grunde alle zugestimmt haben, nur am sozusagen oberen Ende dann Nein gesagt wurde.
0: Ja.
1: Frau Luckner-Bien, Sie haben jetzt auf die Plastiken von Gertraud Möwald abgehoben. Jetzt haben wir hier ein Hörformat. Ich sehe die Bilder, weil ich habe ihr wunderbares Buch direkt neben mir liegen und ich habe es mir auch anschauen können. Könnten Sie den Versuch wagen, eine Ihrer Arbeiten, also eine von Gertraud Möwalds Arbeiten mal zu nehmen und den Versuch zu unternehmen, das zu beschreiben für jemanden, der jetzt nur hört, wie sehen denn die Arbeiten oder wie sieht eine der Arbeiten von Gertraud Möwald aus? Was ist denn das? Was macht sie da eigentlich? Was sehe ich denn?
0: Dazu muss man als Vorwort noch was sagen. Zum Thema Keramik. Sie hat angefangen als Gefäßkeramikerin. Sie hat Entwürfe gemacht für serielle, manufakturelle, also Kleinserienreproduktion. Und sie hat aber Dinge gemacht, die immer, sagen wir mal, einen künstlerischen Anspruch hatte und nichts mit Industriedesign und Serienfertigung und rationaler Herstellung und so zu tun hat, sondern immer natürlich mit Handwerk. Und als ausgebildete Bildhauerin hat sie dann begonnen, auch Figuren zu machen. Es beginnt damit, dass sie so Leuchter macht, das kann man so richtig schön sehen. Das sind Leuchter, Kerzenleuchter, die werden, sehen dann plötzlich aus wie Figuren und werden Figuren. Sie macht also kleinformatige Figuren, beginnt Köpfe zu machen, Brustbild, alles Mögliche macht sie. Und so ab, sage ich mal, Ende 80er, Beginn 90er Jahre, macht sie ausschließlich nur noch figürliche Keramik. Und wie gesagt, sehr oft sind es Köpfe oder Büsten. Und da Sie wollen, dass ich eine beschreibe, dann nehme ich mal ein, was mir besonders gut gefällt und was auch eine schöne Geschichte hat. Der Titel der Arbeit ist Kopf mit buntem Haarschmuck, ist 1993 entstanden, 56 cm hoch auf einem kleinen eckigen Steinsockel und besteht, und jetzt lese ich mal die technischen Angaben vor, woraus der gemacht ist: schamottierter Ton, Porzellanmassen, Scherben, Glasuren, Angoben und unten, wie gesagt, ein Kunststeinsockel, und ohne Sockel ist der 56 cm hoch. Es guckt uns entgegen mit großen Augen ein Punker. Der hat auf dem Kopf etwas, könnte eine Punkerfrisur sein. Der hat etwas, was aussieht wie riesengroße Ohrringe, vielleicht sind es auch Haare. Und technisch zu beschreiben muss man das, er besteht eben aus den genannten Materialien, und sie hat so eine Technik der Collage für sich entwickelt, die ziemlich einzigartig ist. Sie nimmt gebrannte Scherben von keramischen Gefäßen, vorzugsweise Scherben übrigens, die sie in ihrer Werkstatt hat, nämlich von ihrem Sohn Martin Möwald. Man kann das an den einzelnen Arbeiten auch sehen, wo es eine Scherbe von Martin ist oder wo es vielleicht ein

0: Stück von der Brennplatte ist. Sie verwendet auch andere Materialien, wenn sie Farbe braucht. Sie verwendet Papier, hier nicht. Sie verwendet auch textile Materialien. Alles das fließt zusammen in diese Materialvielfalt und macht den Ausdruck. Also der guckt einen an und man möchte eigentlich wissen, wer bist du eigentlich? Und ja, es ist ein ganz eins meiner Lieblingsstücke und er hat eine sehr schöne Geschichte, die sehr exemplarisch ist und die würde ich gerne erzählen.
1: Unbedingt, bitte.
0: Gertrud Möwald, entstanden ist dieser Kopf mit buntem Haarschmuck in ihrem Berliner Atelier in der Galerie am Wasserturm beziehungsweise im Künstlerhaus am Wasserturm. Ich glaube, das haben wir schon mal gesagt. Da war sie von 1992 bis 1996, hat sie da in Berlin gearbeitet, war sehr glücklich dort. Es gibt wunderbare Aussagen über Berlin und die politischen Umstände auch in dieser Zeit. Und dort trifft sie, oder er trifft sie, weil er sie besucht, Barry McDaniel. Barry McDaniel ist ein amerikanischstämmiger Opernsänger gewesen, der an der Deutschen Oper in, also sprich West-Berlin, gearbeitet hat und ein Sammler war und über irgendwelche, spielt jetzt keine Rolle, Beziehungen auf Gertrud Möwald aufmerksam wurde und sie in ihrem Atelier in Berlin besucht hat. Und er beschreibt ganz herrlich diesen Besuch bei ihr und er beschreibt, wie der Osten aussieht und er schreibt dieses, der Sachen in Osten, also das ist die Hölle. Es sieht so schrecklich dort aus und man wird Jahre brauchen und man muss das alles abreißen. Also da kommt dieser Mensch, sage ich mal, aus West-Berlin und guckt sich nun voller Staunen auch diesen Osten an und noch mehr Staunen guckt der Gertrud Möwald an. Beides, er ist sofort von ihr begeistert, er schreibt ganz wunderbar, beschreibt sie und ihren Charakter und wie sie ist, schreibt er in seinem Tagebuch. Das kann man im Buch auch Teile davon nachlesen. Und er will sofort etwas erwerben und natürlich geht das nicht, weil man kann nicht einfach zu Gertrud Möwald gehen und sagen, hast du was? Sie hat gar nichts, sondern alles, was sie macht, ist entweder für die nächste Ausstellung oder längst von dem Museum angefragt. Und das ist auch hier so. Er sagt, ja, er trifft dort eine Dame vom Köpenicker Museum. Das ist die Kuratorin übrigens. Der Name steht hier nicht, aber ich weiß, es ist Christiane Keisch, die fürs Berliner Kunstgewerbemuseum, heute gehört das dem Berliner Kunstgewerbemuseum, das war das Museum für Kunstgewerbe in Ost-Berlin, in Köpenick, eine der besten Sammlungen ostdeutscher angewandter Kunst, Keramik, Schmuck, Textil etc. aufgebaut hat. So, er muss also warten. Und sie macht, und es beginnt zwischen ihnen eine lebenslange, intensive künstlerische Austausch und Freundschaft. Die ist hier begründet an diesem Tag, als er sie da in Berlin besucht. Und sie weiß, dass er etwas von ihr will. Und sie macht etwas, was sie sonst nie macht. Sie macht etwas für jemanden. Quasi im Auftrag. So, und das ist dokumentiert. Sie schreibt ihm nämlich dann in dem gleichen Jahr, 93, als es sich das erste Mal trifft, schreibt sie. Und das bezieht sich auf diesen Kopf mit bunten Haarschmuck. Was ihre Keramik betrifft, sie meint also Barry McDaniel, was ihre Keramik betrifft, so kommt sie heute das letzte, vierte Mal in den Ofen. Zeigt übrigens auch, wie aufwendig es ist. Also das ist viermal gebrannt. Ich habe ein etwas indifferentes Gefühl. Ich habe sie beim Machen schon immer mit ihren Augen betrachtet. Vielleicht ist sie zu üppig, zu hübsch. Gestern habe ich ihr ein schwarzes Ohr gemalt. Das ist wohl formal besser. Aber das kann ich erst nach einem halben Jahr urteilen. Und so lange will ich sie nicht warten lassen. Das ist auch so ein Thema. So eine Arbeit ist nicht irgendwann einfach fertig, sondern ganz oft lässt sie arbeitet ja auch an verschiedenen Arbeiten, also verschiedenen Plastiken gleichzeitig. Und irgendwo sagt sie, ich möchte gerne ein bisschen mit ihnen leben. Ich möchte sie noch um mich haben, bevor ich sie weggebe zur Ausstellung oder in Verkäufe oder in Museen oder zu den Sammlern, die also da auch Schlange gestanden haben. Es gibt eine Nachgeschichte zu diesem Kopf mit buntem Haarschmuck. Die wurde, wie gesagt, Teil der Sammlung von Barry McDaniel. Nach dessen Tod sind die meisten dieser Stücke verauktioniert worden. Wenn man von großen Auktionshäusern, wenn man, und ich weiß, was verauktioniert worden ist, weil man das leicht rauskriegen kann im Internet, man kriegt nie raus, wohin sie gegangen sind. Ich weiß nur, dass es verauktioniert worden ist, hat Barry McDaniel gehört. Keine Chance rauszukriegen, wo es ist. Vor 2 Jahren sagt plötzlich Moritz Götze zu mir, weißt du überhaupt, Renate, dass ich einen Kopf von Gertraud ersteigert habe? Ich sage, nee, was, wie, wo? Ja, den Kopf mit buntem Haarschmuck, den habe ich Greta geschenkt. Also der gehört jetzt Greta Götze, die eine Schülerin von Gertraud ist. Steht bei Moritz Götze und Greta in der Wohnung, kann man sich angucken. Und
1: das ist eine gute Nachricht. Ja, das ist toll.
0: Und das hat mich total gefreut, weil es gibt andere Stücke hier im Buch auch abgebildet, die einmal McDaniel oder auch anderen Sammlern gehörten. Wenn ich nicht nachvollziehen kann, wohin die versteigert wurden, also wer sie jetzt hat, was so gut wie unmöglich ist, wie gesagt, steht da Verbleib unbekannt.
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1: Anfang April 2026 war die tagesaktuelle Redaktion zu Besuch bei ihrem Schwesterradio in Rostock, Radio Loro. Dort hat die Redaktion nicht nur das Radio besucht und die Stadt Rostock erkundet, sondern war auch auf dem Meere, genauer gesagt auf dem Traditionsschiff, die MS Dresden. Einst ein großes Logistikschiff, wird es nun noch aufbewahrt als Museumsschiff. Und dort an Bord traf die tagesaktuelle Redaktion Detlef Stolz. Er war Schiffsfunker in der DDR und als solcher an Bord der MS Dresden Schiffsfunkoffizier. In einem einstundenlangen Gespräch ging es zum einen um seine Arbeit als Schiffsfunker, um den Aufbau von Mittelwellen und Kurzwellen und wie diese die Mittel und das Medium waren, um Kontakt weltweit mit allen und jedem auf der Welt zu halten und auch wie das Leben konkret an Bord so ablief und was er so auf seinen Reisen durch die Ozeane erlebte.
2: Und es ist so, dass der Funkraum die Kommunikationszentrale des Schiffes war über 100 Jahre, die Morsetelegrafie die Kommunikation beherrscht hat, die man erlernen musste, schwierig erlernen musste. Heute ist das ein bisschen anders, dann macht das der Kapitän mit so einem kleinen Kästchen oder sie machen das mit dem Handy. Damals ging das nicht. Und das war hier der Funkraum, der eigentlich aus Gründen des Postgeheimnisses nur vom Funkoffizier und vom Kapitän betreten werden durfte. Das wurde aber nicht ganz so verbissen gesehen. Das machte man nicht so, wenn Matrose kam, wollten Telegramm aufgeben, den kann ich nicht vor der Tür stehen lassen. Also der hat das schon hier gemacht. Aber die Vorschrift besagte das eben und wir haben dann weitestgehend auch an die Vorschriften gehalten. Also es durfte zumindest, wenn wir nicht da waren oder wenn wir irgendwo unterwegs waren im Schiff, kein Fremder hier reingehen und an den Geräten schaufeln oder so. Das wäre schwierig gewesen. Das sind alles noch die alten Originalgeräte, wie sie Ende der 50er Jahre mit dem Bau des Schiffes eingebaut wurden. Alles original, bis auf diese kleinen Geräte. Das haben die Funkamateure gemacht. Die Funkamateure haben sich schon zu DDR-Zeiten hier eingenistet, weil eine Amateurfunkstation auf einem Schiff weltweit unwahrscheinlich begehrt ist, immer nachgefragt ist. Es ist eine Clubstation, das Clubstation-Rufzeichen ist hier an der Tür, DL0MCM. Dürfen also auch andere Funkamateure, wenn mal Gäste kommen, Funkamateure, die dürfen auch schnell mal an die Taste und dürfen mal eine Connection machen mit irgendjemanden. Also das funktioniert schon alles, ansonsten mit Lizenznachweis. Alles andere ist tatsächlich original. Da sind zwei große Sender. Das ist ein Sender für die Kurzwelle, für die Kurzwellenfrequenzen, für die weiten Verbindungen. Und das andere auf der anderen Seite ist ein Mittelwellensender für die Nahbereichsverbindungen. Geht auch manchmal ganz schön weit, aber eigentlich für die Nähe. Das ist auch der Sender mit der internationalen SOS-Notfrequenz 500 kHz. Das wird über diesen Sender gemacht. Und hier oben die Leitungen, das sind die Antennenleitungen. Die gehen hier über Schalter, wo dann die unterschiedlichen Antennen mit den unterschiedlichen Geräten verbunden wurden. Mit den Sendern, auch mit den Geräten. Das ist der sogenannte Notsender. Der Notsender ist an Batterien angeschlossen und hat die Aufgabe, wenn ein Schiff in Not gerät, selbst in Not gerät, dann eben noch, wenn die Stromversorgung zusammengebrochen ist, sogenanntes Blackout, wie man sagt, dann kann dieser Sender immer noch Hilfe rufen. Und wenn der Funkoffizier da ist, macht das der Funkoffizier. Wenn der Funkoffizier nicht mehr da ist oder nicht mehr kann, sind diese beiden Geräte sehr wichtig. Das ist ein sogenannter Notzeichengeber. Da werden die nautischen Offiziere dran eingewiesen, wie das Ding zu bedienen ist. Da kann man hier die Breite und die Länge des Schiffsstandortes einstellen an den Drehknöpfen. Und dann drückt man hier auf den roten SOS-Knopf. Und dann schaltet sich dieser Notsender ein und schaltet dann dieses Programm, was dort hinterlegt ist, als Notruf an alle Welt aus, auf der SOS-Notfrequenz aus. Die Aufgabe des Funkoffiziers ist grundsätzlich, wenn er von Wache geht, diesen Sender mit einer Antenne zu verbinden und so bereit zu machen, dass das funktioniert, wenn dort jemand auf den Knopf drückt. Das ist also die zur eigenen Sicherheit.
1: Aber ist, auch Mittelwelle drin.
2: Das ist Mittelwelle. Das ist 500 Kilohertz, die SOS-Notfrequenz. Die ist 1906 festgelegt worden. Ist später das SOS dann erst eingeführt worden oder sagen wir mal besser akzeptiert worden. Ich weiß nicht, ob das bekannt wurde. Die Titanic, die hätte mehr Hilfe bekommen können, wenn die damals das SOS, das war 1912, das SOS schon genutzt wird. Es gibt da ein, ja, eine Sage ist es nicht, aber es gibt da einen Bericht, dass der Kapitän den Funkoffizier angewiesen hat, das vorher übliche CQD, Quick Come Danger, zu senden. Das war mal eingeführt von Marconi, von den Erfindern dieser ganzen Geschichte. Und das ist ein monopolistisches Gehabe ist das gewesen, kein anderes zu verwenden, obwohl es international schon zugelassen und auch vereinbart war. Und erst danach ist das dann allgemein üblich und das findet alles auf 500 kHz statt. Und das Gerät hier ist, wenn ein anderer um Hilfe ruft, wird das internationale Notsignal, ist, das sind auf 500 Kilohertz, das sind 12 Zeichen, a 4 Sekunden Dauer, 1 Sekunde Pause, die sind düt, düt, 12 hintereinander. Und die Geräte sind so programmiert, natürlich später etwas moderner, elektronisch, hier geht das noch viel mit Relais, ein bisschen Elektrik, so programmiert, dass nach dem fünften oder sechsten langen Ton das Ding Alarm auslöst. Und dann wird Glocken im Funkraum, auf der Brücke, in der Kammer des Funkoffiziers. Überall sind Glocken. Alle, die sind so erbärmlich laut gewesen, selbst wenn man in tiefen Rausch war, ist man dann noch hochgeschreckt.
3: Also gab es dann hier auch mal so ein SOS?
2: Also ich selbst habe kein SOS senden brauchen und senden müssen. Toi, toi, toi, da bin ich. Aber empfangen häufiger, ja. Das gibt schon häufiger. Wenn man so überlegt, wie viele tausende Schiffe permanent unterwegs, da ist auch immer einer dabei, der Hilfe braucht oder um Hilfe ruft. Also das ist schon öfter passiert. Ich selber brauchte Gott sei Dank nicht. Ich selber, da gibt es die nächste Stufe, das ist ein sogenanntes XXX, wird da vorangesetzt. Das hier wird ja das SOS, SOS, dreimal SOS vorangesetzt. Das XXX als Dringlichkeitszeichen wird gemacht, wenn schon ein Unfall ist, aber eben noch schwimmfähig ist, keine Personenschäden und so. Das habe ich auch schon machen dürfen. Kollision in Japan, Tango uns in die Seite gefahren. Und da muss man nicht erstmal Hilfe rufen, zumindest das Umfeld darauf aufmerksam machen, dass hier etwas passiert ist. Alles andere kann dann später erfolgen.
1: Haben Sie damals ausschließlich mit Morsecode gesendet?
2: Ja, es gab ja nichts anderes. Also ich habe da nun auch in der Zwischenzeit oder im Nachhinein so die Nachbereitung viel darüber auch nicht recherchiert, aber eben Gedanken gemacht, geschrieben und Material gesammelt. Der Seefunkdienst, der internationale Seefunkdienst, der über etwa 100 Jahre die Schifffahrt beherrscht hat, war ausschließlich auf Morsetelegrafie ausgerichtet. Ausschließlich Morsetelegrafie. Es gab keine andere Möglichkeit, über eine große Entfernung, über Kurzwelle etwas zu übertragen. Gab es nicht. Es gab zwar eine Telefonie, aber wenn mal jemand einen Kurzwellenempfänger, ein Radio auf Kurzwelle mal einen Kurzwellensender gehört hat, der weiß, wovon ich rede. Das ist so gut wie, ja, fast aussichtslos, also mit den Schiffen hier schon gar nicht, die moderneren Schiffe, die modernere Sender hatten, da ging das schon eher mal. Aber es war trotzdem die Ausnahme. Erstens, die großen Entfernungen hat man nicht immer eine Verbindung, die ist nicht permanent gewährleistet. Zweitens war es immer noch teuer, aber es gibt eben so Sternstunden. Ich bin 6 Jahre Fernost gefahren, also Japan, Korea gefahren und habe mal von der Ostküste Korea für einen Kollegen, der in Halle beheimatet war, einmal nachts seine Oma angerufen. Das hat funktioniert unwahrscheinlich gut, so dass der Kollege bei Rügenradio bei der Küstenfunkstelle gesagt hat, das war so fantastisch, ich berechne dir keine Gebühren, das rechne mal als Probegespräch oder Versuchsgespräch ab. Das sind die Highlights, das ist wirklich die absolute Ausnahme. Und wir haben damals, also die letzten Jahre, wir haben damals schon modernste Technik gehabt.
1: So, als Frachtschiff frage ich mich so ein bisschen, was so die Hauptkommunikationsaufgaben waren. Also ich so als Laie, die jetzt irgendwie so Schifffahrt vor allem aus Filmen kennt, da denke ich natürlich immer an so militärischen Einsätzen, wo man irgendwie durchgibt, da und da ist der und der und hier bitte zusammen in Richtung so und so cruisen. Aber was war denn so Ihre Hauptaufgabe der Kommunikation als Schiffsfunker?
2: Ich muss doch ein bisschen anders anfangen. Der Seefunkdienst wurde eingerichtet, erfunden, eigentlich mit dem Hauptfokus Sicherheit des menschlichen Lebens auf See. Das war die Hauptaufgabe. Aber das hat man den Rädern hat man das auch ein bisschen schmackhaft gemacht. Ihr könnt auch schneller eure Schiffe erreichen, die sie vorher ja nicht erreichen konnten. Das ging vorher über einen Brief, der manchmal 6 Wochen, 8 Wochen unterwegs war oder auch gar nicht ankam. Aber dann, als der Seefunkdienst war und über die Morsetelegrafie Weitverkehrsverbindungen aus dem Indischen oder Pazifischen Ozean mit der Heimat hergestellt werden konnten, haben die Räder sehr schnell den Vorteil erkannt. Also es wurden erstmal grundsätzlich Meldungen an die sogenannten Schiffsagenturen geschickt. Das ist das Erste. Schiffsagenturen betreuen, das sind die Vermittler oder die Mittler zwischen Schiff und Land, den Behörden an Land und den Frachtleuten an Land. Das ist so die erste Verbindung. Und die mussten immer mal am Laufenden gehalten werden, informiert gehalten werden. Wir sind jetzt aus Hafen X ausgelaufen und sind voraussichtlich übermorgen um 14 Uhr im neuen Hafen oder so etwas. Das ist ein Telegramm, was geschickt werden musste. Dann wurden Ladungstelegramme geschickt über bestimmte Ladungen oder bestimmte Anforderungen, die beim Löschen benötigt wurden. Bestimmte Kräne oder bestimmte Einrichtungen. Nur so ein kleines Beispiel am Rande. Wir haben mal in Japan haben wir mal Ketten, Ankerketten für Tiefseeölbohrstationen geladen. Das sind Ketten, so ein Glied, so in dieser Größe, so eine Stärke, die ist schwer. Und das wurde dann so stückweise in das Schiff reingeladen und dann immer markiert, wo ein Anfang und ein Ende war. Sonst bricht das Chaos aus. Sie können den Klumpen nicht nehmen. Das sind hunderte Tonnen, dieser ganze Klumpen. Sie müssen also immer Stückchen für Stückchen das rausholen. Also gingen Telegramme hin und her nach Bergen, nach Norwegen ging die Ladung. Was für Anforderungen, welche Kräne da sein müssen, welche Platz an der Pier sein muss und. Das sind solche Dinge. Das ist das Zweite auch vom unterwegs, denn wir haben Zuladung gekriegt oder die Reederei schickt dann ein Telegramm. Die nächste Hafenfolge ist Hongkong, Yokohama, Kobe. Und dann wieder Hongkong zurück oder Shanghai oder irgendwas. Das sind die Meldungen. Oder es kommt eine Meldung über bestimmte Anweisungen des Kapitäns, bestimmte Dinge zu tun. Oder was. Also rein betriebliche Geschichten, die kommen dann darüber. Und ein weiteres wichtiges Feld, das ist auch Gott sei Dank selten, das ist die Funkarztberatung. Haben Sie da schon mal was gehört davon? Wahrscheinlich nie. Stellen Sie sich mal vor, also seit Menschengedenken, solange Boote und Schiffe auf dem Wasser unterwegs sind, wird er mal einmal krank oder wird verletzt. Wenn wir mal von Kriegen ganz absehen, aber wird krank. Was haben die damals gemacht? Die haben den Schutz rumgegeben und dann einen auf die Birne und dann musste er aushalten bis zum nächsten Hafenbahn. So was war es eigentlich, es gab ja nichts. Als der Funk kam hier, da war dann auch irgendwie sehr schnell, einer der Vorreiter war ein Krankenhaus in Cuxhaven, 1931, die eine Bewegung ins Leben gerufen haben, die heute noch existiert, das nennt sich Medico. Und wir waren angehalten, erstmal hatten wir die Erlaubnis und auch die Verpflichtung, wenn jetzt jemand erkrankt war Und das Schiff konnte ihm nicht mehr weiterhelfen, eine Beratung über Funkarzt einzuholen. Und dann hat man die Küstenfunkstelle gerufen und an den Anruf immer Medico drangehängt. Und dann haben die in den Küstenfunkstellen, das war einerseits Verpflichtung, aber auch ungeschriebenes Gesetz, die haben dort alles fallen lassen und haben sich nur um diesen Medico-Schiff gekümmert. Also Frequenzen oder Kanäle freimachen oder Antennen nochmal anders stecken, dass es bessere Empfangsbedingungen war. Und dann hat man gesessen, also die nautischen Offiziere, die haben eine sehr fundierte Ausbildung in Medizin bekommen. Das ist international üblich, nicht nur bei uns, ist auch heute noch üblich, dass sie also vieles machen können, also einschließlich Spritzen und alles Mögliche. Wir haben eine Ausbildung bekommen, dass wir die Kommunikation beherrschen, dass wir also wissen, wovon wir reden, wenn wir es machen dürfen oder machen müssen. Und der Kapitän hat dann die Diagnose und die Daten des Patienten hat er dann aufgeschrieben. Und dann habe ich mich an die Morse-Taste gesetzt, habe Rügenradio, unsere Küstenfunkstelle gerufen, hier Medico und dann ja, komm mal. Und dann habe ich das alles mit der Morse-Taste, so manchmal seitenlang mit der Morse-Taste durchgegeben. Der Kollege bei Rügenradio hat das in Fernschreiber reingeschrieben und hat das per Fernschreiber nach Rostock an die Universitätsmedizin geschickt. Dort waren Spezialisten, die sich mittlerweile weltweit auch gebildet hatten an den Universitätskrankenhäusern, die sich ein bisschen auf Ferndiagnosen spezialisiert hatten. Die haben das gekriegt, haben das gelesen. Und der Kollege von Rügenradio, der hat dann gesagt, ja, bleib mal dran, die melden sich wieder. Und dann irgendwann melden die sich wieder. Dann haben die Ärzte in Rostock ein ärztliches Kommuniqué verfasst, per Fernschreiber nach Rügenradio geschickt. Rügenradio hat gesagt, pass auf, Kumpel, pass auf, ich schick dir jetzt was. Dann wieder per Morse-Telegrafie, Buchstabe für Buchstabe. Und ich habe dann hier an der Schreibmaschine gesessen, habe das dann in die Schreibmaschine geschickt und dem Kapitän rübergegeben. So war das. Wisst ihr, wie lange das gedauert hat?
4: Ja, das wäre meine nächste Frage. Wie lang war so der Zeitumfang?
2: Ja, es kommt drauf an, wie krank der war. Ne? Wenn das nicht so eine schwere Krankheit war, dann, ja, da ist auch die Diagnose kurz, dann geht das ein bisschen schneller. Aber bei manchen Dingen, da habe ich dann manchmal gesessen, eine Dreiviertelstunde, Morse-Taste geht das dann rüber. Und der Rückweg war dann ähnlich. Und dann kommt eine Anweisung, macht mal dies, macht mal das. Die Schiffe hatten alle interessant, wichtig, nach DIN oder TGL ausgestattete Medizinschränke an Bord. Also der Arzt in Rostock an der Uniklinik, der wusste genau, wenn er die Tablette X verschreibt, dass die in dem Schrank, rechtes Fach, dritte Schublade von oben, da ist die Tablette drinne. Das haben auch im Heimathafen, haben das die Angestellten des medizinischen Dienstes überwacht und auch aufgefüllt und eingerichtet wieder. Das funktionierte alles schon ganz gut. Schwieriger wurde es nachher eben erst, wenn die Ärzte gesagt haben, also pass auf, Freunde, da könnt ihr nicht mehr weiterhelfen. Ihr braucht dringend, aber schnellstens braucht ihr ein Krankenhaus, Nothafen anlaufen. Das war dann so das Ultimo. Da kriegt der Kapitän Anweisung, also schnellstens Nothafen anlaufen. Und da wurde dann auf die Schiffskarte, auf die Seekarte geguckt, wo ist der nächste Hafen. Wo ist der nächste Hafen, wo auch möglicherweise eine Hilfe verfügbar ist? Es ist nicht jeder Hafen hat ein Krankenhaus. Manchmal geht es erst mal 50 Kilometer durch die Wüste oder muss man alles mit einkalkulieren. Und dann fährt man mit dem Schiff dorthin, meldet sich wieder per Telegramm an die Agentur. Wir haben einen Kranken an Bord, brauchen Krankentransport, Kranken abgeben und bereitet das bitte alles. Das sind dann normale Telegramme, richtige Telegramme. Also das waren so die Aufgaben des Funkoffiziers. Er hatte noch ein bisschen gesellschaftliche Aufgaben, vergessen wir mal. Wichtig war noch was. Ja, das muss ich natürlich auch noch loswerden. Es gab jeden Tag gab es eine sogenannte Schiffspresse. Jeden Tag, das hat die Reederei, auch nicht nur bei uns, auch in anderen Reedereien, wurde zu einer bestimmten Zeit oder zu mehreren Zeiten auf bestimmten Frequenzen von Rügenradio eine Schiffspresse ausgesendet. Das war so eine Funkzeitung. So anderthalb, zwei DIN A4 Seiten. Da hat man dann hier gesessen an der Schreibmaschine. Die Schreibmaschine war da unten drunter. Wenn die Schiffspresse kam und hat dann fröhlich eine Dreiviertelstunde Schiffspresse reingehämmert und dann ja, nach Möglichkeit mit 2, 3 Durchschlägen. Die hat zwar oftmals, braucht er dann nicht mit zu senden, kein Schwein gelesen, wenn nur ein Haufen Dünnschiss drin stand. Aber interessant war die Schiffspresse immer am Montag. Da waren nämlich die Oberliga-Ergebnisse drin.
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1: Das hier ist Detlef Stolz im Gespräch mit der tagesaktuellen Redaktion von Radio Korax. Er war Schiffsfunkoffizier zu Zeiten der DDR auf der MS Dresden. Das war ein großes Logistikschiff, das innerhalb einer Flotte fuhr. Und aus dieser Flotte ist die MS Dresden das einzige erhaltene Schiff noch geblieben, was vor allem daran liegt, dass es heutzutage vor Rostock ankert und als Museum genutzt wird. Im Folgenden fragten wir Detlef Stolz, wie weit denn eigentlich so ein Funkaufbau reichte.
2: Eine Kurzwellenverbindung beruht auf Reflexionen. Die Kurzwellenfrequenzen werden unterschiedlich von der Höhe der Frequenz, von Schichten, atmosphärischen Schichten, die die Erde umgeben, werden die reflektiert. Und diese Schichten, diese Ionosphärenschichten, die werden durch die Sonneneinstrahlung, sind sie etwas niedriger, etwas höher. Und die Kurzwelle, wenn ich denn hier auf die Taste drücke, das geht auch nach oben, wird von der Ionosphärenschicht reflektiert, geht zum Boden runter, wird vom Boden reflektiert, geht wieder zur nächsten Luftschicht oder zu der Luftschicht hoch, bis das denn irgendwann im Empfangsbereich ist. Es ist ja nicht so, dass das nur so eine Röhre ist, die dann, es wird ja überall, der Empfangsbereich ist ja größer. Da ist die Reichweite im Grunde genommen unbegrenzt. Also wir haben, das sind aber seltene Erlebnisse gehabt, dass wir uns selber als Echo wieder gehört haben. Weil die Funkwelle tatsächlich, Kurzwellenfunkwelle, einmal um die Erde rum ist. Das sind aber seltene Phänomene. Das ist genauso, als wenn man früher mit einem UKW-Gerät, so ein Sprechfunkgerät, dann, was weiß ich, 150, 300 Kilometer gemacht hat, weil dann doch ein bisschen der Erdkrümmung gefolgt ist. Je höher die Frequenzen sind, umso weniger wird reflektiert. Das sind dann alles nur noch geradlinige Ausbreitungen. Und da ist das so. Und heute ist das so, vielleicht auch noch so nebenbei, heute die Amateurfunker haben die ersten Versuche gemacht. Die haben Funksignale, Kurzwelle zum Mond geschickt und die sind vom Mond reflektiert worden, auf der Erde wieder angekommen. Das ist kein Seemannsgarn, das ist tatsächlich. Das sind aber eben, ja, da kann man kein Gespräch führen oder sowas, das geht nicht.
3: Aber das heißt, es schwierig ist eigentlich abzupassen, wann die Station genau an den richtigen Punkten von der Reflexion ist, um die Leute zu...
2: Nein, eigentlich nicht. Die brauchen nicht zu einer bestimmten Zeit. Bloß eben, es gibt bestimmte, oder sagen wir mal anders, zu jeder Tageszeit gibt es bestimmte bevorzugte Frequenzbereiche auf Kurzwelle. Sogenannte Kurzwellenbänder. 4 MHz, 8 MHz, 12 MHz, 22 MHz. Und kürzeren, die haben auch eine kürzere Reflexionszeit. Die längeren haben eine längere Reflexionszeit. Dann hängt das wieder ab von der Tageslichteinstrahlung. Es ist ungeheuer schwierig, in der Ost-West-Richtung eine Funkverbindung aufzubauen über den halben oder den ganzen Globus, wenn bei uns hier die Sonne scheint und in Japan schon finstere Nacht ist. Weil da, hier ist die Ionosphärenschicht, die Reflexionsschicht zu hoch. In Japan in der Nacht ist sie nur so hoch. Da findet keine Reflexion mehr statt. Dann ist das schon ein bisschen schwierig. Also erfahrungsgemäß waren immer die besten Verbindungen beide Empfang und Sendestelle in den Nachtstunden oder in den Tagstunden. Und je weiter wir nach Osten gekommen sind, hat sich meine Arbeitszeit immer vom Tag in die Nacht verlegt. Na, oftmals nur noch nachts überhaupt. Und wenn hinten Fernost oder Korea, in Japan oder in Korea, mal 15 Minuten, mal 30 Minuten Verbindung mit Rügenradio zu kriegen.
3: Also schon ein sehr kurzes Zeitfenster einfach in dem
2: Sinne. Relativ kurzes Zeitfenster, ist richtig. Hier in den europäischen Gewässern oder auch Afrika oder so mit den modernen Sendern, die wir nachher hatten, da war das zu jeder Tages- und Nachtzeit auf die Taste gedrückt. Das war ja auch immer so, wenn man dann so ein bisschen piepsig bei einer Küstenfunkstelle ankam, das haben die manchmal eben nicht gehört. Ne? Und dann hat man 3-4 Mal gerufen und hat wieder nicht gehört. Und dann musste man abbrechen. Und das war das schlecht. Und da waren diese Sender hier natürlich, Steinzeit.
4: Können Sie uns vielleicht einmal so einen Ablauf darstellen hier an den Gerätschaften? Also so quasi so, wie wurde denn jetzt der Kontakt aufgebaut?
2: Gut, dann sage ich das mal so viel. Es kommt jemand und bringt ein Telegramm. Auch der Kapitän, ne, bringt ein Telegramm an die Reederei. So, okay, ich versuche dann mal eine Verbindung aufzubauen. Da habe ich mir erstmal die Telegramme angeguckt, ob die überhaupt sendefähig waren. Da musste man auch so ein bisschen drauf achten. Und dann bin ich an den
4: Was waren das für Kriterien? Was heißt sendefähig?
2: Naja, der Kapitän, die dienstlichen Telegramme, die waren schon ordentlich. Aber wenn irgendein Matrose ein Telegramm geschickt hat und hat da irgendwelchen Schweinkram reingeschrieben, dann durfte ich die nie wegschicken. Also da gab es schon bestimmte Dinge. Es gab auch lustige Telegramme.
4: Aber wie waren Sie immer zu zweit oder zu dritt dann besetzt?
2: Das ist unterschiedlich, international auch unterschiedlich geregelt. Es gibt sogenannte, oder gab, heute ist das alles nicht mehr wahr, es gab sogenannte H8-Schiffe, H16-Schiffe, H24-Schiffe. H, das sind die Hours of Watch. 8-Stunden-Schiffe, Wache, das waren die allermeisten Frachtschiffe, auch dieses hier. Wenn ein zweiter Funkoffizier mal mitgefahren ist, dann in der Regel als Ausbildung oder zum Training oder Assistenten oder sowas. Telegramm. Also, wird der Sender eingeschaltet, dann wird dieses Kabel hier über diesen sogenannten Antennenkommutator mit einer geeigneten Antenne angeschlossen. Und dann stellt man die Frequenz ein. Ich weiß, jetzt hört Rügenradio auf 8 Megahertz. Da habe ich die Empfangsfrequenz von 8 Megahertz. Die stelle ich dann hier ein, damit ich auf dieser Frequenz auch sende. Und dann werden ein paar Knöpfe gedreht und der Sender abgestimmt, sagt man so, dass die größte oder beste Sendeleistung rauskommt.
4: Dass das Band quasi abgesteckt ist?
2: Nein, das wird kein Band, das wird eine einzelne Frequenz. Und die Frequenzen, die sind auch mit sogenannten Quarzen, sind die stabilisiert, damit die so genau wie möglich waren. Da gab es Vorschriften, unwahrscheinlich strenge Vorschriften, welche Toleranz die Frequenzen nur haben durften. Das war nicht so, in den 10er, 20er, 30er Jahren nach 1900, da war das noch so, da wird er noch so ein bisschen hin und her gedreht. Aber heute, jedes Schiff hatte bestimmte Frequenzen zugeteilt, auf denen er senden durfte. Später waren das dann mit kleinen Schalterchen, konnte man die Frequenz genau einstellen. Und auch nur in diesen Frequenzbereichen haben die Leistung verstärkt, so verstärkt, dass eine maximale Leistung aus der Antenne rausging. Konnte man dann sehen hier, ne, hier so eine Kreuze, die mussten in bestimmten Winkeln zusammen sein. Dann war die höchste Leistung, kam dann raus aus der Antenne.
4: Aber was heißt denn die höchste Leistung?
2: 800 Watt Sendeleistung bringt dieser Sender. Und wenn ich den einschalte und auf die Taste drücke, da bringt er vielleicht 100 oder 50. Der muss also erst abgestimmt werden. Also sämtliche Bereiche des Senders müssen aufeinander abgestimmt werden. Zum Schluss auch die Antenne auf den Sender, auf die Senderverstärkerstufe abgestimmt werden. Das wirklich alles nahtlos, ohne Brüche oder Blockierungen oder Bremsen oder so, die volle 800 Leistung hier über diesen Draht hoch zur Antenne geht. Aber die haben wir nicht erreicht. Das ist Theorie, aber wenn ich mit 750 Watt rauskam, da war ich schon gut dabei. Die späteren Sender, ich hatte zum Schluss einen Sender, der war aber schon mit automatischer Abstimmung. Da hatte ich so ein kleines Gerät, das war ein Kasten. Ja, wie groß war das? Ja, vielleicht doppelt so groß wie der hier. Und da habe ich meine Sendefrequenz eingestellt, die mir zugeteilt war, und habe dann auf den Knopf gedrückt und dann ratterte der Sender los und hat alles automatisch eingestellt. Und wenn das soweit war, wenn ich also volle Sendeleistung hatte, dann habe ich mich an die Taste gesetzt und habe dann Rückenradio gerufen. DHS, DHS, DE, DAVK, das ist die Dresden, DAVK, das Kennzeichen der Dresden, kommen. Und irgendwann hat er mich gehört und dann kam dann DAVK, DAVK, hier ist Rügenradio, hier ist DHS, ich höre Sie, gehen Sie auf die Arbeitsfrequenz, was haben Sie? Und dann sage ich, zwei Telegramme oder ein Telegramm, das wurde noch ein bisschen unterteilt, ein Telegramm, das war ein sogenanntes QTC und ein Diensttelegramm, also an die Reederei, das war dann ein MSG, ein Message, aber das ist nur, beides die gleiche Bedeutung, oder nicht? So, und dann wurde ich Frequenzwechsel gemacht, also der Sender auf eine neue Frequenz abgestimmt, manchmal auch der Empfänger, da drüben sind die Empfänger, auf eine neue Frequenz, meistens blieb man aber da. Und dann, wenn er mich dann wieder gehört hat, DAVK, hier ist Rügenradio, dann kommen Sie, Ihre beiden Telegramme, dann senden Sie. Und dann habe ich die beiden Telegramme per Morse-Taste an Rügenradio übermittelt. Und wenn dann die beiden Telegramme durch waren, hat er gesagt, Bestätigung, habe beide Telegramme empfangen. Ich habe hier auch ein Telegramm für dich, ein MSG, also etwas für einen Kapitän. Dann habe ich wiedergegeben, kommen. Und dann hat der Kollege bei Rügenradio, bei Morse-Telegrafie, sein Telegramm geschickt. Und ich habe das hier mit der Schreibmaschine aufgenommen und dann dem Kapitän übergeben.
4: Und wie konnte man damals sicher gehen, dass nicht ein anderes Schiff oder ein anderer Sender zur gleichen Zeit auf der gleichen Frequenz sendet?
2: Gar nicht.
4: Es gibt ja nur eine bestimmte Anzahl von Frequenzen. Und in meinem Kopf ist die Anzahl von Schiffen, die senden wollten in der Zeit, größer. Also war das dann einfach Glückssache, dass man eine Frequenz erwischt, wo niemand anderes sendet?
2: Glückssache eigentlich nicht. Aber es kam eben schon vor, dass andere Schiffe eigentlich weniger, aber andere Großfunkstellen auf der gleichen oder einer ähnlichen Frequenz wie die Piraten rumgehämmert haben. Das wurde eben tatsächlich manchmal so schlimm, dass man die eigene Funkstelle nicht mehr gehört hat. Und da musste man eben abbrechen und musste eben warten, nochmal neu rufen oder eben ein paar Stunden später auf einer anderen Frequenz. Das muss man. Aber irgendwas Spezielles. Wenn, ja, man konnte mit Rügenradio sagen, du, ihr seid so gestört, wechselt doch mal die Frequenz. Das sowas gab es auch. Und dann sind die auf eine andere Frequenz oder sie haben mich auf eine andere Frequenz geschickt und dann wieder die Verbindung hergestellt. Wenn es dann besser war, okay, wenn nicht.
4: Und die 500 Kilohertz wurden quasi immer für Notrufe freigehalten?
2: Jein. Auf 500 Kilohertz durfte man auch im Bereich der Mittelwelle Küstenfunkstellen anrufen, wenn man Trafficmeldungen oder Telegramme hatte. Und zwar, da hinten ist die Funkraumuhr. Da sind vier Sektoren gezeichnet. Und immer von 15 bis 18 jede Stunde und von 45 bis 48, in diesen drei Minuten durften auf den 500 Kilohertz auf der Notfrequenz wirklich nur Notmeldungen verbreitet werden. Da durften also solche Anrufe, Rügenradio, ich hab was für dich, in dieser Zeit waren dann verboten.
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0: Das Gespräch mit Detlef Scholz, einst Schiffsfunkoffizier auf der MS Dresden, ein Traditionsschiff und heutzutage ein Museumsschiff, was vor Rostock ankert und die tagesaktuelle Redaktion von Radio Korax war vor Ort und traf sich an Bord mit ihm.
1: Wie viel Zeit war es dann auch in den Häfen, auch die Länder zu erkunden?
2: Wenig. Nur muss ich da auch wieder sagen, die Zeiten haben sich auch geändert. Heute gar nicht mehr. Heute liegen die Containerschiffe nur Stunden da. Und die Häfen, der vor allem die Containerhäfen, sind so weit von den Hafenstädten entfernt, dass sie nicht mal mit dem Bus oder mit irgendwas in die Stadt kommen, dann lege ich das Schiff schon wieder ab. Und zu unserer Zeit, als ich gefahren bin, das waren Stückgutschiffe, wo also Kisten, Kästen, Ballen und alles Mögliche geladen und gelöscht wird, das dauert schon etwas länger. Und dann streiken mal die Hafenarbeiter, dann streiken mal die Kranfahrer, dann dauert es noch etwas länger, so dass man da schon eher Zeit hatte, so eine Liegezeit an 3 Tage oder 2 Tage, dass man also mal ein paar Stunden gehen konnte. Bei uns war wieder der Nachteil, dass man alleine war. Man hat auch im Hafen, durfte ich zwar nicht senden, also das Senden im Hafen grundsätzlich verboten, aber empfangen durfte ich ja. Und da wurden durch die Küstenfunkstellen wurden die sogenannten einseitigen Dienste eingerichtet. Einseitige Dienste heißt, dass sie zu bestimmten Zeiten auf bestimmten Frequenzen eingegangene Telegramme blind ausgesendet haben. Deswegen hieß das bei uns auch im Volksmund Blindfunk. Die haben das einfach ausgesendet. Und für diesen einseitigen Dienst musste ich mich anmelden vorher. Bevor ich in diesen Hafen eingelaufen bin, habe ich Rügenradio angerufen. Ich habe gesagt, wir laufen in 2 Stunden oder in 3 Stunden, sind wir in dem und dem Hafen. Ich möchte bitte einseitiger Dienst 14 Uhr haben. Und dann wurden alle Telegramme in dieser Zeit, bis ich mich wieder abgemeldet hatte, wurden dann von Rügenradio um 14 Uhr an mein Schiff oder unser Schiff einfach blind ausgesendet. Ob ich sie aufgenommen habe oder nicht, das habe ich ja dann gemerkt, wenn irgendeiner rumgekräht hat. Also musste ich immer zu einer bestimmten Zeit, zu den Zeiten des einseitigen Dienstes, musste ich an Bord sein, das wahrnehmen. Die wurden dann auch unter manchen Bedingungen sogar 3-mal am Tage. Also wenn ich sie beim ersten Mal nicht gekriegt habe, weil einfach nichts zu hören war, musste ich die nächste Zeit abpassen. Und musste dann, wenn ich ausgelaufen bin, musste ich dann bei Rügenradio mich anmelden, musste dann mitteilen, wir sind ausgelaufen, wir sind also wieder empfangsbereit und ich melde mich vom einseitigen Dienst, 14 Uhr oder so melde ich mich wieder ab und bestätige Telegramme von 1 bis 5 oder so. Und dann kommt der Kollege und sagt, du, mein Freund, wir haben aber 7 Telegramme geschickt, weil ich 2 irgendwo durch irgendetwas nicht bekommen habe. Nicht bösartig oder irgendwas, es funktionierte eben nicht. Und dann hat Rügenradio gesagt, nimm die Schreibmaschine, ich schicke sie dir rüber. Und hat sie dann nochmal rüber geschickt. So funktionierte das eigentlich.
0: Und haben Sie auch private Funk aufbauen gemacht, vielleicht nach Hause?
2: Nein, das geht nicht. Erstens war es verboten.
0: Ja, aber das könnte ja...
2: Es gab und gibt in allen Staaten damals gab es sogenannte Funküberwachung.
0: Ah.
2: Bei den bundesdeutschen Kollegen, Reedereien, da war der St. Peter-Ording. Berühmt, berüchtigt, kennen wir auch. Die haben uns auch erwischt, wenn wir irgendwelchen Mist gemacht haben. Und bei uns war das Häschenbusch. Häschenbusch, das liegt hier hinter Rostock, zwischen Rostock und Ribnitz-Dammgarten. Da ist das in so einem Wäldchen. Ist da eine Empfangsfunkstelle. Das war einmal die Funküberwachung, die also alles überwacht hat, ob wir das alles pflichtgemäß und gesetzeskonform durchgeführt haben. Und dann saßen die anderen noch von der GHG. Wissen die, wer GHG ist? Gucke, horche, greife.
0: Ach so.
2: Ja, die saßen da auch mit und haben dann auch mitgelauscht. Und die waren sehr penibel. sehr penibel. Wenn ich mal irgendeinen Anruf nicht vorschriftsmäßig gemacht habe, dreimal Küstenfunkstelle, dreimal eigene Funkstelle, und dann konnte mir es passieren, dass ich, wenn ich nach Hause kam, einen blauen Brief vorfand. Sie haben am so und so vielten um so und so viel Uhr auf Frequenz 8365 einen Funkverstoß begangen, indem Sie den Anruf nicht vorschriftsmäßig durchgeführt haben. Sowas gab es, das war nicht mal selten. Oder wenn einer mal irgendwie mal so ein Lapsus, es gab ein Schiff bei der Reederei, der hieß Fliegerkosmonaut der DDR Sigmund Jähn. So ein Schiffsnamen, der ist eigentlich sowas wie irrsinnig, aber er war eben da. Und er hieß bei uns nur Flieger Siggi. Und da hat sich ein Kollege von mir, auch zeitweiliger Studienkollege von mir, dann mal bei Rügenradio gemeldet, hier ist der Flieger Siggi. Was war das Ende vom Lied? Ein blauer Brief zu Hause. Also die haben da sehr aufgepasst. Deswegen private Verbindung ging nicht. Aber ich will noch was, wir werden den Faden noch ein Stückchen weiter spinnen. Ich habe öfter Vorträge gehalten, an verschiedensten Stellen. Und es kam immer unter Garantie, ihr wart doch alle Stasi, dann überhaupt nicht Stasi.

0: Empfänger hatte oder ein Radio hatte, wo er diese Frequenzen abhören konnte. Alles mithören und alles mitschreiben. Was muss ich da noch für ein Geheimnis machen? Da brauche ich kein Geheimnis mehr. Das ist völlig sinnlos.
1: Die Funksprache war schon auch dann Englisch, wie ich sehe, ne?
0: Ja. Wir haben im Studium damals zu unserer Zeit haben wir 4 Sprachen lernen müssen im 3 Jahre Studium. Das waren Englisch 3 Jahre, Französisch 3 Jahre, Spanisch 2 Jahre und Russisch als Freundschaft zur großen Sojus 1 Jahr. Englisch war grundsätzlich, ist auch heute noch, die Sprache der Funkerei. Also Englisch ist das A und O. Französisch weniger. Selbst die Franzosen sprechen in aller Regel Englisch und der Funkverkehr wird in aller Regel auch in Englisch durchgeführt. Spanisch, Französisch eigentlich mehr, wenn man bestimmte Wetterberichte oder Warnnachrichten, dass wir irgendwo neue Tonnen gelegt haben oder sowas würde, die dann manchmal lokal nur im Französisch kamen, dass man die auch verstand, den Kapitän übersetzen konnte und informieren konnte. Ähnlich bei Spanisch war das so. Aber wenn wir Telegramme geschickt haben, wir haben sie nicht in Spanisch geschickt oder in Französisch geschickt.
2: Eine kurze Nachfrage noch. Wie lang wart ihr unterwegs und wie viel Zeit wieder hier sozusagen auch zu Hause gab es im Ausgleich?
0: Und das hing sehr, sehr von den Reisen ab. Also diese Schiffe, die haben in aller Regel sehr lange Reisen gemacht, bis nach Korea oder bis nach Japan, waren ja auch nicht die schnellsten Schiffe zur damaligen Zeit. Und wie gesagt, der Lade- und Löschbetrieb, der dauerte auch immer etwas länger. Ich bin dann mit dem Schnellfrachter gefahren in den 70er Jahren nach Japan, da hat die Reise 3 Monate gedauert. Und dann waren die Hafenliegezeiten in der Regel in Rostock so zwischen 5 und 7 Tagen. Mehr, manchmal auch kürzer, je nachdem. Man hat das ein bisschen versucht zu entschärfen nachher zu unserer Zeit, dass verschiedene Leute schon im ersten europäischen Hafen absteigen durften, ersetzt wurden durch eine Hafenmannschaft und dann von dort mit dem Flugzeug nach Hause, sodass sie eben 3, 4, 5 Tage länger zu Hause sein konnten. Meistens war der Funkoffizier der Gelackmeierte, bis sie keinen Ersatz hatten. Funkoffizier haben wir eine Zeit lang. Es war so, wir auf dem Schiff 7 Tage. Ne? 7 Tage Arbeitstage und die Sonne am Sonntag wurden als freie Tage gut geschrieben. Auf ein Freizeitkonto gut geschrieben. Auch die Feiertage, die man ja auch arbeiten musste. Das Schiff kann ja nie liegen bleiben irgendwo. Und diese Freizeit sollte man dann im Urlaub mit abgelten. Aber kein Personal. Ich habe mal ein Guthaben bei der Reederei von 310 freien Tagen gehabt. Davon habe ich mir dann ein Auto gekauft, weil ich sowieso in Freizeit nicht wieder kriegte.
1: Und wo sind Sie dann in der Freizeit im Urlaub hingefahren? Wahrscheinlich nicht an die See, oder?
0: Naja, ich habe ja in Rostock gewohnt. Nee, aber ich habe in der Zeit, habe ich noch zeitweise ja noch in Thüringen gewohnt, zu meinen Schwiegereltern gefahren. Wir sind auch mal in Urlaub gefahren damals, nach Polen gefahren zum Skilaufen in die Hohe Tatra. Das war das, was man konnte. Also das ist so der übliche Urlaub in die Tschechei oder Bulgarien kam für mich nicht in Frage. Das war, ich bin ganz egal, im Ausland unterwegs, da muss ich mir das nicht auch noch antun. Das war so.
3: Und Sie hatten damals auch Familie neben dem Beruf?
0: Ja, hatte Familie. Ich habe noch während des Studiums habe ich geheiratet und habe dann noch zu Anfang noch in Thüringen gewohnt. Das war ein bisschen kompliziert, wenn wir einliefen, ehe ich denn alle Formalitäten, bürokratischen Formalitäten, Abrechnungen. Man hat ja auch nebenbei noch Aufgaben, Sonderaufgaben gehabt. Dann war immer ein Tag Deutsche Reichsbahn dazu. Dann nach Thüringen, dann hatte man 3, 4 Tage, dann düste man wieder los und lief dann wieder aus. Also das war schon ein bisschen schwierig. 70 kriegten wir dann eine Wohnung in Rostock. Da war es ein bisschen günstiger. Da war man schneller, auch wenn man aufs Schiff kam morgen und sagt, nee, im Auslaufen heute wird noch nichts, Maschine kaputt, wir laufen es morgen aus. Konnte man

0: sich in den Zug setzen oder ins Auto setzen und auch mal nach Hause fahren. Und dann am nächsten Tag wieder. Und das war dann schon ein bisschen günstiger. Die Ehefrauen durften auch unter bestimmten Bedingungen eine Reise mitmachen. Die waren dann also sogenannte mitreisende Ehefrauen. Die Bedingung war, dass sie ein Kind hatten und dass sie das Pfand zu Hause lassen mussten. Sag ich mal so locker. Es war halt so, ohne Kind und so war die Gefahr für die Behörden so groß, dass das Ehepaar dann eben nicht wieder nach Hause kam, sondern irgendwo. Aber wenn die Mutter ein Kind hatte zu Hause, da war schon das Risiko begrenzter. So war das.
1: Weil Sie das so angesprochen haben, gab es denn so Leute, die das, also die dann nicht mit zurückgekommen sind?
0: Also ich habe es während meiner Fahrzeit, ich war 16 Jahre als Funkoffizier hier gemustert, ich habe es während dieser 16 Jahre nicht ein einziges Mal erlebt. Und das, was da hier so in Blätterweite rumgeistert, Republikflucht oder sowas, es waren weniger, weit weniger als 1% der Seeleute, die dann wirklich nicht wieder nach Hause gekommen sind.
1: Gab es Kontakt auch zu anderen Schiffscrews? Also Sie haben ja auch von Streiks gesprochen, die dann in Häfen vorhanden waren.
0: Schon. Also wir Seeleute, wir haben eigentlich keine Ländergrenzen gehabt. Es wurde nicht so gern gesehen. Es wurde nachher in den 80er Jahren auch ein bisschen restriktiver Maßregeln getroffen und Verhaltensregeln ausgesprochen. Damals gab es in den 80er Jahren Gruppenlandgang. Durfte also ein Seemann nicht mehr alleine an Land gehen. Er musste sich immer einen suchen. Sogar der Kapitän musste sich einen suchen, der mit ihm an Land ging, weil sie dann eben der Annahme waren, die werden ja nicht beide zusammen abhauen, sondern die kommen auch zusammen wieder zurück. Aber wenn einer alleine geht, der verläuft sich eben irgendwo mal oder bleibt in der Kneipe hängen oder was. Das passiert schon. Das waren solche Dinge, die dann so extrem wurden, auch unverständlich wurden. Das ist völlig die Seeleute. Wir hatten ein zu großes Privileg als Seeleute gegenüber 16 Millionen DDR-Bürgern. Wir kamen raus. Wir sind hier ausgelaufen und waren 10-12 Stunden später in Hamburg auf der Reeperbahn, wenn man das gewollt hätte. Oder in Rotterdam oder in Hongkong oder in Rio de Janeiro oder so. Das konnten 16 Millionen DDR-Bürger nicht. Und dieses Risiko haben unbewusst, oder sagen wir mal, dieses Privileg haben unbewusst die Seeleute alle irgendwo verinnerlicht und wieder. Dann haben viele tatsächlich Frau und Kind zu Hause gehabt. Und es sind nicht alles Ganoven gewesen, die dann Frau und Kind verraten. Im Gegenteil, es gibt auch Frauen, die gesagt haben, schönen Dank, dass du mich geheiratet hast. Das war meine Chance, in Neufundland die Republik zu verlassen. So was hat es auch gegeben. Also ein Extrem, andere Extrem. Die Leute sind alle, die wollten alle wieder nach Hause.

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3: So, hallo erstmal. Ich habe schon länger die Idee gehabt, mal eine Sendung zum Feminismus in der Erziehung anzustoßen, weil das ein Thema ist, mit dem ich mich natürlich auch viel rumschlagen muss als Mutter. Und wir sind gespannt, was heute an Perspektiven auf uns zukommt. Wir haben das Buch mitgebracht von Sheila Bejat, Söhne großziehen als Feministin. Und ja, einen Satz, der wohl am berühmtesten in ihrem Buch hervorscheint, ist der Satz, der sagt, als sie ihr Baby das erste Mal auf dem Ultraschallbild sieht und weiß, dass es ein Junge wird, ihr erster Gedanke war, er soll bloß kein Arschloch werden. Und ich denke, damit können sich viele Leute identifizieren, denn es ist normal, nicht ohne Söhne großzuziehen als Frauen, ja, da wir eine ganz andere Sozialisation erlebt haben.
0: Auf jeden Fall, vor allem, also ich glaube, alle unsere Mitgliederinnen hier von der Sendung, wir haben alle das große Los gezogen, ausschließlich Jungs in der Runde zu haben. Und meine Psychologin hat gesagt, die größte Aufgabe des Feminismus ist, Söhne feministisch großzuziehen. Was das heißt, wissen wir vielleicht halb so, aber ich bin sehr gespannt, mit euch darüber zu sprechen. Genau, wir haben jetzt dieses Lied gehört, Mal Bicho. Weiß ich nicht irgendwie, was die so richtige Übersetzung wäre, aber vielleicht so wie böser Junge oder so ein bisschen. Aber es handelt so einerseits um ja das Stempeln eines Jungen, der halt eben verhaltensauffällig ist, beziehungsweise von der ganz konkreten Kriminalisierung der Jugend. Ne? Also alles böse Jungs, die nur Unfug im Kopf haben und die man halt zurechtweisen muss. Und die Frage ist natürlich, ist das noch zeitgemäß? Ist so ein Modell der Härte oder so zeitgemäß? Deswegen hat uns auch das Lied der Text angesprochen.
4: Vielleicht direkt am Anfang, wo sie singt, was kann das diciendo que hay mejores y peores? Also ich finde, da sieht man auch an sich schon ganz gut halt so diese ja sehr vereinfachte Sichtweise, die kritisiert wird ja in dem Song. Und zu sagen, diese Dichotomie aufzumachen, es gibt Gute, es gibt Schlechte, fertig und die Schlechten sind halt schlecht so. Und ohne halt irgendwie zu schauen, ja okay, aber was sind da für gesellschaftliche Bedingungen im Spiel, was spielt beispielsweise Erziehung für eine Rolle und was spielen Privilegien für eine, also es ist halt wirklich so sehr vereinfacht zu sagen, ja, gut und böse, fertig.
0: Genau, und die Guten sind in Ordnung und die Schlechten müssen wir entweder irgendwie in die Schranken weisen oder halt bestrafen.
3: Mich hat noch mitgenommen dieses Ese no que piensa no tiene conciencia, auch dieses bewusste, man muss über Dinge sprechen und darüber nachdenken, um das Bewusstsein für bestimmte Dinge zu bekommen. Also da sind wir als Feministinnen nicht ausgenommen. Ne? Das ist nicht was, was wir anderen mitgeben müssen, sondern wir selbst müssen auch darüber nachdenken, wie erziehen wir männliche Menschen in unserem Umfeld, ob das nun auf einer Arbeit ist oder ob das in der Familie ist oder ja, im weiteren Betreuungsumfeld. Das ist irgendwie eine Sache, die gehört in jede Debatte irgendwo rein. Und ja, um hier nochmal so ein bisschen in das Buch reinzugehen, da ist auch so dieses Misstrauen gegenüber Jungen auch so geschildert. Dieses,
0: von Natur aus.
3: Ja, ich meine, klar, einerseits versteht man das auch, ne? Aber
2: bloß kein Arschloch. Ne?
3: Oder sie beschreibt zum Beispiel, wo es eine Szene gab im Laden, dann ihr Sohn so von einem Spielzeug fasziniert war, dass er da gleich am liebsten drauf zugerammelt und dann die Verkäuferin macht bloß nichts kaputt und ne, dieses typische im Rahmen halten, wo dann man als Mutter natürlich in Konflikt kommt. Man sieht die Freude seines Kindes und das ist ja auch ein ganz natürlicher Instinkt und dann halt gleich wieder diese negative Konnotation von Jungen, die man auf der anderen Seite natürlich auch verstehen kann, weil es gibt auch die, die halt viel Schaden anrichten und die noch nicht in diese Reflexion gebracht wurden oder noch nicht gekommen sind und die man irgendwie mitnehmen kann.
0: Aber vor allem, wenn ich dich so sprechen höre, was mir auf jeden Fall einfällt, ist so die Angst vor dieser Verkundung. Ne? Also wenn du sagst, okay, ich werde ein Kind kriegen und es wird ein Junge und dann denkst du dir so, Mist, okay, das, was ich nicht möchte, ist, dass dieses Kind, also weil was heißt das, ne? Ich möchte kein Arschloch, heißt auch, ich möchte nicht, dass mein Kind, mein Junge, mein Sohn später zum Beispiel Frauen verletzt. Mhm. Ich möchte nicht, dass mein Kind sich so verhält, als hätte es andere
1: Recht auf allem. Also so, wie heißt das so schön? So, Señora del Mundo. Señora del Mundo. Ich möchte nicht, dass mein Kind später Frauen beleidigt. Ich möchte nicht, dass mein Kind später die ganze emotionale und Care-Arbeit auf ihre Partnerin oder auf ihren Partner, meinetwegen, ne? Also so, das ist so diese dystopische Verkündung praktisch so von Zukunftsbotschaft, ne? Und du siehst dich als Mutter praktisch in dieser Rolle hineinversetzt, so, Mist, ich muss jetzt steuern, sonst ist es zu spät, ja, ne? Und ich glaube, das ist, was ich auch sehr, sehr, sehr an diesem Lied mag, weil es wird so ein bisschen umgedreht. Also es wird natürlich so eine positive Übersetzung des Begriffs Malbito, also wir sind alle böse Jungen, aber wir hinterfragen das, ne? Weil das Lied sagt ja auch zum Beispiel, ihr zeigt uns in der Schule Kriegsinformationen oder Kriegsdaten auswendig zu lernen, aber ihr zeigt uns nicht, wie man liebt. Und das ist so ein bisschen so halt Dreh- und Angelpunkt von dem Ganzen, ne? Also Kinder sind energiegeladen oder so, dagegen müssen wir jetzt nicht unbedingt steuern, oder dass ein Kind halt mal irgendwas kaputt macht oder so, heißt, es ist keine böse Verkündung von der Zukunft, ne? Dass es irgendwie in den Krieg ziehen wird. Aber lass uns doch mal drüber sprechen, was wir Jungs beibringen wollen. Also wie können wir es machen, dass die sich wirklich so für Care-Arbeit interessieren, dass die halt auch über ihre Emotionen sprechen können. Damit ist schon so viel getan, ne? Und deswegen ist es auch schön, dass am Ende des Liedes also digo no, ne?
2: Sí, claro, a la violencia.
1: Sí, digo no a la violencia, a la injusticia y a la guerra. Y también, o sea, viendo que, por ejemplo, aquí en Alemania ahorita se está discutiendo sobre la Bundeswehrpflicht.
0: Claro.
1: ¿Qué vamos a hacer para criar a hijos, sobre todo hijos, que se nieguen a ir a la guerra, güey? O sea, que no persigan el deseo de matar por una nación.
3: Diese Angst halt davor, wie entwickelt sich mein Kind, was kann ich dagegen tun? Und auch natürlich Dinge versuchen, ganz klar, aber auch dieses zu wissen, so ganz liegt es dann auch nicht in meiner Hand. Also so dieses, man hat auch eine gewisse Machtlosigkeit natürlich da auch, wenn das Kind dann nicht zu Hause ist, sondern in der Schule, in gewissen Kontexten dort eingebunden ist, in seinem Freundeskreis und so weiter. Und da auch zu sehen, du gibst dein Bestes, aber letztendlich wächst dieses Kind leider immer noch in una sociedad del machismo.
1: Claro, por supuesto. Es que no hay garantías.
3: No deja la garantía. Eso me imagino que es muy difícil de aceptar también.
1: Sí, pero es difícil de aceptar en todos los sentidos. ¿Sabes por qué? Porque, por ejemplo, yo lo que me pregunto es, digamos a nivel político también, ¿por qué hay tanta resistencia de invertir en la educación? Porque lo que pasa es que los políticos dicen es que necesitamos como una garantía de dónde vamos a poner nuestro dinero. Pero justo en la educación, entre paréntesis feminista, no hay garantías. Tú vas a apostar al futuro y no sabes qué diablos va a salir. Y puede funcionar o puede no funcionar. Entonces, también hablar sobre eso, más o menos, cómo irte guiando paso a paso en la oscuridad, ¿no? No sabes qué va a salir.
2: Bueno, es un súper buen momento para entrar al tema, para ver diferentes lugares del cual uno puede observar la idea de la educación feminista. Y una parte que a mí me gusta mucho para salir no solamente del el estereotipo que se pone sobre los niños y las vidas de los niños. En ese momento que estábamos escuchando que en vez de la tuba en la canción original, las chicas cantan en coro, seré, seré, seré, seré, ¿no? Que está hablando de mi proyección a futuro, o sea, ¿qué seré yo? ¿Cómo puedo yo proyectar esta vida pequeña? Pensando en educación feminista es también, claro, lo que está diciendo Carmen, ¿cómo proyecto esto hacia otro lugar y lo dejo correr el camino que tiene que correr, ¿no? Y hemos traído muchas canciones que nos ayudan a pensar también que lo que crea en nuestras vidas es el sentimiento de no saber a dónde vas a ir también. Entonces vamos a seguir con la siguiente canción que se llama Más vale tarde que nunca, que Susanne, ¿könntest du das vielleicht kurz übersetzen?
3: Sowas wie besser spät als nie.
2: Que es en este sentido de pensar cuándo podemos empezar a tomar acción, o sea, en qué momento vamos a empezar a trabajar por una educación feminista para nuestros niños, para nuestras niñas, para nuestras niñas y para estas infancias que están en camino de ser formadas.

0: Acabamos de escuchar la canción No Siendo Más de Las Añez, que en alemán traducido significa...
1: Bueno, algo así como Ohne Weiteres einfach existieren.
0: Genau. Y trajimos esas dos canciones en conjunto después de que estábamos hablando de la idea de la educación feminista y de lo difícil que es a veces criar niños varones y pensar qué es lo que serán ellos en el futuro y cómo hago yo para que con el miedo también de qué hacer para que este niño respete y cómo ayudarlo, cómo resguardarlo a él también del mundo en el que está viviendo, donde el patriarcado le va a poner encima tantas maneras diferentes de ser cruel, por ejemplo. Entonces, entre estas dos canciones que habíamos presentado anterioridad con las féminas, que fue, yo no sé, para las personas que están escuchándonos, fue un momento muy interesante el que vivimos aquí, porque no habíamos elegido todas las canciones realmente con anticipación completa, entonces no habíamos escuchado completamente todas las canciones, y fue una sorpresa muy bonita aquí viviendo la idea de el miedo a lo que te están poniendo al frente sin saber cómo se va a seguir adelante. Canciones que no sabíamos, por ejemplo esta con Las Féminas, que estaba en francés, que gracias a que tenemos a Susana aquí también pudimos entender un poquito de la canción. Pero la idea de las dos canciones, las dos canciones nos une en el sentido de, en Siendo Nomás está hablando de cómo moverse hacia adelante, qué es lo que puedo sentir, no sé, cuando estoy tratando de crear, de ofrecer una educación feminista y viendo qué pasa en el momento en el que fallo también, por ejemplo, ¿no? Y que es el tema de Más Vale Tarde Que Nunca, de una canción que te dice besser später als nie, auch wenn du ein Fehler tust, dann kannst du zurückkommen. Un Siendo Nomás es un tema que se repite, y tal vez, no sé, chicas, como qué piensas tú, Susanne, o sea, cómo te
2: interpela
0: esta idea.
3: Also an sich, klar, das ist ein schöner Gedanke, einfach zu sagen, besser spät als nie, ne? Es ist immer besser, man hat mal nochmal drüber nachgedacht, nochmal eine Nacht drüber geschlafen und denkt sich dann, ja, okay, also wie kommen wir jetzt wieder aufeinander zu, ne? Das geht einem in der Partnerschaft so, und das geht einem vielleicht auch mit den eigenen Kindern so. Ja, vielleicht hat man was gesagt und dann sagt man, okay, war jetzt vielleicht auch doch ein bisschen drüber, und ich muss da wieder einen Punkt finden, das wieder auf eine gute Stelle zu rücken. Und ich glaube, das ist das, was es braucht, da auch in unserer Gesellschaft in Kontakt miteinander zu sein und auch wir als Feministinnen einfach nicht grundsätzlich Kontakt abzubrechen mit Menschen, die jetzt nicht in einem feministischen Vibe schwimmen, sondern einfach immer Gespräche zu suchen und zu begründen, warum uns das wichtig ist. Und wie das auch andere mitnehmen kann und ihr eigenes Leben auch zur Entfaltung bringen kann. Und deswegen Más Vale Tarde Que Nunca, besser spät als nie. Wir lernen lebenslang. Also nicht nur in Schule, sondern unser ganzes Leben lang. Und trotzdem finde ich, ist ja auch Schule ein Bereich, der super wichtig ist, erstmal jungen Menschen irgendwas mitzugeben, ne? Und trotzdem stößt man dann vielleicht auch als Lehrerin in einem Kontext, wo man auch mit jugendlichen, männlichen Menschen zu tun hat, doch auch an seine Grenzen und muss da deutlich mehr vielleicht als männliche Kollegen auch sich seinen Respekt verschaffen. Und das ist, glaube ich, eine Sache, die trifft viele Lehrerinnen direkt, denn es ist ja doch ein Beruf, der doch, würde ich jetzt sagen, ein bisschen mehr noch von weiblichen Personen ausgeübt wird. Ja, unter den Umständen, in denen wir unterrichten müssen, weil die Räume so sind, wie sie sind, weil die Lehrpläne so sind, wie sie sind. ist es schon auch herausfordernd, und es ist umso herausfordernder, Geduld zu haben mit denen, die eben rein von zu Hause auch vielleicht diverse Dinge auch gar nicht so mitbekommen haben, die nie von feministischen Themen gehört haben oder die immer nur Härte erfahren haben. Ja, also Kinder, die nichts anderes in ihrem Umfeld kennen als männliche Dominanz, ja, wo Mutter sein vielleicht immer mit ist alles unterm Deckel gehalten und lässt vielleicht noch ganz viel durchgehen, und wenn der Vater nach Hause kommt, da gibt's aber eins drauf, so, ne? Also es, die wirklich in patriarchalen Strukturen vielleicht auch leben, da ist es, glaube ich, im Bildungskontext ganz wichtig, einen entsprechenden Kontrapunkt zu setzen und dieses erlauben, über Gefühle zu sprechen. Ja? Und an sich ist es was, was wir nicht nur aus persönlichem Engagement machen müssten, sondern das müsste direkt rein als Bildungsinhalt. Ja,
4: ja, das denke ich halt auch. Also auch gerade so das ganze große Thema von sozial, emotionalen, auch Kompetenzen und so, das ist halt überhaupt nicht mitgedacht sozusagen auch jetzt sag ich mal im Schulsystem oder so. Oder aber man muss halt auch sagen, es ist einfach auch ein wichtiger Baustein, sag ich mal, jetzt nicht nur für Jungs, für das eigene Wohlbefinden, dafür, dass man mit sich selber umgeht, gut umgeht, dass man mit anderen Menschen gut umgeht. Und es ist halt immer wieder auch erschreckend zu sehen, dass es wirklich gar keine Rolle eigentlich spielt. Genau, und man kann eben auch nicht davon ausgehen, dass man sowas eben von zu Hause mitbekommt. So, ne, eigene Gefühle einordnen, kommunizieren, Bedürfnisse von sich selber, von anderen Menschen kennen. Und das ist halt sozusagen auch eine riesige Lücke, die da einfach irgendwie klafft und wo ich momentan auch leider nicht so sehe, dass die irgendwie bald gefüllt wird.
1: Sí, o sea, lo que pasa es esto, ¿no? O sea, para seguir con los dichos, es una de las cosas que me gustó más de esta canción, que tiene, o sea, una Anspielung super, also, es kommen super viele Sprüche, so ein bisschen abgewandelt da rein, und das hat mich auch sehr angesprochen. Y por ejemplo, en español el dicho, ¿no? No hay mal que dure 100 años, ni cuerpo que lo resista. O sea, o este sistema se va a ir a la... ¿Ustedes saben a dónde? O nos vamos a ir nosotros, ustedes ya saben a dónde. Y eso también me pareció a mí súper interesante en pensar también cuánto tiene que ver una educación feminista con, o sea, lo importante que se supone que es el Bildungsziel Entwicklung, nachhaltige Entwicklung, ¿no? Pero muchas veces eso se piensa como solamente hacia pensar que vamos a educar a los Umweltaktivistinnen de mañana, ¿no? Pero no solo tiene que ver con eso, o sea, la crisis mundial, por así decirte, ¿no? Del medio ambiente, tiene que ver con que nos hace falta una educación del cuidado, ¿no? Porque si no tenés una educación del cuidado, que sea una educación feminista, tampoco vas a cuidar, pues, o sea, lo que es tu futuro, tu mundo, tu planeta, etcétera. Y eso me pareció, o sea, como que me interpeló mucho, y sobre todo el título, ¿no? O sea, más vale tarde que nunca significa todo esfuerzo cuenta, que es algo que tenemos que enseñarles a nuestros hijos. Una de las dos opciones es, tú decís, ok, este mundo se va a acabar y no va a haber nada más que sufrimiento. Entonces, ¿para qué? Y cuando un hijo te pregunta, ¿y para qué? Porque nunca es, ¿cómo es? Más vale tarde que nunca. O sea, no importa que empecemos ahora, y te lo digo, o sea, eso es como súper plausible en respecto a la crisis climática. Pero a mí también me interpela, porque a mí lo que me pasó, o sea, y ahorita me voy a poner como súper deep, a mí lo que me sucedió con la maternidad es que, claro, o sea, yo sabía que iba a tener un hijo varón y me obsesioné con educarlo de una manera que fuera de la violencia, ¿no? O sea, en Alemania hay mucho este concepto, ¿no? Gewaltfreiheitserziehung. Y, o sea, sí, definitivamente, o sea, 100%. Pero lo que sucede a veces es que tú lo que intentas hacer es agarrar, y estábamos hablando de esto hace un rato, ¿no? Intentas agarrar un concepto educativo y así como que fuera, o sea, ponerlo como que fuera una maquinaria a trabajar sobre un niño. No se puede. O sea, se te va a quebrar eso en el momento en el que tú empiezas a ver en la práctica que no podés someter a una vida a un modelo que funciona en tu cabeza. Entonces, no es más tarde que nunca. Para mí ha sido un mantra también, o sea, de educar a hijos varones. No importa, nunca es demasiado tarde. Vale tarde que nunca significa eso. O sea, tengo esta vida que me está interpelando, me está pidiendo cosas, y yo tengo mi propia idea de cómo debe de ser, y debemos escuchar esas dos versiones, ¿no? Para intentar como que tener algo que realmente se acerque a una perspectiva feminista.
0: Yo estaba pensando ahorita con lo que estás diciendo, que en la canción de las Añas se conecta un poquito también con esta parte que dice, bueno, ella habla en la canción, dice, por ejemplo, un retroceso eso y nada más, que es como ein Rücktritt oder ein Rückzug und es passiert nichts, also es ist okay, also es kann einfach sein, es ist nur das und es passiert nichts und wir können einfach weitermachen, und das verbindet sich für mich schon sehr gut mit dem anderen Lied, was wir hatten. Aber im nächsten Vers sagt sie, y si grito, reclamo y reniego, sigues tú sin modular. O sea, yo me imagino esto y pienso como, o sea, claro, porque pienso como, bueno, yo he vivido con niños, he estado mucho con los hijos de ustedes, y pienso en estos momentos donde tú llegas a un punto donde ya no puedes con el, o sea, donde los niños te están triggereando, uh-huh. Y tú dices, ¿qué ahora qué hago? Me tengo que controlar, y entonces grito o reniego porque por ahí no me escuchan, no me prestan atención, no saben lo que yo digo, no sé qué hacer con esto, y tú, o sea, el niño sigue sin modular, o sea, no te das cuenta, no lo reconoces, y es un momento donde pienso que es como cercano a lo que tú estás diciendo, o sea, ¿qué haces cuando tú estás queriendo lograr algo y no te están respondiendo o no están respondiéndote de la manera en la que tú esperas que te respondan y que no se dejan modular de la manera en la que
1: pues
0: tú
1: sí,
0: estás
1: diciendo,
0: ¿no?
1: Porque es un plan sin tomar en cuenta que con quien tú estás teniendo que ver es una vida propia, o sea,
0: claro, que él tiene intenciones y tiene, la persona tiene derecho, tiene ideas, tiene deseos, y los deseos no están en concordancia tal vez con los tuyos y no los estás considerando al mismo tiempo, ¿no? Entonces no sé si es que hay como una idea de eso que se le ocurre. Yo pienso, por ejemplo, una vez estando con una personita con la que yo vivía y que estábamos caminando y yo no entendía por qué de la nada me empezaron a gritar en la calle, bien chiquitito, y yo estaba como, ¿qué está pasando? ¿Por qué? Y era como, no, vamos por aquí, vamos por allá, y yo era, no, pero vamos por aquí, o sea, tenemos que ir por aquí porque tenemos que ir rápido, y no había manera de resolver esa situación, y yo obvio pensaba como, ¿y ahora qué hago? Se me están gritando. ¿Cómo lo tranquilizo? Y pienso como, en ese momento dije, chuta, es que claro, o sea, aquí hay otros deseos y tengo que averiguar cuáles son estos deseos primero antes de poder seguir el camino que estoy queriendo tener. O sea, tienes que, en alemán, negociar o verhandeln. O sea, tienes que estar verhandeln constantemente. Entonces me imagino que es el día a día de ustedes, chicas.
3: Ja, und auch die Geduld muss man immer haben. Also, und ich glaube, das zahlt sich aber aus, weil ich glaube, wenn man dem anderen zugesteht, auch eigene Wege, auch Umwege zu gehen, dann erreicht man wahrscheinlich viel mehr. Ich glaube, wir müssen auch aufpassen. Also, es kann halt auch immer ins Gegenteil schwappen, ja? Wenn man jetzt besonders auf die so feministische Themen abzielt und da immer wieder den Fokus drauf legt, es kann sich ja auch total ins Gegenteil ziehen, dass sich die Kinder dann gerade davon abgrenzen wollen, ja? Und das ist auch heute mit den sozialen Medien gar nicht so abwegig. Also es gibt genug Klassen und Lehrer und Kinder und Eltern, die damit beschäftigt sind, sich um das Teilen von Pornografie im Internet zu kümmern, um Hitlergrüße, die gemacht werden in Klassen oder, ne, also das sind lauter so Themen, die den Kindern auch so zugespielt werden, und das ist ja super gefährlich, und das sind so Tendenzen, die die Gesellschaft sehr einnehmen und mitnehmen, ja, und im Gespräch bleiben mit einander darüber ist, glaube ich, so das Einzige, was man machen kann, und trotzdem nicht die Übermacht, die Deutungshoheit darüber immer haben zu wollen, vielleicht auch.
1: Und was wir halt auf jeden Fall festhalten können, ist, wie könnte eine, also zu unserer Ursprungsfrage zurückzukommen, wie könnte denn eine feministische Erziehung oder Bildung aussehen? Ich glaube, wenn du sagst, so, lass uns ins Gespräch bleiben, ja, vollkommen. Und was brauchen wir dafür? Wir müssen Menschen, Kindern, Jungs, Werkzeug an die Hand nehmen, nämlich Sprache. Also wie rede ich über was? Auch diese ganze, wie beschreibe ich denn meine Gefühle? Also wie spreche ich über Sachen, die ich nicht so richtig, also wo viel Ambiguität enthalten ist. Und auch irgendwie eine witzige Sache, ne? Als das Lied, Ma vale tarde que nunca, als das Lied anfing, wir waren total irritiert, weil es auf Französisch anfing und wir es gar nicht erwartet haben, ne? Und zum Beispiel so, ich finde, eine feministische, weiß ich nicht, Fähigkeit oder so, ist wirklich halt einfach Ambiguität aushalten. Okay, ich verstehe nicht, was die sagen, aber ich warte mal ab, ich guck mal, ich bin vielleicht irritiert, aber ich lass mich davon nicht irgendwie aus der Stellung bringen. Ich beobachte, wie wertvoll ist eigentlich diese Eigenschaft für alles, worüber wir reden, ne? Und nicht diese Scheißsprache, sprich doch Deutsch oder Spanisch, was wir verstehen, also so, ne? Und das ist aber eine super, super schwierige Arbeit. Und ich glaube, also die nächsten Lieder, die wir hören werden, befassen sich so ein bisschen eher mit dieser Komponente oder mit dieser Ebene. Okay, wie könnte das aussehen? Wie wünschen wir uns das? Auch wenn das vielleicht irgendwie sehr poetisch ausgedrückt ist und so. In welche Richtung könnten wir denn gehen? Und was sind tatsächlich diese die wir, wie heißt das, hegen und pflegen wollen, ne? La siguiente canción que se llama Semillas de Muerdo con Lola Parda de Perota Chingo.

0: Bueno, acabamos de escuchar Las Carambas con Presente y antes de eso escuchamos Semillas de Muerdo con Lola Parda de Perota Chingó.
1: Estábamos saliendo de las otras preguntas en las que estábamos entrando con este tema. Como Carmen lo dijo antes de empezar estas dos canciones, estas canciones las traemos pensando con la pregunta en mente, que es ¿qué necesitamos para poder empezar a crear una educación feminista? Obviamente sabiendo y hablando que el camino, que lo vas creando en el caminar también y que no puedes esperar que las cosas funcionen exactamente de la misma manera, estas dos canciones nos presentan una manera de ver la educación feminista y los niños que, bueno, suena súper cursi la manera de decirlo, pero es decir, como, o sea, mirarlos en el camino hacia el futuro, ¿no? Y la canción de Semillas es justamente eso. Semillas significa semen, ¿no? Y es pensar, eso es lo que yo voy a plantar para que en el futuro yo pueda ver qué es lo que sale de ahí, ¿no? ¿Qué es lo que quiero plantar? ¿Qué le voy a poner a este suelo? ¿Cómo lo voy a fertilizar? ¿Cómo lo voy a trabajar para poder lograr algo bello, algo bonito, ¿no? Entonces eso por un lado pienso yo que es lo que podemos ver con estas canciones. Y no sé, chicas, si quieren contarnos en sus experiencias en la educación o con otras personas.
2: Kann auch gleich nochmal sozusagen was dazu sagen, wie man es, wie ich es im pädagogischen Kontext jetzt so sehe. Und was du davor noch gesagt hast mit, dass es ja in dem Song jetzt darum geht, etwas so Samen auszusehen, so zu schauen, wie man das macht. Und ich finde es eigentlich eine schöne Metapher auch in dem Kontext, weil es ja auch so ein bisschen so ist, wir machen jetzt Dinge, wir fangen an, etwas zu tun, feministische Bildung irgendwie in die Welt zu tragen. Aber wir wissen halt, dass das Out, wie sagt man, Outcome oder sowas ist uns nicht ganz klar, also das wird sich mit der Zeit irgendwie zeigen und deswegen finde ich da irgendwie das irgendwie sehr passend. Genau, und auch so dieses, dass es auch vielleicht kein Patentrezept dafür halt auch gibt und dass man einfach dieses, da fällt mir auch irgendwie dieses von, was die Zapatistas auch immer viel sagen, dieses preguntando caminamos, war das so richtig?
3: Oder? Richtig, ja, genau. Also Fragen schreiten wir voran.
4: Obwohl genau. Mit der, weißt du, das ist so lustig, weil mit der Übersetzung hatte ich mal schon Streit, weil ich gesagt habe, schreiten wir voran ist die gängige deutsche Übersetzung, aber das beinhaltet ja diese Vorstellung von Fortschritt.
2: Stimmt,
4: und ich würde einfach sagen, fragend laufen wir, weil das ist ja keine, es hat ja keine Richtung. Also das heißt nicht, dass es so wahlloses Laufen ist, aber es hat kein unbedingtes Ziel.
2: Genau, und das ist ja das Gute, also man kann natürlich, genau, also die positive Konnotation, die man daraus ziehen kann, ist also zu sagen, es ist sehr offen. Also wir können uns immer wieder reflektieren, während wir Dinge tun, und darum geht es ja sozusagen, dass man halt in den Prozess reingeht und schaut, was geht nicht, ausprobiert, wieder Sachen abändert und ist für mich persönlich in so einer feministischen Bildung halt sehr wichtig und eben genau da so eine gewisse Offenheit beizubehalten, weil ich glaube, anders geht es auch gar nicht.
5: Und auch das Vertrauen zu haben, dass es auch gut wird. Und also naja, wenn
3: man... Lebensvertrauen.
5: Also es ist, wenn ich jetzt von vornherein schon rangehe, na, das wird sowieso nicht, dann wird es auch nicht. Das ist ja der Teufelskreis, der sich zieht und immer wieder den Glauben an Dinge zu haben. Manchmal brauchen Dinge auch sehr lange Zeit und vielleicht ist auch ein Samen, den wir Kindern einpflanzen, auch noch nicht dann gesprossen, wenn er aus der Schule geht, aber vielleicht, wenn er später in seinem Leben gewisse Situationen erlebt, wenn er sich doch mit einem Thema relaten kann oder wenn er merkt, hey, das ist irgendwie ein Diskurs, mit dem konnte ich mich früher überhaupt nicht identifizieren, aber die Person, die das mir mitgegeben hat, die war schon ziemlich cool. Allein das, ne? Also Kindern, die vielleicht aus einem sehr patriarchalen Hintergrund kommen, auch diesen Samen einzupflanzen. Es kostet enorm viel Energie. Das ist natürlich das, wo wir gucken müssen, uns selbst auch zu schützen an einigen Stellen. Ja, Banden zu bilden, gegenseitig uns zu unterstützen, im Team das Ganze auch zu sehen. Nicht nur die eine Person in Familie oder in pädagogischen Institutionen diejenige ist, die den Samen einpflanzt, sondern dass es gemeinschaftlich alle am selben Ding arbeiten. Das ist, glaube ich, auch eine ganz wichtige Sache, ja.
4: Ich möchte unbedingt was da sagen. Danke, Susanna, das ist total schön. Ich bin da immer sehr schnell dabei, praktisch das Gegenargument antizipieren zu wollen, weil ich habe das Gefühl, diese Metapher tatsächlich von der Pflanze, die wächst und wir pflegen, in Deutschland auf jeden Fall so ein bisschen wie verbrannt ist oder weißt du, oder ausgelaugt. Und das finde ich sehr schade, weil eigentlich birgt diese Metapher eine sehr wichtige Komponente, nämlich erstens, durch Pflanzen und so weiter versichern wir unseren Lebensunterhalt. So, also wir brauchen Pflanzen zu leben, Punkt. Es ist auch die Visualisierung des Lebenserhalt, eine Pflanze, ne? Weil du hast sowohl dieser Samen, der halt als Speicher bedingt für bestimmte Sachen und dass zum Beispiel eine Pflanze sich praktisch zurückziehen kann oder so, um Kräfte zu
2: tanken.
4: Beziehungsweise wenn zum Beispiel Dürre ist oder so.

0: suchen, um uns darüber zu unterhalten, was gerade in der Welt los ist, weil wir mit manchen Metaphern nicht mehr gut zurechtkommen, weil wir uns mit manchen Metaphern nicht mehr verständigen können. Ihr Beispiel ist in Bezug auf Faschismus, dass wir immer auf historische Vergangenheit drauf zurückgreifen müssen, wie zum Beispiel Faschismus ist immer gleich Nationalsozialismus. Und sie sagt so, ja, aber es ist auch noch so vieles mehr und wir brauchen einen Begriff, um das schon im davorherigen Zustand beschreiben zu können und richtig gut eingreifen zu können. Ne? Und das finde ich wichtig. Und einer der Sachen, die sie sagt, auf die Frage, was machen wir nun? Also wie kann man dem entgegenkommen? Wie kann man dem entgegensteuern? Ist, das sagt sie, die Bearbeitung von Land. Lass uns aufs Land gehen. Also sei es Schrebergarten, sei es urbane Gärten, sei es, sie hat natürlich irgendwie ein sehr politisches Beispiel im Buch, ne? Also lass uns ein Land besetzen, wo irgendwelche unzeitgemäße Fabriken von Plaste oder so aufgebaut werden müssen und dort das Feld ackern und für unser zukünftiger Lebensunterhalt irgendwie zu sorgen. Ne? Und so bildlich finde ich das richtig schön, weil es halt auch so konkret ist, was unsere Aufgabe jetzt ist. Ne? Also wirklich das imstande zu halten, dass wir halt in 10 Jahren, in 20 Jahren halt noch was zu essen haben. Also ich meine, das sage ich, weil ich diese Dringlichkeit wichtig finde, wenn wir über diese Metapher reden der Pflanze in Bezug auf die Bildung oder auf die Erziehung von Kindern, ist es wichtig zu wissen, wir leben in einer Zeit, die halt, wo wir nicht wissen, wie die Zukunft sein wird. Vielleicht wird es halt nichts anderes als verbrannte Erde, weil irgendwie gerade überall so gefühlt Krieg ist sein. Ne? Was ist denn mit diesen Kindern, die wir großziehen? Wir wissen nicht, was sein wird und lass uns dafür sorgen, dass die Fähigkeiten haben, die Werkzeuge an die Hand haben, um eben im wortwörtlichen, aber auch im übertragenen Sinne, diese Samen einpflanzen können und diese Pflanzen eben hegen und pflegen können. Und das finde ich so, so, so, so schön, weil im Lied geht es ja nicht nur um diese Metapher, sondern die sagen ja auch, y tiraré semillas a la tierra, semillas que muy pronto brotarán, y traerán amor y llevan guerra, que traigan redención y libertad. Also, ich werde Samen auf die Erde hineinwerfen, Samen, die sehr bald, wie heißt das,
1: aufgehen werden,
0: diese Samen werden Liebe bringen. Das ist total schön, finde ich. Y llevan guerra ist auch so doppeldeutig. Das kann einerseits heißen, die werden den Krieg wegschubsen, aber das kann auch heißen, die werden uns Krieg geben im Sinne von, die werden uns widersprechen, unsere Vorstellungen anfechten, die werden uns zur Rede stellen, die werden uns zur Rechenschaft stellen. So, also was halt auch Kinder machen, ne? Das ist ja auch sozusagen dieser intergenerationale Konflikt, gibt es ja aus einem Grund. Und das finde ich halt richtig, richtig schön in diesem Lied und vielleicht um in das nächste Lied hinein, die Zeile, die mich eigentlich dazu gebracht hat, dieses Lied heute mitzubringen, ist Construyendo Metáforas Amables. Total schwierig, aber es ist gleichzeitig super schön, ne? Weil du versuchst halt etwas zu umschreiben, so dass jemand anders sich darunter was vorstellen kann.
1: Das, was alle Schüler im Deutschunterricht nicht mögen.
0: Ja,
1: und frage
0: ja,
1: man sich, ja. Warum?
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0: 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Yeah.
2: Presente.
0: Genau. Pero sobre todo les estaba contando que uno de los versos que más me gusta de esta canción es que dice, construyendo metáforas amables, o sea, cuando hace esa como serie de, no son dichos, tú lo 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aquí, porque a mí me parece que una de las tareas más importantes en la educación debería de ser que sigamos construyendo una noción de lenguaje que nos permita describir las cosas que sentimos, que no sabemos cómo son, que tal vez no son tangibles, y que nos permite también hablar sobre sucesos que no comprendemos. Entonces, para mí, construyendo metáforas amables significa eso. Tener instrumentos a la mano que nos permitan usar el lenguaje de una manera productiva para poder entendernos.
1: Also, es sind auf jeden Fall diese sprachlichen Dinge, die du ansprichst, eine Sprache den Kindern an die Hand zu geben. Denn wir selbst merken auch manchmal, dass es ja uns unglaublich schwerfällt, unsere Gefühle in Worte zu fassen. Es geht ihnen ja nicht anders. Ja, diese sprachliche Ebene ist unglaublich wichtig. Den Gedanken, den ich jetzt noch hatte, ist, dass auch so auf ganz praktischer Ebene einfach Dinge ja betrachtet werden können. Also zeigen wir denn unseren Kindern, unseren eigenen Kindern, wie wichtig Gemeinschaft ist, indem ich einfach bewusst sage, Leute, alle von euch helfen jetzt auch mit, den Tisch zu decken oder das Fest von XY mit vorzubereiten. Jeder hat eine Aufgabe, was denen ja auch ein Selbstbewusstsein gibt, an irgendeiner Sache teilzuhaben, sich für andere einzusetzen. Das sind ja alles Kompetenzen, die wir damit auch schulen und ihnen mitgeben. Es ist wichtig, für andere da zu sein, Care-Arbeit zu leisten. Da, glaube ich, ist auch so ein

0: den wir uns selber manchmal vielleicht auch mitnehmen können, unseren Muttersein nicht zu reproduzieren, in der Hinsicht, dass wir gucken, dass es nicht die nächste Generation genauso trifft, dass Jungen später das Gefühl haben, meine Gefühle, die lasse ich immer bei Frauen, weil die verstehen mich und die kümmern sich um meine Emotionen, sondern sie zu befähigen, selbst auch für ihre Emotionen Sorge zu tragen, ja, Sorgearbeit für andere leisten zu können, auch für sich selbst wissen, was ist gut für mich, was tut mir gut, das ohne so eine Ich-Bezogenheit zu konstruieren, sondern was kann ich auch Gutes in die Welt tragen?
1: 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que ese sentimiento de pertenecer venga de la nada, o sea, tiene que venir de sentir que llevas una responsabilidad y que tú jugas un rol importante y tú tenés que ocuparte de las personas que están a 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Porque cuidarte me cuida. Also, ursprünglich wollte ich noch ein anderes Buch auch mitbringen, aber ich habe es leider zu Hause liegen lassen. Und das heißt, mein lieber Sohn oder wie veränderst du die Welt? Ich glaube, so heißt es. Nagel mich bitte nicht fest, weil ich habe es ja zu Hause vergessen. Von der Autorin Emile Roy. Und das ist ja eine französische Schriftstellerin, auch POC, die schon dir auch viel begleitet hat. Also, sie hat zum Beispiel zu Ende der Ehe was geschrieben, zur Liebe, also praktisch so Enthierarchisierung der Liebesbeziehung. Und auch warum die Ehe so schwierig als Institution ist. Und sie hat ein Kind und ich finde das total schön, dass das letzte Buch, was sie rausgebracht hat, ich glaube letztes Jahr, um ihre Rolle als Mutter steht sowas wie, ich habe oft mir selber die Aufgabe erlegt, meinen Sohn beizubringen, wie man die Welt verändert. Also du musst. Und sie sagt, ich dachte, wenn ich gute Argumente bringe, dann ist es damit getan. Und dann sagt sie so, nee, ich habe dann gecheckt, nein, so wird die neue Generation praktisch nicht die Welt ändern, sondern ich habe angefangen darüber nachzudenken, wie vermittle ich denn meinem Sohn, dass Gemeinschaftsbildung wichtig ist. Dass es darauf ankommt, halt sich gut auszudrücken, nicht als Höflichkeit, sondern halt gut über Emotionen sprechen zu können. Wie bringe ich ihn bei, dass Beziehungen das Allerwichtigste im Leben sind? Beziehungen im Sinne von, ich pflege die Beziehungen, die ich zu meinen FreundInnen habe, weil mich das trägt. Und da macht sie halt eben so auch eine sehr feministische Deutung, wie sie ihre Vorstellung von Erziehung eines Jungen sich komplett so verändert hat.
2: Als Überleitung und als Abschied zu diesem wunderschönen Thema, den wir haben und eben, es ist etwas, was manchmal Angst machen kann, aber auch Freude bringen kann und auch Hoffnung und eben das ist dann eine Bedingung, die wir brauchen. Also wir brauchen das unbedingt, um tatsächlich einfach weiterzukommen und ich hoffe, dass diese Themen einfach so angekommen sind und wir können auch weiter irgendwann anders mal darüber reden. Aber dieses Lied, was kommt, ist von Natalia Lafourcade und heißt Un Derecho de Nacimiento. Und meine liebe Susanne kann das vielleicht übersetzen.
0: Ja, du bekommst genau. Das Recht, geboren zu werden.
2: Und es ist auch ein Recht, das du bekommst, wenn du geboren wirst. Und es ist so, vom Geburt her hast du das Anrecht auf das. Und zum Beispiel auf Leben, auf Freude, auf Gerechtigkeit, auf alles. Und sie sagt zum Beispiel, und das ist, was ich finde, dass es sich sehr gut verbindet mit das, was du gesagt hast, Carmen, davor. Das ist so wie eine Sprache zu kreieren, in diesem Sinne einen Song, die uns erlaubt zu existieren. Und sie sagt, voy a crear un canto para poder existir, para mover la tierra a los hombres y sobrevivir, para curar mi corazón y el mente dejarla fluir, para el espíritu elevar y dejarlo llegar al fin. Und ich finde das wirklich eine super schöne Sache. Das heißt so, ich werde mal dieser Gesang dann rausstellen, so dass überhaupt also die Möglichkeit kommt, dass ich etwas anders ausdrücken kann.
1: Im Chorus, also das hat mich halt so umgehauen, weil sie sagt, yo no nací sin causa, yo no nací sin fe. Also ich bin nicht geboren ohne Auftrag oder ich weiß nicht, wie man das übersetzen könnte. Yo no nací sin fe, ich bin nicht ohne Glauben geboren. Und jenseits des Christlichen oder des Religiösen heißt das, dass man sich nochmal so einen politischen Kontext vor Augen führt, wo das Leben nicht selbstverständlich ist. Also wo Menschen tatsächlich um ihren Überleben kämpfen. Wichtig vielleicht irgendwie, das Lied kommt aus dem Kontext Mexikos. Ich glaube, das war in den 2010er Jahren. Es gab ganz starke Korruptionsfälle während der Wahlen, begleitet auch von dem ganzen Kontext der extremen Gewalt. Und da hat sich eben den Adela Furcal zusammen mit anderen Künstlern getan. Und die haben halt eben darüber gesprochen, dass man eben nicht geboren wird ohne politischen Auftrag. Und das heißt, ich bin geboren geworden und ich kann diese Rolle antreten. Ich habe einen Sinn in dieser Gesellschaft, ich trage Verantwortung ab der Geburt. Und das, also ich weiß nicht, ich finde halt irgendwie den Gedanken einfach sehr, sehr, sehr schön und wichtig.
0: Und gerade wenn sich Männer ihrer doch leider noch bedeutenderen Stellung in der Gesellschaft anguckt, weil sie ja sozusagen männliche Konnotation und Herrschaft geht ja oft einher, wenn man sich dessen bewusst ist und dann diesen Satz, den du gerade gesagt hast, im Kopf hat, dann ist es ja umso mehr wichtig, dass man diese Rolle annimmt und was Gutes draus macht.
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Hallo und herzlich willkommen zu einer neuen Ausgabe von Buchfink. Hier in der kommenden Stunde mehrere Texte von Kurt Tucholsky aus den 20er Jahren und 10er Jahren. Mal schauen, wie viel Zeit bleibt, wie lang die Texte werden. Am Mikrofon begrüßt der sendungsgestaltende und verantwortliche T3K04.

Lexikon aus Papier, was vor mir sich befindet, ein kleiner kurzer Eintrag zum Autoren Kurt Tucholsky, geboren 1890, gestorben 1935, Klammer auf, Suizid, Klammer zu, deutscher Schriftsteller, Pseudonym, Kaspar Hauser, Peter Panther, Theobald Tiger, Ignaz Wrobel, Kritiker des Spießertums, des Nationalsozialismus und des Militarismus. Seit 1929 in Schweden, 1933 ausgebürgert, schrieb Zeitgedichte, Chansons, Erzählungen, Rheinsberg, Schloss, Gripsholm. Das sind die Einträge, die hier zu Kurt Tucholsky vermerkt sind. 1890 bis 1935, nicht einmal das Geburts- und Todestag, Monat angegeben. Aber dabei will ich es auch erstmal belassen. Weitere Informationen oder viel, viel umfangreicher sicherlich auch bei Wikipedia so viel mehr darüber zu finden.

Wir steigen ein mit einem Text, der ein bisschen länger ist, weil die meisten Texte sind recht kurz, die in diesem Buch versammelt sind. Im Übrigen gesammelte Werke. 10 Bände sind's. Und das vorliegende Werk hat die Nummer 7 aus dem Jahr 1929 überschrieben. Das Nachschlagewerk, also quasi Wikipedia, als politische Waffe. Vorangesetzt ein Zitat von Müller-Jahr-Busch. Das Handbuch des öffentlichen Lebens ist parteifrei. Es bringt Tatsachen und Ziffern, aber es vermeidet jede Stellungnahme. Parteifreie politische Nachschlagewerke gibt es nicht und kann es nicht geben. Bereits die Tatsache, dass ein bestimmter Name überhaupt Aufnahme gefunden hat, entspricht in den meisten Fällen einem politischen Weltbild, und das ist gut so und in Ordnung. Immerhin kann man von einem großen Nachschlagewerk, wie es zum Beispiel der Brockhaus ist, eine gewisse Neutralität verlangen. Brockhaus hat sie. Das sonst vortreffliche und praktische Handbuch des öffentlichen Lebens, herausgegeben von Maximilian Müller-Jahr-Busch und erschienen in dem kaiserlichen Verlag Köhler zu Leipzig, hat sie nicht. Es ist wohl die hinterhältigste, die am meisten vergiftete Waffe. Aus der Statistik, aus den Ziffern, aus den sogenannten parteilosen Nachschlagewerken heraus zu schießen und sich solcher Bücher als Propagandamittel zu bedienen. Es ist nicht ehrlich. Das Handbuch des öffentlichen Lebens bringt allerhand Wissenswertes gut geordnet und einigermaßen übersichtlich gedruckt. Es ist bei der Schilderung der deutschen politischen Parteien von vorbildlicher Neutralität. Jede Partei hat ihr Programm selbst dargestellt, an keiner Stelle hat man den Eindruck, als sei die eine auf Kosten der anderen im Raum benachteiligt. Bravo. Es geht also. Aber es geht nicht immer. Abgesehen von einigen Einzelheiten weist das Handbuch vor allem 3 Stellen auf, wo es auf das Gröblichste von der angekündigten Pflicht zur Neutralität abweicht, dabei an einer Stelle mit objektiven Unrichtigkeiten operierend. Die Einzelheiten bestehen in einer merkwürdigen Einordnung des Deutschtums in der Welt. Da gibt es also erstens Deutschland, zweitens die deutschen Lande außerhalb Deutschlands, drittens das Ausland. Die deutschen Lande sind Österreich und Danzig, das mag noch angehen. Wenn aber die Statistik des Deutschtums in der Welt aufzählt, dass in Lettland 70.000 Deutsche wohnen und in der Schweiz 2.700.000, so ist das falsch. Die Deutschen in Lettland sind keine Deutschen, sondern Balten, und die Menschen, die in der Schweiz leben, sind Schweizer, und beides sind keine Deutschen. Sie sprechen dieselbe Sprache wie wir, also können die Schweizer mit Fug behaupten, in Deutschland lebten 60 Millionen Schweizer. Die Statistik ist, ebenso wie die über Belgien, politisch gefärbt und nicht neutral. Die 3 großen Kapitel aber, in denen das Handbuch sein eigentliches Feld verlässt, um klare politische Propaganda zu machen, sind der Versailler Vertrag, der biografische Teil und die Angaben über die Armeen der einzelnen Länder. Das Kapitel »Der Versailler Vertrag« ist ein einziger deutsch-nationaler Leitartikel. Das Handbuch nimmt da nicht nur Stellung, es straft also nicht nur das Versprechen, das es im Vorwort gegeben hat, Lügen. Es wimmelt auch von unbewiesenen Behauptungen und Ansichten, Beleidigungen, Frankreichs, kurz Politik. Da wird zunächst dem Abschnitt Entwaffnung ein Anhang hinzugefügt, in dem die Bewaffnung der siegreichen Mächte angegeben sind, zu dem klar erkennbaren Zweck, das arme, entwaffnete Deutschland in Schutz zu nehmen. Im Abschnitt Ruhrbesetzung regnet es Ausdrücke wie erpresst, Ausbeutung, Ausschreitungen der Besatzungsangehörigen. Es folgt eine schiefe Darstellung,
des Separatismus mit einem Lob auf die mustergültige Reichstreue der Bevölkerung, die den Kenner belustigt, den arglosen Leser aber täuscht. Es ist da dauernd von widerrechtlicher Besetzung die Rede. Hier wird also politisch tendenziös gearbeitet. Bedeutend schlimmer geht es im biografischen Teil zu. Darin sind eine Reihe französischer Politiker aufgeführt. Es ist kaum einer, dem nicht irgendeine gehässige Bemerkung angehängt wird. Poincaré, mitschuldig am Kriegsausbruch. Bumm. Das wird hier auf Seite 810 entschieden, aber nicht belegt. Es erinnert das an die größten wahnsinnigen Urteile kleiner Landgerichtsdirektoren, die vor ihren Kammern die Weltgeschichte antreten lassen und dann in Urteilsbegründungen feststellen, was gewesen ist.

Viktor Basch, Zitat, versuchte 1924 in Berlin und Potsdam für seinen Standpunkt zu werben, fand aber nicht die richtige Art. Zitat Ende. Das darf diesem Pazifisten jeder sagen. Jeder, nur nicht ein Lexikon, von dem wir Tatsachen haben wollen und keine Ansichten. Von François Marsal, Zitat, nach einer Laufbahn als Infanterieoffizier mit Hilfe familiärer Beziehungen Bankdirektor, Zitat Ende. Das ist eine durch nichts gerechtfertigte Ungezogenheit. Kuno, der Inflationskuno hingegen, ist nach diesem Handbuch erst Generalreferent für Kriegswirtschaftsfragen im Reichsschatzamt, Klammer auf, wo er, was verschwiegen wird, die Reichsentschädigungen der Reedereien bearbeitet, Klammer zu. Und er wird dann, ohne Hilfe familiärer Beziehungen, in die Direktion der HAPAG übernommen. So verschieden ist es im menschlichen Leben. Bei Radek steht fürsorglich angemerkt, Zitat, eigentlich Sobelsohn. Denn was wäre das Lexikon, wenn wir das nicht wüssten? Bei Selte aber steht nicht Likörfabrikant, sondern Fabrikbesitzer. Es ist der Ton, der den Parademarsch macht. Dieser biografische Teil ist politisch gefärbt, unsachlich und nicht neutral. Wären nun diese Entgleisungen, diese Peinlichkeiten heterogen, hätten diese Fehler nicht alle dieselbe Grundmelodie, man könnte an Zufall glauben. Es kann aber kein Zufall sein, wenn in der Aufzählung der fremden Staaten fünfmal, jedes Mal im Abschnitt Heer und Flotte, eine schwere Unrichtigkeit steht. Zitat, Dänemark, allgemeine Wehrpflicht. Falsch. In Dänemark gibt es keine allgemeine Wehrpflicht, sondern nur eine allgemeine Dienstpflicht, was ein gewaltiger Unterschied ist. Denn in Dänemark ist durch das Gesetz vom 13. Dezember 1917 die Kriegsdienstverweigerung anerkannt. Es besteht also keine allgemeine Wehrpflicht, wohl aber eine Dienstpflicht. Der sich Weigernde muss dem Staat einen Zivildienst als Ersatz leisten. Dieser Zivildienst ist übrigens über dreimal so lang wie der Militärdienst. Auch wird dem sich Weigernden zunächst ein waffenloser Militärdienst angeboten, aber das Recht, sich dem Heerdienst zu entziehen, ist gesetzlich vorhanden. Davon steht im Handbuch nichts. Zitat, Schweden, allgemeine Wehrpflicht. Zitat Ende. Falsch. In Schweden ist das Recht auf Kriegsdienstverweigerung seit dem 21. Mai 1920 gesetzlich anerkannt. Das galt zunächst nur für diejenigen, die den Heeresdienst aus religiösen Gründen verweigerten. Seit dem 1. Januar 1926 dürfen auch areligiöse Pazifisten den Zivil-Alternativdienst tun. Davon steht im Handbuch nichts. Zitat, Norwegen. Allgemeine Wehrpflicht, Zitat Ende. Falsch. Die Regelung ist dort die gleiche wie in Schweden. Davon weiß das Handbuch nichts. Zitat Holland, allgemeine Wehrpflicht, Zitat Ende. Falsch. Nach dem Gesetz vom August 1923 besteht dort nur allgemeine Dienstpflicht, keine Wehrpflicht. Das Handbuch verschweigt es. Zitat Finnland, allgemeine Wehrpflicht. Falsch. Es gibt dort einen Alternativdienst, es besteht also keine allgemeine Wehrpflicht. Das Handbuch verschweigt es. Warum verschweigt das Handbuch diese Fakten? Man vergegenwärtige sich die Situation. Irgendein Redner, ein Politiker, ein alter Militär will vor seinem Publikum Eindruck machen. Er unterrichtet sich in diesem Handbuch. Für einen öffentlichen Vortrag kann man nicht von jedem Menschen Quellenstudium in fremden Sprachen verlangen. Das Handbuch des öffentlichen Lebens unterrichtet ihn falsch und er unterrichtet seine Hörer falsch. Er kann durchaus gutgläubig und mit Emphase sagen, selbst die kleinen Staaten haben ihre Wehrpflicht nicht aufgehoben, nicht einmal Dänemark, Schweden, Norwegen, Finnland und Holland haben es getan und wir Deutschen sollten. Solcher Art also, sagt er seinen Leuten eine dicke,
Unrichtigkeit. Daran ist dieses Handbuch schuld. Der Herausgeber ist mir als sauberer Journalist bekannt. Vielleicht ist er in einem Teil der Fälle von seinen Mitarbeitern unsorgfältig bedient oder getäuscht worden. Er merze diese Fehler aus. Das Kapitel »Der Vertrag von Versailles« ist Politik und keine Tatsachenübermittlung. Der Rest ist schlimmer. Wir werden immer wieder aufzeigen, wie in Schulbüchern, in Atlanten, in Nachschlagewerken, dort, wo man die Propaganda am wenigsten vermutet, wo sie also umso tiefer trifft, Politik gemacht wird. Und zwar stets Rechtspolitik. Es gibt auf der ganzen Welt ein Gesetz, wonach die herrschende Klasse uns Wissen machen will und es vielleicht auch glaubt, dass ihre Anschauungen keine Politik seien. Wahrscheinlich sind sie ihr vom Himmel heruntergefallen. Wo man dergleichen trifft, soll man es austreten. So ist der vorige Krieg vorbereitet worden. So wird der nächste vorbereitet werden.

0: Das Handbuch des öffentlichen Lebens aber hat nicht die Berechtigung, für Deutschland zu sprechen, wenn es so spricht. Es spricht für einen Teil Deutschlands, nicht für seinen Besten. Urteilt Kurt Tucholsky in dem Artikel das Nachschlagewerk als politische Waffe aus dem Jahr 1929.
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0: Im Folgenden ein weiterer Text von Kurt Häusky aus dem Jahr 1929, überschrieben Der Kriegsschauplatz. Hauser, Mensch, lange nicht gesehen, was? Na, wie jetzt denn? Mir? Tallos. Ja nu, ich war ja auch lange weg. Ja, Dreivierteljahr, nee, warten Sie mal, 10 Monate, 10,5 Monate, genau. Ja, im Dezember bin ich los. Wissen Sie ja nicht? Na, Mensch, lesen Sie denn keine Zeitung? In Sibirien, auf dem KSP. Hauser, Sie leben auf dem Mond, auf dem Kriegsschauplatz. Kennen Sie ja nicht? Na, das müssen Sie hören. Kommen Sie, wir gehen darüber in die Stampe und trinken Schnaps. Das wissen Sie ja nicht, also passen Sie auf. Sie kennen doch den General Frobel, was? So ein kleiner Dicker, nicht? Also der hat doch vor 2 Jahren auf der Fronttagung in Dortmund einen Vorschlag gemacht. Mir ein Curaçao, nee, warten Sie mal, einen Kirsch, einen großen Kirsch. Ja, für den Herrn auch. Oder nehmen Sie lieber? Also in Dortmund den Vorschlag gemacht, es müsste für alle nationalen und wehrfähigen Elemente ein Kriegsschauplatz eingerichtet werden, zur Ertüchtigung der Jugend. Wie er auf den Gedanken gekommen ist? Sehr einfach. Da hatten die radikalen Blätter doch geschrieben, wenn die Herren Krieg führen wollen, dann sollen sie sich ihren Kriegsschauplatz allein aufmachen. Haben wir gemacht. Prost. Buhr, Donnerwetter, der hat's in sich. Kennen Sie den Witz mit dem Bauer, der im Chausseegraben sitzt und gerade einen nimmt und sich schüttelt? Kommt der Pastor vorbei und sagt, »Na, Krishan, du saufst zwar, aber ich sehe, dass du dich schüttelst. Das ist der erste Schritt zur Besserung.« Sagt der Bauer, »Nee, Herr Pastor, det tu ich man bloß, damit der Schnaps überall hinkommt.« Ja, was ich sagen wollte, also einen Kriegsschauplatz zur Ertüchtigung der wehrkräftigen Jugend, der Volkskraft. Na, Sie kennen ja die Sprüche. Also gut, mein Frobel, los aufs Reichswehrministerium, zu den Russen, nach Genf, nach Paris. Fein gelebt der Mann, hat's aber zustande bekommen. Da haben sie uns nu also ganz klammheimlich einen kulossalen Kriegsschauplatz in Sibirien hingemacht. Den Franzosen haben wir gesagt, es wäre Jejen, die Bolschewiken. Krumbach glaubt, was Breitscheid sagt, die informieren sich gegenseitig. Ja, und den Engländern haben wir gesagt, es wäre Jejen, die Franzosen. Den Russen haben wir gesagt, wir würden ihr Heer organisieren. Na, und die Reichswehr macht ja sowieso mit. Bon. Ein paar hundert Werst hinter Krasnojarsk. Wissen Sie, wo das ist? Also, wenn das hier der Jenisej ist und da die Streichhölzer, die obere Tunguska und ihre Zigarettendose das Sajanische Gebirge, dann war das hier unser KSP. Na, eine Abkürzung muss das Ding doch haben. Haben wir so genannt. Prost. Sie... Tallos, sage ich Ihnen, also einfach fein Knorke, passen Sie auf. Das Ganze war mit Stacheldraht eingezäunt, das keiner rin konnte und keiner raus. Und alles da, Sie, Schützengerem und Front und Artilleriestellung und Beobachtungsstände und Feldtelefon und alles. Na, und eine Etappe. Lieber Hauser, da können Sie ja nicht mit, also jeder Stab hatte ein mächtiges Haus mit 2 Casinos, 1A im wahrsten Sinn des Wortes, Verfleihung, wie sich es gehört, wunderbare Weine hat das Rote Kreuz gestiftet, die Leute sind ja sehr international, und Schnäpse. Na, dagegen ist das hier der reinste Bitterwasser. Ober, Herr Ober, mir noch einen doppelten Kirsch, ja, für den Herrn auch. Und Feldpasteure und Ornanzen und Nachrichtenoffiziere und Ballonabwehrkanonen und Flachs und Funk und alles. Ja, und eine Flotte haben wir auch gehabt, die fuhr immer den Jenisee rauf und runter. Und Exzellenz Ludendorff und Brüninghaus und Killinger die waren alle da, alle. Da beißt keine Maus einen Faden von ab. Prost. Ich war Fellleutnant. Erst Fell und dann Fellleutnant. Ja, einen Feind hatten wir auch. Die Herren hatten sich bei der konstituierenden Generalversammlung so lange rumgezankt, bis da wirklich zwei Gruppen waren. Eine grüne und eine rote. Und die eine war der Feind von der anderen. Na, einmal ist es auch zum Gefecht gekommen. Sonst haben wir ja mehr organisiert, ja. Aber einmal ist es zum Gefecht gekommen. 400 Tote. Der Jasoffizier, das war ein Jiros-Aktionär von Leverkusen, der war besoffen und hat nicht aufgepasst. Und da hat seine Jaskanone funktioniert und so ist es denn passiert. Die Panjes? Nee, die waren nicht da. Das heißt, die Mannschaft musste doch was haben zum Requirieren und die Weiber und so. Da haben wir dann 200 Mädchens reingesetzt mit ihre Kerls. Das war die Bevölkerung. Die machten den Einwohner sozusagen. Na, und bei die Jingen die und wir auch manchmal. Das heißt, wir ließen sie in Stab kommen. Ein Budenzauber haben wir da vielleicht gemacht. Doll. Prost. Wieso ich nur wieder hier bin? Ja, Hauser, Sie werden lachen. Es ist ja auch sehr komisch. Wie soll ich Ihnen das erklären? Hören Sie zu. Es hat mir auf die Dauer keinen Spaß gemacht. Wir hatten doch alles, nicht wahr? Kriegskorrespondenten. Ich hab selber einen in den Hintern getreten. Feldrabbiner. Die Korrespondenten und die Rabbiner, das waren die einzigen Juden auf dem KSP. Wir hatten doch wirklich alles. Aber wissen Sie, mir hat was gefehlt. Ich habe manchmal, wenn ich nachts die Posten revidiert habe und wenn ich denn so mit meinem Gott und meinem Suff alleine war, dann hab ich so nachgedacht, warum mir das keinen Spaß macht, was mir eigentlich fehlt. Denn mir hat was gefehlt, Hauser. Prost. Wissen Sie, was mir gefehlt hat? Sie, das waren doch alles Freiwillige, die da waren, nicht wahr? Die wollten doch alle. Verstehen Sie? Das machte keinen Spaß. Sie, ich hab doch gedient. Von Kriege habe ich meine 14 Jahre runtergerissen. Ich weiß doch, wie es ist. Sie, wenn sie denn so ankamen, die Rekruten, in Zivil sind sie immer an einen vorbeigegangen, aber nur auf einmal waren sie ja nicht mehr. Sie, da wurden sie ganz klein. Da kamen sie denn an und die Kellner wollten kellnerieren und die Schauspieler konnten auf einmal schreiben und die Schreibstube und die Herren Rechtsanwälte und dann ging det. Herr Feldwebel vorne und Herr Feldwebel hinten. Wir hatten sie doch, verstehen Sie? Und was sie konnten, das machten sie denn vor, wie die kleinen dressierten Hundchen. Und ganz nah rangehen konnte man an sie, und nicht mucksen durften sie sich. Ganz still haben sie hier standen und haben ihn bloß angelupscht. Ich wusste doch, was die dachten. Aber denken, ihr hab's nicht. Immer denkt man, dachte ich. Disziplin muss Sinn. Das war da nu alles nicht. Die Bevölkerung kniff doch in Ohre zu, wenn wir gebrüllt haben und alle zertreppert haben. Es war doch vorher alles bezahlt, wie in die Schmeißküche. Die Mannschaften, die waren doch auch bezahlt. Uns fehlte eben der, der nicht wollte. Verstehen Sie? Da fehlte eben das Widerstreben. Der Widerstand, das unbotmäßige Element sozusagen, eben die Sozis, nee, die nicht, die wollen ja, aber die Kommunisten und die Pazifisten und die Weiber, die wirklich heulen, wissen Sie, wo das echt ist? Die Mädchen, die einen anbeten, weil sie an einen glauben, die Lümmel auf der Straße, die sich verkriechen, wenn unser einer kommt. Die Belgier, man konnte knuten, sie, es war nicht echt, verstehen Sie mich? Es war Falle. da bin ich denn abgehauen. Die kämpfen da noch. Aber der richtige Frontgeist ist det nicht mehr. Die meisten haben auch schon einen kleinen Laden aufgemacht. Ludendorff ist Maurer geworden, der hat eine Maurerei, Tirpitz verkauft, Bartwuchsmittel und Noske Zücht Bluthunde, die waren schon ganz hübsch. Hakenkreuz am Stehl, am Stahlhelm war doch eine schöne Zeit, aber der Drische war es nicht. Nun will ich mich mal in Berlin umsehen, in die Autobranche oder bei die Industrie. Die brauchen ja immer ihn zum Organisieren, denn organisiert muss sein gegen die Arbeiter, wissen Sie? Ja, nu bin ich wieder da. Na und was haben Sie die ganze Zeit gemacht?
1: Anyway, I can try anything, it's the same circle leading to nowhere.
0: Soweit der Text von Kurt Rolski mit dem Titel Der Kriegsschauplatz. Ein Text mit berlinerischem Einschlag, bestimmt nicht alles so richtig von mir pronunziert, ausgesprochen worden. Trotzdem ein kleiner Einblick in die Welt des entmilitarisierten Deutschlands oder die Wiederaufrüstung, die Remilitarisierung. Damals, die er hier versucht, anschaulich und witzig abzubilden. 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

Ein weiterer Text von Kurt Tucholsky überschrieben die Begründung aus dem Jahr 1929. Vor mir liegt im Namen des Volkes die Begründung zu dem Urteilsspruch gegen Georges Cros, angeklagt wegen Gotteslästerung im Jahre 1928 nach Christi Geburt. Landgerichtsdirektor Tölke als Vorsitzender, Landgerichtsrat Krüger als zweiter Richter, zwei Schöffen. Aus den Gründen. Zitat Nummer 10. Ein am Kreuz hängender, äußerst abgemagerter Christus ist in der allgemeinen, gebräuchlichen Darstellung abgebildet, jedoch mit folgenden Besonderheiten. Das Gesicht ist durch eine Gasmaske verdeckt. An den Füßen befinden sich Soldatenstiefel, durch die die Kreuzesnägel getrieben sind. Die linke Hand ist nicht ans Kreuz genagelt, sondern hält am erhobenen Unterarm ein Kreuz. Unterschrift, Maul halten und weiter dienen. Wenn nach alledem wegen der Bilder 2 und 9 eine Schuldfeststellung nicht getroffen werden konnte, so entbehren diese Zeichnungen doch nicht der Bedeutung für die Frage, wie weit in dem dritten der beanstandeten Bilder, nämlich der Christusdarstellung am Kreuz mit Gasmaske und Soldatenstiefeln, der Tatbestand des Paragraphen 166 Strafgesetzbuch erfüllt ist. Die Anklage erblickt in dieser Abbildung einen Angriff auf eine Einrichtung der christlichen Kirche, nämlich die Christusverehrung. Dass diese als Einrichtung im Sinne des Paragraphen 166 Strafgesetzbuch zu werten ist, unterliegt keinem Bedenken. Vergleiche Olshausen, Angabe ohne Ort, Paragraph 166, Anmerkung 12 RGE 2, Nummer 429. Klammer zu. Das Gericht erachtet aber auch als erwiesen, dass hier das Tatbestandsmerkmal einer Beschimpfung durch den Angeklagten Gross vollendet ist. Das ergibt gerade der Zusammenhang mit den beiden Bildern 2 und 9 und die gesamte Tendenz als Hintergrund betitelten Blätter. Denn richtet sich in den beiden vorgenannten Zeichnungen die Satire des Künstlers gegen einzelne Diener der christlichen Kirche und gegen den Gottesbegriff des Heiligen Geistes, so ist hier in Bild 10 unverkennbar Christus selbst als Träger und Symbol jenes christlichen Glaubens, der bereits in den Zeichnungen 2 und 9 ironisiert wurde, das Angriffsobjekt. Bei der Auslegung des in diesem Bilde und seiner Unterschrift verkörperten Gedankens hat das Gericht nach freier Überzeugung zu entscheiden. Es ist dabei als allgemeingültige Auslegungsregel auch der Grundsatz zu erachten, dass, soweit der Wortlaut einer Gedankenäußerung nicht durchaus eindeutig ist, der Sinn der Äußerung aus den Nebenumständen, insbesondere aus dem Zusammenhang, aus dem Zwecke und dergleichen zu erforschen ist. Klammer auf, vergleiche dazu die allgemeinen Ausführungen des Urteils des Reichsgerichts vom 11. Januar 1926, abgedruckt in der juristischen Wochenschrift 1928, Seite 1225 und folgende, Klammer zu. Bei Anwendung dieses Grundsatzes sieht sich das Gericht nicht in der Lage, der Auslegung zu folgen, die der Angeklagte Gross seiner Darstellung gegeben hat. Nach der ganzen Anlage der Zeichnung müssen die Worte der Unterschrift Maul halten und weiter dienen nicht als an Christus gerichtet, sondern als von ihm gesprochen aufgefasst werden. Die starke Wirkung des Bildes beruht zum großen Teil darauf, dass die Christusfigur allein abgebildet ist, ohne jedes Beiwerk von Personen und sonstigen Requisiten, mit denen der Angeklagte auf den beiden anderen Bildern verhältnismäßig verschwenderisch umgeht. Neben der Gasmaske und den Soldatenstiefeln lenkt das erhobene Kreuz in der linken Hand des gekreuzigten Christus die Blicke auf sich, jenes Kreuz als Symbol des Glaubens, das in Bild 2 auf der Nase des Priesters balanciert und im Bild 9 ins Wanken geraten ist. Wären auf dem Bilde noch andere Personen gezeichnet oder wären die Gasmaske und die Soldatenstiefel die einzigen Besonderheiten, so würde die Behauptung des Angeklagten, er habe die ans Kreuz geschlagenen Menschheit darstellen wollen, an die jene die Unterschrift bildenden Worte gerichtet wurden,
noch eine gewisse Wahrscheinlichkeit für sich haben. Aber gerade die besonders ins Auge fallende Abweichung von der sonstigen Darstellung des gekreuzigten Christus, nämlich das stark und sichtbar gezeichnete Kreuz in der linken Hand, gibt dem Bild die Wirkung, die es nach der Ansicht des Gerichtes auf den Beschauer haben muss. Christus, für seine Lehre ans Kreuz geschlagen, hat für die Menschheit im Kriege, mit dessen Symbolen Gasmaske und Kommissstiefel man ihn bekleidet hat, trotz seines eigenen Opfers auch nur den Trost und die Worte Maul halten und weiter dienen. Das Kreuz in seiner Hand gibt der ganzen Darstellung erst das Typische. Es wirkt in Verbindung mit den Worten der Unterschrift wie ein Ausrufungszeichen. Christus ruft diese Worte im Zeichen des Kreuzes der Menschheit zu. Es erscheint auch unverständlich, welchen Sinn diese Worte, wenn sie an den sterbenden Christus gerichtet würden, haben sollten. Gewiss verkörpert Christus, wie dem Angeklagten geglaubt werden mag, die ans Kreuz geschlagene Unschuld, die allerdings bei Gross nicht viel Abweichendes von den Begriffen der Beschränktheit oder der Dummheit hat. Zitat Ende. Die Worte Maul halten und weiterdienen werden selbstverständlich nicht von dem am Kreuz hängenden Christus gesprochen, wenn überhaupt diese oberlehrerhafte Feststellung von irgendwelchem Werte ist. Denn die Unterschriftsworte brauchen mit Notwendigkeit von gar niemandem gesprochen zu sein. Der Zeichner gibt mit diesem Satz die Melodie des Blattes an, ohne dass ein Sprecher vorhanden sein muss. Ist also schon die Suche nach dem Sprechenden jeder gescheiten Kunstdeutung zuwiderlaufend, so ist, nimmt man überhaupt einen Sprechenden an, Christus sicherlich nicht derjenige, der spricht. Dem steht entgegen, dass er eine Gasmaske trägt, so dass also die Worte Maul halten und weiterdienen nur als dumpfes Gemurmel, nicht aber als artikulierte Wörter an das Ohr der Außenwelt zu dringen vermöchten, eine Überlegung, die vom seligen Nikolai stammen könnte, den überrationalistischen, juristischen Kunstbetrachtern aber wohl recht sein wird. Es ist aber auch dem Sinn des Bildes widersprechend, wenn angenommen wird, Christus spräche. Die gebeugte, gefesselte, mit einer Gasmaske geknebelte Gestalt ist wohl zu allerletzt berufen, einen Befehl zu erteilen. Ihre ganze Haltung drückt genau das Gegenteil aus. Wenn das Gericht hinzufügt, es scheint unverständlich, welchen Sinn diese Worte, wenn sie an den sterbenden Christus gerichtet würden, haben sollten, so begeht es einen doppelten Denkfehler. Es wird damit zunächst unterstellt, als müssten die Worte entweder von Christus gesprochen oder an ihn gerichtet sein, was falsch ist. Die Worte werden von niemand gesprochen und sind leiblich an niemand gerichtet. Kein Mund und keine Ohren sind zu konstruieren. Es ist aber auch falsch, dass die Worte an Christus gerichtet keinen Sinn ergeben. Den Sinn, den sie haben, ergibt sich aus der Tendenz der Bildermappe. Die Worte sind vom Zeichner hinzugefügt, sie werden über den Christus hinweggesprochen, und zwar zur Menschheit, die in den Krieg getrieben wird, unter dem Zeichen des Kreuzes. Der Staatschristus, dem auf dem Bild nur noch eine Fahne fehlt, blätt zu sein.

1968 von der eigenen Kirche geschändet worden. Das und nur das hat Georges Cros gezeichnet und empfunden. Die ans Kreuz geschlagene Unschuld, die nicht viel Abweichendes von den Begriffen der Beschränktheit oder der Dummheit hat. Das ist der Staatsbürger, der in den beiderseitigen Kirchen diesseits und jenseits der Grenzen für Mord betete. Und man wird das fatale Gefühl nicht los, als sei es den Richtern vielmehr auf die Erhaltung dieser rührend dienenden Unschuld, als auf den Schutz einer Kirche angekommen, die sich etwas schämen sollte. Denn eine Landeskirche, die im Kriege so jämmerlich versagt hat, die die Jugend eines ganzen Landes in das Schlachten hineinsegnete, eine Kirche, die kein Wort gegen den Staatsmord fand, sondern ihn im Gegenteil noch propagierte, eine solche Institution hat allen Anlass, still zu schweigen, wenn aufgezeigt werden soll, wer hier schändet. Die Begründung der Richter ist unrichtig. Ihr Urteilsspruch beruht auf einem Denkfehler. Sie haben das Bild Nummer 10 falsch gedeutet. Und es ist nicht etwa Auffassungssache, sondern diese richterliche Deutung entbehrt jeden Sinnes. Sie arbeiten nicht einmal in ihrer eigenen Domäne sauber, wie es sich gehört. Die Prätention der Kirche aber, die sich wieder heftig rührt, um durch richterlichen Schutz eine rechtens in die Binse gegangene Autorität schützen zu lassen, ist fehl am Ort. Sie hat ihr Wort Gottes verraten. Uns kann das gleich sein, sie ist aber am wenigsten von allen legitimiert, die Heiligkeit ihrer Lehre zu verteidigen, an die kein gesunder, zum Soldatendienst gepresster Mensch glauben kann, wenn sie ihm nicht in der Jugend das Gehirn verbogen haben. Wir wollen auch keinem der Beteiligten den Gefallen tun, an seine sachlichen Absichten zu glauben. Die Kirche, die aus den Inquisitionsprozessen die ihr lieb gewordene Übung hat, den armen Sünder den staatlichen Henkern zuzustoßen und selbst im Hintergrund aufdringlich diskret zu beten, wirft die ihr unbequemen politischen Gegner den Richtern vor. Die Justiz stürzt sich mit Wonne auf Leute, die sie sowieso als Aufrührer empfindet. Die Kirche hat nach ihren völlig negativen Leistungen im Kriege kein Recht, uns ihre Feiertage aufzuzwingen, unseren Kindern ihre Lehre aufzuzwingen, sich mit Glockengeläute und Gesetzgebung eine Beachtung zu verschaffen, die ihr nicht zukommt, sich in allen Bildungsfragen aufzudrängen und in alle Kinderhorte einzudrängen, denn sie repräsentiert nicht das einzige mögliche Weltbild, sondern nur eines, und das noch sehr unvollkommen. Sie versuche zu überzeugen, sie siege im Zeichen des Kreuzes, nicht im Zeichen des Landgerichtsdirektors. Sie schweige. Wenn heute in allen Ländern mit Konkordaten und politischen Druckmitteln die katholische Kirche eine geradezu unheilvolle Rolle spielt, so ist das die Schuld ihrer Gegner. Die sind schwach. Die haben ein schlechtes Gewissen und getrauen sich nie, klar und laut zuzugeben, dass sie vom Fegefeuer nichts mehr wissen wollen. Sie demonstrieren nur leise gegen die Kirchensteuer. Und wenn die Germanen, die so viel mit den Juden zu kakeln haben, wirklich wüssten, dass der Vatikan sie so nebenbei mit der linken, rot behandschuhten Hand regiert, sie wüssten, wo ihr Feind steht. Aber das haben sie nie gewusst. Gegen eine solche unzureichende Begründung aber ist zu sagen, dass die Kirche unsere Gefühle verletzt, dass die aggressive Politik der Katholiken in Bayern und anderswo geeignet ist, unser Empfinden zu verletzen. Dieser Schutz der Kirche ist ein Angriff auf uns. Dass Gross inzwischen einmal freigesprochen wurde, ändert nichts an diesem Hieb gegen die so überschätzte Kirche. Schreibt Kurtucholsky in dem Artikel Die Begründung, wo es um ein Bild geht, was vielleicht dem einen oder anderen auch bekannt ist. Mir jedenfalls haben diese ganze Schilderung etwas vor Augen gemalt. Jesus am Kreuz hängend mit Gasmaske und Stiefel mit ans Kreuz genagelt.

Das führte damals offensichtlich zu einem Prozess vor Gericht. Buchfink hierzu.

Ein weiterer Text von Kurt Tucholsky aus dem Jahr 1929, und zwar ein Gedicht, überschrieben Holder Friede, Versmaß 1911. Nun senkt sich auf die Fluren nieder der süße Tran der Vorkriegszeit. Es kehren Ruhe und Stille wieder, getretener Quark wird weich und breit, und alle atmen auf hienieden, jetzt haben wir Frieden. Nun ist es Herbst, die Storchenpaare stehen klappernd, und der Eichbaum schwankt. Das ist ja wohl die Zeit im Jahre, wo Engel sich mit Brechten zankt. Die Ehe wird noch oft geschieden, jetzt haben wir Frieden. Wir wollen nur das eine wissen, weil uns das wirklich interessiert. Premierenknatsch in den Kulissen, ob Kortner Jessner engagiert? Baut Lemle pappene Pyramiden? Jetzt haben wir Frieden. Wir geben einer müden Masse zum Ansehen, was sie niemals hat. In Schiffskabinen erster Klasse gibt es jetzt Radio, Turnsaal, Bad. Vergessen sind die Invaliden, jetzt haben wir Frieden. Verrauscht ist Lärm und Trommelfeuer, verweht das Leid der Inflation. Wir hassen jedes Abenteuer, wir wollen nicht mehr, wir haben schon. Wir pfeifen auf dem ersten Loche, nun liegt schon alles weit entfernt. Wir spielen Metternich-Epoche und haben nichts dazugelernt.

Und damit endet die heutige Ausgabe von Buchfink. Vom Mikrofon verabschiedet sich der sendungsgestaltende und verantwortliche T3K04 mit den besten Wünschen für das Wochenende. Eine schöne Woche. Bis auf bald hier mit dem freien Radio eurer Wahl.

0: Tja, wunderschönen guten Abend. Herzlich willkommen hier bei Ground Loop Radio Coax 95.9 auf der UKW, was weiß ich, Welle.
1: 95.9, so
0: hier in Halle.
1: Das ist doch, ja. Es gibt nur ein UKW.
2: Ja. Es gibt nur ein UKW.
1: Auf der UKW-LKW.
0: UKW-LKW. Radio Coax 95.9, Ground Loop alle zwei Wochen. Es ist Freitagabend. Habt ihr genau richtig eingeschaltet?
1: Ja.
0: Was machen wir heute?
1: Wir machen heute Musik, elektronisch, wa? Hat sich gerade nicht so angehört, aber genau, also ich kann für meinen Teil sagen, ja.
2: Gefällt mir besser.
0: Kurz eingeschlafen.
1: Ja, komm jetzt, doch. Los. Na, ich überlege halt so, ja, irgendwie so verschiedene Sachen.
0: Mach einfach irgendwas.
1: Ich mache irgendwas, genau.
0: Du bist zuerst dran.
1: Genau.
0: Wird vielleicht noch ein bisschen lauter, doller, was auch immer, vielleicht auch nicht.
1: Ja, ein bisschen, aber wird doch ein bisschen smoother.
0: Ich bleibe so ein bisschen beim Thema nachher. Ne? Du hast ja das explizit gewünscht,
1: ja, genau.
0: So ein paar ambiente Drum-Bass-Geschichten heute noch zu hören. Habe ich dabei.
1: Sehr schön.
0: Alles nur Vinyl. Mal gucken.
1: Also ihr sagt schon, du musst aufpassen, da ist der Deck hinterm
0: Rücken. Die sind abgezählt an Finger weg.
1: Und keine Beißabdrücke drin.
0: Genau.
1: Wir schauen mal. Schauen wir mal.
0: Dann hab, wie gesagt, jetzt erstmal eine Stunde Benno, dann eine Stunde ich. Mal gucken.
1: Ich bin very tensioned, was du da machst. Gut, alles klar, dann viel Spaß jetzt. Eine Stunde, Ground Loop. Nee.
2: Doch.
1: Na klar. Zwei.
2: Zwei.
1: Eigentlich fünf, aber sagen wir später.

0: Hallo, hallo, Radio und Schmidi, Radio und Schmidi. Bitte kommen Sie ans Mikrofon. Was sagst du? Achso, er ist gerade busy. Ja, er will nämlich jetzt auflegen. Ich wollte noch abhalten.
1: Geht es los, ja?
0: Jetzt geht's los, genau.
1: Also, wir machen jetzt mal den Wechsel.
0: Wir machen jetzt den Wechsel. Wollen wir noch Korps Morf grüßen?
1: Nein.
0: Morf, wir grüßen dich nicht.
2: Ja,
0: keine Grüße, Matthias, wir grüßen dich auch nicht. Und Andreas,
2: den erst recht nicht.
0: Den erst recht nicht, genau. Ja, genau. Und Weihnachtsmann grüßen wir auch nicht.
2: Auch nicht, ne.
0: Aber wir bringen Geschenke. Gut, okay.
2: Also Geschenke, ja.
0: Viel Spaß in der zweiten Stunde mit...
2: Schmidti, der irgendwas macht.
0: Der macht irgendwas. Vielleicht auch nicht.
2: Wir grüßen nicht, wir grüßen keinen.
0: Na, er schiebt jetzt die CD rein und setzt sich draußen ein Bier hin, oder?
2: Geil, das ist der Plan.
0: Er hat Platten mitgebracht und macht jetzt richtig live.
2: Ja.
0: Er hat doch eine Geige mitgebracht. Na dann, viel Spaß.
2: Bis Schmidti, Stunde 2.
0: Konto auf.
2: Radio Korax, 95.9.
0: Ja.

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0: Genau, das was anderes vorhat in dem Coney Island ist.
1: Auch was.
0: Ist auch was. Von also, Freitag und dann Samstag.
1: Hört cool.
0: Freitag, Mittwoch, Samstag. Dub-Zeug. 5 Sekunden. Okay, jetzt Nachtschleife.
2: Irgendwas kommt. Radio Korax 95,9.
0: So. Also jetzt Nachtschleife. Erste Stunde.
1: Was?
0: So wie immer.
3: Jetzt Nachtschleife.
0: Ich hab's noch ein bisschen leiser gemacht. Also jetzt erste Stunde, so ein bisschen was zusammengeschoben ist. Kuratiert, nicht gemixt. Zweite Stunde, glaube ich, Drum Bass hat sich da gemacht. Und dritte Stunde ein bisschen UK Funky Zeug. Also von 2 bis 3. Und danach geht's weiter mit der regulären Nachtschleife. Dann alles klar, dann bis in 2 Wochen. Tschüss.
1: Tschüss.

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